0: immer heftiger, trotz der eigentlich seit Mitte April geltenden Waffenruhe. In der Hafenstadt Tyros verließen die Menschen in Panik die Stadt. Nach israelischen Medienberichten soll die Hisbollah inzwischen sogenannte Glasfaserdrohnen einsetzen, um Ziele in Nordisrael zu attackieren. Diese gelten als schwer zu stoppen und können weiter entfernte Ziele erreichen. Libanons Behörden meldeten am Mittwoch mehr als 50 Tote und mehr als 100 Verletzte durch israelische Angriffe, darunter auch Kinder.
1: Bausenator Gäbler stellt heute den neuen Berliner Mietspiegel vor. Das Zahlenwerk löst den Mietspiegel von 2024 ab und dient als Orientierung für die ortsübliche Vergleichsmiete. Je nach Wohnlage, Baujahr und Ausstattung wird die zulässige Mietspanne pro Quadratmeter festgelegt. Der Mietspiegel bildet damit die Grundlage für mögliche Mieterhöhungen bei bestehenden Verträgen. Die Potsdamer Oberbürgermeisterin Aubel hat ihr Vorgehen bei der Räumung eines kurzzeitig besetzten Hauses auf der Halbinsel Hermannswerder verteidigt. Im Hauptausschuss sagte sie, sie habe keine andere Möglichkeit gehabt. Potsdam-Korrespondent Felix Moniak.
2: Aubel unterstrich, es habe keine Zusage seitens der Stadt an die Besetzer gegeben, dass man zunächst nicht habe räumen wollen. Vielmehr habe eine Prüfung ergeben, das Wellblechdach aus Asbest sei gesundheitsgefährdend, es gebe keinen hinreichenden Brandschutz und auch Duschen seien nicht vorhanden. Die ehemalige Fahrradwerkstatt sei daher nicht zum Bewohnen geeignet. Aubel erläuterte, die Einschätzung des Verfassungsschutzes sei gewesen, dass es sich um eine Straftat mit extremistischen Bezügen gehandelt habe. Einige der Besetzer seien dem Verfassungsschutz bekannt.
1: In Zedenik im Landkreis Oberhavel übernimmt Brandenburgs erster hauptamtlicher AfD-Bürgermeister offiziell den Spitzenposten im Rathaus. Der 61-jährige Stadtgewitz wird heute in sein neues Amt eingeführt. Bei der Bürgermeisterwahl erhielt Stadtgewitz bereits im ersten Wahlgang 58,4% der Stimmen. Das Ergebnis hatte bundesweit für Schlagzeilen gesorgt. Alba Berlin steht im Halbfinale der deutschen Basketballmeisterschaft. Die Berliner haben das entscheidende fünfte Playoff-Spiel gegen Vechta mit 98-89 gewonnen. Damit entschieden sie die Serie mit 3-2 für sich. Im Halbfinale trifft Alba auf Bamberg. Soweit die Nachrichten. 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Das Wetter in der Nacht ist es leicht bewölkt, aber trocken bei 9 bis 4 Grad. Am Tage haben wir einen Wechsel von Sonne und Wolken. Es bleibt trocken bei maximal 21 bis 24 Grad.
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4: Willkommen zurück und auch in dieser Stunde fangen wir mit etwas Altem an, nämlich mit Lamb Chop Is a Woman. Hier ist Kurt Wagner.

einmal alt und einmal neu. Die wunderbaren Lamb Shop, von denen hat man ja auch länger nichts gehört. Is a Woman und danach ein neues Stück, nämlich Weekend aus einem neuen Album Punching the Clown. So wird es heißen, das neue Album von Kurt Wagner und seiner Band Lamb Shop. Und sobald es dann raus ist, hier natürlich mehr davon. Und Shearwater, das ist ein Nebenprojekt der tollen Band Okkervil River. Und The New World wird das neue Album heißen. 31.07. kommt's raus. Und jetzt haben wir Shearwater mal, nämlich More and More.

Shearwater mit More and More und danach Margot Mann mit Grace, auch das aktuelle Musik. Fink, der ist ja Gast auch vielfach bei Radio 1, nicht nur live, sondern auch im Programm natürlich. I Buried All the Answers, so heißt ein neues Stück aus seinem neuen Album, das ebenfalls erscheinen wird. The City is Coming to Erase It All. 5. Juni kommt das neue Album von Fink. I Buried All the Answers. Hier ist er.

Think I Buried All the Answers aus dem neuen Album, seine aktuelle Single. Und danach quasi fast ein alter Berliner Bekannter, nämlich John Kennedy. Der ist in England geboren, in Australien aufgewachsen und lebte viele Jahre in Berlin und war zumindest in den 80er und 90er Jahren auch eine feste Größe hier in dieser Stadt, hat Platten hier veröffentlicht. Jetzt kommt er zurück und zwar für ein Konzert am 30.05. im Mikropol. Das ist der kleine Laden des Metropols. Older, Wiser war ein Stück, das wir gehört haben. Und jetzt hören wir ihn noch mit Time to Leave Berlin. Wie gut, dass er vorher aber erstmal zurückkommt. Hier ist John Kennedy.

John Kennedy am 30.05. wie gesagt im Mikropol live zu erleben. Time to leave Berlin und danach die Dexys Midnight Runners. Genau, die gibt es wieder. Da war ja sehr, sehr lange Ruhe. Ne? 40 Jahre gab es die Band quasi nicht. Also nicht so richtig unter diesem Namen. Kevin Rowland hat natürlich weiterhin Musik gemacht. Jetzt gibt sie es wieder, My Life in England Part 1. Da reflektiert er über das Leben als Sohn von irischen Einwanderern in London und man freut sich jetzt ja schon auf das neue Album, wenn es dann mal rauskommt. Kommen wir zu Mine. Die hat ein neues Album. Endlich mal draußen. Oder nein, erstmal spielen wir Joe the Man in Music. Genau. Joe the Man in the Music. Tolle österreichische Künstlerin. Hier ist sie mit To Be Sexy. Auch das ganz aktuell.

Joe the Man, the Music, tolle österreichische Künstlerin, To Be Sexy und danach Mine mit Oxytocin aus dem neuen Album. Auch das ist ja ganz toll. Und wenn Sie Mine im Netz verfolgen, sie macht so Lip-Sync-Geschichten. Das finde ich großartig. Gucken Sie sich an. Ich will gar nicht so viel verraten. Aber es ist sehr politisch und sehr feministisch und ziemlich toll. Mine ist ja eh ganz, ganz toll. Und apropos toll, Buhai, so heißt eine Band aus Berlin, Asphalt und Sand, das neue Album. Und auch die hören wir jetzt. Hier sind sie mit Vielleicht. 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

Suhai aus Berlin vielleicht und denk nicht daran aus ihrem aktuellen Album Asphalt und Sand. Und apropos aktuelles Album, ich habe ja schon was gespielt, aber ich spiele natürlich noch mehr von Class E. Einmal mehr mit dir gegen die Furcht, so heißt das neue Album. Und damit geht Free Falling dann dem Ende entgegen. Call It Love und La Boom, zwei Stücke aus diesem sehr schönen neuen Album. Hören wir noch. Ja, und dann schöne Woche, kommen Sie gut durch dieselbe und bis nächste Woche. Bye, bye.

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4: Um 3 Uhr mit Wolfgang Berger. Trotz einer Waffenruhe werden die Angriffe zwischen Israel und der pro-iranischen Hisbollah im Libanon wieder heftiger. Israels Armee hat weite Teile des Südlibanon zur Kampfzone erklärt. Aus Kairo Nina Amin.
5: In der Hafenstadt Tyros verließen die Menschen in Panik die Stadt. Bewohner südlich des Sahrani-Flusses wurden von Israels Militär aufgefordert, ihre Dörfer zu verlassen und in Richtung Norden zu gehen. Ein Militärsprecher teilte auf der Plattform X auf Arabisch mit, man werde mit äußerster Härte gegen die Hisbollah-Miliz vorgehen. Der Sahrani-Fluss verläuft im Landesinneren des Libanon, 40 Kilometer nördlich von Israel. Nach israelischen Medienberichten soll die Hisbollah inzwischen sogenannte Glasfaserdrohnen einsetzen, um Ziele in Nordisrael zu attackieren. Diese gelten als schwer zu stoppen und können weiter entfernte Ziele erreichen.
4: Das US-Militär hat nach Angaben der Regierung ein Militärgelände im Iran angegriffen. Von dem Gelände sei eine Bedrohung für US-Streitkräfte und den kommerziellen Schiffsverkehr in der Straße von Hormuz ausgegangen, sagte ein Regierungsvertreter. Iranische Medien hatten mehrere Explosionen in der Nähe der Stadt Bandar Abbas an der Straße von Hormuz gemeldet. Die Stadt gilt als eines der wichtigsten militärischen Zentren des Irans im Golfraum. Die Verhandlungen zwischen beiden Parteien laufen unterdessen stockend. US-Präsident Trump betonte nach einer Kabinettssitzung, er werde keinen miesen Deal akzeptieren. Zum heutigen Internationalen Tag der Frauengesundheit hat Bundesgesundheitsministerin Warken Fortschritte bei dem Thema angemahnt. Frauen verdienten eine medizinische Gesundheitsversorgung, die ihr Geschlecht besser berücksichtige, sagte die CDU-Politikerin der Funke Mediengruppe. Viel zu lange sei einfach ignoriert worden, dass Frauen andere gesundheitliche Bedürfnisse, Beschwerden und Symptome haben als Männer, betonte die Ministerin. Laut Warken nimmt die Sensibilität für das Thema zwar zu, bis sich das aber spürbar bei der Versorgung auswirke, werde es noch dauern. Weil viele Krankheiten und Medikamente hauptsächlich an Männern erforscht werden, erhalten Frauen teils erst verspätet Diagnosen oder falsche Dosierungen. Auf der Bahnstrecke Hamburg-Berlin gibt es derzeit massive Einschränkungen. Grund ist ein kaputtes Stellwerk bei Lüneburg. Laut der Bahn fallen bis zum Vormittag Züge aus oder fahren mit erheblicher Verspätung. Reisende werden gebeten, den Schienenersatzverkehr zu nutzen, der auf der Strecke noch wegen der Generalsanierung verkehrt. Das waren die Nachrichten. Das Wetter in Deutschland. Tagsüber viel Sonnenschein und trocken, nur an den Alpen einzelne Schauer und Gewitter bei 16 Grad auf den nordfriesischen Inseln bis 31 Grad am Oberrhein. Am Freitag von Nordwesten einzelne Schauer oder Gewitter, sonst überwiegend trocken, 20 bis 33 Grad. Am Sonnabend örtlich kräftige Schauer oder Gewitter, sonst weitgehend trocken. Es ist 3.03 Uhr.
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6: Hallo, hier ist Bernadette Lahengst auf Radio 1 mit meiner neuen Sendung Schöne Aussichten. Ich war vor kurzer Zeit gerade in Wien und zwar genau in der Woche, als der Eurovision Song Contest in Wien stattfand. Da habe ich einen Chor gegründet im schönen Belvedere 21. Das ist ein modernes Museum in der Nähe vom Hauptbahnhof. Und dort habe ich in den letzten Monaten mit Menschen, die Lust haben, in einem Chor zu singen, einen Song geschrieben. der in die Zukunft blickt mit dem passenden Titel Schöne Aussichten für alle. Und daher habe ich jetzt meine Sendung so benannt. Wir hatten an dem Donnerstag, zwei Tage vor dem Eurovision Song Contest Finale, dann unser erstes Konzert mit diesem eigenen Song. Das war ein sehr schöner Auftritt im Kino von Belvedere 21 und leider ereilte uns da die Nachricht, dass die feministische österreichische Künstlerin Walli Export gestorben ist. Wir haben ihr dann mehrere Songs gewidmet, unter anderem Women of the World, Take Over. Walli Export hatte letztes Jahr gerade ihren 85. Geburtstag im Belvedere 21 gefeiert und deswegen kannten sie einige der Chormitgliederinnen persönlich und waren auch sehr betroffen. Und dann habe ich mich ein bisschen beschäftigt mit ihrem Werk und habe ganz schöne Sachen gefunden. In ihrer Kunst ging es meistens um Frauenkörper. 1968 marschierte sie mit einem Pappkarton vor der nackten Brust durch München. Im legendären Tapp- und Tastkino durften Passanten und Passantinnen ihre Brüste berühren. Die Herren seien sehr sorgfältig gewesen, so erinnert sich Walli Export später. Sie brauchen nur ihre Hände in diesen Kegel einzuführen. Das Brustberühren wurde dabei marktschreierisch angepriesen. Aus dem Jahr 1969 stammt das Werk Aktionshose Genitalpanik. Für die Performance marschierte die Künstlerin in ein Kino und trug dazu eine Hose, die ihre Vagina offen zeigte. Als Untertitel unter dem Foto steht Aktionshose Genitalpanik. Der Aufschrei über die Performance war größer als der eingelassene Schlitz in die Hose. Für so viel Radikalität zahlte die Künstlerin allerdings einen hohen Preis, denn sie wurde lange nicht gewürdigt, sondern eher belächelt, obwohl ihre Kunst doch sehr komplex ist und sich auch immer weiterentwickelt hat. In die Kunstgeschichte ist sie erst ums Jahr 2000 eingetreten, dann dafür mit umso mehr Wucht. Zu Ehren von Walli Export spiele ich jetzt einen Song, den sie zu einer Ausstellung namens Bad Painting Good Arts mit Grausamkeiten von Martin Kippenberger, Walli Export,

Banana Boat von Harry Belafonte. Ja, ein ganz anderes Lied als das von Wally Export über Bananen, was wir davor gehört haben. Sie gehen in ein Haus, Bananen, Zitronen und ziehen sich nackert aus. Sie finden sich ganz nett, sie legen sich ins Bett und vögeln um die Wett. Aber dieser Song von Harry Belafonte ist ein altes jamaikanisches Volkslied, das von Hafenarbeitern handelt, die in den Nachtschichten Bananen verluden und dabei über ihre Arbeit sangen. Aber dieser Song ist, wie ich gelesen habe, 37 Mal gecovert worden und zum Beispiel im Jahr 2015 vom Satiremagazin Extra 3 als Anti-Nazi-Song veröffentlicht worden. Neonazis, You Better Go Home. Das spiele ich dann beim nächsten Mal. Jetzt kommt eine Sängerin, die mit Harry Belafonte eine jahrzehntelange musikalische Zusammenarbeit und politische Freundschaft verbunden hat, und zwar die großartige Miriam Makeba aus Südafrika mit ihrem größten Hit Pata Pata von 1967. Tanzen jetzt!

0: Yeah, Miriam Makeba, was für eine tolle, heisere Stimme diese Frau hatte. Ich bin großer Fan. Das war der Song Harpo Zamani von ihrem Album Pata Pata von 1967, von dem wir den gleichnamigen Song davor gehört haben. Aber dieser Song handelt von der Apartheid in Südafrika. Du siehst, wie ich mich nur wegen der Bullen betrinke. Sie sehen mich nur wegen der Weißen obdachlos. Lauf, weißer Mann, wir kommen wieder nach Hause. Miriam Makeba. Das bringt mich jetzt zu einem ganz anderen Sänger und Songschreiber aus Hamburg, und zwar zu Udo Lindenberg, der vor kurzem seinen 80. Geburtstag gefeiert hat. Also unglaublich auch, dass er immer noch am Leben ist mit dem, was der in den letzten 60 Jahren durchgezogen hat an Drogenkonsum, Alkohol und Touren, darf man ja nicht vergessen, und auch vielen guten Songs. Er hat eine Zeit lang auch mal versucht, Fanny van Dunn Lieder zu covern, unter anderem Nana Muscuri. Ich hatte da mal eine Begegnung mit ihm, und zwar war das um seinen 50. Geburtstag herum, 1996, ich erinnere mich genau. Er hatte mich damals gefragt, ob ich bei Wetten, das oder Verstehen Sie Spaß, ich weiß nicht mehr genau, ich habe im Internet gesucht, ich konnte es nicht mehr finden, auftreten wolle in einer Fernsehshow mit dieser Coverversion. Und wir sollten mit 5 Frauen, alle in Nana Muscuri-Kostümen mit großen schwarzen Brillen, auf der Bühne ihn begleiten als seine Band. Seine Version von dem Lied war ehrlich gesagt ein bisschen, also es war auf jeden Fall nicht so humorvoll wie die Originalversion. Wir waren da in einem riesigen Hotel und haben da 3 Tage zusammen verbracht. Er hat mir sehr viel aus seinem Leben erzählt, weil da ging es gerade um seinen 50. Geburtstag. Er hat ganz viele Interviews geführt. Und dann gab es auch in dem Hotel eine Sauna, und ich war erst alleine in der Sauna, und dann sah ich plötzlich, wie er mit einem ganz kleinen Handtuch umwickelt auch den Saunaraum betrat. Und dann habe ich ganz schnell mein Handtuch genommen und bin geflüchtet, weil ich wollte auf gar keinen Fall mit Udo Lindenberg nackt in der Sauna sitzen, und hatte dann nur so ein ganz kleines Handtuch, bin durch die Tür von dem Swimmingpool raus in den Hof, und dann kam ich nicht mehr rein. Und dann musste ich halbnackt mit so einem ganz kleinen Handtuch bedeckt durch die Hotel-Lounge laufen, bis ich endlich im Zimmer ankam. Werde ich nie vergessen. Und dieser Fernsehauftritt, wie gesagt, ich kann ihn online nicht mehr finden. Ich glaube, er war nicht so besonders, und man hat mich auch Gott sei Dank nicht erkannt. Hier spiele ich jetzt aber nicht die Version von Udo Lindenberg, sondern im Original von Fanny van Dunn hören wir jetzt Nana Muscuri.
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Cello von Udo Lindenberg. Was für ein schöner Song. Ich glaube, das ist mein Lieblingssong aus seinem Oeuvre. Er feiert ja jetzt seinen 80. Geburtstag. Happy Birthday, rufe ich da nochmal rüber. Ich fand es ja auch interessant, mit ihm zu reden über sein ganzes Leben und wie er sich so seine Karriere aufgebaut hat, ohne einen einzigen Manager. Er hat immer gesagt, er hat Experten überall und hat so einen Kreis aufgebaut, einen Experte für Politik, einen für Musik, einen für Theater, einen für Text und einen für Wissenschaft. Und daraus hat er sich so seine Tipps geholt und vielleicht auch seine Inspiration für seine Songs. Und er war auch immer sehr interessiert an starken Frauenpersönlichkeiten, Songschreiberinnen, Musikerinnen. Aber ich war da nicht ganz so interessiert. Insofern ist das Ganze so ein bisschen im Sand verlaufen. Aber er hat die Brauthaut ins Auge auf jeden Fall verfolgt, 1996, als ich ihn getroffen habe. Und vielleicht wäre er auch begeistert von den Principes, einer Frauenband aus München, die bei Trikont rauskommen. Ja, die nächste oder vielleicht sogar schon übernächste Generation von feministischen Popmusikerinnen, die jetzt eine neue Single rausgebracht haben mit dem Titel Schalala, da schießen sie eine Konfettikanone in die brutzelnde Ölpfanne, die sich Patriarchat nennt. Hier kommen Principes mit Schalala.

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1: Das war Ebbo mit Arbeit. Was für ein bemerkenswerter Song. Also auch das Ende, vor allen Dingen, damit hatte ich gar nicht gerechnet. Sehr berührend, sehr persönlich, aber auch sehr politisch. Mein Name ist Ausländer. Das verspricht leider keine schönen Aussichten für ein gutes Leben für alle, wie ich ja meine Sendung heute Abend genannt habe. Aber das bringt mich zu einem Song von Jacques Dutronc von 1966. Hören wir hier ein Lied, das auch davon erzählt, wie die Welt voller Kakteen ist, die einen stechen, wo sie nur können. In den Portemonnaies sind Kakteen, in ihrem Gruß sind Kakteen, selbst in den Kakteen sind Kakteen und es ist unmöglich, sich hinzusetzen. Dieser Song wurde übrigens auch von Françoise Cactus gecovert. Daher hat sie wahrscheinlich auch ihren Künstlernamen gewählt. Und es gibt auch eine deutschsprachige Version von den Goldenen Zitronen, an der wir uns jetzt mit dem Chor der Statistik auch versuchen, halb französisch, halb deutsch. Denn wir werden am 21. Juni beim Fête de la Musique im Centre Français de Berlin auftreten mit ein paar französischen Songs, unter anderem diesen, aber auch einigen anderen Überraschungen. Also kommt vorbei, nachmittags um 16 Uhr. Jetzt hören wir aber das Original von Jacques Dutronc, Les Cactus.

L'assiette vide, der leere Teller. Ein Lied von einer französischen Sängerin, die sich Léa Key nennt. Die Léa oder Léa Wehr, die früher hieß Léa Sabi und die in den 90ern lange in der Bremer Frauenband Linda Potatoes gespielt hat, mit denen wir mit Die Braut hat ins Auge befreundet waren. Und jetzt ist Léa Key zurückgegangen nach Frankreich, nachdem sie einige Jahre in London verbracht hat und macht Gott sei Dank wieder Musik. Ich finde, sie ist eine sehr besondere Sängerin und Songschreiberin. Dieses Lied handelt vom Hunger fürs Leben, aber auch von der Erfahrung als Veganerin im Restaurant, nichts anderes außer Erdnüsse präsentiert zu bekommen. Ich finde, es könnte ein kleiner Sommerhit werden. Man kann es auch als Vinyl-Single bestellen bei Sirena Records. Merkt euch diesen Namen, Léa Key mit L'Assiette Vide. Das bringt mich zu einem anderen französischsprachigen Song von dem türkisch-französischen Duo Anna Doll und Marie Klock. Die haben ein neues Album rausgebracht mit dem Titel Manivelle, ein Album, auf dem große Katastrophen und absurde Banalitäten Hand in Hand tanzen. Hier hören wir Anna Doll und Marie Klock mit Rentrée à la Maison.

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Das war die Band Ja, König, Ja um Ebba Durstewitz und Jakobus Siebels aus dem Jahr 2008 von ihrem gleichnamigen Album Die Seilschaft der Verflixten haben wir da den Song gehört. Was für ein unglaublicher Text und was für ein unglaubliches Arrangement. Ein Lied für alle Verflixten, alle Verlorenen, alle, die nicht dem Erfolg hinterherrennen, alle, die sich schöne Aussichten wünschen, aber vielleicht niemals erreichen werden. Es gibt einen sehr schönen platten Infotext von Dirk von Lotzer von Toktronic, den ich euch hier mal in Auszügen vorlesen möchte. Das erklärte Ziel der Gruppe Ja, König, Ja, Seemannsgarn zu einem Tau zu knüpfen, das sich um alles windet und mit der gesamten Welt verbindet, ihr Geschick, alles in allen Dingen Enthaltene zu beschwören und den Schlüssel dazu gleich mitzuliefern, wird auf diesem neuen Album deutlicher als je zuvor. Die Einsamkeit und der ungeheuerliche Mut, mit dem Unerhörtes ausgesprochen wurde, sind hier zu einer Verflixtheit geworden, die nichts mit der stumpf Kumpanei gemein hat, die in der deutschen Rockmusik stets die größten Triumphe feiert. Ich finde, das ist eine sehr gute Beschreibung. Das Album ist schon 2008 erschienen, aber hört es euch dennoch an. Ich finde, es ist zeitlos. Auch die folgende Sängerin hat eine zeitlose Stimme und jetzt hat sie auch ein neues Experiment gewagt, und zwar Malva aus München, die bei Trikont erscheint, die bisher immer sehr zart und verinnerlicht gesungen hat, auf eine sehr magische und poetische Art und Weise, hat sich jetzt zusammengetan mit einer neuen siebenköpfigen Band und sie schreit sogar. Ich hatte nie erwartet, dass ihre Stimme mal so klingen könnte. In diesem folgenden Song, der gerade rausgekommen ist, die Frage im Raum, in dem sie sehr lautstark klar macht, dass sie nicht die Frage sein will, sondern auf der Suche ist nach einem Punkt. Malva mit die Frage im Raum.

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2: Um 4 Uhr mit Wolfgang Berger. Israels Armee weitet ihren Einsatz gegen die Hisbollah-Miliz im Süden des Libanon aus. Das Militär hat die Bewohner mehrerer Gebiete aufgerufen, ihre Häuser zu verlassen. Die Region wurde zur Kampfzone erklärt. Aus der Nachrichtenredaktion Konstanze Semidey.
3: Der Libanon meldet, dass die israelische Armee begonnen hat, Ziele nahe der Küstenstadt Tyrus zu beschießen. Auch da wurden die Bewohner kurz zuvor zur Räumung aufgefordert. Laut der libanesischen Armee ist ein weiterer Soldat bei israelischen Angriffen getötet worden. Schon am Dienstag war demnach ein Soldat nach Angriffen ums Leben gekommen. Die Räumungsaufforderungen durch die israelische Armee sind die ersten seit Mitte April, als eine Waffenruhe zwischen Israels Militär und der Hisbollah in Kraft getreten war. Die gegenseitigen Angriffe hatten allerdings nie wirklich aufgehört.
2: Das US-Militär hat nach Angaben der Regierung ein Militärgelände im Iran angegriffen. Von dem Gelände sei eine Bedrohung für US-Streitkräfte und den Schiffsverkehr in der Straße von Hormus ausgegangen, sagte ein Regierungsvertreter. Iranische Medien hatten mehrere Explosionen in der Nähe der Stadt Bandar Abbas an der Straße von Hormus gemeldet. Die Stadt gilt als eines der wichtigsten militärischen Zentren des Irans. Die EU-Außenminister beraten auf Zypern über die neuen Entwicklungen im Ukraine-Krieg. Vorab hat sich Kommissionspräsidentin von der Leyen mit dem ukrainischen Präsidenten Selenskyj ausgetauscht. Dabei ging es auch um einen EU-Beitritt des Landes. Auf Social Media schrieb von der Leyen, die kommenden Wochen seien dafür entscheidend. Außerdem sagte sie der Ukraine weitere militärische Hilfe zu. $1.000 und mehr. Die Vorfreude auf die Fußball-WM wird getrübt durch den Ärger über Wucherpreise und eine irreführende Ticketvergabe. Deshalb ermitteln jetzt die Generalstaatsanwältinnen von New York und New Jersey gegen den Weltfußballverband FIFA. Aus New York Martin Ganselmeier.
4: Niemand sollte dazu manipuliert werden, horrend hohe Preise für Sitzplätze zu zahlen, kritisiert die Generalstaatsanwältin von New York, Letitia James. Und die Fans sollten darauf vertrauen können, dass sie die Tickets erhalten, die sie auch gekauft haben. Die FIFA hat zunächst keine konkreten Sitzplätze verkauft, sondern nur Tickets für bestimmte Kategorien. Mit wachsender Nachfrage wurden neue, noch teurere Kategorien angeboten, was dazu führte, dass Ticketinhaber in weniger attraktive Kategorien verschoben wurden.
2: Das waren die Nachrichten. Das Wetter in Deutschland. Tagsüber viel Sonnenschein und trocken, nur an den Alpen einzelne Schauer und Gewitter bei 16 Grad auf den nordfriesischen Inseln bis 31 Grad am Oberrhein. Am Freitag von Nordwesten einzelne Schauer oder Gewitter, sonst überwiegend trocken, 20 bis 33 Grad. Am Sonnabend örtlich kräftige Schauer oder Gewitter, sonst weitgehend trocken. Es ist jetzt 4.03 Uhr.
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5: Willkommen zur zweiten Stunde meiner Sendung Schöne Aussichten. Da haben wir gerade kurz vor der Pause gehört, David Byrne, Natalia Lafourcade and Mexican Institute of Sound mit ¿Cuál es la razón? Was ist der Grund? Ja, ein sehr tanzbarer Song von seinem aktuellen Album. David Byrne, immer wieder eine Überraschung. Kommen wir zum nächsten berühmten David, und zwar David Lowery, ursprünglich von der Band Kemper van Beethoven, danach die Band Cracker, und dann hatte er auch lange Zeit eine Kollaboration mit einer meiner Lieblingsbands, und zwar FSK, Freiwillige Selbstkontrolle aus München. Und die gibt's ja mittlerweile auch schon seit über 40 Jahren. Sie hatten Anfang bis Mitte der 90er so eine Country-Phase, Phase, wo sie unter anderem mit David Lowery einen ganz bezaubernden Song aufgenommen haben, und zwar When It's Raining in Texas. Wir haben das sogar mit Die Brauthaut ins Auge gecovert, ist auf unserem letzten Live-Album plus eins auf der Gästeliste erschienen. Unsere Keyboarderin Karen Dennig hat es auf ihre ganz eigene Weise gesungen. Es ist ein Jodel-Country und ich habe den Text jetzt auf Deutsch übersetzt und ihn mit meinem Chor der Statistik eingeprobt für ein Projekt in der Lausitz in den ehemaligen Kohlelandschaften. Und da passt er auch gut hin, weil in der Lausitz am Bergener See sollte Anfang der 90er ein Karl-May-Reservat entstehen. Also seid gespannt, wir werden diesen Song bestimmt auch nochmal in Berlin singen. Jetzt hören wir aber das Original von David Lowery und FSK, When It's Raining in Texas. 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

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Von FSK, von 1993, von ihrem Album The Sound of Music. Ach Gott, habe ich das geliebt, dieses Lied. Ich bin sogar mal in Monheim nach einem Konzert von Die Braut hat ins Auge mit ganzen Klamotten in den Rhein hineingelaufen, mit diesem Lied auf den Lippen. Das bringt mich jetzt zu einer jungen Leipziger Band um den Musiker Maxim Tschernisch, den man mit Jahrgang 1990 zu den Millennials zählen darf, der aber sehr viele Einflüsse hat, die man auch in der Band FSK wiederfinden wird. Die Band heißt Zoomies und er orientiert sich irgendwo zwischen Ween, Harry Nilsson und den späten Beach Boys. Hier hören wir von dem Debütalbum der Zoomies den Song Too Cool, Too Cool to Go to School, kommt auch drin vor. Viel

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Paul Sieß, das ist ein Zitat von Max Gold, habe ich gelesen. Und das kommt ja nur ganz zum Schluss des Liedes vor. Der Rest ist eine Erzählung über die Nazi-Zeit, über seine eigene Familie, den eigenen Großvater, die Verstricktheit in den Nationalsozialismus und was das mit dem Hier und Jetzt zu tun hat. Also ein sehr bedrückender Song. Aber ich finde es sehr gut erzählt. Es ist uneitel, trotzdem Paul Sieß ein Schauspieler ist, hat er es hier auf eine ja eher stille und ehrliche Art und Weise vorgetragen. Gefällt mir sehr gut. Paul Sieß bringt im nächsten Jahr ein Album raus. Ich bin gespannt, was da noch drauf zu hören sein wird. Das, was er beschreibt, sind ja nicht gerade schöne Aussichten für die Zukunft, wenn man auch gerade an die Wahlen in Sachsen-Anhalt denkt und andere Wahlen in der ganzen Welt, wo die Rechtsextremen versuchen, die Macht an sich zu reißen. Deswegen spiele ich jetzt als nächstes ein leicht beschwingtes Lied, ein Remix von David Julian Kirchner, Wir gehen in die Sonne. Und das sind schöne Aussichten für morgen.

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1: Kommen wir schon zur letzten halben Stunde meiner Sendung Schöne Aussichten. Da haben wir gerade einen sehr langen Song gehört von Omniversal Orchestra, rausgekommen bei Trikont. Omniversal Orchestra sind eine Band aus München, die 2019 nach Westafrika reisten, um dort mit malischen MusikerInnen, inspiriert vom Sound der 70er, Le Mali 70s aufzunehmen. Und dann kam im Studio in einem seltenen freien Moment die Idee, auf einmal über das Material der malischen 70er hinauszugehen und stattdessen etwas aus dem Orchestra-Repertoire aufzunehmen. Die Wahl fiel auf Think I Found Something, einen Song von Franz Albert Stahl, dem Bariton-Saxophonisten der Band. Und der ist jetzt ausgerechnet im letzten Jahr verstorben. Deswegen haben sie diesen Song als posthume Single rausgebracht. Auch ein posthumes Album erscheint jetzt demnächst von Lee Scratch Perry und Mouse on Mars. Das ist wirklich eine interessante Kollaboration. Die haben sich anscheinend 2019 in einem Berliner Studio getroffen und haben in 3 Tagen 8 Songs für dieses demnächst erscheinende Album aufgenommen. Lee Scratch Perry ist 2021 in Jamaika gestorben und er war ein wirklich wegweisender jamaikanischer Musikproduzent und Musiker, eine der einflussreichsten Persönlichkeiten in der Entwicklung des Reggae und Ska weltweit. Und Mouse on Mars, die Avantgarde Elektroniker, sagten über die Aufnahmen im Studio: Wir haben kaum darüber gesprochen, was wir taten. Wir trafen uns und legten einfach los. Er lachte viel und wir lachten mit. Außerdem kochten wir Fischsuppe und aßen Papayas. Hier kommen Lee Scratch Perry und Mouse on Mars mit Rock Curry. Wahrscheinlich haben sie das auch gekocht.

Sehr schönes Pfeif-Solo bei Lilliput und die Matrosen. Gefällt mir sehr gut. Ist schon aus dem Jahr 1980. Eine Frauenband aus Zürich, die sich erst Kleenex nannten und dann aus Urheberrechtsschutzgründen, man kann sich ja vorstellen, warum genau, sich dann umbenannt haben in Lilliput und die auf jeden Fall mithalten konnten mit anderen weiblichen Bands, wie zum Beispiel der New Yorker No-Wave-Band Raincoats oder den Engländerinnen von The Slits. Garagen-Art-Punk vom Feinsten, hier auf Englisch, aber mit dem deutschen Titel Die Matrosen. Das bringt mich zu einer jungen Berliner Songschreiberin namens Helen Frigid. Die hat eine neue Single rausgebracht, eher im Geiste von Feist oder Quinn Christopherson, wie sie schrieb. Eine akustische Gitarre, eine warme Bassline und ein sehr berührender Text. Hier hören wir Helen Frigid mit A Boy, geschrieben B-U-O-Y.

Trouble is a State of Mind. Eine neue Single von Angela Augs, auch aus München, der früher bei Trikont war, aber mittlerweile selbst seine Alben und seine sehr, sehr vielschichtige Musik rausbringt. Immer wieder für Überraschungen gut. Hier ist es ein Duett mit der Münchner Sängerin Malva, die ich heute auch schon mit einem eigenen Song gespielt habe. Also Malva scheint dieses Jahr ganz neue Wege zu gehen, nicht nur mit einer siebenköpfigen Band, sondern auch mit Kooperationen mit Elektronikern und anderen Songschreibern wie Angela Augs. Kommen wir zu einem sehr interessanten Musiker aus den USA, der nur ein einziges Album rausgebracht hat, das aber doch sehr wegweisend war und viele andere Songschreiber beeinflusst hat, unter anderem Paul Simon oder Sandy Denny und auch Nick Drake. Es handelt sich um Jackson C. Frank, dessen Songs bestimmt auch von seinem sehr dramatischen Leben beeinflusst waren. Denn als er 11 Jahre alt war, explodierte in seiner Schule in Cheektowaga in New York ein Ofen. 15 seiner Mitschüler kamen bei dem Brand ums Leben und Frank erlitt Verbrennungen an über 50% seiner Körperoberfläche. Während des Krankenhausaufenthalts bekam Frank von einem Lehrer eine Gitarre geschenkt. Als er 13 war, reiste seine Mutter mit ihm zu seinem Idol Elvis Presley nach Graceland. Mit 16 trat er in der Gegend um Buffalo als Rock'n'Roll-Musiker auf. Er besuchte das Gettysburg College, doch mit 21 Jahren erhielt er eine Entschädigung von über 100.000 Dollar, die ihm erlaubte, zunächst nach Toronto, dann nach England zu reisen, wo er in die aufblühende Folk-Szene eintauchte. Hier hören wir von 1965 von seinem einzigen Album Jackson C. Frank, übrigens produziert von Paul Simon, den wundervollen Song Blues Run the Game.

Jackson C. Frank mit Blues Run the Game. Ein Tipp von meiner Tochter Ella, die das Lied über allermaßen liebt. Wir kommen schon zum Ende meiner Sendung Schöne Aussichten und ich möchte euch nicht entlassen mit dem traurigen Blues von Jackson C. Frank, sondern mit Nina Simone, die es immer wieder schafft, aus den tiefsten Depressionen unglaubliche Songs voller Hoffnung und Energie in die Welt hinauszuschicken. Hier hören wir Nina Simones weltberühmte Version von Feeling Good, erschienen 1965 auf ihrem Album I Put a Spell on You. Ich wünsche euch eine gute Nacht. Ich hoffe auf schöne Aussichten für alle. Macht's gut und tschüss, bis zum nächsten Mal. 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
2: Um 5 Uhr mit Thomas Haag. Guten Morgen. Die USA haben nach übereinstimmenden Medienberichten erneut Ziele im Iran angegriffen. Die Militärschläge galten einer Anlage, die eine Bedrohung für US-Streitkräfte und die kommerzielle Schifffahrt darstellte. Das berichteten die Sender CNN und CBS News unter Berufung auf einen Beamten. US-Präsident Trump hatte sich zuvor unzufrieden mit dem Stand der Verhandlungen mit Teheran über ein Ende des Iran-Krieges gezeigt. Die israelische Armee hat große Teile des Südlibanons zur Kampfzone erklärt. Ein Armeesprecher rief die Bewohner von Ortschaften südlich des Sarani-Flusses auf, sich in Sicherheit zu bringen. Aus Kairo, Nina Amin.
3: Die gegenseitigen Angriffe zwischen Israel und der pro-iranischen Hisbollah werden immer heftiger, trotz der eigentlich seit Mitte April geltenden Waffenruhe. In der Hafenstadt Tyros verließen die Menschen in Panik die Stadt. Nach israelischen Medienberichten soll die Hisbollah inzwischen sogenannte Glasfaserdrohnen einsetzen, um Ziele in Nordisrael zu attackieren. Diese gelten als schwer zu stoppen und können weiter entfernte Ziele erreichen. Libanons Behörden meldeten am Mittwoch mehr als 50 Tote und mehr als 100 Verletzte durch israelische Angriffe, darunter auch Kinder.
2: Der Berliner Senat stellt heute den neuen Mietspiegel für Berlin vor. Das Zahlenwerk gibt Auskunft über die sogenannten ortsüblichen Vergleichsmieten für die mehr als 1,5 Millionen Mietwohnungen in der Hauptstadt. Thorsten Gabriel berichtet.
4: Dass auch diesmal Tendenz steigend gilt, ist unstrittig. Der Mittelwert ist aber ohnehin kaum mehr als eine symbolische Zahl. Denn um wie viel die eigene Wohnungsmiete künftig steigen darf, hängt unter anderem vom Baujahr, der Größe und der Lage der Wohnung ab. Für Schlagzeilen sorgen seit Jahren die viel höher liegenden Angebotsmieten auf den Wohnungsmarktportalen, die aber nur einen Teil des Wohnungsmarktes abbilden.
2: Die Schauspielerin Svetlana Schönfeld ist tot. Wie ihre Familie mitgeteilt hat, ist sie bereits am 17. Mai im Alter von 74 Jahren in Berlin gestorben. Klaas-Wilhelm Brandenburg mit einem Nachruf.
5: Schönfeld war durch zahlreiche Theater-, Film- und Fernsehrollen bekannt. Viele Jahre spielte sie am Maxim-Gorki-Theater und am Berliner Ensemble. Ein breites Publikum kannte sie unter anderem aus dem Leipziger Tatort. Dort verkörperte sie die Mutter der von Simone Thomalla gespielten Kommissarin Saalfeld. Außerdem war sie in Serien wie Soko Wismar und Bettys Diagnose sowie in zahlreichen DEFA-Produktionen zu sehen.
2: Alba Berlin steht im Halbfinale der deutschen Basketballmeisterschaft. Die Berliner haben das entscheidende 5. Playoff-Spiel gegen Vechta mit 98-89 gewonnen. Damit entschieden sie die Serie mit 3-2 für sich. Im Halbfinale trifft Alba auf Bamberg. Soweit die Nachrichten. 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Das Wetter. Heute gibt es einen Wechsel von Sonne und Wolken. Es bleibt trocken bei maximal 21 bis 24 Grad.
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6: Moin.
7: Oh ja, wir sind's ja. Hallo.

0: Toro y moi mit Daria um 5:06.
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2: 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Ein Buch muss die Axt sein für das gefrorene Meer.
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0: Babic mit Stupid Girl. Der schöne Morgen auf Radio 1 am schon Donnerstagmorgen um 5.13 Uhr.
1: Und wir haben es ja alle wahrscheinlich noch im Gedächtnis. Es war ein wirklich recht kalter und auch ein zäher Winter bei uns. Und ich glaube, wir genießen gerade alle so die Sonne und wahrscheinlich auch die Wärme, die wir tagsüber haben. Aber wir haben auch eine große Trockenheit. Und die führt dazu, dass wir mittlerweile fast überall eine hohe Waldbrandgefahr haben. Wie gefährlich diese aktuelle Situation ist und ob wir mittlerweile besser an die zunehmende Häufigkeit und Intensität von Waldbrandgefahr und dann auch Waldbränden angepasst sind. Das fragen wir Geowissenschaftlerin Kirsten Tonnecke. Sie ist vom Potsdam-Institut für Klimafolgenforschung und von der Abteilung Erdsystemanalyse und der Arbeitsgruppe Ökosysteme im Wandel. Unsere Fragen an Sie um kurz nach 6:30 und ganz sicher auch spannende Antworten.
0: Ja, da hatte sich Donald Trump wie so oft verrechnet. Er hatte gerade, muss man sich noch mal zurückerinnern, den Präsidenten von Venezuela entführen lassen, ins eigene Land gebracht und hat gesagt, ja, so ähnlich stelle ich mir das mit dem Iran auch vor. Und so gab es einen gemeinsamen Angriff am 28. Februar von Israel und den USA auf den Iran. Die Führung ist tatsächlich seitdem weg, den Krieg zu gewinnen. Davon sind die USA aber sowas von weit entfernt. Also heute vor 3 Monaten begann der Iran-Krieg mit Angriffen Israels und der USA. Ja, aber wie geht's weiter? Wie kommt man aus dieser Situation wieder raus? Die Frage ist auch, welches der damals verkündeten Kriegsziele haben die USA und Israel überhaupt erreicht? Das alles besprechen wir mit einer Iran-Forscherin. Sie ist am GIGA-Institut für Nahoststudien mit Diba Mirzai und werden dann von ihr hören, was ihr denn möglicherweise auch Hoffnung macht. Das alles hier heute im schönen Morgen, ein bisschen später allerdings, um kurz nach 9.
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0: Orange County von den Gorillas um 19 Minuten nach 5.
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2: Ganz oft werden von unserem Experten für alles Fragen beantwortet, die ich mir auch schon mein Leben lang gestellt habe. Heute nicht. Mal sehen, was damit überhaupt genau gemeint ist. Stimmt's denn, Herr Drösser, dass wir ein drittes Auge haben?
3: Das mit dem dritten Auge sieht man manchmal in esoterischen Veröffentlichungen. Das sitzt dann irgendwie in der Mitte der Stirn. Und was es da genau wahrnimmt, kann ich Ihnen auch nicht genau sagen. Aber wir haben tatsächlich ein Organ in unserem Gehirn, das aus einem Auge entstanden ist. Wissenschaftler verfolgen die Entwicklung unserer Augen zurück bis zu einem Vorfahren, der als fast blindes, wurmartiges Geschöpf am Meeresboden lebte. Der hatte zunächst nur ein Auge in der Mitte, das gerade mal hell und dunkel unterscheiden konnte. Daraus entwickelten sich dann die komplexeren Augen an den Seiten, aber dieses Ding in der Mitte blieb übrig. Es zog sich zurück in den Schädel und wurde zu einer Drüse. Die empfängt keine direkten Lichtsignale mehr, wird aber von den Augen darüber informiert, ob es draußen hell oder dunkel ist, und schüttet dann Hormone aus, die zum Beispiel unseren Schlaf regulieren. Also, ein richtiges drittes Auge haben wir natürlich nicht, aber wir haben das evolutionäre Überbleibsel eines primitiven Hell-Dunkel-Sensors, die Zirbeldrüse, und die kann man mit etwas Fantasie als drittes Auge bezeichnen.
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0: Blau und Sophie Barker mit Essenz. In einer guten halben Minute wird es 5.30 Uhr, halb sechs.
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2: Es ist etwas frischer heute Morgen. Temperaturen momentan bei 6 Grad in Cottbus, 9 in Potsdam. Heute gibt es maximal 20 bis 23 Grad. Dazu viel Sonne und einige lockere oder dünne Wolken. Schwacher bis mäßiger Nordwestwind. Morgen wird es dann wieder wärmer mit 26 bis 29 Grad.
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0: Auf Radio 1, Achtung, A11 Kreuz Uckermark Richtung Berliner Ring zwischen Finowfurt und Lanke gibt es Behinderungen nach einem Unfall. Damit der Blick nach Nauen aufgrund eines Brandes. Im Bereich Waldsiedlung kommt es zu Geruchsbelästigung und Rauchentwicklung im Bereich der B273. Die Feuerwehr ist bereits im Einsatz. Es besteht keine Gefahr. Stadtverkehr Berlin-Wedding-Müllerstraße in Höhe Schulstraße sind die Ampeln gerade ausgefallen. Wilmersdorf-Uhlandstraße zwischen Günzelstraße und Fechnerstraße ist bis heute Abend in beiden Richtungen die Straße wegen eines Kraneinsatzes gesperrt. Kreuzberg, der Kolumbiadamm, ist zwischen Friesenstraße und Golzner Straße bis morgen noch voll gesperrt. Und Hellersdorf. Die Baustelle auf der Hellersdorfer Straße wird heute Morgen umgebaut. Dann steht zwischen Gülzower Straße und Sizilienstraße in Höhe des U-Bahnhofs Kaulsdorf Nord je Richtung nur ein Fahrstreifen zur Verfügung. Kommen Sie dennoch gut voran.
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0: Schönen guten Morgen.
2: Guten Morgen.
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0: Country Girl von Primal Scream. 5:05.
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2: Da hat uns Jonas eine, ich finde, sehr interessante Mail geschrieben. Guten Morgen, Jonas.
0: Guten Morgen, Jonas.
2: Hallo, ihr Lieben. Danke für eure schöne Sendung. Ich überlege immer mal, was ich einreichen könnte. Und mir ist aufgefallen, dass ein altes Lieblingslied von mir eklatanterweise nicht in meinem Musikstreamdienst angeboten wird. Es handelt sich um Firestarter, soweit noch klar, von Torre Florim de Staat. Für mich in der allerengsten Auswahl, wenn es um die besten Coversongs geht. Das erste Mal gehört und sofort heiß, haha, geliebt. Vor etwa 11 Jahren lief der Song in einem Trailer für eines der Just Cause Videospiele, die immer davon handeln, dass man ein diktatorisches Militärregime auf einer paradiesischen Insel stürzen muss und das möglichst spektakulär, also vornehmlich alles anzünden. Freue mich darauf, diesen Banger bald bei euch zu hören. Liebe Grüße, Jonas.
0: Ja, Firestarter Jonas lief vor einiger Zeit sogar schon ein paar Mal hier auf Radio 1 und er musste insofern nicht aus den tiefsten Tiefen geborgen werden, aber immer wieder schön zu hören. Torre Florim gründete die Band The Staat 2006 in den Niederlanden und von da an spielten sie auf sämtlichen Festivals in Europa. Das Original ist von The Prodigy aus dem Jahr 1996 und um einiges explosiver als das Cover von dem The Staat-Frontmann Torre Florim. Gegen Ende ist noch sehr fein eingearbeitet das Gitarrensample aus dem Original, das wiederum The Prodigy auch gemopst hatten, nämlich aus dem Song SOS von The Breeders. Und wir hören jetzt, wie das alles bei Torre Florim im Jahr 2012 geklungen hat und klingt. Danke, Jonas, für den Wunsch. Hier kommt er.

0: Torre Florim mit seiner Version von Firestarter. Dankeschön, Jonas, für diesen musikalischen Wunsch im Bermuda-Dreieck. Und wenn Sie etwas haben, das bei uns unbedingt um diese Uhrzeit mal morgens im Radio laufen sollte, dann schreiben Sie an diese Adresse.
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0: Gaby von Sam Vance Law. Der schöne Morgen auf Radio 1 um 5.43 Uhr.
1: Ja, schön, dass Sie heute Morgen um diese Zeit schon bei uns sind. Und egal, was Ihnen hilft, zu dieser frühen Stunde irgendwie in die Gänge zu kommen, eine kalte Dusche oder auch ein heißer Kaffee, in den meisten Fällen sind Sie dafür auf eine Ressource angewiesen, eben aufs Wasser. Und wenn wir mal nach Berlin schauen, das sprudelt das Wasser in Berlin zum Glück in Premium-Qualität aus der Leitung. Zuständig für diesen Service sind die Berliner Wasserbetriebe. Und die haben gestern ihre Jahresbilanz vorgestellt.
0: Premium-Qualität, deswegen trinke ich nämlich auch immer Leitungswasser und kauf nicht irgendwelche Flaschen.
1: Und du bist Berliner, wie man gerade hört.
0: Ja, unsere Kollegin Pauline Pieper, klingt auch nach Berlin, war für uns dabei. Sie hat unter anderem erfahren, wie viel Wasser wir alle so jeden Tag verbrauchen.
2: Ja, also da wurde viel bilanziert, da gab es ganz viele Zahlen. Zum einen ging es zum Beispiel darum, wie viel Wasser die Wasserbetriebe verkauft haben. Das waren rund 217 Millionen Kubikmeter, also ein bisschen mehr als im Vorjahr. Dann ging es auch um Investitionen. Also die Wasserbetriebe haben mehr investiert als je zuvor, rund 450 Millionen Euro. Und was ich auch interessant fand, war der individuelle Trinkwasserverbrauch. Also das ist nämlich leicht gestiegen. In Berlin verbrauchen die Menschen rund 111 Liter pro Person pro Kopf am Tag.
0: Das ist schon nicht so wenig. Es wurde aber auch über die Herausforderungen für die Wasserversorgung gesprochen. Die Grundwasserstände sinken und das Ende des Kohlebergbaus wirft die Frage auf, woher die Spree künftig ihr Wasser gewinnt. Aktuell besteht die Spree ab Cottbus gut zur Hälfte aus dem Wasser, was im Lausitzer Kohlerevier abgepumpt wurde.
1: Und um die Versorgung in Berlin abzusichern, wollen die Wasserbetriebe deshalb in den nächsten Jahren kräftig investieren, unter anderem in neue Brunnen.
2: Wurde deutlich, dass das Ziel eben ist, dass natürlich die Wasserversorgung für alle Menschen in Berlin sichergestellt werden muss. Und da ist natürlich die zunehmende Trockenheit ein Problem. Und deswegen muss auch einfach mehr Wasser zur Verfügung gestellt werden. Und dafür soll zum Beispiel an einem Standort von einem ehemaligen Wasserwerk in Jungfernheide neue Grundwasserbrunnen gebohrt werden. Da soll dann so eine oberirdische Leitung zum Wasserwerk nach Tegel gebaut werden. Auch in Johannisthal ist noch ein neues Wasserwerk geplant. Also da soll ausgebaut werden. Und allein schon für dieses Jahr, also für 2026, sollen die Investitionen noch mal steigen auf dann über 600 Millionen Euro.
1: Also Entwarnung erstmal, sagt Pauline Pieper, unsere Kollegin, zumindest Entwarnung von Seiten der Wasserbetriebe.
0: Und trotzdem tun Sie uns bitte den Gefallen. Es gibt keinen Grund, das Wasser während des Zähneputzens einfach für diese 3 Minuten laufen zu lassen. Das ist nämlich Verschwendung.

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0: People Are Afraid von Marlon Magny um 5.54 Uhr, 6 Minuten vor 6.
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2: Letzte Chance, Gallery Looks, Modeinszenierungen und Fashion X Craft, Echoes of Tomorrow. Zwei Sonderausstellungen in der Gemäldegalerie im Kulturforum. Gemälde alter Meister sind hier der Mode der Gegenwart in Fotografie und Film gegenübergestellt. Stoffe, Schnitte und Farben zeigen verschiedenste künstlerische Ansätze. So entsteht ein interessanter Austausch zwischen den Zeiten und Kunstformen. In der zweiten Ausstellung Fashion X Craft, Echoes of Tomorrow übersetzen fünf junge Designerinnen und Designer traditionelle Handwerkskunst in zeitgenössische Mode. Letzte Chance, zwei Sonderausstellungen zum Thema Mode in der Gemäldegalerie im Kulturforum. Zu sehen nur noch bis Sonntag. 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
3: Was steckt hinter den US-Angriffen gegen Iran, die in der Nacht erfolgt sind? Es gibt ja eigentlich offiziell eine Waffenruhe. Alles dazu jetzt gleich bei uns um 6 Uhr in den Nachrichten mit Elisabeth Mattner.
0: Und bis dahin hören wir noch einen Song und der kommt aus Norwegen von Simen Mitlid.

0: Simon Midlid mit It's Okay und damit wird es 6 Uhr.
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0: Mit Elisabeth Mattner. Guten Morgen, Elisabeth.
2: Guten Morgen. Das US-Militär hat in der Nacht trotz Waffenruhe wieder Angriffe gegen Iran geflogen. Ein Regierungsvertreter nannte die Maßnahmen zurückhaltend und rein defensiv. Aus Washington berichtet Samuel Jakisch.
3: Die Maßnahmen seien defensiver Natur gewesen und hätten dazu gedient, die derzeitige Waffenruhe zwischen Iran und den USA aufrechtzuerhalten. So zitieren unter anderem CNN und die New York Times zwei namentlich ungenannte Militärangehörige. Ziel der Angriffe im Süden des Landes seien den Berichten zufolge zunächst mindestens 4 iranische Drohnen gewesen. Von ihnen sei eine Gefahr für US-Truppen in der Region sowie für die zivile Schifffahrt in der Straße von Hormus ausgegangen. Dem Bericht zufolge hätten US-Kampfjets die Drohnen abgeschossen. Anschließend habe ein US-Kampfflugzeug die militärische Anlage angegriffen, von denen aus die Drohnen gestartet waren.
2: Auch woanders gibt es trotz einer geltenden Waffenruhe heftige Angriffe. Die israelische Armee hat große Teile des Südlibanon zur Kampfzone erklärt. Die Bewohner mehrerer Ortschaften am Sarani-Fluss sind dazu aufgerufen, sich in Sicherheit zu bringen. Die Einzelheiten von Nina Amin.
4: Ein Militärsprecher teilte auf der Plattform X auf Arabisch mit, man werde mit äußerster Härte gegen die Hisbollah-Miliz vorgehen. Der Sahrani-Fluss verläuft im Landesinneren des Libanon, 40 Kilometer nördlich von Israel. Nach israelischen Medienberichten soll die Hisbollah inzwischen sogenannte Glasfaserdrohnen einsetzen, um Ziele in Nordisrael zu attackieren. Diese gelten als schwer zu stoppen und können weiter entfernte Ziele erreichen. Libanons Behörden meldeten am Mittwoch mehr als 50 Tote und mehr als 100 Verletzte durch israelische Angriffe, darunter auch Kinder.
2: Die Lage im Nahen und Mittleren Osten ist heute auch Thema bei einem Treffen der Außenministerinnen und Minister der EU-Staaten. Es soll dabei auch um die Blockade der für Gas- und Öltransporte wichtigen Straße von Hormus gehen. Auch Vertreter aus Indien und Saudi-Arabien werden an den Gesprächen teilnehmen. Die Politiker sprechen auch über den russischen Angriffskrieg in der Ukraine und darüber, ob sich die EU in dem Zusammenhang stärker in diplomatische Bemühungen einbringen kann. Norwegen kommt unter den atomaren Schutzschirm von Frankreich. Das haben beide Länder bei einem Besuch von Norwegens Ministerpräsident Støre in Paris vereinbart. Hintergrund sind Zweifel, dass die USA europäische Länder im Fall eines Angriffs mit ihren Atomwaffen verteidigen würden. Frankreichs Präsident Macron hatte deshalb einen Ausbau von Frankreichs atomarer Abschreckung angekündigt. Neben Norwegen beteiligen sich auch unter anderem Deutschland, Polen und Schweden daran. In der EU ist Frankreich die einzige Atommacht. In Zedenik im Landkreis Oberhavel nimmt Brandenburgs erster hauptamtlicher AfD-Bürgermeister heute offiziell seine Arbeit auf. Der 61-jährige René Stadtgewitz wird am Nachmittag in sein neues Amt eingeführt. Mehr von Carsten Zumack.
5: Nach eigenen Angaben hat sich der 61-Jährige bereits in den vergangenen Tagen ein erstes Bild gemacht. Stadtgewitz hatte am Tag nach seiner Wahl versichert, im Bürgermeisteramt die parteipolitische Neutralität sehr ernst zu nehmen. Am 10. Mai hatte das ehemalige Mitglied der CDU-Fraktion im Berliner Abgeordnetenhaus die Bürgermeisterwahl in Zedenik überraschend bereits im ersten Anlauf gewonnen, mit 58,4% der Stimmen. SPD, CDU, Grüne, Linke und Freie Wähler hatten keine eigenen Kandidaten aufgestellt.
2: Und noch der Blick auf den Sport. Alba Berlin steht im Halbfinale der deutschen Basketballmeisterschaft. Das Team hat das entscheidende 5. Playoff-Spiel gegen Vechta mit 98-89 gewonnen und damit die Serie für sich entschieden. Im Halbfinale trifft Alba am Samstag auf Bamberg. Soweit die Radio 1 Nachrichten. 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
0: Frisch heute Morgen. Temperaturen in Berlin und Brandenburg um 9 Grad. Wieder sonnig heute, höchstens ein paar Wolken bei 20 bis 23. In Berlin maximal 22 Grad. Morgen am Freitag auch sonnig, allerdings deutlich wärmer. Morgen bis 29 Grad. Die Waldbrandgefahr ist weiter sehr hoch.
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2: Auf Radio 1 A11 Kreuz Uckermark Richtung Berliner Ring zwischen Finowfurt und Lanke gibt es Behinderungen nach einem Unfall. Nauen, aufgrund eines Brandes im Bereich Waldsiedlung kommt es zu Geruchsbelästigung und Rauchentwicklung im Bereich der B273. Die Feuerwehr ist dort schon im Einsatz. Es besteht keine Gefahr. Fahren Sie bitte besonders vorsichtig trotzdem. Stadtverkehr Berlin, Wedding-Müller-Straße. In Höhe Schulstraße sind die Ampeln außer Betrieb und Wilmersdorf-Uhlandstraße zwischen Günzelstraße und Fechnerstraße Straße ist bis heute Abend ein Kran im Einsatz. Deshalb ist die Straße in beiden Richtungen gesperrt. Wir wünschen Ihnen eine gute Fahrt.
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6: Hallihallo, guten Morgen. Guten Morgen und hallo.

Heute ist Donnerstag, der 28. Mai 2026 und Grund zum Feiern haben ein US-amerikanischer Musiker und eine australisch-britische Musikerin. Die Musikerin wurde erst als Schauspielerin Mitte der 80er in der Serie Neighbors bekannt, bevor sie 1988 ihren ersten Welthit landete.

Es folgten zahlreiche Hits. Heute wird Kylie Minogue 58 Jahre alt. Genau 13 Jahre jünger ist der US-amerikanische Musiker, der in Europa populärer ist als in seiner Heimat und 2004 mit diesem Song einen kleinen Charterfolg hatte.

0: Heute wird Adam Green 45 Jahre alt.
1: Daran kommen Sie nicht vorbei.
2: An Protesten von Klinikbeschäftigten gegen die Krankenhausreform. Die Vereinte Dienstleistungsgewerkschaft hat bundesweit an Krankenhäusern zu Betriebsversammlungen und Protesten gegen die Auswirkungen des Spargesetzes zur gesetzlichen Krankenversicherung aufgerufen. Proteste sind unter anderem geplant in Finsterwalde, Beeskow, Templin, Perleberg und Berlin.
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0: Wird heute um 10 Uhr die Erdbeersaison in Brandenburg offiziell eröffnet. Der Gartenbauverband Berlin-Brandenburg und der Spreewaldhof Niewitz laden Besucherinnen und Besucher sowie Vertreter aus Politik, Verwaltung und Praxis auf den Spreewaldhof ein. Im Mittelpunkt stehen moderne, umweltgerechte Verfahren im Erdbeeranbau. Thema wird auch sein, dass die Erdbeeranbauflächen seit Jahren zurückgehen.
1: Hoch die Tassen.
2: Wenn das kein Grund zum Feiern ist, bereits zum dritten Mal findet ab heute und bis Sonntag das Filmfestival Green Visions Potsdam statt. Im Rahmen des Festivals werden in diesem Jahr 24 nationale und internationale Dokumentar-, Spiel- und Animationsfilme gezeigt, darunter mehrere Deutschlandpremieren. Die meisten Filme werden im Filmmuseum Potsdam gezeigt. Bei den Filmen geht es unter anderem um die Rechte der Natur, ziviles Engagement, Landwirtschaft und die Folgen der Erderwärmung. Begleitet werden die Filme von Experten und Wissenschaftlern. Festivalleiter ist Dieter Kostlik. Von 2001 bis 2019 war er ja Direktor der Berlinale. Und Dieter Kostlik wird uns hier heute um kurz nach 9:30 im schönen Morgenstudio besuchen.
1: Und auf keinen Fall vergessen.
0: Dass es wichtig ist, miteinander im Gespräch zu bleiben, das haben sich auch die Organisatoren eines Dialogforums der Doppelstädte Frankfurt an der Oder und Zwubice auf die Fahnen geschrieben, das heute und morgen im Kleistforum in Frankfurt stattfindet. Die Überschrift: Meinungsunterschiede respektvoll austragen, aber wie? Im Zentrum des Treffens steht die Frage, wie die Menschen in den europäischen Doppelstädten mit der derzeitigen Verhärtung von Weltanschauungen und Grenzproblematiken umgehen. Organisiert von der Stadt Frankfurt in Zusammenarbeit mit dem Institut für Konfliktmanagement der Europa-Universität Viadrina und der Gemeinde Zwubice.
1: Das war die Radio 1 Tagesvorschau. 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Wir wünschen einen guten Start in den Tag.

0: Like Heaven, Mormor Celeste um 6.16 Uhr.
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0: How Deep Is Your Love von The Rapture. Damit wird es gleich 6.21 Uhr.
1: 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Horst Evers schreibt Bücher und liest daraus vor.
2: In Iserlohn beobachte ich im Supermarkt einen Mann, der Konservendosen schüttelt. Also wirklich, also in aller Seelenruhe nimmt er eine nach der anderen aus dem Regal, hält sich vor sein rechtes Ohr und bewegt sie in immer gleichen Rhythmus so ruckartig vor und zurück. Also so meist fünfmal, so bup, bup, bup, immer vor dem Ohr schüttelt er sie, dann stellt er sie wieder zurück. Manchmal mit einzelnen Dosen wiederholt er auch die Prozedur. Ganz selten liegt er mal einen Einkaufswagen und so, aber wirklich Dose für Dose. Jede wird geschüttelt, er hört sich's an, wie es sich anhört und so und stellt sich, ich beobachte ihn fasziniert. Also eine ziemliche Weile. Ich will auch eigentlich nicht stören, weil es hat was Meditatives. Also es gefällt mir eigentlich, was er da macht. Also irgendwie ist es hübsch mit den ganzen. Da ich aber jetzt doch zu den Gurkenlesern möchte, muss ich an ihm vorbei. Und direkt auf seine Höhe gelingt es mir leider nicht zu sagen. Entgegen meiner ursprünglichen Absichten entgleitet mir der Satz, und, schon was gefunden? Was? Wo? Nein, in den Dosen. Bitte? Entschuldigung, ich wollte Sie nicht nerven. Ich habe mich nur gefragt, warum Sie das machen. Er starrt mich fragend an. Zur Demonstration mache ich mit meiner Hand noch mal eine Bewegung, vorm rechten Ohr, dass er wird wütend. Unnötig laut, antwortet er, das wissen Sie doch ganz genau. Dann geht der Kopfschütteln weg. Bleibe zurück mit dem irritierenden Gefühl, dass dieser Mann nun wahrscheinlich fest davon überzeugt ist, dass ich der Verrückte von uns beiden bin. Womit er prinzipiell natürlich recht haben könnte. Doch selbst wenn, denkt er es aus den falschen Gründen. Aus dem Augenwinkel sehe ich, dass er gar nicht ganz weggegangen ist, sondern mich aus sicherer Entfernung beobachtet. Um mir eine Freude zu machen, beginne ich jetzt die Gurkengläser vor meinem Ohr zu schütteln. Manuela erzählte kürzlich, dass wir deutschlandweit in der Psychotherapie zurzeit, sagen wir mal grob geschätzt, eine Unterversorgung von rund 50% haben. Sie meinte, gibt es eine ähnliche Unterversorgung bei, sagen wir mal, beispielsweise Knochenbrüchen. Während schwer humpelnde oder anders gehbehinderte Menschen innerhalb kürzester Zeit allgegenwärtig. Da werde ich gar dominierend im Straßenbild, überall. Doch bei Menschen mit psychischen Problemen, sagt Manuela, falle das halt nicht so auf im täglichen Alltagsbild. Ne? Weshalb eben das quasi unbemerkt bleibt. Weiß ich gar nicht. Also ganz, ich bin mir da mittlerweile nicht mehr so sicher. Also dass das nicht so auf, eine Frau spricht mich an. Entschuldigung, ich möchte Sie nicht belästigen, aber darf ich fragen, warum Sie das machen? Warum ich was mache? Ja, hier. Sie macht eine Schüttelbewegung an ihrem Ohr. Stelle zu meinem Entsetzen fest, dass ich immer noch ein Gurkenglas neben meinem Kopf hin und her bewege. Das ist nicht, wie es aussieht. Genau, ruft aber schon der Konservenmann von der anderen Seite des Regals. Wieso machen Sie denn das? Das ist doch völlig irre. Hier sich Gurkengläser neben dem Kopf halten und schütteln und horchen, das ist doch bekloppt. Wie verrückt ist das denn? Die sind doch aus Glas. Da sieht man doch von außen schon alles. Die muss man doch nicht schütteln. Wie verrückt kann man denn sein? Ist ja furchtbar. Nee, ich mach das eigentlich nur. Doch da geht die Frau schon kopfschütteln wieder weiter. Höre, wie sie dem Konservenmann zumurmelt, es gibt einfach zu wenig Therapieplätze. Es gibt einfach. Und ich schüttel weiter mein Gurkenglas.
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0: Jupiter and Mars von Evelyn Emerson um gleich 6.28 Uhr, 6:28, 7:02.
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0: 6.30 Uhr, 6:30, 6:30.
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11: Die USA haben trotz einer geltenden Waffenruhe wieder den Iran angegriffen. Die US-Regierung teilte mit, es sei in der Nacht unter anderem ein Militärgelände attackiert worden. Von dort soll eine Bedrohung für US-Streitkräfte und für Schiffe in der Straße von Hormus ausgegangen sein. Die Kontrolle über die Straße von Hormus ist in den laufenden Verhandlungen zwischen den USA und dem Iran für ein Ende des Kriegs einer der besonders strittigen Punkte. Auch die gegenseitigen Angriffe zwischen Israel und der pro-iranischen Hisbollah im Libanon weiten sich trotz einer geltenden Waffenruhe aus. Die israelische Armee hat große Teile des Südlibanon zur Kampfzone erklärt. Die Bewohner mehrerer Ortschaften sind dazu aufgerufen, sich in Sicherheit zu bringen. Die sogenannten Wirtschaftsweisen kritisieren die Bundesregierung für einen Rückstand im Bereich künstliche Intelligenz. Die Vorsitzende des Sachverständigenrats Wirtschaft Schnitzer forderte in der ARD mehr Engagement bei dem Thema. Die Regierung müsse das Thema in den Fokus nehmen. Länder wie die USA und China seien weit voraus. Die deutsche Rückständigkeit bei Innovationen ist laut Schnitzer ein Grund für das schwache Wirtschaftswachstum. Wo müssen in Berlin welche Mieten gezahlt werden? Das steht im Mietspiegel der Stadt. Die neueste Version stellt Bausenator Gebler heute vor. Anhand der Zahlen können sich Mieter und Vermieter an der geltenden ortsüblichen Vergleichsmiete orientieren. Sie ist wichtig, weil sie Mieterhöhungen eine Grenze setzt. Und noch der Blick auf den Sport. Alba Berlin steht im Halbfinale der deutschen Basketballmeisterschaft. Das Team hat das entscheidende 5. Playoffspiel gegen Vechta mit 98-89 gewonnen und damit die Serie für sich entschieden. Im Halbfinale trifft Alba am Samstag auf Bamberg. Soweit die Radio 1 Nachrichten. 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
0: Ja, recht kühl heute Morgen. Temperaturen in Brandenburg und Berlin um 10 Grad. Es wird heute wieder sonnig. Höchstens ein paar Wolken gibt es bei 20 bis 23. In Berlin um 22 Grad. Morgen am Freitag auch sonnig, allerdings deutlich wärmer. Morgen bis 29 Grad. Die Waldbrandgefahr ist weiter sehr hoch.
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11: Auf Radio 1, da schauen wir zuerst nach Nauen. Wegen eines Feuers in der Waldsiedlung ist im Bereich der B273 mit Rauch zu rechnen. Die Feuerwehr ist schon im Einsatz. Fahren Sie bitte besonders vorsichtig. Dann Achtung, rund um Rathenow kommt es nach einem Feuerwehreinsatz zu Einschränkungen im Handy- und Festnetz. Die Notrufnummer ist aber nicht betroffen. In Berlin wird es langsam voller auf dem Stadtring Richtung Wedding zwischen Kreuz Schöneberg und Schmargendorf. Und auch in Marzahn stehen Sie schon auf der Landsberger Allee stadteinwärts. Wir wünschen Ihnen eine gute Fahrt.
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12: Schönen guten Morgen. Guten Morgen. Es war sommerlich heiß in den vergangenen Tagen. Schön für viele Menschen an den Eisdielen, in den Freibädern und beim Sonnenbaden. Für die Wälder in Brandenburg eine echte Gefahr, wie es Brandenburgs Waldbrandschutzbeauftragter Raimund Engel bei Antenne Brandenburg vom RBB beschrieben hat.
13: Dadurch, dass es jetzt auch die letzten Tage gar keinen Niederschlag mehr gegeben hat und die Sonneneinstrahlung so groß war, jetzt ist das Unterholz dann doch etwas mehr ausgetrocknet. Also von Tag zu Tag steigt eigentlich die Gefahr. Ich würde sagen, in der neuen Woche jetzt ist nicht mit Niederschlag zu rechnen und die Waldbrandgefahr bleibt zumindest in großen Landesteilen weiterhin hoch.
14: Soweit der Waldbrandschutzbeauftragte Raimund Engel aus Brandenburg. Über Maßnahmen und Folgen sprechen wir gleich mit Kirsten Thonicke vom Potsdam-Institut für Klimafolgenforschung.

0: Cyberpunk von Vampire Weekend um 6.36 Uhr im schönen Morgen auf Radio 1.
1: Na, wie geht's Ihnen gerade? Also nach diesem ja doch recht kalten und zähen Winter genießen wir wohl gerade die Sonne und auch die Wärme, die wir tagsüber haben. Aber wir haben auch große Trockenheit und die führt dazu, dass wir mittlerweile fast überall eine hohe Waldbrandgefahr haben. Bei uns geht's jetzt im Folgenden um Anpassung an veränderte Bedingungen und darum, wo es eben noch Verbesserungsbedarf gibt.
0: Und zwar in unserem Gespräch mit Geowissenschaftlerin Kirsten Tornicke. Sie forscht unter anderem zur Erdsystemanalyse und zu Ökosystemen im Wandel am Potsdam-Institut für Klimafolgenforschung. Guten Morgen, Frau Tornicke.
2: Guten Morgen, ich grüße Sie.
1: Guten Morgen, wie Sie auch.
0: Wie gefährlich ist Ihrer Einschätzung nach die aktuelle Situation in Brandenburg?
2: Ich glaube, die Situation ist ungewöhnlich und sie erwartet einfach besondere Aufmerksamkeit, weil ich glaube, wir waren noch nie so schnell auf so hoher Waldbrandgefahr im Mai. Das kann schon mal so gewesen sein in den anderen extremen Dürrejahren vorher, aber es ist schon ein bisschen was Besonderes.
1: Ich bin auch ein Schönwetter-Fan, aber vor gut einer Woche hatten wir ein starkes Gewitter mit ordentlich Regen. Das habe ich richtig gefeiert, etwa so eine Stunde lang. Die Luft ist danach frisch, die Blätter leuchten grün. Was macht so ein Regen mit dem Waldboden?
2: Der nimmt den kurz auf und es gibt so eine Erleichterung, sage ich mal. Auch so alles, was sich an Pollen auf den Blättern überall angesammelt hat, ist runtergewaschen und man merkt es selber, die Luftqualität ist besser. Allergiker werden vielleicht mal kurz durchgeatmet haben. Es sammelt sich dann im Oberboden an, aber wenn es danach die nächsten Tage wieder schön warm und trocken ist, dann ist das auch schnell wieder verdunstet. Also dadurch, dass es so schnell wieder warm geworden ist, ist dann das Wasser auch schnell wieder weg. Ein bisschen kann der Boden es speichern, das kommt drauf an, was es für Boden ist, aber ja, lange hält es leider nicht an.
0: Wir müssen ja immer wieder betonen, es gibt einen Unterschied zwischen Wetter und Klima. Diese hohe Waldbrandgefahr, ordnen Sie die dem Klimawandel zu oder ist einfach trockenes Wetter?
2: Jetzt ist gerade trockenes Wetter. Und Klimawandel bedeutet aber, dass sozusagen der eigentlich dieses trockene Wetter noch ein bisschen anhebt und verändert. Also wenn es irgendwie heißt, der März ist zu warm und zu trocken oder generell in Brandenburg, beobachten wir, dass eigentlich die mittlere Temperatur nicht mehr 3 Grad, sondern knapp 6 Grad beträgt. Denn stecken dahinter ja natürlich eine ganze Menge Wetterschwankungen von zu viel zu kalt, aber auch mal schnell viel zu warm. Und das führt dann aber auch dazu, dass eben so Situationen sich einfach stärker verändern. Also weiß nicht, wann wir das letzte Mal 30 Grad Ende Mai in Potsdam hatten. Mhm. Vielleicht in den letzten Jahren schon öfter, aber wenn man noch weiter zurückgeht, wenn man sich an seine Kindheit erinnert, dann war das vielleicht einfach noch gar nicht so. Und das ist dann eben der unmittelbare Beitrag des laufenden Klimawandels.
1: Sind wir denn mittlerweile besser angepasst an diese zunehmende Häufigkeit und auch die Intensität der Waldbrände?
2: Also wenn wir das Land Brandenburg zum Beispiel meinen, dann würde ich sagen, ist Brandenburg auf einem guten Weg, weil es aus der Erfahrung der großen Waldbrandjahre 2019 bis 20 und auch 22 Lehren gezogen hat und ein Waldbrandkompetenzzentrum gegründet hat, wo Forstbehörden, Institutionen, die zuständig sind für Bevölkerungsschutz, aber eben auch wissenschaftliche Experten mit dabei sind und da eben die Kompetenz gebündelt wird, um zu schauen, was institutionell verbessert werden kann und auch wie die Feuerwehr besser trainiert werden kann. Und das hatte sich auch die EU angeguckt und hatte eigentlich Brandenburg auch gelobt. Also insofern ist da auch in Richtung Prävention viel unterwegs.
0: Kurz zum Abschluss, ich habe gestern die Meldung gehört, Pappelpollen lösen Waldbrand aus. Stimmt das?
2: Das habe ich nicht gehört und das kommt mir komisch vor.
0: Ja, weil da liegt dann immer dieser, was aussieht wie Schnee, diese großen und angeblich fangen die leicht Feuer. Aber wenn Sie sagen, Sie haben davon noch nichts gehört, beruhigt mich das ein wenig.
2: Habe ich noch nicht ausprobiert, aber es braucht halt auch immer eine hohe Energiequelle und wir dürfen nicht vergessen, dass die meisten Waldbrände durch uns Menschen, durch Fahrlässigkeit oder eben auch Absicht ausgelöst werden und die meisten Entzündungspunkte auch in der Nähe von Siedlungen und entlang von Straßen oder vielleicht Freizeiteinrichtungen auftauchen oder verzeichnet werden. Und von daher liegt es an uns, das, was wir alle machen können, Wir sind, wenn wir draußen in der Natur sind und die jetzt im Wonnemonat Mai auch wirklich gut genießen, weil es uns gut tut, einfach zu denken, wir sind Gast im Wald, denn die Natur hat gerade Stress, geht nicht so gut, auch wenn es noch alles frisch und grün aussieht. Der Gesamtboden ist halt noch nicht so super wieder aufgefüllt. Das schafft der wenige Regen leider nicht. Und da einfach super vorsichtig sein und mit beizutragen, Waldbrände zu verhindern. Ja. Nicht rauchen, kein offenes Feuer bei diesen hohen Waldbrandwarnstufen.
1: Auch von daher gut, dass wir mit Ihnen sprechen konnten. Geowissenschaftlerin Kirsten Tonicke vom Potsdam-Institut für Klimafolgenforschung über die weiterhin hohe Waldbrandgefahr. Das Besondere ist Ihrer Ansicht nach vor allem auch, dass wir so früh, nämlich im Wonnemonat, schon über dieses Thema sprechen. Vielen Dank, Frau Tonicke.
2: Ich danke Ihnen. Schönen Tag.
1: Tschüss, ebenso.

0: Leila Montaigne mit Trouble um 6.45 Uhr, dreiviertel sieben im schönen Morgen auf Radio 1.
1: Ja, das war eines der besten Alba-Spiele dieser Saison und zwar genau zum richtigen Zeitpunkt. Die Berliner Basketballer haben gestern Abend das Entscheidungsspiel im Meisterschaftsviertelfinale gegen Rastafechter in der Uber Arena in Berlin vor knapp 9000 Zuschauerinnen und Zuschauern mit 98-89 gewonnen und sind damit in der Best-of-Five-Serie mit einem 3-2 ins Halbfinale eingezogen. Und mit dem, was sein Team gestern auf dem Platz umgesetzt hat, war auch Alba-Kapitän Jonas Matisek mehr als zufrieden.
2: Der Einsatz war hervorragend heute. Ich glaube, es war wichtig, dass wir uns nicht zu viel Stress gemacht haben. Wir sind ein bisschen so reingegangen wie in Spiel 4. Versucht locker zu bleiben, versucht irgendwie die Atmosphäre hier aufzusaugen. Ist immer leichter gesagt als getan, aber man muss auch genießen, solche Spiele zu spielen.
0: Ja, man muss es immer wieder erklären. Wenn sie verloren hätten, hätten sie Saisonende und Urlaub gehabt. Mhm. Viel Einsatz, Leidenschaft, knallharte Verteidigung und im Angriff eine hohe Trefferquote. Das waren wohl die Zutaten zum Erfolg und der sei keine Selbstverständlichkeit, sagt Jonas Matisek.
2: Ja, ich muss sagen, großen Respekt vor Fächer. Hervorragend gespielt. Meiner Meinung nach wahrscheinlich Top 4 Mannschaft in der zweiten Saisonhälfte gewesen. Hervorragend gecoacht. Da hat man ja gesehen, größeren Fall hätten sie uns nicht liefern können. Und sehr, sehr großen Respekt dafür. Und wir mussten alles auf dem Feld lassen, um als Sieger vom Platz zu gehen.
1: Und im Halbfinale wird es jetzt nicht einfacher. Da geht es nämlich gegen Pokalsieger Bamberg. Eine Chance zur sportlichen Revanche, denn Alba hatte das Pokalfinale in letzter Sekunde gegen Bamberg verloren. Die Halbfinalserie startet bereits übermorgen, Spiel 1 der Serie, am Samstag um 16.30 Uhr in der Max-Schmeling-Halle. Spiel 2 dann schon zwei Tage später am Montag um 18.30 Uhr auch in der Max-Schmeling-Halle.

0: Bone von King Gizzard and the Lizard Wizard um 7:07.
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8: Elisabeth Mattner aus der Radio 1 Nachrichtenredaktion ist bei uns mit einem Thema der 7 Uhr Nachrichten. Wer ein freiwilliges soziales Jahr macht, sollte mehr Geld bekommen. Das fordert das Deutsche Rote Kreuz, dessen Präsident Hermann Gröhe erklärte, momentan gibt es ungefähr 400 Euro Taschengeld fürs FSJ. Das sollte seiner Ansicht nach deutlich mehr sein. Er schlägt knapp 1.000 Euro vor. Elisabeth, das entspricht laut Gröhe dem BAföG-Höchstsatz für Studierende.
9: Dann könnten auch mehr junge Leute den Freiwilligendienst machen, vor allem aus Familien, die jeden Cent umdrehen müssten, so Gröhe gegenüber dem Redaktionsnetzwerk Deutschland, weil man sich das mit 400 Euro kaum leisten könne. Und Gröhe findet, es sollte für FSJler noch ein paar mehr Vorteile geben. Sie sollten zum Beispiel noch das Deutschland-Ticket bekommen. Selbst dann wäre man immer noch deutlich unter dem Wehrsold.
10: Und mehr dazu gleich bei Elisabeth in den Nachrichten um 7. Und bis dahin hören wir noch Musik von Incubus und Drive. Ich habe gerade ein bisschen...
9: Alles okay? Bist du da? Ja.
10: Ich war
9: okay.
10: Bei unserem Metallica-Gewinnspiel, was schon wieder danach kommt.
9: Ah.
10: Also halten Sie sich bereit. Ne? Geht bald los.

0: Drive von Incubus. Und damit ist es 7 Uhr.
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2: Wer ein freiwilliges soziales Jahr absolviert, sollte mehr Geld bekommen. Das fordert der Präsident des Deutschen Roten Kreuzes, Gröhe. Bisher bekommen FSJler im Schnitt 400 Euro. Gröhe schlägt vor, den Betrag auf rund 1.000 Euro anzuheben. Georg Schwarte berichtet.
3: Das entspräche dem BAföG-Höchstsatz für Studierende. Bei einem Taschengeld von nur 400 Euro könnten sich nicht alle jungen Menschen einen Freiwilligendienst am Gemeinwesen leisten, sagte Gröhe dem Redaktionsnetzwerk Deutschland. Wer sich für ein FSJ entscheidet, kann das in Kitas, Pflegeheimen, aber auch in Kultureinrichtungen wie Museen, in Sportvereinen oder den Rettungsdiensten tun. Der DRK-Präsident verlangt außerdem ein Deutschland-Ticket für alle, die in den Freiwilligendienst gehen. Das würde auch denen ein freiwilliges soziales Jahr ermöglichen, die aus Familien kommen, die jeden Cent umdrehen müssten, sagte Gröhe.
2: Das US-Militär hat in der Nacht trotz Waffenruhe wieder Angriffe gegen Iran geflogen. Ein Regierungsvertreter nannte die Maßnahmen zurückhaltend und rein defensiv. Aus Washington berichtet Samuel Jakisch.
4: Die Maßnahmen seien defensiver Natur gewesen und hätten dazu gedient, die derzeitige Waffenruhe zwischen Iran und den USA aufrechtzuerhalten. So zitieren unter anderem CNN und die New York Times zwei namentlich ungenannte Militärangehörige. Ziel der Angriffe im Süden des Landes seien den Berichten zufolge zunächst mindestens 4 iranische Drohnen gewesen. Von ihnen sei eine Gefahr für US-Truppen in der Region sowie für die zivile Schifffahrt in der Straße von Hormus ausgegangen. Dem Bericht zufolge hätten US-Kampfjets die Drohnen abgeschossen. Anschließend habe ein US-Kampfflugzeug die militärische Anlage angegriffen, von denen aus die Drohnen gestartet waren.
2: Auch die gegenseitigen Angriffe zwischen Israel und der pro-iranischen Hisbollah im Libanon weiten sich trotz einer geltenden Waffenruhe aus. Die israelische Armee hat große Teile des Südlibanon zur Kampfzone erklärt. Die Bewohner mehrerer Ortschaften sind dazu aufgerufen, sich in Sicherheit zu bringen. Wo müssen in Berlin welche Mieten gezahlt werden? Das steht im Mietspiegel der Stadt. Die neueste Version stellt Bausenator Gebler heute vor. Anhand der Zahlen können sich Mieter und Vermieter an der geltenden ortsüblichen Vergleichsmiete orientieren. Sie ist wichtig, weil sie Mieterhöhungen eine Grenze setzt. Im Mietspiegel wird nach einfachen, mittleren und guten Wohnlagen unterschieden, nach dem Baujahr des Hauses und auch nach der Ausstattung. Daraus ergibt sich für jeden Wohnungstyp eine bestimmte Mietspanne. In Zedenick im Landkreis Oberhavel nimmt Brandenburgs erster hauptamtlicher AfD-Bürgermeister heute offiziell seine Arbeit auf. René Stadtgewitz wird am Nachmittag in sein neues Amt eingeführt. Mehr von Carsten Zumack.
5: Nach eigenen Angaben hat sich der 61-Jährige bereits in den vergangenen Tagen ein erstes Bild gemacht. Stadtgewitz hatte am Tag nach seiner Wahl versichert, im Bürgermeisteramt die parteipolitische Neutralität sehr ernst zu nehmen. Am 10. Mai hatte das ehemalige Mitglied der CDU-Fraktion im Berliner Abgeordnetenhaus die Bürgermeisterwahl in Zedenick überraschend bereits im ersten Anlauf gewonnen, mit 58,4% der Stimmen. SPD, CDU, Grüne, Linke und Freie Wähler hatten keine eigenen Kandidaten aufgestellt.
2: Zum Sport. Alba Berlin steht im Halbfinale der deutschen Basketballmeisterschaft. Das Team hat das entscheidende 5. Playoff-Spiel gegen Vechta mit 98-89 gewonnen und damit die Serie für sich entschieden. Im Halbfinale trifft Alba am Samstag auf Bamberg. Soweit die Radio 1 Nachrichten. 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
0: Hui, recht frisch heute Morgen noch. Temperaturen in Berlin und Brandenburg um 10 Grad. Es wird heute wieder sonnig. Höchstens ein paar Wolken gibt es bei 20 bis 23. In Berlin um 22 Grad. Morgen am Freitag auch sonnig, allerdings deutlich wärmer. Morgen bis 29 Grad. Die Waldbrandgefahr ist weiter sehr hoch.
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2: Auf Radio 1, die A2 Magdeburg Richtung Berlin ist nach einem Unfall zwischen Ciesa und Wollin gesperrt. Bitte bilden Sie eine Rettungsgasse. Und rund um Rathenow kommt es nach einem Feuerwehreinsatz zu Einschränkungen im Handy und Festnetz. Die Notrufnummer ist aber nicht betroffen. In Berlin wird es langsam voller, unter anderem auf dem Stadtring Richtung Wedding zwischen Kreuz Schöneberg und Schmargendorf und auch in Marzahn auf der Landsberger Allee statt Einwärts stehen Sie. Und 20 Minuten plus brauchen Sie am Julius-Turm, also ja, plus für Sie am Julius-Turm Richtung Charlottenburg. So ist richtig. Wir wünschen Ihnen eine gute Fahrt.
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0: Schönen guten Morgen.
6: Guten Morgen. Kann ich ganz kurz mal von einem besonderen Erlebnis für mich bei einem Metallica-Konzert erzählen? Also in den 90ern war es. Metallica spielten damals auf einem Schiff, das ist mitten im Publikum gebaut, die vier Musiker verteilt auf dem ganzen Rumpf. Super Konzert. Dann verhakt sich da irgendetwas am Mast und ein Techniker klettert hoch. Und stürzt dann etwa 5 Meter ab und er brennt. Ich war total entsetzt und wollte schon so in Richtung Ausgang rennen. Dann habe ich aber gemerkt, ich war der Einzige, der gerannt ist. Ich habe eine Panik befürchtet. Alle anderen, gar nicht panisch, wussten offensichtlich, dass das einfach nur ein geiler Show-Effekt war. Das wird wahrscheinlich am Samstag nicht passieren. Aber auch so ohne so etwas sind Metallica-Konzerte unvergesslich. Übermorgen gibt's ein großes im Olympiastadion, präsentiert von uns von Radio 1, leider ausverkauft.
0: 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Jetzt schnell anrufen.

0: möchte Sandra. Guten Morgen, Sandra.
1: Ja, morgen, guten Morgen.
2: Schönen guten Morgen. Sie wirken kurzatmig.
1: Naja, ich bin ein bisschen aufgeregt. So.
0: Aber wir auch, weil der Preis halt so toll ist.
2: Das heißt, aber Metallica bedeutet Ihnen richtig was?
1: Ja, ich finde die super. Ja.
2: Haben Sie schon mal live gesehen?
1: Leider noch nicht. Okay, und jetzt waren die Karten auch so schnell ausverkauft. Mhm.
0: Und wenn wir Sie jetzt fragen würden, welches ist Ihr Lieblingssong von Metallica, würde Ihnen da sofort einer einfallen?
2: Ist keine Quizfrage, also keine Sorge.
1: Nein, es sind zu viele.
0: Jede Antwort wäre richtig, aber okay. Wollen wir Sie nicht weiter quälen? Wir haben immer Antwortmöglichkeiten bei unseren Fragen, die gleich kommen. Und wenn Sie es schaffen, sich bis zur dritten Frage durchzuhangeln und auch die dann richtig zu lösen, Marco, richtig, wie ich gerade unterwegs bin, genau. Dann hätten Sie, Sandra, im Prinzip von vorne bis hinten alles richtig gemacht und würden gewinnen. Wenn nicht, dann kommt irgendjemand anderes hinter Ihnen dann ins Spiel.
2: Der oder die jetzt schon gespannt wartet. Dann legen wir mal los. Hier kommt die erste Frage mit drei Antwortmöglichkeiten. Metallica hatten 1992 die Idee, mit einer weiteren Megaband auf gemeinsame Co-Headliner-Tour zu gehen. Vorbild war eine gemeinsame Tour der Rolling Stones und The Who in den 60er Jahren. Frage, mit welcher Band rockte Metallica gleichberechtigt auf der sogenannten Stadium-Tour von Juli bis Oktober 1992 durch die USA? A. Slayer, B. Guns N' Roses, C. Kiss.
1: Das war Guns N' Roses.
2: Das ist richtig, sehr gut. Richtig. Sie kennen sich aus.
0: Mhm. Sehr gut. Zweite Frage. Metallica-Schlagzeuger Lars Ulrich ist seit seiner Kindheit großer Fan von schnellen Autos. Und da er selbige in den USA nicht richtig ausfahren konnte, mietete er sich 1992 für die Gigs in Deutschland einen Sportwagen, um auf Deutschlands Autobahn mal so richtig Gas geben zu können. Unsere Frage an Sie, den Sportwagen. Welcher Firma ließ sich Lars Ulrich umgetrennt von den anderen Musikern seiner Band, die spielen Orte damit anzusteuern. Hat er sich einen Ferrari geliehen, einen BMW oder einen Porsche?
1: Oh Gott.
2: Ja, oh Gott, ist die richtige Antwort schon mal schwierig, ja.
1: Tja, dann rate ich und sag mal bitte. BMW?
0: Das ist leider falsch.
2: Ach, Mann, Sandra, nein, verdammt.
0: Ja, das ist wirklich
2: Sandra, versuchen Sie es morgen nochmal oder auf radio1.de. Da gibt es auch Tickets zu gewinnen. Ja, vielen, vielen Dank fürs Mitmachen. Es tut uns auch weh.
0: Tschüss, Sandra.
1: Ja, schönen Tag noch für euch.
0: Ja, tschüss. Danke. Tschüss. Ebenso, bye-bye. Tschüss.
2: Ach, Mann,
0: wer ist denn jetzt hier dran bei uns? Und
2: hallo, wer ist denn da?
3: Hallo?
2: Ja, Sie, genau. Wer sind Sie, die Sie da Hallo sagen?
3: Marien.
2: Hallo Marien. So, also mit was für einem Auto ist er denn nun durch die Gegend gefahren? Mit einem Ferrari oder mit einem Porsche?
3: Ich kann es auch nur raten, mit einem Porsche.
0: Die Auflösung kommt jetzt von Lars Ulrich selbst.
4: You know, ever since I was 10 years old, I wanted to have a Porsche. So I went and bought a Porsche. And for 2-3 years, it's like, okay, you have a Porsche. So what? It's like in San Francisco, it's very bad traffic. So on the last German tour, I rented a Porsche for all the German dates and drove myself at night, you know, 300 kilometers, which was a lot of fun.
0: Obwohl Sie nicht Porsche gesagt haben, sondern Porsche, ist die Antwort natürlich richtig. Ja, Marien, großartig. Damit kommt es zur letzten Frage für Sie. Wenn Sie die auch jetzt richtig machen, dann gewinnen Sie die zwei Tickets.
2: Wir kennen Sie noch gar nicht, Marien. Wäre Ihnen das wichtig, am Samstag zum Konzert zu gehen?
3: Ja, sehr.
2: Sehr, sehr. Gut. wir hören jetzt einen Songausschnitt, der allerdings nur eine Sekunde lang ist und dann fragen wir Sie, welcher der drei vorgeschlagenen Songs es ist. Okay, gut zuhören? Welcher Song ist das? St. Anger, Nothing Else Matters oder Whiskey in the Jar?
3: Oh Mann.
0: Ja, es war kurz. Aber geben Sie Ihren Tipp ab. Welcher Song war es?
3: St.
0: Anger war es nicht. Dann trennen sich hier unsere Wege.
2: Ach, ja. Verdammt.
0: Marien, danke schön fürs Mitspielen.
2: Tschüss.
0: Und dann haben wir jetzt irgendjemanden, der
2: Hallo,
0: oder
2: wer
0: die
2: ist denn da?
0: Abstauben kann.
5: Hallo?
2: Ja, wer sind Sie denn?
5: Ich bin der Michael.
2: Michael. So.
5: Hallo.
2: Ja, welcher Song war das denn nun?
5: Das war Nothing Else Matters.
2: Das klingt ja entspannt.
0: Ja, damit konnten wir Michael nicht mehr überraschen, der einfach am überraschendsten davon war, dass er plötzlich hier bei uns im Studio war.
5: Ja.
2: Ja. Herzlichen Glückwunsch, wer geht mit Ihnen hin übermorgen?
5: Mein Kumpel.
2: Sie müssen sich auch erstmal sammeln,
0: sind
2: oder?
0: Sind Sie oft gemeinsam bei Konzerten, Sie und Ihr Kumpel?
5: Ja, wir waren Anfang der 2000er das erste Mal in der Waldbühne bei Metallica. Von daher wäre das eine Erinnerung an damals.
0: Ja, voll gut.
2: Es wäre

0: nicht. Sie können in den Indikativ vom Konjunktiv kehren.
1: Es, der Indikativ ist, der Konjunktiv.
0: Es ist ein großer Spaß für Sie.
2: Vielen Samstag Dank.
0: Jetzt nicht auflegen, sondern
2: Nein.
0: unbedingt dranbleiben. Ja?
2: Auf keinen Fall, ja. Vielen Dank.
1: Tschüssi.
0: Viel Spaß.
1: Und wir hören noch den Song, der ja für Sie das große Glück bedeutet hat. In voller Schönheit. Eben gab es nur eine Sekunde. Und jetzt gibt es die knappen 5 Minuten von Nothing Else Matters Metallica.

0: Nothing Else Matters von Metallica um 7.19 Uhr.
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0: Talk About It von Andrea Casablanca um 8:08.
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2: Schönen guten Morgen, Herr Liefen.
3: Einen schönen guten Morgen, hallo.
2: Hallo. Ja, Thema heute hier auch im schönen Morgen. 3 Monate Iran-Krieg, dass der keine wirtschaftlich positiven Folgen hat, ist ja klar. Aber Sie ziehen jetzt mal Bilanz. Was ist nach einem Vierteljahr Iran-Krieg mit unserer Wirtschaft passiert?
3: Also erstmal werden wir die Folgen natürlich noch langfristig zu spüren bekommen. Man muss vielleicht noch mal so ein Stück weit zurückblicken und mal angucken, was eigentlich passiert ist am 28. Februar. Davor war nämlich auch noch an den Börsen, an den Finanzmärkten die Hoffnung doch groß, dass das eben nicht weiter eskaliert, auch wenn es schon Hinweise gab. Damals noch das Barrelöl, 73 Dollar, Spritpreise, also wenn wir uns Diesel angucken, 1,70 Euro pro Liter. Dann am 28. die ersten Angriffe und dann ging es ja nach oben. Beim Diesel haben wir gesehen bis zu 2,40, zum Teil auch noch mehr. Und jetzt kam schon immer wieder die Frage auf, jetzt sind die Preise ja gefallen, zum Teil unter 2 Euro. Ist das schon die Entwarnung quasi? Und das muss man einfach sagen, die Ölpreise schwanken weiterhin stark und sie werden es weiter tun. Wir sehen es ja heute Morgen auch wieder nach den neuerlichen Angriffen, dass es bei den Ölpreisen nach oben geht. Und bitte nicht vergessen, bei den Spritpreisen ist im Augenblick noch der Tankrabatt drin. 17 Cent, wenn das nicht verlängert wird knapp, dann geht es im 1. Juli oder Anfang Juli da wieder nach oben. Und die Internationale Energieagentur hat ja schon im Zusammenhang mit dem Iran-Krieg gesagt, das ist die größte Energiekrise, die wir gerade erleben in der Geschichte. Und wie gesagt, die Folgen werden uns langfristig begleiten, weil das wird Wochen, das wird vielleicht Monate dauern, bis die Schiffe, die Containerfrachter, die Tanker aus der Straße von Hormuz raus können. Sofern es da irgendwann mal den Weg nach draußen gibt, dann wird es Monate dauern, bis die in den Zielhäfen ankommen. Es wird Monate, vielleicht Jahre dauern, bis die Ölfelder da wieder intakt sind, bis die Raffinerien wieder intakt sind. Und das ist alles auch ein Grund dafür, weshalb die Wirtschaftsprognosen für Deutschland ja immer wieder gesenkt werden. Gerade gestern von den Wirtschaftsweisen ungefähr halbiert für dieses Jahr. Und die Preise werden weiter steigen. Also viele, viele negative Nachrichten. Ich werde immer gefragt, gibt es denn nicht auch was Gutes? Ja, gibt es natürlich auch. Wir haben zum Teil auch positive Signale aus Branchen, die wieder Jobs schaffen, bei den Dienstleistungen zum Beispiel. Die Horrorszenarien sind nicht eingetreten. Ölpreise 200 Dollar. Kerosin soll genügend da sein, auch für den Sommerurlaub und so weiter. Aber wie gesagt, bei aller Hoffnung, es ist noch nicht der Zeitpunkt, um Dinge abzuhaken. Wenn es besser kommt, ich werde mich nicht beschweren.
0: Herr Liefen, was nicht durch die Straße von Hormuz durch muss, ist die Sonnenenergie. Und deshalb legen sich ja immer mehr Menschen so private Solaranlagen zu, auch Photovoltaik. Aber es gibt neue Hürden.
3: Ach, wissen Sie, das ist natürlich so, also wenn man sich das so anguckt, was es dann tatsächlich im Geldbeutel ausmacht, dann könnte man auch sagen, ist halbwegs überschaubar, aber die Signale, die man eben bekommt, sind halt keine guten. Erstens die Einspeisevergütung, die abgeschafft werden soll, Anfang 27, das heißt, sie bekommen kein Geld mehr, wenn sie jetzt eine neue PV-Solaranlage bauen für Strom, dann kriegen sie halt kein Geld mehr, wenn sie den Strom ins Netz einspeisen. Und jetzt soll es eben auch noch Geld kosten, wenn sie die Netze nutzen, das heißt, diejenigen, die PV-Anlagen haben. Die Argumentation der Bundesnetzagentur ist, naja, sie benutzen ihren Strom ja selbst, aber wenn sie dann nicht selbst produzieren, dann brauchen sie ja Strom aus dem Netz und dann benutzen sie das Netz ja auch. Und für die Zeit, in der sie das Netz nutzen, dafür sollen sie letztendlich, damit das zur Verfügung gestellt wird, dafür sollen sie letztendlich mehr Geld bezahlen. Im Gespräch sind 100 Euro pro Jahr pro Anlage. Wie gesagt, das ist im Prinzip relativ überschaubar und trotzdem ist es natürlich so ein Signal wieder, wo man denjenigen, die sich dafür interessieren, einfach in die Parade fährt. Und die Sorge ist natürlich auch immer, dass die Kosten am Ende des Tages dann steigen werden und so weiter. Also ich halte, wenn Sie mich persönlich fragen, ich halte von der Idee wirklich nicht viel.
2: Sie wohnen ja in einer Villa aus Marmor, Gold und Mondgestein.
3: wie wir seit gestern wissen, einem Ferrari vor der Haustür.
2: Wie viele Solarpaneele haben Sie auf dem Dach?
3: Boah, 40.
2: Wirklich?
3: Ich. Ja, so ein Intrig.
2: Sie sind so ein vorbildlicher Typ, Wahnsinn. Ja. Vielen Dank,
3: ja.
2: Trotz allem.
3: Bis dann, tschüss.
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0: von Hanna Yadagu.
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0: Halb acht.
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5: Der Präsident des Deutschen Roten Kreuzes Gröhe fordert mehr Geld für alle, die ein freiwilliges soziales Jahr absolvieren. Bei einem Taschengeld von ungefähr 400 Euro könnten sich nicht alle einen solchen Dienst an unserem Gemeinwesen leisten. Das sagte er dem Redaktionsnetzwerk Deutschland. Gröhe forderte, den Betrag mindestens auf die Höhe des BAföG-Höchstsatzes von rund 1.000 Euro monatlich anzuheben. Zum heutigen Internationalen Tag der Frauengesundheit fordert Bundesgesundheitsministerin Waken, den Fokus stärker auf das Thema zu legen. Frauen verdienten eine medizinische Gesundheitsversorgung, die ihr Geschlecht besser berücksichtige, sagte die CDU-Politikerin der Funke Mediengruppe. Es sei viel zu lange ignoriert worden, dass Frauen andere gesundheitliche Bedürfnisse, Beschwerden und Symptome hätten als Männer. Die USA haben trotz einer geltenden Waffenruhe wieder den Iran angegriffen. Die US-Regierung teilte mit, es sei in der Nacht unter anderem ein Militärgelände attackiert worden. Von dort soll eine Bedrohung für US-Streitkräfte und für Schiffe in der Straße von Hormuz ausgegangen sein. Auch die gegenseitigen Angriffe zwischen Israel und der pro-iranischen Hisbollah im Libanon weiten sich trotz einer geltenden Waffenruhe aus. Die israelische Armee hat große Teile des Südlibanon zur Kampfzone erklärt. Die Bewohner mehrerer Ortschaften sind dazu aufgerufen, sich in Sicherheit zu bringen. Wo müssen in Berlin welche Mieten gezahlt werden? Das steht im Mietspiegel der Stadt. Die neueste Version stellt Bausenator Gebler heute vor. Anhand der Zahlen können sich Mieter und Vermieter an der geltenden ortsüblichen Vergleichsmiete orientieren. Sie ist wichtig, weil sie Mieterhöhungen eine Grenze setzt. Die Schauspielerin Svetlana Schönfeld ist tot. Wie ihre Familie mitgeteilt hat, ist sie bereits vor einigen Tagen im Alter von 74 Jahren in Berlin gestorben. Schönfeld war vielen aus dem Leipziger Tatort bekannt. Dort verkörperte sie die Mutter der von Simone Thomalla gespielten Kommissarin Saalfeld. Viele Jahre spielte sie aber auch am Maxim Gorki Theater und am Berliner Ensemble. Alba Berlin steht im Halbfinale der deutschen Basketballmeisterschaft. Das Team hat das entscheidende fünfte Playoff-Spiel gegen Vechta mit 98-89 gewonnen und damit die Serie für sich entschieden. Im Halbfinale trifft Alba am Samstag auf Bamberg. Soweit unsere Nachrichten. 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
0: Heute gibt es einen freundlichen Wechsel aus viel Sonne und einigen lockeren oder dünnen Wolken. Dabei ist es trocken und weniger windig als gestern. Die Höchsttemperaturen liegen bei 20 bis 23, in Berlin 22 Grad. Morgen dann wieder 26 bis 29 Grad.
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5: Auf Radio 1, die A2 Magdeburg Richtung Berlin ist nach einem Unfall zwischen Ciesa und Wollin gesperrt. Bitte bilden Sie eine Rettungsgasse. Rund um Rathenow kommt es nach einem Feuerwehreinsatz zu Einschränkungen im Handy und Festnetz. Die Notrufnummer ist aber nicht betroffen. In Berlin wird es voller, unter anderem auf dem Stadtring stehen Sie Richtung Wedding zwischen Kreuz Schöneberg und Schmargendorf. Außerdem stadteinwärts auf der A115 vor dem Kreuz Zehlendorf, in Malchow auf der B2, in Marzahn auf der Landsberger Allee und auch in Haselhorst am Juliusturm. Und aktuell ist noch zur S-Bahn. Ganz kurzfristig sind Bauarbeiten anberaumt worden an der Sundgauer Straße. Deshalb fährt die S1 ab 10 Uhr, also das schon mal vorab, zwischen Botanischem Garten und Wannsee nur im 20-Minuten-Takt. Wir wünschen Ihnen eine gute Fahrt.
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6: Schönen guten Morgen.
0: Guten Morgen.
6: SPD in der Krise, wofür brauchen wir die Sozialdemokraten? Darüber möchte Katja Weber morgen mit Ihnen in unserer Talksendung Die Weber diskutieren, morgen am Freitag ab 10 Uhr. Wir sprechen jetzt schon mal drüber, und zwar mit einem Politik- und Kommunikationsberater, der die SPD uns schon in Wahlkämpfen beraten hat. Von ihm wollen wir unter anderem wissen, welches das Hauptproblem der SPD ist, der Inhalt oder die Kommunikation. Laufen.

0: 30. Schönen Morgen bei Radio 1. Sandra Isabel mit dem Song Gewinner, Verlierer. Um Letzteres geht's jetzt.
1: Der SPD geht's nämlich historisch schlecht. Nach 16,4% bei der Bundestagswahl 2025 liegt die einstige Volkspartei jetzt in Umfragen bei ja so 12-13%. In Sachsen-Anhalt droht im Herbst sogar das Scheitern an der 5%-Hürde. Welches sind die Gründe? Bevor Katja Weber morgen ab 10 Uhr in die Weber darüber mit Ihnen diskutiert, sprechen wir jetzt mit einem, der sehr nah dran ist.
0: Johannes Hilje nämlich ist Politik- und Kommunikationsberater und hat SPD und Grüne auch schon in Wahlkämpfen beraten. Guten Morgen, Herr Hilje.
2: Einen schönen guten Morgen, hallo.
1: Guten Morgen.
0: Welches ist aus Ihrer Sicht das Hauptproblem der SPD, der Inhalt oder die Kommunikation?
2: Ja, das kann man nicht ganz voneinander trennen. Also Politikherstellung und Politikdarstellung müssen verzahnt sein und sich auch gegenseitig bestärken. Das heißt, politische Entscheidungen müssen immer in einer übergeordneten Erzählung ausgedeutet und dann sich in langfristig angelegten Zielbildern auch wiederfinden. Und ich glaube aber, dass das gerade auch bei den jetzigen Reformvorhaben noch nicht gelingt. Also es mangelt da an beidem. Also bisher nutzt die SPD das nicht, um sich da in eine Rolle der gestaltenden Kraft zu begeben. Ich finde, sie wirkt da eher so wie so eine Status quo sichernde, man könnte schon fast sagen, wie die konservative Kraft in dieser Konstellation. Und sie will eher Schlimmeres verhindern. Und das ist ja nicht etwas, was man als eine stabile, eine optimistische Zukunftsperspektive verstehen kann.
1: Die derzeit erfolgreichste Partei in Deutschland ist die AfD. Sie emotionalisiert, hat klare Botschaften und benennt Ziele. Unabhängig davon, wie sinnvoll die sind und ob die umsetzbar sind, bräuchte die SPD nicht auch klare Botschaften und Emotionen, wofür sie steht?
2: Ja, Emotionen schon. Also ich würde das einen progressiven Emotionalismus nennen, den die SPD braucht. Der würde dann Gefühle als Türöffner nutzen, als Türöffner erstmal zu einer verunsicherten Gesellschaft, die ja zum Teil gar nicht mehr zuhören, wenn die SPD spricht, was sicher ein Grundproblem ist. Also man muss erstmal wieder die Gesprächsbereitschaft herstellen und Gefühle sind da und Emotionen sind da erstmal schon so etwas wie ein Türöffner, um dann auch sozusagen an das reflektierte, rationale Denken der Menschen ranzukommen. Und dann muss man aber tatsächlich auch so etwas ja wie eine Brücke bauen. Also von den Sorgen und Missständen im Heute zur Hoffnung im Morgen.
1: Machen Sie es doch mal konkret. Also welches Gefühl könnte die SPD wecken?
2: Ja, ich glaube, was ja schon weitestgehend gestört ist, ist das Gerechtigkeitsempfinden in der Gesellschaft. Und das ist ja nun auch mal der Markenkern der SPD. Also Emotionen entstehen in der Politik immer dann vor allem, wenn zentrale Werte entweder verwirklicht oder verletzt werden. Und momentan werden viele wichtige Werte von Menschen verletzt und die Gerechtigkeit ist da eines. Das heißt, wenn sie jetzt über Reformen spricht, dann kann es da ja auch und muss es da auch mal an der einen oder anderen Stelle für einige Gruppen Zumutungen geben. Aber das Zielbild insgesamt muss dann attraktiver, größer und vor allem sozial gerechter für die Mehrheit wirken.
0: Die SPD steckt ja in einer Koalition mit der Union. Sollte es jetzt doch noch gut für diese Bundesregierung laufen, würde das wohl vor allem der CDU und Friedrich Merz bei den Wählerinnen und Wählern zugutekommen. Wenn es schlecht läuft, wie derzeit, leidet die SPD sowieso. Wie kann sie in dieser Koalition gewinnen?
2: Sie hat ja im Grunde am Anfang schon mal gewonnen. Ich fand das ja interessant und auch wirklich löblich, wie sie am Anfang diese Milliardeninvestitionen in Infrastruktur durchgesetzt hat. Aber ich finde, sie hat es dann nicht zu einem Gewinnerprojekt bisher gemacht innerhalb dieser Regierung. Denn mittlerweile ist ja ein bisschen so der Eindruck, diese Milliarden versickern, die kommen nicht bei den Menschen an. Die Menschen wissen nicht, was damit passiert. Und da finde ich, ist eigentlich ein großes Potenzial, denn Infrastruktur ist ja wirklich Alltagsnähe, ist auch emotional aufgeladen. Das näher kommt man fast gar nicht ran an die Menschen in der Politik als über Infrastruktur. Und das müsste aber viel lebensweltlicher, besser beschrieben werden, was mit dem Geld passiert. Man könnte Menschen auch einbeziehen, mindestens auf lokaler Ebene, wo das Geld hinfließen soll. Und dann muss es auch, glaube ich, einen klaren Fahrplan für die Umsetzung geben, damit die Menschen auch sowas wie eine begründete Zuversicht entwickeln können.
1: Über die Krise der SPD und mögliche Auswege haben wir mit Johannes Hilje gesprochen. Er ist Politik- und Kommunikationsberater. Vielen Dank.
2: Ich danke auch.
0: Tschüss, Herr Hilje. Jetzt sind Sie dran, liebe Hörerinnen und Hörer. Wie blicken Sie auf die SPD? Also welche Reformen müsste die Partei konkret durchsetzen, um für Sie relevant zu sein? Warum finden Sie die SPD als Partei wichtig? Warum vielleicht auch gerade nicht oder nicht mehr? Diskutieren Sie mit uns über die Zukunft der SPD in unserer Diskussionssendung Die Weber mit Katja Weber morgen am Freitag von 10 bis 13 Uhr hier auf Radio 1.
1: Schreiben Sie uns auch gerne jetzt schon eine E-Mail an dieweber@radio1.de mit Ihrer Meinung oder sprechen sprechen Sie jetzt schon auf den Radio 1 Anrufbeantworter unter 0331 70 99 555.

0: Broken Social Scene mit Only the Good I Keep um 7.47 Uhr.
1: Es ist ja immer gut, sich Dinge auch mal von nahem anzuschauen. Und deshalb fahren die fürs Geld zuständigen Mitglieder des Abgeordnetenhauses in Berlin einmal im Jahr zu ausgesuchten Projekten, in die das Land Geld gesteckt hat. In diesem Jahr ging es unter anderem ins Paracelsusbad in Reinickendorf.
0: Das wird seit 7 Jahren saniert, sollte schon längst wieder offen sein. Nun ist es aber wohl tatsächlich bald soweit. Ich sage dazu angeblich, sagt der Chef der Berliner Bäderbetriebe, Johannes Kleinsorg.
2: Wir gehen jetzt davon aus, dass im ersten Quartal 27 das Bad eröffnet wird.
0: Naja, genau. Ich wohne da um die Ecke. Ich habe da sogar schwimmen gelernt. Und dieses Bad ist ein Paradebeispiel für vieles, was in Berlin schiefläuft. Ich habe das auch schon öfter in politischen Diskussionen als Beispiel verwendet. 2019 wurde das Bad für die Sanierung geschlossen. 2021 sollte es nach 2 Jahren Sanierung wieder eröffnen. 7 Jahre nach Sanierungsbeginn ist es immer noch zu. Aus 2 Jahren sind also inzwischen 7 geworden. Als das Projekt 2019 gestartet wurde, war die Bauplanung offenbar gar nicht fertig. Dann zeigten sich diverse Baumängel, die man, wie so oft, dann nicht erwartet hatte. Das Paracelsusbad war das erste Berliner Hallenbad, das nach dem Zweiten Weltkrieg wieder eröffnet wurde. Zwischen Grundsteinlegung und Eröffnung lagen damals 3 Jahre Bauzeit. Heute steht es unter Denkmalschutz.
1: Ja, und den Vorwurf, dass der Denkmalschutz der maßgebliche Grund dafür ist, dass die Baukosten von 2019 einmal geschätzten 8 Millionen auf jetzt 36 Millionen Euro gestiegen sind, will Berlins oberster Denkmalschützer Christoph Rauhut aber nicht so stehen lassen.
3: Besonders streng waren die Vorgaben hier nicht. Was leider schiefgelaufen ist, dass man am Anfang einfach losgebaut hat, ohne mit dem Denkmalschutz zu sprechen und sich dann darüber gewundert hat, dass er dann doch mal wissen möchte, was hier auch passiert.
1: Auch durch die allgemeine Baukostensteigerung und mehrere Bauverzögerungen, die zu einer deutlich längeren Bauzeit geführt haben, kam es laut Bäderchef Kleinsorg zu den höheren Baukosten. Ja. Angeblich soll das Bad, Marco, 2027 eröffnet werden.
0: Es sollte auch schon 2024 eröffnet werden und 25 und 26.
1: Selbst dann hätte die Sanierung 4-mal so lange gedauert wie ursprünglich geplant.
0: Ich sag's ganz offen hier im Radio, ich glaube den Berliner Bäderbetrieben in Sachen Paracelsusbad so gar kein Wort mehr.

0: Christine Hales von Moderat um 7.53 Uhr.
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7: Und wir schauen schon mal auf die Radio 1 Nachrichten um 8, gleich mit Elisabeth Mattner. Eigentlich gilt ja eine Waffenruhe im Krieg zwischen den USA, Israel und dem Iran. Eigentlich. Dennoch heute Morgen hören wir wieder von gegenseitigen Angriffen. In der Nacht hat das US-Militär nach eigenen Angaben eine Militäranlage im Iran angegriffen. Der Iran soll schon reagiert haben. Das staatliche Fernsehen berichtet, es sei ein US-Stützpunkt angegriffen worden. Elisabeth, auch Israel und der Libanon kommen nicht zur Ruhe.
8: Obwohl da auch eine Waffenruhe gilt. Die israelische Armee hat große Teile des Südlibanon zur Kampfzone erklärt. Sie will hart gegen die Hisbollah-Miliz vorgehen. Die Bevölkerung wurde zur Flucht in den Norden des Landes aufgerufen. Israels Premier Benjamin Netanyahu hatte zuletzt ja auch verstärkte Angriffe auf die pro-iranische Hisbollah angekündigt. Erst gestern wurden 12 Menschen bei einer Attacke getötet.
0: Mehr dazu in unseren Radio 1 Nachrichten um 8 und bis dahin hören wir noch Interpol.

0: Interpol und If You Really Love Nothing. Wenn andere den Karnevalsbeginn feiern am 11.11., dann feiern wir Interpol und Blockparty, nämlich beim Konzert in der Uber Arena am 11.11., präsentiert von Radio 1, 8 Uhr.
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2: Wer ein freiwilliges soziales Jahr absolviert, sollte mehr Geld bekommen. Das fordert der Präsident des Deutschen Roten Kreuzes Gröhe. Bisher bekommen FSJler im Schnitt 400 Euro. Gröhe schlägt vor, den Betrag auf rund 1.000 Euro anzuheben. Georg Schwarte berichtet.
3: Das entspräche dem BAföG-Höchstsatz für Studierende. Bei einem Taschengeld von nur 400 Euro könnten sich nicht alle jungen Menschen einen Freiwilligendienst am Gemeinwesen leisten, sagte Gröhe dem Redaktionsnetzwerk Deutschland. Wer sich für ein FSJ entscheidet, kann das in Kitas, Pflegeheimen, aber auch in Kultureinrichtungen wie Museen, in Sportvereinen oder den Rettungsdiensten tun. Der DRK-Präsident verlangt außerdem ein Deutschland-Ticket für alle, die in den Freiwilligendienst gehen. Das würde auch denen ein freiwilliges soziales Jahr ermöglichen, die aus Familien kommen, die jeden Cent umdrehen müssten, sagte Gröhe.
2: Die USA haben trotz einer geltenden Waffenruhe wieder den Iran angegriffen. Die US-Regierung teilte mit, es sei in der Nacht unter anderem ein Militärgelände attackiert worden. Von dort soll eine Bedrohung für US-Streitkräfte und für Schiffe in der Straße von Hormuz ausgegangen sein. Die Kontrolle über die Straße von Hormuz ist in den laufenden Verhandlungen zwischen den USA und dem Iran für ein Ende des Kriegs einer der besonders strittigen Punkte. Auch woanders gibt es trotz einer geltenden Waffenruhe heftige Angriffe. Die israelische Armee hat große Teile des Südlibanon zur Kampfzone erklärt. Die Bewohner mehrerer Ortschaften am Sahrani-Fluss sind dazu aufgerufen, sich in Sicherheit zu bringen. Die Einzelheiten von unserer Korrespondentin Nina Amin.
4: Ein Militärsprecher teilte auf der Plattform X auf Arabisch mit, man werde mit äußerster Härte gegen die Hisbollah-Miliz vorgehen. Der Sahrani-Fluss verläuft im Landesinneren des Libanon, 40 Kilometer nördlich von Israel. Nach israelischen Medienberichten soll die Hisbollah inzwischen sogenannte Glasfaserdrohnen einsetzen, um Ziele in Nordisrael zu attackieren. Diese gelten als schwer zu stoppen und können weiter entfernte Ziele erreichen. Libanons Behörden meldeten am Mittwoch mehr als 50 Tote und mehr als 100 Verletzte durch israelische Angriffe, darunter auch Kinder.
2: Die Lage im Nahen und Mittleren Osten ist heute auch Thema bei einem Treffen der Außenministerinnen und Minister der EU-Staaten. Es soll dabei unter anderem um die Blockade der für Gas- und Öltransporte wichtigen Straße von Hormuz gehen. Auch Vertreter aus Indien und Saudi-Arabien werden an den Gesprächen teilnehmen. Die Politiker wollen auch über den russischen Angriffskrieg in der Ukraine sprechen, berichtet Sabrina Fritz.
5: Von dem Treffen sind keine Entscheidungen zu erwarten. Die EU-Außenministerinnen und Minister wollen jedoch beraten, wie sie auf die schweren Angriffe gegen die Ukraine reagieren können. Eine Lösung am Verhandlungstisch scheint immer unwahrscheinlicher. Im Gegenteil, Diplomaten sehen die vielen russischen Raketen und Drohnen eher als Signal, dass Moskau kein Interesse an einem Frieden hat. Deutschland setzt deshalb auf noch mehr Unterstützung für die Ukraine.
2: Wo müssen in Berlin welche Mieten gezahlt werden? Das steht im Mietspiegel der Stadt. Die neueste Version stellt Bausenator Gebler heute vor. Anhand der Zahlen können sich Mieter und Vermieter an der geltenden ortsüblichen Vergleichsmiete orientieren. Sie ist wichtig, weil sie Mieterhöhungen eine Grenze setzt. Im Mietspiegel wird nach einfachen, mittleren und guten Wohnlagen unterschieden, nach dem Baujahr des Hauses und auch nach der Ausstattung. Daraus ergibt sich für jeden Wohnungstyp eine bestimmte Mietspanne. Soweit die Radio 1 Nachrichten. 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
0: Auch heute gibt es wieder viel Sonne und einige lockere oder dünne Wolken. Dabei ist es weiterhin trocken und weniger windig als gestern. Höchsttemperaturen heute 20 bis 23 Grad. Morgen gibt es dann wieder 26 bis 29 Grad.
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2: Auf Radio 1 die A2 Magdeburg Richtung Berlin ist nach einem Unfall zwischen Cäsar und Wollin gesperrt. In Berlin wird es voller, unter anderem auf dem Stadtring Richtung Wedding. Zwischen Kreuzschöneberg und Schmargendorf stehen sie. Außerdem stadteinwärts Stau auf der A111 ab dem Flughafentunnel und der A115 vor dem Kreuz Zehlendorf. In Malchow Stau auf der B2, in Marzahn auf der Landsberger Allee und auch in Haselhorst am Juliusturm und auf dem Mariendorfer Damm vor der Baustelle Körtingstraße. Voller auch inzwischen auf der Seestraße an der Müllerstraße Richtung Stadtring und auf der Wollangstraße Richtung Gesundbrunnen. Wir wünschen Ihnen eine gute Fahrt.
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6: Hallo, guten Morgen.
0: Guten Morgen. Wir lassen uns nicht einschüchtern. Das ist die Reaktion Deutschlands auf neueste russische Drohungen. Was Stefan Kuzmani vom Spiegel von dieser Reaktion hält, sagt er uns gleich im Donnerstagskommentar.

0: Know Yourself. Von Kay Tempest um 8.08 Uhr im schönen Morgen auf Radio 1.
1: Nach den massiven russischen Angriffen auf Kiew droht der Kreml mit weiteren Luftschlägen und fordert ausländische Diplomaten auf, die ukrainische Hauptstadt zu verlassen. Das deutsche Außenministerium erklärt dazu, wir lassen uns durch Drohungen nicht einschüchtern und werden die Ukraine weiter kraftvoll unterstützen. CDU-Außenminister Wadephul will europäische Kredite für die Unterstützung der Ukraine ausweiten. In den kommenden Wochen müsse es dazu konkrete Entscheidungen geben. Heute will sich auch der UN-Sicherheitsrat mit der Situation in der Ukraine befassen.
2: Eins ist klar. Der Donnerstagskommentar mit Stefan Kuzmani.
0: Er ist Autor beim Spiegel. Guten Morgen, Stefan Kuzmani.
3: Hallo, guten Morgen. Morgen.
0: Ist das denn Ihrer Meinung nach die richtige Reaktion auf die russischen Drohungen?
3: Naja, zunächst könnte man ja meinen, das sei eine diplomatisch rücksichtsvolle Warnung der russischen Seite gewesen. Also Achtung, wir greifen demnächst massiv an, bringt eure Leute vorher besser mal in Sicherheit. Und dann würden also die westlichen Staaten, dann würden Deutschland und die anderen EU-Partner ihre Botschaften in Kiew schließen und alle ihre Staatsangehörigen schleunigst heimholen. Weil wäre doch gut, wenn niemand zu Schaden käme. Aber tatsächlich ist das ja ein undenkbares Szenario. Auch Wladimir Putin selbst wird nicht damit gerechnet haben, dass die Drohung zu einem Exodus der Ausländer aus Kiew führt. Was wäre das denn auch für ein absurdes Signal? Jahrelang

0: Drohnen, 90 Raketen und Marschflugkörpern. Darunter war auch eine sogenannte Oreschnik-Rakete. Das war erst die dritte dieses Typs überhaupt, die in diesem Krieg abgefeuert worden ist. Die Oreschnik kann mit konventionellen und atomaren Sprengköpfen bestückt werden und fliegt mit bis zu 12.000 Kilometern pro Stunde. Das ist so schnell, dass sie praktisch nicht abzufangen ist. Mit einer Reichweite von 5.000 Kilometern kann Putin damit ganz Europa bedrohen. Nur mal zum Vergleich, Berlin ist nur ungefähr 800 Kilometer Luftlinie von Moskau entfernt. Wäre es schon allein nicht deshalb klüger, auf die russischen Warnungen zu hören? Das wäre es nicht. Denn auf der anderen Seite spricht viel dafür, dass es sich bei den jüngsten Angriffen und Drohungen um Aktionen handelt, die davon ablenken sollen, dass der Krieg für Russland nicht so gut läuft, wie es lang den Anschein hatte. Im Grunde ist diese sogenannte Militäroperation schon längst eine riesige Peinlichkeit für Wladimir Putin, dessen Macht ja vor allem auf dem Versprechen beruht, Russland wieder ganz großartig furchteinflößend zu machen. Eigentlich hätte er die Ukraine schon längst erobert haben müssen. Schon nach wenigen Tagen hätte das riesige russische Reich sich diese abtrünnige Provinz einverleibt haben müssen. Aber tatsächlich zieht sich sein Angriffskrieg jetzt schon ins fünfte Jahr. Und falls sie es nicht schon vorher gewesen ist, hat sich die Ukraine in dieser Zeit als Nation gefunden und zeigt sich beeindruckend wehrhaft. Und in den letzten Wochen scheint sich nun auch eine Trendwende im Kriegsgeschehen abzuzeichnen. Die russische Armee gewinnt kein Gelände mehr hinzu. Und die Ukraine setzt ihre Drohnen immer erfolgreicher auch weit im russischen Hinterland ein, um den Nachschub zu stören und die Infrastruktur anzugreifen, mit der Russland sein Öl exportiert und damit den Krieg finanziert. Auch die Region um die Hauptstadt Moskau ist nicht mehr sicher vor ukrainischen Drohnenangriffen. Zur Drohnenabwehr schalten die Behörden dort und auch in Großstädten wie St. Petersburg das mobile Internet immer wieder aus. Der Krieg wird so auch für die russische Elite ganz konkret im Alltag spürbar und das kommt nicht gut an. Die jüngsten Drohungen aus dem Kreml sind also formal zwar an den Westen gerichtet, tatsächlich sind es aber Botschaften Putins an die eigenen Leute. Schaut her, wie mächtig ich bin und wie viel Angst und Schrecken ich verbreite. Es ist sehr richtig, dass wir ihm nicht den Gefallen tun, darauf einzugehen.
1: Der Donnerstagskommentar mit Stefan Kuzmani vom Spiegel. Dankeschön.
0: Sehr gern.
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0: J.J. Jerome 87 mit Track and Field um 8.15 Uhr, 8:15, im schönen Morgen auf Radio 1.
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0: Die Crystal Fighters. Ja, ja. Mit At Home, 9:09.
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2: Heute ist Donnerstag, der 28. Mai 2026 und Grund zum Feiern haben ein US-amerikanischer Musiker und eine australisch-britische Musikerin. Die Musikerin wurde erst als Schauspielerin Mitte der 80er in der Serie Neighbors bekannt, bevor sie 1988 ihren ersten Welthit landete.

folgten zahlreiche Hits. Heute wird Kylie Minogue 58 Jahre alt. Genau 13 Jahre jünger ist der US-amerikanische Musiker, der in Europa populärer ist als in seiner Heimat und 2004 mit diesem Song einen kleinen Charterfolg feierte.

0: Heute wird Adam Green 45 Jahre alt.
1: Daran kommen Sie nicht vorbei.
2: An Protesten von Klinikbeschäftigten gegen die Krankenhausreform. Die Vereinte Dienstleistungsgewerkschaft hat bundesweit an Krankenhäusern zu Betriebsversammlungen und Protesten gegen die Auswirkungen des Spargesetzes zur gesetzlichen Krankenversicherung aufgerufen. Proteste sind unter anderem geplant in Finsterwalde, Beeskow, Templin, Perleberg und Berlin.
1: Direkt vor ihrer Haustür.
0: Wird heute um 10 Uhr die Erdbeersaison in Brandenburg offiziell eröffnet. Der Gartenbauverband Berlin-Brandenburg und der Spreewaldhof Niewitz laden Besucherinnen und Besucher sowie Vertreter aus Politik, Verwaltung und Praxis auf den Spreewaldhof ein. Im Mittelpunkt stehen moderne, umweltgerechte Verfahren im Erdbeeranbau. Thema wird auch sein, dass die Erdbeeranbauflächen seit Jahren zurückgehen.
1: Hoch die Tassen.
2: Wenn das kein Grund zum Feiern ist, bereits zum dritten Mal findet ab heute und bis Sonntag das Filmfestival Green Visions Potsdam statt. Im Rahmen des Festivals werden in diesem Jahr 24 nationale und internationale Dokumentar-, Spiel- und Animationsfilme gezeigt, darunter mehrere Deutschlandpremieren. Die meisten Filme werden im Filmmuseum Potsdam gezeigt. Bei den Filmen geht es unter anderem um die Rechte der Natur, ziviles Engagement, Landwirtschaft und die Folgen der Erderwärmung. Begleitet werden die Filme von Experten und Wissenschaftlern. Festivalleiter ist Dieter Koslik, den kennen wir von 2001 bis 2019 als Direktor der Berlinale. Dieter Koslik wird uns hier nachher im Studio besuchen, um kurz nach 9:30 hier im schönen Morgen.
1: Und auf keinen Fall vergessen.
0: Dass es wichtig ist, miteinander im Gespräch zu bleiben, das haben sich auch die Organisatoren eines Dialogforums der Doppelstädte Frankfurt an der Oder und Swubice auf die Fahnen geschrieben, das heute und morgen im Kleistforum in Frankfurt stattfindet. Die Überschrift: Meinungsunterschiede respektvoll austragen, aber wie? Im Zentrum des Treffens steht die Frage, wie die Menschen in den europäischen Doppelstädten mit der derzeitigen Verhärtung von Weltanschauungen und Grenzproblematiken umgehen. Organisiert von der Stadt Frankfurt in Zusammenarbeit mit dem Institut für Konfliktmanagement der Europa-Universität Viadrina und der Gemeinde Swubice.
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0: Einen schönen Morgen bekommen Sie feinstens sorgfältig ausgewählte Musik. Das ist neue Musik aus Norwegen vom Instrumentalquartett Kronstadt 23 aus Bergen. Der Song heißt
1: Heutrick.
0: Heutrick. Und das heißt zu Deutsch
1: Hochdruck.
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0: Es ist 8:30.
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13: Der Präsident des Deutschen Roten Kreuzes Gröhe fordert mehr Geld für alle, die ein freiwilliges soziales Jahr absolvieren. Bei einem Taschengeld von ungefähr 400 Euro könnten sich nicht alle einen solchen Dienst an unserem Gemeinwesen leisten, sagte er dem Redaktionsnetzwerk Deutschland. Gröhe forderte, den Betrag mindestens auf die Höhe des BAföG-Höchstsatzes von rund 1.000 Euro monatlich anzuheben. Die sogenannten Wirtschaftsweisen kritisieren die Bundesregierung für einen Rückstand im Bereich künstliche Intelligenz. Die Vorsitzende des Sachverständigenrats Wirtschaft Schnitzer forderte in der ARD mehr Engagement bei dem Thema. Die Regierung müsse es in den Fokus nehmen. Länder wie die USA und China seien weit voraus. Die deutsche Rückständigkeit bei Innovationen ist laut Schnitzer ein Grund für das schwache Wirtschaftswachstum. Die USA haben trotz einer geltenden Waffenruhe wieder den Iran angegriffen. Die US-Regierung teilte mit, es sei in der Nacht unter anderem ein Militärgelände attackiert worden. Von dort soll eine Bedrohung für US-Streitkräfte und für Schiffe in der Straße von Hormuz ausgegangen sein. Auch die gegenseitigen Angriffe zwischen Israel und der pro-iranischen Hisbollah im Libanon weiten sich trotz einer geltenden Waffenruhe aus. Die israelische Armee hat große Teile des Südlibanon zur Kampfzone erklärt. Die Bewohner mehrerer Ortschaften sind dazu aufgerufen, sich in Sicherheit zu bringen. Brandenburgs Ministerpräsident Woidke und Bundesbildungsministerin Prien besuchen heute die KZ-Gedenkstätte Sachsenhausen in Oranienburg. Im Mittelpunkt soll nach Angaben der Staatskanzlei die historisch-politische Bildungsarbeit stehen. Die Einrichtung in Sachsenhausen versteht sich als Gedenk- und Lernort. Unter dem NS-Regime waren in dem Lager mehr als 200.000 Menschen inhaftiert. Mindestens 55.000 von ihnen starben an den unmenschlichen Haftbedingungen oder wurden ermordet. Wer mit dem Zug in Richtung Hamburg wollte, kann jetzt wieder ohne Probleme fahren. Das ausgefallene Stellwerk bei Lüneburg konnte schneller repariert werden als gedacht. Nach Angaben der Bahn steht das Angebot an Fahrten im Fern- und Regionalverkehr zwischen Berlin und Hamburg damit wieder zur Verfügung. Gestern Nachmittag hatte die Störung zu Verspätungen und Ausfällen auf der wichtigen Strecke geführt. Soweit die Radio 1 Nachrichten. 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
0: Freundliches Wetter heute. Ein Wechsel aus ganz viel Sonne und nur einigen lockeren oder dünnen Wolken. Es ist weiterhin trocken, weniger windig heute als gestern. Höchsttemperaturen 20 bis 23 Grad. Morgen wird es dann wieder wärmer. Morgen 26 bis 29 Grad.
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13: Auf Radio 1, auf der A2 hat es heute Morgen einen schweren Unfall gegeben. Der sorgt bis jetzt für Einschränkungen. Magdeburg Richtung Berlin zwischen Caesar und Wollin kommt es wegen Bergungsarbeiten zu Behinderungen. Aktuell müssen Sie 50 Minuten mehr einplanen. Vorsicht auf der B2 in Richtung Dreieck Barnim. Zwischen Malchow und Lindenberg liegen Gegenstände auf der Fahrbahn. In Berlin läuft der morgendliche Berufsverkehr. Auf dem Stadtring stockt es in Richtung Wedding zwischen Kreuz Schöneberg und Funkturm aktuell 15 Minuten plus. In Richtung Treptow zwischen Jakob-Kaiser-Platz und Funkturm sowie am Autobahnende vor der Elsenbrücke jeweils 10 Minuten plus. Staus auch stadteinwärts auf der A111 ab dem Flughafentunnel und der A115 vor dem Kreuz Zehlendorf. Außerdem auf dem Mariendorfer Damm vor der Baustelle Körtingstraße. Sie stehen auch auf der Heerstraße und in Haselhorst am Juliusturm und auch unter den Eichen vor der A103 und der Rudolf-Rühl-Allee Richtung Biesdorf. Das war's jetzt aber für den Moment. Wir wünschen Ihnen eine gute Fahrt.
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14: Schönen guten Morgen.
0: Das sind wir. Guten Morgen.
14: Tom, plant so einen Kinobesuch. Was könnte der nächste Film sein, den du siehst?
0: Ich habe alles gesehen, was ich sehen wollte.
14: Okay. Und das hörte man auch bei Feuerzangen oder bei Heinz Rühmann? Oder?
0: Bei Michael tatsächlich. Habe ich zuletzt gesehen, wie so viele.
14: Ja. Ja. Elisabeth, was ist dein nächster Plan fürs Kino?
15: Witzig, dass du fragst. Heute Abend gehe ich ins Kino mit den Girls.
14: Mit den Girls?
15: Ich bin aber spät dran. Es ist Der Teufel trägt Prada 2.
14: Okay. Ja.
15: Ja, also
14: ich glaube, unser Kinoking war von dem nicht so richtig begeistert.
15: Ich weiß, ich weiß. Oh Gott, sollte ich also eher was gucken, was er jetzt gleich empfiehlt? Ja,
0: ja, hör mal zu, genau.
14: Möglicherweise. Und mal sehen, ob du die Mädels dann überzeugen kannst, irgendein Drama anzugucken.

0: Piangi con me von BBC um 8.39 Uhr.
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2: Aus dem Kino und wie immer direkt zu uns. Hallo Knut, guten Morgen.
3: Guten Morgen, hallo.
0: Guten Morgen.
2: Du kannst uns schon von drei Filmen erzählen, die wir heute dann im Kino nachschauen können, weil die ab heute dann anlaufen. Wir beginnen mit einem Film, Tod meiner Jugend heißt der, ein erschütterndes Thema und eine wahre Geschichte. Da wird eine schmerzhafte Begegnung mit der Vergangenheit erzählt. Wie erzählt denn Regisseur und Hauptdarsteller davon?
3: Es macht er sehr eindrucksvoll, der Timo Jacobs. Er erzählt eben von der wahren Geschichte von Kai Peter. Und es ist erstmal eine harmlose Frage, die das Leben von Kai Peter völlig aus dem Gleichgewicht bringt. Der Sohn möchte nämlich einfach nur gern wissen, warum gibt es keine Bilder aus seiner Kindheit? Warum haben wir da kein Album oder sowas? Und diese Frage führt dann den Mann, der als Hausmeister an einer Schule arbeitet, zurück in die verdrängte Vergangenheit, ins Kinderheim. Das ist auch die Erklärung, warum es ihm keine Fotos gibt und kein schönes Album, keine Familienerinnerung. Und das lässt dann eben auch, also diese Frage, schmerzliche Erinnerungen aufkommen an die Mutter, die das Kind buchstäblich ausgeliefert hat. In vielen, oft ganz kleinen Gesten zeigt Regisseur und Hauptdarsteller Timo Jacobs das Unbehagen des Mannes am eigenen missbrauchten Körper, die Scham, die Angst, die er sich sehr, sehr spät erst eingestehen kann. Das gab ihm dann auch eine Art Therapie für Kai Peter, das wird im Film auch erzählt. Er ist nämlich aufgetreten, er tritt wohl immer noch auf, so als Feierabend-Comedian und bringt seine Traumata als Comedian befreiend auf die Bühne. Ich finde, das ist eine ganz große Lebensleistung. Ist ein sehr bewegender, rauer, auch schonungsloser Independent-Film, der die bittere Frage aufwirft, warum solche Schandtaten verjähren, während die Opfer wie Kai ein Leben lang darunter leiden.
0: Auch der zweite Film klingt jetzt erstmal nicht so richtig nach Spaß und Fröhlichkeit, aber vielleicht dann doch. Er heißt Verflucht normal. In Großbritannien wurde dieser Film schon gefeiert. Auch das eine wahre Geschichte. Es geht um eine schwere Erkrankung, aber nicht so ernst, gerade wie es in der erste Film klang, oder?
3: Also zumindest wird es anders erzählt und das finde ich auch sehr eindrucksvoll. Es ist eine Komödie, eine Tragikomödie. Wir müssen uns John vorstellen als einen Mann, der leidet unter einem Gewitter. Also wenn das im Kopf losgeht, wenn das ausbricht, dieses Gewitter, dann gibt es kein Halten mehr. Es ist ein freundlicher, hilfsbereiter junger Mann, der flucht unflätig, stößt die wüstesten Beschimpfungen aus und meint nichts davon so. Ist erstmal natürlich ein Schock für die Menschen, die das nicht wissen, was mit ihm los ist. Er hat eben das Tourette-Syndrom und das war in den 80er Jahren, als es bei ihm ausgebrochen ist, auch noch gar nicht so bekannt. Was ist denn das überhaupt für eine Erkrankung. Deshalb wird er gehänselt, gedemütigt, geschlagen und er schafft es dennoch, zu einem geachteten Kämpfer zu werden für die Rechte Betroffener, findet dabei auch großartige Unterstützung. Auch das erzählt dieser Film. Es geht also nicht nur um diese Krankheit, es geht eben auch um Unterstützung, Solidarität. Im Film wunderbar gespielt von Maxine Peake und Peter Mullen. Es ist eine wahre Geschichte des Schotten John Davidson. Da gibt es auch eine BBC-Reportage über ihn. Also das basiert schon alles auf Recherchen. Und es ist eine hinreißende Tragikomödie von Kirk Jones. Der hat diesen ja Klassiker inzwischen gemacht. Lang lebe Ned Devine. In der Hauptrolle muss man auch unbedingt hier nochmal preisen, ist Robert Aramayo zu sehen. Der spielt mit tiefem Verständnis, aber eben auch mit Sinn für die unfreiwillige Situationskomik, die ja auch da drin steckt, das kann man ja gar nicht verleugnen, und die selbst vor der Queen nicht Halt macht, das will ich jetzt aber nicht verraten, das ist dann auch schon mal ein ganz schöner Schock, was da passiert.
2: Und noch eine wahre Geschichte, Born to Fake ist ein Dokumentarfilm über einen der größten deutschen Medienskandale und Knut, der geht uns auch heute noch was an.
3: Das denke ich auch. Also das ist eine sehr aktuelle Geschichte, obwohl es die 90er waren. Und wahrscheinlich werden sich Leute daran noch erinnern. Also ich kann mich noch sehr gut daran erinnern. Der Fernsehjournalist, wenn man das überhaupt so nennen darf, also diese Berufsbezeichnung hier verwenden kann, Michael Born, das ist eben auch der Titel, Born to Fake, toller Titel, finde ich übrigens, der fälschte vor allem für Stern TV reihenweise Beiträge, inszenierte Kriegsberichte, lieferte gefakte Interviews und erfand Reportagen, darunter die besonders absurde Geschichte über die Krötenlecker, die sich ja angeblich berauschen am Schleim der Amphibien. Also, dass er ablecken und dann so in Rausch geraten. Also, das ist wahrscheinlich die schrägste Erfindung. Und man muss auch sagen, eine gewisse Kreativität kann man ihm nicht absprechen, wenn man sich an diese Geschichten erinnert. Die Regisseure Erik Bremer und Benjamin Rost haben für ihren Dokumentarfilm diese Hochstapler-Story über Michael Born, der 2019 gestorben ist, detailgenau recherchiert, mit vielen Zeitzeugen gesprochen, haben Archivmaterial gesichtet und einen Film geschaffen, der unterhaltsam ist, sehr klug. Er zeichnet nicht nur das Porträt einer schillernden Persönlichkeit mit großer krimineller Energie, sondern es ist eben, das ist eben das Zeitgemäße, auch ein Nachdenken darüber, was journalistische Wahrheit überhaupt ist, also gerade in unseren vernebelten Zeiten. Man nimmt aus diesem Film die Erkenntnis eben nochmal mit, und das gilt auch für heute, der größte Unsinn funktioniert nur, wenn es Leute gibt, die daran glauben wollen.
0: Jetzt vergibt der Kino-King wieder die Filmrollen, 5 Rollen, dann ist der Film so toll, dass zwar morgen 29 Grad werden und alle anderen ins Freibad gehen. Sie sagen aber nein, ich gehe auf jeden Fall ins Kino. 0 Rollen, dann ist der Film so schlecht, dass Sie sagen, und wenn es hier wittert, ich stelle mich lieber in Regen, als dafür ins Kino zu gehen. Wie viele Rollen bekommt Tod meiner Jugend?
3: Bekommt 4 Rollen, und wir freuen uns sehr, dass Timo Jakobs am Samstag und 12 Uhr mittags dann eben auch über seinen Film mit uns reden wird.
0: Die Tragikomödie Verflucht normal
3: bekommt natürlich auch 4 Rollen.
0: Und der Dokumentarfilm Born to Fake?
3: Es ist trotz des guten Wetters eine richtig schöne Kinowoche. Also geht ins Kino, die Filme sind toll in dieser Woche. Liebe Elisabeth, egal was du dir anguckst, geh ins Kino. Das ist erstmal schon ganz wichtig. Und wir haben auch hier 4 Rollen und auch hier ein Gespräch mit den beiden Regisseuren, mit Erik Bremer und Benjamin Rost in 12 Uhr mittags.
2: Dankeschön, Knut.
3: Ich danke euch.
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0: It Never Ends von Jordan Rakey um 8.48 Uhr.
1: Diese Eisdiele, die ist so kultig, dass sie ihren eigenen Schlager hat und dadurch landesweite Bekanntheit erlangte. Und den hören wir jetzt mal 30 Sekunden lang.

0: oder wir hören ihn 15 Sekunden.
1: Nein, lass doch mal.
0: Ja, so klang er.
1: Thomas Naczynski und seine Band haben der Mokka-Milch-Eisbar. 1969 war das ein musikalisches Denkmal gesetzt und heute feiert sie nach langer Sanierung Wiedereröffnung.
0: Juliane Kowolik, Reporterin von 88.8 vom RBB, war heute Morgen vor Ort und hat die Bedeutung der DDR aus persönlicher Sicht erstmal eingeordnet.
2: Das war eine Institution. Wir gehen in die Mokke, sagte man früher. So nach der Schule oder nach der Arbeit hat man sich hier getroffen. Ich erinnere mich auch noch, so alt bin ich immerhin schon, so Ende der 80er, Anfang der 90er war ich ganz klein. Ich war mit meinen Eltern hier im Kino International nebenan. Und danach sind wir in die Mokka-Milch-Eisbar gegangen, noch ein Eis essen. Und ich erinnere mich, ich hatte so einen Glaseisbecher vor mir. Der war so groß, dass ich mich hinstellen musste, um so von oben mein Eis rauszulöffeln. Und dieser Nachmittag, der war irgendwie was ganz Besonderes.
0: Ja, man hört ihr die leuchtenden Augen an. Juliane Kowolik durfte auch vor allen anderen schon mal reinschauen in die Mokka-Milch-Eisbar. Und wie soll es anders sein? Sie war begeistert.
2: Und das sieht tatsächlich aus wie früher. Das ist fast wie so ein neues DDR-Museum. Hier mit so Retro-Sesseln, mit Holzverkleidung an der Bar. Von außen ist es auch so geblieben. Typisch DDR, so ein bisschen Schwimmhallen-Style eher. Also nicht fancy, neu und fresh, sondern alles denkmalgeschützt. Die Betreiber haben mir erzählt, seit Wochen kommen hier Menschen vorbei und sagen, was sie alles erlebt haben dort. Also wie sie sich dort verliebt haben, wie sie als Jugendliche hier Eis gegessen haben.
1: Klingt definitiv interessant. Wenn Sie selbst vorbeischauen möchten, Karl-Marx-Allee 25 ist die Adresse und nachher ab 10 Uhr ist geöffnet.
0: Und Sie müssen das Lied dazu nicht hören.
1: Aber Sie können.
0: Aber Sie müssen nicht.

0: The Charlatans und My Beautiful Friend.
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9: Elisabeth Mattner aus der Radio 1 Nachrichtenredaktion ist bei uns mit einem Thema der 9 Uhr Nachrichten. Heute ist nämlich nicht irgendein Tag. Heute ist Internationaler Tag der Frauengesundheit. Der soll darauf aufmerksam machen, dass Frauen in Medizin und Forschung noch nicht so eine große Rolle spielen. CDU-Bundesgesundheitsministerin Nina Wagen will, dass sich das ändert. Elisabeth, sie fordert, dass es beim Thema Fortschritte geben muss.
10: Ein Problem ist zum Beispiel, dass Krankheiten und Medikamente vor allem an Männern erforscht wurden und auch noch werden. Dadurch werden Beschwerden bei Frauen oft erst später erkannt oder falsch behandelt, sagen Fachleute. Besonders Herzinfarkte werden demnach bei Frauen später erkannt und falsch behandelt. Frauen verdienen laut Wagen deshalb eine medizinische Gesundheitsversorgung, die ihr Geschlecht besser berücksichtigt.
11: Mehr dazu gleich in den Nachrichten um 9. Bis dahin noch The Sutens mit Valerie.

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2: Der Präsident des Deutschen Roten Kreuzes Gröhe fordert mehr Geld für alle, die ein freiwilliges soziales Jahr absolvieren. Bei einem Taschengeld von ungefähr 400 Euro könnten sich nicht alle einen solchen Dienst an unserem Gemeinwesen leisten, sagte er dem Redaktionsnetzwerk Deutschland. Gröhe forderte, den Betrag mindestens auf die Höhe des BAföG-Höchstsatzes von rund 1.000 Euro monatlich anzuheben. Aus Gröhes Sicht müsste den FSJlern auch ein Deutschland-Ticket gezahlt werden. Das würde die Möglichkeiten für junge Menschen erhöhen, einen Freiwilligendienst zu machen. Zum heutigen Internationalen Tag der Frauengesundheit hat Bundesgesundheitsministerin Wagen Fortschritte bei dem Thema gefordert. Frauen verdienten eine medizinische Gesundheitsversorgung, die ihr Geschlecht besser berücksichtige, sagte die CDU-Politikerin der Funke Mediengruppe. Mehr von Birte Sönnigsen.
3: Viele Krankheiten und Medikamente wurden überwiegend an Männern erforscht. Dabei können Symptome bei Frauen ganz anders aussehen, etwa bei einem Herzinfarkt. Aus Sicht vieler Fachleute führt das zu Problemen. Krankheiten können bei Frauen teilweise später erkannt und falsch behandelt werden. Oft passt zum Beispiel die Dosierung von Arzneimitteln deutlich besser zu Männern als zu Frauen. Bundesgesundheitsministerin Nina Warken will das ändern. Es werde aber noch dauern, bis sich Veränderungen in Lehrplänen und Forschungsergebnisse spürbar auf die Versorgung von Frauen auswirken, sagt die Ministerin.
2: Die USA haben trotz einer geltenden Waffenruhe wieder den Iran angegriffen. Die US-Regierung teilte mit, es sei in der Nacht unter anderem ein Militärgelände attackiert worden. Von dort soll eine Bedrohung für US-Streitkräfte und für Schiffe in der Straße von Hormuz ausgegangen sein. Die Kontrolle über die Straße von Hormuz ist in den laufenden Verhandlungen zwischen den USA und dem Iran für ein Ende des Kriegs einer der besonders strittigen Punkte. Auch die gegenseitigen Angriffe zwischen Israel und der pro-iranischen Hisbollah im Libanon weiten sich trotz einer geltenden Waffenruhe aus. Die israelische Armee hat große Teile des Südlibanon zur Kampfzone erklärt. Die Bewohner mehrerer Ortschaften sind dazu aufgerufen, sich in Sicherheit zu bringen. Wer mit dem Zug in Richtung Hamburg wollte, kann jetzt wieder ohne Probleme fahren. Das ausgefallene Stellwerk bei Lüneburg konnte schneller repariert werden als gedacht. Nach Angaben der Bahn steht das Angebot an Fahrten im Fern- und Regionalverkehr zwischen Berlin und Hamburg damit wieder zur Verfügung. Gestern Nachmittag hatte die Störung zu Verspätungen und Ausfällen auf der wichtigen Strecke geführt. Heute startet in Brandenburg offiziell die Erdbeerernte. Dabei hoffen die Landwirte auf ein besseres Ergebnis als im vergangenen Jahr. Mit rund 660 Tonnen Erdbeeren wurden da laut Statistischem Landesamt das schlechteste Ergebnis seit 1991 eingefahren. Gründe seien kleinere Anbauflächen, steigende Kosten, Personalmangel und Frostschäden in der ersten Maiwoche 2025, hieß es zur Begründung. Soweit die Radio 1 Nachrichten. 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
0: Wir haben uns an die Sonne gewöhnt. Auch heute bekommen wir wieder viel Sonnenschein und einige lockere oder dünne Wolken. Dabei ist es weiterhin trocken und heute mal weniger windig als gestern. Die Höchsttemperaturen 20 bis 23 Grad. Morgen wird es dann wieder wärmer. Morgen erwarten wir 26 bis 29 Grad.
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2: Auf Radio 1, Vorsicht auf der A11, Berlin Richtung Stettin. Zwischen Joachimsthal und Pfingstberg liegen Holzteile auf der Fahrbahn. A2 Magdeburg Richtung Berlin, zwischen Thesen und Sieser Stau nach Bergungsarbeiten. Sie müssen bis zu einer Stunde mehr einplanen. In Berlin läuft der morgendliche Berufsverkehr. Sie stehen unter anderem auf dem Stadtring in Richtung Wedding zwischen Kreuz Schöneberg und Funkturm. Aktuell 15 Minuten plus. In Richtung Treptow zwischen Jakob-Kaiser-Platz und Funkturm stockt es auch am Autobahnende vor der Elsenbrücke. Stadteinwärts Stau auf der A111 ab Heckerdamm und auf der A115 vor dem Kreuz Zehlendorf. Außerdem auf dem Mariendorfer Damm vor der Baustelle Körtingstraße, auf der Rudolf-Röhl-Allee Richtung Biesdorf, auf der Tresco-Allee Richtung Tierpark, auf der Rudolf-Röhl-Allee Richtung Biesdorf, habe ich gerade schon gesagt, aber kann ja nicht schaden. Und auf dem Lehniger Weg Richtung Adlergestell. Das macht mich fertig, der Verkehr hier heute. Ich wünsche allen eine gute
0: Richtung
2: Fahrt.
0: Was war nochmal Richtung Biesdorf los eigentlich?
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4: Schönen guten Morgen.
5: Guten Morgen.
4: Ja, das wird ein kurzer Krieg, hatte Donald Trump vor 3 Monaten versprochen, als der Angriff der USA und Israels auf den Iran starteten. Ich sag mal so, hat nicht geklappt. 3 Monate später ist dieser Krieg immer noch akut. Und wir sprechen gleich darüber, was denn in diesen 3 Monaten erreicht wurde, was nicht erreicht wurde, wie man da wieder rauskommt. Darüber sprechen wir mit einer Iran-Forscherin am Giga-Institut für Nahoststudien mit Diba Mirzai.

0: Newspicks vom Bulgarian Car Trader um 9.08 Uhr.
1: Es war die Meldung am 28. Februar.
2: Eskalation im Nahen Osten. Am Morgen haben Israel und die USA mit Luftangriffen auf Iran begonnen.
1: Auch heute Nacht, 3 Monate nach Kriegsbeginn, gingen die gegenseitigen Angriffe weiter, trotz Waffenruhe. Die meisten Völkerrechtler stufen die Angriffe auf den Iran als Verstoß gegen internationales Recht ein. US-Präsident Donald Trump hingegen begründet die Luftschläge mit einer Bedrohung der Sicherheit der USA und ihrer Verbündeten. Und hat martialische Drohungen gegen den Iran ausgesprochen.
3: Wir werden sie in die Steinzeit zurückversetzen, da, wo sie hingehören.
1: Welche Spuren 3 Monate Krieg hinterlassen haben und wie eine dauerhafte Lösung des Konflikts aussehen könnte, besprechen wir jetzt mit Diba Mirzai. Sie ist Iran-Forscherin am GIGA-Institut für Nahoststudien.
4: Guten Morgen, Frau Mirzai.
5: Hallo, guten Morgen.
6: Guten Morgen.
4: Wenn wir auf die Situation von heute vor 3 Monaten blicken, welches der damals verkündeten Kriegsziele haben die USA und Israel denn erreicht?
5: Es ist nach wie vor sehr schwierig zu sagen, was konkret die Kriegsziele waren, aber es scheint, dass ein Kriegsziel wirklich war, dass dieses Regime fällt. Das Ziel haben sie nicht erreicht. Im Gegenteil, wir sehen, dass das Regime sich nochmal stärken konnte, auch die eigenen Verbündeten nochmal mobilisieren konnte. Wenn es darum geht, ob es militärische Ziele oder Infrastruktur im Land zerstört hat, da gibt es selbst da jetzt Berichte, dass der Iran weiterhin zum Beispiel 70% seiner Drohnen besitzt, die es auch vor dem Krieg hatte, sodass es nicht danach aussieht, als wären die Kriegsziele erreicht worden.
6: Und wir hören ja ständig von Angriffen, auch heute Morgen wieder, eben Drohnenangriffe des Iran, Kampfflugzeuge der USA. Das ist doch längst keine Waffenruhe mehr, oder doch?
5: Es ist eine sehr brüchige Waffenruhe. Ich frage mich auch, was diese

0: Ihre Einschätzung, die iranische Führung diesen Krieg noch durchhalten?
1: Naja, also gewinnen bedeutet für das Regime, dass es überhaupt noch steht, dass es nicht gefallen ist. Und es ist ein großer Gewinn für dieses Regime. Es kontrolliert ja weiterhin noch die Straße von Hormus oder blockiert sie weiterhin und zeigt eben der Welt, dass es doch so einen sehr großen Machthebel hat. Also ich würde den Iran nicht als Verlierer bezeichnen. Aber es sieht ja durchaus danach aus, als würde demnächst ein Abkommen zustande kommen können. Es könnte sich zwar noch um einige Tage oder Wochen handeln, aber ich denke, es wird am Ende ein Abkommen geben. Die Frage ist dann natürlich, ob dieses Regime in der Lage ist, die großen Probleme, die es in der Bevölkerung gibt und im Land gibt, zu bewältigen. Und davon wird dann die Regimestabilität abhängen.
2: Dieses Abkommen, von dem Sie gerade gesprochen haben, darüber haben ja iranische Medien gestern über diesen neuen Entwurf Abkommen mit den USA berichtet. Wie ist denn Ihre persönliche Einschätzung? Sehen Sie darin eine echte Chance auf einen echten Frieden?
1: Also jetzt gerade sieht es so aus, als würde es ein Rahmenabkommen geben, der dann eben Zeit geben würde, dass die beiden Seiten die technischen Details, vor allem wenn es um das Atomabkommen, um das Atomprogramm geht, dann in den nächsten 60 Tagen zu klären. So wie es jetzt gerade aussieht, geht es vor allem darum, dass die Straße von Hormus freigegeben wird, ein Problem, das es vor dem Krieg ja überhaupt nicht gab, und dass die eingefrorenen iranischen Konten freigegeben werden. Das sind wohl gerade die wichtigsten Faktoren, aber das, was die USA ja eigentlich wollte, also dass das Raketenprogramm eingestellt wird, dass kein Uran angereichert wird, das scheint wirklich gar kein Thema mehr zu sein. Und selbst da sind die USA anscheinend gerade bereit, Zugeständnisse zu machen und dem Iran doch Urananreicherungen einzuräumen.
0: Frau Mirzai, wir haben schon öfter gesprochen und da ging es dann vor vielen Monaten noch um die Lage für die Bevölkerung, die dramatisch ist, weil sie von diesem Terrorregime drangsaliert wird. Das Thema ist jetzt weitestgehend verschwunden. Wie geht es der Bevölkerung? Und da geht es ja nicht besser als vor 4, 5 Monaten. Wie geht es denn der Bevölkerung? Was wissen Sie?
1: Also das Internet ist seit einigen Tagen wieder frei. Also wir haben jetzt wieder Zugang zu den Menschen. Aber, und das ist natürlich verständlich, die Menschen sagen eben nicht wirklich, wie es ihnen geht, sondern haben Angst, dass die Telefone abgehört werden, dass sie eben nicht freisprechen können. Was wir aber wirklich von allen hören, ist, dass das größte Problem für die meisten gerade die Wirtschaftslage ist. Mindestens 2 Millionen Menschen haben ihre Jobs verloren. Wir sehen eine Medikamentenknappheit im Land. Das sind gerade die Probleme, die für das Überleben der Bevölkerung sehr schwierig sind. Und dann kommen natürlich massive Repressionen noch dazu, die den Alltag dieser Menschen auch auf unbestimmte Zeit weiterhin bestimmen werden.
2: Heute vor 3 Monaten haben die USA und Israel ihre Angriffe auf den Iran begonnen. Über die aktuelle Lage haben wir mit Diba Mirzai gesprochen. Sie ist Iran-Forscherin am GIGA-Institut für Nahoststudien. Vielen Dank, Frau Mirzai.
1: Sehr gerne.

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0: Tegan and Sarah mit Back in Your Head. Der schöne Morgen um 9.19 Uhr.
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2: In Iserlohn beobachte ich im Supermarkt einen Mann, der Konservendosen schüttelt. Also wirklich, also in aller Seelenruhe nimmt er eine nach der anderen aus dem Regal, hält sich vor sein rechtes Ohr und bewegt sie in immer gleichen Rhythmus so ruckartig vor und zurück. Also so meist fünfmal, so bup, bup, bup, immer vor dem Ohr schüttelt er sie, dann stellt er sie wieder zurück. Manchmal mit einzelnen Dosen wiederholt er auch die Prozedur. Ganz selten liegt er mal einen Einkaufswagen und so, aber wirklich Dose für Dose. Jede wird geschüttelt, er hört sich's an, wie es sich anhört und so und stellt sich, ich beobachte ihn fasziniert. Also eine ziemliche Weile. Ich will auch eigentlich nicht stören, weil es hat was Meditatives. Also es gefällt mir eigentlich, was er da macht. Also irgendwie ist es hübsch mit den ganzen. Da ich aber jetzt doch zu den Gurkengläsern möchte, muss ich an ihm vorbei. Und direkt auf seine Höhe gelingt es mir leider nicht zu sagen. Entgegen meiner ursprünglichen Absichten entgleitet mir der Satz, und, schon was gefunden? Was? Wo? Nein, in den Dosen. Bitte? Entschuldigung, ich wollte Sie nicht nerven. Ich habe mich nur gefragt, warum Sie das machen. Er starrt mich fragend an. Zur Demonstration mache ich mit meiner Hand noch mal eine Bewegung, vorm rechten Ohr, dass er wird wütend. Unnötig laut, antwortet er, das wissen Sie doch ganz genau. Dann geht der Kopfschütteln weg. Bleibe zurück mit dem irritierenden Gefühl, dass dieser Mann nun wahrscheinlich fest davon überzeugt ist, dass ich der Verrückte von uns beiden bin. Womit er prinzipiell natürlich recht haben könnte. Doch selbst wenn, denkt er es aus den falschen Gründen. Aus dem Augenwinkel sehe ich, dass er gar nicht ganz weggegangen ist, sondern mich aus sicherer Entfernung beobachtet. Um mir eine Freude zu machen, beginne ich jetzt, die Gurkengläser vor meinem Ohr zu schütteln. Manuela erzählte kürzlich, dass wir deutschlandweit in der Psychotherapie zurzeit, sagen wir mal grob geschätzt, eine Unterversorgung von rund 50% haben. Sie meinte, gibt es eine ähnliche Unterversorgung bei, sagen wir mal, beispielsweise Knochenbrüchen. Während schwer humpelnde oder anders gehbehinderte Menschen innerhalb kürzester Zeit allgegenwärtig. Da werde ich gar dominierend im Straßenbild, überall. Doch bei Menschen mit psychischen Problemen, sagt Manuela, falle das halt nicht so auf im täglichen Alltagsbild. Ne? Weshalb eben das quasi unbemerkt bleibt. Weiß ich gar nicht. Also ganz, ich bin mir da mittlerweile nicht mehr so sicher. Also dass das nicht so auf, eine Frau spricht mich an. Entschuldigung, ich möchte Sie nicht belästigen, aber darf ich fragen, warum Sie das machen? Warum ich was mache? Ja, hier. Sie macht eine Schüttelbewegung an ihrem Ohr. Stelle zu meinem Entsetzen fest, dass ich immer noch ein Gurkenglas neben meinem Kopf hin und her bewege. Das ist nicht, wie es aussieht. Genau, ruft aber schon der Konservenmann von der anderen Seite des Regals. Wieso machen Sie denn das? Das ist doch völlig irre. Hier sich Gurkengläser neben dem Kopf halten und schütteln und horchen, das ist doch bekloppt. Wie verrückt ist das denn? Die sind doch aus Glas. Da sieht man doch von außen schon alles. Die muss man doch nicht schütteln. Wie verrückt kann man denn sein? Das ist ja furchtbar. Nee, ich mach das eigentlich nur. Doch da geht die Frau schon kopfschüttelnd wieder weiter. Höre, wie sie dem Konservenmann zumurmelt, es gibt einfach zu wenig Therapieplätze im Moment. Es gibt einfach. Und ich schüttel weiter mein Gurkenglas.
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0: Regulate, Warren G und Nate Dogg.
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9: Wir haben es 9:30.
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11: Der Präsident des Deutschen Roten Kreuzes Gröhe fordert mehr Geld für alle, die ein freiwilliges soziales Jahr absolvieren. Bei einem Taschengeld von ungefähr 400 Euro könnten sich nicht alle einen solchen Dienst an unserem Gemeinwesen leisten, sagte er dem Redaktionsnetzwerk Deutschland. Gröhe forderte, den Betrag mindestens auf die Höhe des BAföG-Höchstsatzes von rund 1.000 Euro monatlich anzuheben. Die sogenannten Wirtschaftsweisen kritisieren die Bundesregierung für einen Rückstand im Bereich künstliche Intelligenz. Die Vorsitzende des Sachverständigenrats Wirtschaft Schnitzer forderte in der ARD mehr Engagement bei dem Thema. Die Regierung müsse das Thema in den Fokus nehmen. Länder wie die USA und China seien weit voraus. Die deutsche Rückständigkeit bei Innovationen ist laut Schnitzer ein Grund für das schwache Wirtschaftswachstum. Die USA haben trotz einer geltenden Waffenruhe wieder den Iran angegriffen. Die US-Regierung teilte mit, es sei in der Nacht unter anderem ein Militärgelände attackiert worden. Von dort soll eine Bedrohung für US-Streitkräfte und für Schiffe in der Straße von Hormuz ausgegangen sein. Auch die gegenseitigen Angriffe zwischen Israel und der pro-iranischen Hisbollah im Libanon weiten sich trotz einer geltenden Waffenruhe aus. Die israelische Armee hat große Teile des Südlibanon zur Kampfzone erklärt. Die Bewohner mehrerer Ortschaften sind dazu aufgerufen, sich in Sicherheit zu bringen. Brandenburgs Ministerpräsident Woidke und Bundesbildungsministerin Prien besuchen heute die KZ-Gedenkstätte Sachsenhausen in Oranienburg. Im Mittelpunkt soll nach Angaben der Staatskanzlei die historisch-politische Bildungsarbeit stehen. Die Einrichtung in Sachsenhausen versteht sich als Gedenk- und Lernort. Unter dem NS-Regime waren in dem Lager mehr als 200.000 Menschen inhaftiert. Mindestens 55.000 von ihnen starben an den unmenschlichen Haftbedingungen oder wurden ermordet. Soweit die Radio 1 Nachrichten. 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
9: Es gibt heute einen freundlichen Wechsel. Es gibt viel Sonne und dazu einige lockere oder dünne Wolken. Es ist weiterhin trocken. Heute mal weniger windig als gestern. Die Höchsttemperaturen 20 bis 23 Grad.
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11: Auf Radio 1, westliche A10 Richtung Dreieck Havelland Stau zwischen Großkreuz und Havelbrücke. Dann südliche A10 Richtung Dreieck Spreeau Stau zwischen Rangsdorf und Schönefelder Kreuz. Und auf der A13 Dresden Richtung Berlin zwischen Freiwalde und Teupitz stehen sie auch. In Berlin stockt's auf dem Stadtring in Richtung Wedding zwischen Kreuz Schöneberg und Schmargendorf. In Richtung Treptow stehen sie am Autobahnende vor der Elsenbrücke. Und stadteinwärts stockt's auf der A111 ab Heckerdamm und auf der A115 vor dem Kreuz Zehlendorf. Auch auf der Treskowallee stehen sie Richtung Tierpark und auf der B2 in Malchow stadtauswärts. Und auf der Künaststraße Richtung Elsenbrücke müssen sie 15 Minuten mehr einplanen. Wir wünschen Ihnen eine gute Fahrt.
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9: Schönen guten Morgen. Guten Morgen. Das Filmfestival Green Visions Potsdam beginnt heute. Und kurz davor besucht uns freundlicherweise gleich der Festivalleiter Dieter Koslik. Gleich bei uns hier im Studio. Im schönen Morgen.

0: Lord Huron mit Back of Bones um 9.38 Uhr im schönen Morgen auf Radio 1.
1: Zu Beginn erzeuge ich jetzt mal kurz ein Bild in Ihrem Kopf. 18 Jahre lang kannten Sie und wir ihn als den Mann mit dem roten Schal, als Direktor der Berlinale. Inzwischen leitet er das Filmfestival Green Visions Potsdam, das in den kommenden Tagen rund ums Filmmuseum Potsdam stattfindet. Überall dort im Fokus Themen zu Natur, Umwelt und Klima.
0: Und jetzt ist er bei uns im Studio, ohne Schal, auch kein Grüner. Dieter Koslik, Festivalleiter von Green Visions Potsdam. Guten Morgen, Herr Koslik.
2: Guten Morgen.
1: Morgen.
0: Heute geht's los mit Green Visions Potsdam. Wie entspannt oder angespannt sind Sie?
2: Ich bin im Moment entspannt und dass ich meinen roten Schal nicht mehr habe, liegt natürlich an unseren Themen. Es ist so warm geworden, dass ich den einfach nicht mehr tragen kann und auch nicht mehr muss. Ja, wir haben tolle Themen, inspirierende Filme. Ich habe schon gestern Abend mit einer Klimaseniorin aus der Schweiz zu Abend gegessen und wir haben darüber geredet. Heute jährt sich übrigens ein Jahr lang. Vor einem Jahr ist das Bergdorf Platten völlig platt gemacht worden, weil eine Gletscher runterging und eine Lawine. Und wir zeigen diesen Film und diese Klimasenioren sind bis vors höchste Gericht gegangen in Straßburg und wir sagen heute Abend, wie es ausgegangen ist.
1: Wenn Sie von tollen Filmen sprechen, die Sie da haben, eine sehr beliebte Frage wahrscheinlich bei Ihnen, haben Sie dann einen Favoriten?
2: Naja, ich habe schon einen Favoriten heute Abend, wenn wir eröffnen, weil diese Leute, die sich da zusammengetan haben, ältere Damen, Seniorinnen, wie sie sich so schön nennen, die zeigen einfach, welche Kraft man hat, wenn man sich zusammenschließt und für etwas kämpft. Denn schließlich haben sie darum gekämpft, dass Klima ein Menschenrecht ist, ein gutes Klima. Und das ist so inspirierend. Ja, das hat mir gut gefallen. Aber wir haben auch Filme über die Tiefsee, wo es wunderbare Tiere gibt, die wir noch nie gesehen haben im Leben, die leuchten. Also es ist auch schön. Und wir wollen auch zeigen, wie schön die Natur und die Welt ist, nicht nur, wie sie zerstört wird.
0: Mhm. Mein Problem bei Diskussionen um Klimaschutz und Klimafragen ist ja immer, dass da dann Menschen sind, die sowieso schon überzeugt sind. Wie hoffnungsvoll sind Sie, dass Sie mit dem Festival auch andere erreichen?
2: Ja, deshalb haben wir ein ganz anderes Konzept. Wir zeigen zwar die Filme, um zu zeigen, um was es geht, aber wir haben gerade hier in Potsdam gibt es ja viele Wissenschaftler, die dabei sind und die können das gut erklären und deshalb sprechen wir Leute an, die das noch nicht wissen und die noch nicht so genau Bescheid wissen. Natürlich kommen da immer welche, die da das auch schon wissen, aber eigentlich geht es darum, Leuten zu erzählen, die in diesem Thema nicht so tief drin stecken, um was es da geht. Und es geht übrigens um die Wurst, also im wahrsten Sinn des Wortes.
1: Also Besucherinnen und Besucher sollen ja bei Green Visions ins Gespräch kommen. Wie genau funktioniert das dann?
2: Also einmal normal, indem man einfach die Leute vorstellt und nach dem Film sind die da und reden dann sowohl die Filmemacher als auch die Wissenschaftler und Wissenschaftlerinnen. Oder sie sitzen in den Stadtteilen, wir machen ja auch Kiezkino in den verschiedenen Stadtteilen hier. Da sitzen sie dann um den Tisch rum und reden so ein bisschen im kleinen Kreis, wie man das so alles mit dem Klima so sieht. Und was heißt Klima? Es geht ja um Wasser, es geht um Wald, es geht um Tiere. Also es geht ja ganz konkret drum, was machen die Eisbären? Und da gibt es natürlich wunderbare Bilder und mit denen kann man überzeugen und dann erklären die es wissen, einem, warum das so ist.
0: Es gibt bei Green Visions Wissensvermittlung in Kooperation mit dem Potsdam-Institut für Klimafolgenforschung. Was ist da genau geplant?
2: Ja, das sind eigentlich die Leute, die da arbeiten. Also mit denen haben wir schon seit 3 Jahren zusammengearbeitet. Herr Professor Ramsdorf ist in einem Stadtteil und spricht dann anschließend über einen Film und was da passiert. Ja, das ist einfach Expertenwissen, weil ich hatte die Erfahrung bei der Berlinale, dass mich die Leute immer gefragt haben, was können wir denn eigentlich machen? Was können wir denn eigentlich selber machen? Ja. Und das ist mir nicht gelungen, das war viel zu groß. Und hier können wir das wirklich erklären. Und wir haben hier einen kleinen Markt vor einem wunderschönen Filmmuseum, wird gerade aufgebaut. Und da kann man ein bisschen abhängen und gute Sachen essen und auch was trinken. Und dann kann man mit denen noch reden. Wer kommt schon so in Kontakt? Und wir wollen ein bisschen Spaß haben auch daran. Es ist eine schöne Welt und es ist eine gute Welt und es lohnt sich wirklich, die zu erhalten.
1: Und bei diesem Markt für nachhaltiges Leben, den es da gibt, von morgen bis Sonntag, kann man dann auch Sachen kaufen, also außer trinken und essen?
2: Ja, man kann, wenn man ein Honigbrot gerne isst, morgens kann man einen Honig kaufen und der landwirtschaftliche künstliche Hofflora ist da und verkauft sein gutes Gemüse. Mhm. Und wir haben auch schöne Pflanzen, die man dort in seinem Garten kaufen kann. Also das ist ja hier auch beliebt. Solche Pflanzen von Karl Förster zu kaufen und so, das gibt's da alles. So 20 Stände ist nicht so groß wie ein Riesenmarkt, aber so ein bisschen. Und wie gesagt, mehr rumzusitzen und sich beraten zu lassen. Morgen Abend haben wir so eine Energiebubble, heißt die. Das ist ein interessantes Wort. Da kann man sich reinsetzen und dann bekommt man erklärt, warum man, wie man Energie sparen kann. Und das ist ja das große Thema. Mhm. Denn Benzin ist ja teuer geworden, ja. Und die Sonne kostet nichts. Das dürfen wir nicht vergessen. Die Sonne schickt keine Rechnung. Das war mal ein Bestseller 2006, glaube ich, von Franz Alt.
0: Zum Abschluss noch kurz. Wie unterscheidet sich der Green Visions Kosslick vom Berlinale Kosslick?
2: Naja, wie gesagt, ohne Schal und erheblich kleiner, aber mit den gleich großen Themen.
0: Green Visions von heute bis Sonntag rund ums Filmmuseum Potsdam. Dieter Kosslick ist der Festivalleiter. Vielen Dank für den Besuch und viel Erfolg, Herr Kosslick. Dankeschön.
2: Ja, ich bedanke mich.
1: Danke.

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1: Franz Kafka, Schriftsteller. Ein Buch muss die Axt sein für das gefrorene Meer.
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0: Die Stimme, die kommt mir irgendwie bekannt
1: und
0: vor.
1: Und das, Marco, wird nicht nur dir so gegangen sein. Mhm. Das ist eine Stimme, die Sie aus dem Radio 1-Programm natürlich kennen. Und zwar
0: das ist Max Spalleck.
1: Ja, genau, das war Max Spalleck. Krass, echt. Nein, das ist Trost gewesen, ein Song aus dem Jahre 2006 in diesen Raum. Und bei Trost, da klingen Ihnen jetzt natürlich die Ohren. Da denken Sie möglicherweise an unsere Moderatorin der Tanzhalle, Annika Line Trost. Und das ist richtig, das war sie mit ihrem Song aus dem Jahre 2006. Trost mit In diesen Raum. Und damit haben wir es 8:08.
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1: Sie kennen das, für Tickets muss man teilweise ziemlich viel zahlen. Nicht nur für Konzerte, sondern auch für Sportevents. Die FIFA bekommt deshalb kurz vor der Fußball-WM Ärger. Die Generalstaatsanwaltschaften von New York und New Jersey schauen sich genauer an, wie die FIFA ihre Tickets verkauft. Elisabeth, gleich auch Thema bei dir. Viele Fans sind sauer und es geht dann nicht nur um die Preise.
11: Na, die kritisieren zum Beispiel auch, dass sie keinen festen Sitzplatz reservieren können, sondern erstmal ein Ticket für eine bestimmte Kategorie. Mit steigender Nachfrage sind aber weitere, teurere Kategorien dazugekommen. Viele Fans sitzen deshalb schlechter, als sie erst dachten. Na, schönen Dank auch. Ne?
1: Ja. Mehr dazu dann gleich bei Elisabeth in den Nachrichten um 10. Bis dahin noch Musik von Control. Wir hören den Song gleich Just Words.
0: Wie heiß bist du schon auf die WM, Elisabeth?
11: Ich kann es gar nicht erwarten.
1: So ähnlich ist es bei
0: das
1: mir
0: auch. Das ist wirklich eine Unverschämtheit. Nee. Das war der schöne Morgen vom Donnerstagmorgen mit Tom Böttcher, Marco Seifert und noch einer dabei.
1: Ich finde es übrigens sehr legitim, dass man es gar nicht erwarten kann. Ja.
11: Ich fühle es gar nicht leider. Es tut mir leid.
0: Noch nicht.
1: Kommt nach der Vorrunde dann vielleicht.
0: Kommt noch, ja. Glaub mir. Jetzt übernimmt hier gleich Caroline Corneli. Viel Spaß.
1: Tschüssi.

0: Just Words heißt dieses Stück. Bin jetzt überhaupt nicht sicher, ob ich auch nur ein Wort gehört habe. Kommt von Control, gehört haben sie es auf Radio 1. Und in 20 Sekunden, ich sag's Ihnen, wie es ist, da ist es um 10 Uhr.
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2: Der Präsident des Deutschen Roten Kreuzes Gröhe fordert mehr Geld für alle, die ein freiwilliges soziales Jahr absolvieren. Bei einem Taschengeld von ungefähr 400 Euro könnten sich nicht alle einen solchen Dienst an unserem Gemeinwesen leisten, sagte er dem Redaktionsnetzwerk Deutschland. Gröhe forderte, den Betrag mindestens auf die Höhe des BAföG-Höchstsatzes von rund 1.000 Euro monatlich anzuheben. Aus Gröhes Sicht müsste den FSJlern auch ein Deutschland-Ticket gezahlt werden. Das würde die Möglichkeiten für junge Menschen erhöhen, einen Freiwilligendienst zu machen. Zum heutigen Internationalen Tag der Frauengesundheit hat Bundesgesundheitsministerin Wagen Fortschritte bei dem Thema gefordert. Frauen verdienten eine medizinische Gesundheitsversorgung, die ihr Geschlecht besser berücksichtige, sagte die CDU-Politikerin der Funke Mediengruppe. Mehr von Birte Sönnigsen.
3: Viele Krankheiten und Medikamente wurden überwiegend an Männern erforscht. Dabei können Symptome bei Frauen ganz anders aussehen, etwa bei einem Herzinfarkt. Aus Sicht vieler Fachleute führt das zu Problemen. Krankheiten können bei Frauen teilweise später erkannt und falsch behandelt werden. Oft passt zum Beispiel die Dosierung von Arzneimitteln deutlich besser zu Männern als zu Frauen. Bundesgesundheitsministerin Nina Warken will das ändern. Es werde aber noch dauern, bis sich Veränderungen in Lehrplänen und Forschungsergebnisse spürbar auf die Versorgung von Frauen auswirken, sagt die Ministerin.
2: Die USA haben trotz einer geltenden Waffenruhe wieder den Iran angegriffen. Die US-Regierung teilte mit, es sei in der Nacht unter anderem ein Militärgelände attackiert worden. Von dort soll eine Bedrohung für US-Streitkräfte und für Schiffe in der Straße von Hormuz ausgegangen sein. Die Kontrolle über die Straße von Hormuz ist in den laufenden Verhandlungen zwischen den USA und dem Iran für ein Ende des Kriegs einer der besonders strittigen Punkte. Auch woanders gibt es trotz einer geltenden Waffenruhe heftige Angriffe. Die israelische Armee hat große Teile des Südlibanon zur Kampfzone erklärt. Die Bewohner mehrerer Ortschaften am Sarani-Fluss sind dazu aufgerufen, sich in Sicherheit zu bringen. Die Einzelheiten hat Nina Amin.
4: Ein Militärsprecher teilte auf der Plattform X auf Arabisch mit, man werde mit äußerster Härte gegen die Hisbollah-Miliz vorgehen. Der Sarani-Fluss verläuft im Landesinneren des Libanon, 40 Kilometer nördlich von Israel. Nach israelischen Medienberichten soll die Hisbollah inzwischen sogenannte Glasfaserdrohnen einsetzen, um Ziele in Nordisrael zu attackieren. Diese gelten als schwer zu stoppen und können weiter entfernte Ziele erreichen. Libanons Behörden meldeten am Mittwoch mehr als 50 Tote und mehr als 100 Verletzte durch israelische Angriffe, darunter auch Kinder.
2: Dem Weltfußballverband FIFA droht kurz vor der Weltmeisterschaft juristischer Ärger. Die Generalstaatsanwaltschaften von New York und New Jersey haben eine Untersuchung zum Ticketverkauf der FIFA angekündigt. Hintergrund sind die extrem hohen Preise. Aus New York berichtet für uns Martin Ganselmeier.
5: Niemand sollte dazu manipuliert werden, horrend hohe Preise für Sitzplätze zu zahlen, kritisiert die Generalstaatsanwältin von New York, Letitia James. Die günstigsten Vorrundentickets, die zwischen 300 und 600 Dollar kosten, waren schnell vergeben. Mittlerweile kostet ein Ticket mehr als 1.000 Dollar. Für Halbfinalspiele und das Endspiel muss man mehrere tausend Dollar zahlen. Auch die sogenannte dynamische Preisgestaltung der FIFA will die Justiz untersuchen. Je größer die Nachfrage, desto teurer werden die Tickets. So das Prinzip, das FIFA-Präsident Infantino als Marktwirtschaft verteidigt.
2: Soweit unsere Radio 1 Nachrichten. 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
0: Das Wetter von heute gestaltet sich ja zunächst einmal sehr. So, ich habe es jetzt auch gefunden, muss ich es nicht improvisieren. Die aktuellen Temperaturen 13 bis 16 Grad. Heute gibt es viel Sonne und nur wenige lockere oder dünne Wolken bei 20 bis 23 Grad. Und es weht ein schwacher bis mäßiger Nordwestwind.
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2: Auf Radio 1, Staus mit 10 Minuten plus. Westliche A10 Richtung Dreieck Havelland zwischen Großkreuz und Havelbrücke. Südliche A10 Richtung Dreieck Spreeau zwischen Rangsdorf und Schönefelder Kreuz. Und A13 Dresden Richtung Berlin zwischen Freiwalde und Teupitz. In Berlin läuft es insgesamt ziemlich gut. Auf dem Stadtring stockt's streckenweise in Richtung Wedding. Haben wir zwischen Kreuz Schöneberg und Schmargendorf aktuell 10 Minuten plus. Aber und in Richtung Treptow sind es am Autobahnende vor der Elsenbrücke auch 10 Minuten plus. Der Tiergartentunnel ist wegen einer Kontrollwarnung vorübergehend gesperrt. Es wird im Moment geprüft, ob alles in Ordnung ist. Auf der Invalidenstraße kommt es zum Stau in Richtung Altmoabit zurzeit 20 Minuten länger für Sie. Wir wünschen Ihnen eine gute Fahrt.
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6: Ja, genau. Schöne Grüße von Katrin. Die lässt sich heute hier von mir vertreten. Hier, zieh nicht aufs Land, haben sie gesagt. Da ist nie was los, haben sie gesagt. Und dann vor zwei Tagen, zack, V auf der Landstraße. Wahrscheinlich von der Pfaueninsel, da waren sich alle schnell einig. Wir haben dann die Pfaueninsel kontaktiert. Ja, nee, hier, uns fehlt keiner. Der Pfau verbrachte dann die Nacht in einer Garage in der Nachbarschaft und gestern früh dann die Auflösung. Ja, auf der Pfaueninsel fehlt doch einer. Ist sehr zutraulich, sagen sie, ja. Ja, dann ist das Fiete. Wir holen den ab. Von wegen, da ist nichts los.

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1: Als seine Mutter an einem Herzinfarkt stirbt, reist ein Schriftsteller in die Karibik. Dorthin ist die Mutter vor Jahren mit ihrem Lebensgefährten gegangen. Um sich einen Lebenstraum zu erfüllen, um ein Geschäft aufzuziehen, um der Enge der Schweizer Heimat zu entkommen? Wie lässt sich ihr Verhalten erklären? Was für ein Mensch war sie? Warum hat sie sich nie wirklich um den Sohn gekümmert? Königin der Nacht nennt der Schweizer Autor Lukas Bärfuß sein kurzes Buch über meine Mutter, in dem er das Leben einer Frau nachzeichnet, die einen verzweifelten Kampf führt. Unser Literaturagent Thomas Böhm hat Lukas Bärfuß verstörenden Essay gelesen.
2: Ich begrüße dich, Thomas Böhm. Schön, dass du da bist.
3: Hallo, Caro.
2: Lukas Bärfuß ist ein sehr bekannter Schriftsteller, ausgezeichnet mit dem wichtigsten Preis für deutschsprachige Literatur, dem Georg-Büchner-Preis. Wenn so ein wortgewaltiger Mann ein Buch, ein kurzes Buch über meine Mutter nennt, dann klingt das nicht freundlich, irgendwie nicht nach Mutterliebe, eher nach kurzem Prozess. Ja. Abwertend. Ist das Buch so?
3: Ja. Der erste Eindruck ist durchaus so, wenn der Schriftsteller in der Karibik sich an Erlebnisse erinnert, die er da mit seiner Mutter hatte, als er die zum letzten Mal besuchte, wie die sich durchweg vulgär benommen, sich in rassistischen Tiraden über die Menschen der Karibik ergossen hat. Eine Szene, die besonders in Erinnerung bleibt. Die Mutter sagt, sie wolle dem Sohn jemandem vorstellen und geht dann mit dem zu einer völlig verwahrlosten, ekligen Gestalt, sagt, das sei die Nachbarin. Das kann der Sohn sich nicht erklären. Was wollte seine Mutter damit bezwecken? Und darin liegt vielleicht ein Grund der Kürze, dass er seine Mutter so wenig kannte, weil sie so weit entfernt lebte. Und er will nichts erfinden, was ihr vielleicht nicht gerecht würde. Denn, so heißt es im Text, er kann niemanden fragen, nichts lesen. Jede Geschichte ist falsch, frisiert, zurechtgebogen, erfunden.
2: Du sagst, der Sohn kannte die Mutter nicht, also dann nicht mal aus der Kindheit?
3: Doch. Das ist der zweite von insgesamt drei Teilen des Buches. Der ist sehr gelungen, so wie wir Lukas Bärfuß als grandiosen Erzähler kennen. In diesem zweiten Teil zeigt Bärfuß erzählend, wie in einem Kind nach und nach sowas wie Weltverständnis entsteht. Am Anfang wirkt für das Kind alles wie ein Traum. Nichts wird bewertet. Wenn das Kind zum Beispiel Pornohefte unter dem Bett der Mutter entdeckt und dann einfach benennt, wer da was mit welchem Körperteil macht, da kommt man einen Eindruck davon, wie wenig mütterlich schützend die Mutter sich verhält. Die Szenen aus der Wahrnehmung des Kindes zeigen aber auch die Absurdität, die Gewalttätigkeit unserer Welt. Das gibt es ja alles, zum Beispiel den Nachbarn, der Hasen erschießt und dessen Frau dann aus dem Fell Hasenpuppen macht. Für das Kind werden die Hasen damit unsterblich. Es kommt eben auf die Deutung an, auf die Ordnung, auf ein System, in das sich alles einfügt. Und so ein System entdeckt der Junge dann für sich, als er ein Lexikon bekommt. Auch das hat einen absurden Touch. Es ist nämlich aus dem Italienischen übersetzt und enthält das gesamte Wissen unserer Zeit. In diesem Lexikon steht dann alles alphabetisch, aber eben auch quasi wie in einem Traum durcheinander gewürfelt. Petersdom neben Röhrenknochen, Unterelbe neben

0: Mondkratern. Das Lesen wird für den Jungen ein Ausweg in eine andere Welt. Mit der Mutter kommt es zum Bruch. Die bestiehlt den nämlich und setzt ihn mit 15 Jahren auf die Straße.
1: Ach du meine Güte. Ja, das klingt alles ganz schön schlimm. Ist es ein autobiografisches Buch? Und wenn ja, was möchte denn Lukas Bärfuß damit jetzt bezwecken?
0: Ja, autobiografisch sicher. Bärfuß hat schon ein Buch über seinen Bruder geschrieben, auch knochenhart. Der hat nämlich Selbstmord begangen über den Vater, der krimineller war. Es fehlte die Mutter. Ja, was will er bezwecken? Ich kann nur mit dem antworten, was sich lesen lässt. Zum einen will er sich der Schuld stellen, die er empfindet, dass er als erfolgreicher Schriftsteller sich nicht um seine in Armut lebende Mutter gekümmert hat. Und wir lesen quasi, wie er die Schuld annimmt, wenn er im letzten Satz, im ersten Teil nicht mehr von der Schriftsteller spricht, sondern dann endlich ich sagt. Der zweite Teil, die Kindheitserinnerungen, belegen, wie schlecht sich die Mutter verhalten hat, wie sie, wie es an einer Stelle heißt, keine Mutter war. Aber damit hört das Buch nicht auf. Im dritten Teil geht es um den gesellschaftlichen, kulturellen Hintergrund, in dem die Mutter in der Schweiz aufgewachsen ist. Da spielt eine besondere Rolle, dass ihr Vater, wie es im Text, im Ton der Zeit heißt, in dem dieses Wort ausgesprochen wurde, ihr Vater war Zigeuner. Und vor diesem Hintergrund erscheint das Verhalten der Mutter in einem ganz anderen Licht. Sie ist selbst auch ein Opfer der Gesellschaft gewesen, aber das ist nicht das finale Urteil über die Mutter. Das lautet eben, und ich finde diesen Titel absolut grandios, seine Mutter war die Königin der Nacht. Das wollte sie selbst sein. Das bedeutet auch, auf der Nachtseite des Lebens zu leben, im Schatten triebhaft zu leben, auch Objekt unverstandener Triebe zu sein. So wie es an einer Stelle heißt, das Glück zu haben, das eigene Unglück nicht zu verstehen. Also was wollte Bärfuß damit bezwecken? Für ihn persönlich ist das sicher Teil einer Trauerarbeit, einer Selbstbefragung, Selbstvergewisserung. Als Schriftsteller lässt er hier eine Gestalt entstehen, die absolut abstoßend, aber auch absolut faszinierend ist, die in sich dunkel ist, die aber die widerlichsten Seiten unserer Gesellschaft in umso grelleren Licht erscheint.
1: Lukas Bärfuß, Königin der Nacht. Ein kurzes Buch über meine Mutter ist erschienen im Rowohlt Verlag. 124 Seiten, kosten da 22 €. Und ich bedanke mich bei Thomas Böhm.
0: Gerne.
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0: Nun, manchmal lohnt es sich ja schon noch mal ein bisschen genauer hinzugucken. Wir haben jetzt gerade gehört Laura Lee and the Jets mit dem Song Clouds Tripping. Wenn man das hört, denkt man ja erstmal nicht an einen englischsprachigen Song, der es dann aber doch war. Und zwar von einer EP, die Overload heißt und in diesem Februar, am Februar 2026 erschienen ist.
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0: Das bin ich. Ich begrüße Sie recht herzlich um 10.32 Uhr.

0: Oh ja, da hätte ich Sie mal warnen können. Ohrwurmgefahr hätte ich da wahrscheinlich mal vorneweg sagen können, dass Sie jetzt dann den Rest des Tages rumlaufen und immer denken, I must stop falling in love. Wobei das natürlich auch riesengroßer Blödsinn ist. Bitte niemals aufhören, sich zu verlieben. Um Himmels Willen, nicht das. Genau, kommen wir nun zu unserem Album der Woche. Es kommt von den Bleachers. Und das ist selten so, dass man schon einen Song sehr gut kennt vom Album der Woche. Normalerweise schlagen diese Alben hier auf und landen erst danach im Radio 1 Programm. Bei den Bleachers war das jetzt andersrum. Wir spielen einen Song schon seit Wochen hier und auch sehr gerne, weil er sehr schön ist. Und um den geht's heute auch, nämlich den Song The Van von den Bleachers. Laurina Schreder hat das Album für Sie gehört.
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3: Es ist das Jahr 2000. Jack Antonoff erinnert sich an das Touren im Minivan seiner Eltern ganz zu Beginn seiner Karriere. An einer Tankstelle schallt aus den Lautsprechern die Musik von Blue Magic. Es läuft ihr Song Just Don't Want to Be Lonely. Heute, ein Vierteljahrhundert später, verwendet Jack Antonoff das Lied von Blue Magic für die Erinnerungen an die Zeit im Minivan. Mit seiner Band Bleachers hat er es für ihr neues Album Everyone for 10 Minutes neu interpretiert unter dem Titel The Van.

Der immer größer werdenden gesellschaftlichen Kommerzialisierung stehe eine neue Aufrichtigkeit und Hoffnung gegenüber, so Jack Antonoff. Es werde immer klarer, dass der Fokus in Zeiten von Digitalisierung und künstlicher Intelligenz auf dem Wert menschlicher Beziehungen liegt. Solche, die man über Jahre aufbaut, zum Beispiel in einem Minivan, in dem man mit seinen Freunden von einem Konzert zum nächsten tourt. Vom neuen Bleachers-Album Everyone for 10 Minutes, The Van.

0: Schön, wa? Schön und kurz. Dieser Song heißt You Can't Come Home und kam von DJ Seinfeld zusammen mit T.S. Gray.
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2: Letzte Chance. Gallery Looks, Modeinszenierungen und Fashion X Craft, Echoes of Tomorrow. Zwei Sonderausstellungen in der Gemäldegalerie im Kulturforum. Gemälde alter Meister sind hier der Mode der Gegenwart in Fotografie und Film gegenübergestellt. Stoffe, Schnitte und Farben zeigen verschiedenste künstlerische Ansätze. So entsteht ein interessanter Austausch zwischen den Zeiten und Kunstformen. In der zweiten Ausstellung Fashion X Craft, Echoes of Tomorrow übersetzen fünf junge Designerinnen und Designer traditionelle Handwerkskunst in zeitgenössische Mode. Letzte Chance, zwei Sonderausstellungen zum Thema Mode in der Gemäldegalerie im Kulturforum. Zu sehen nur noch bis Sonntag. 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
0: Das sind die Schlagzeilen der 11 Uhr Nachrichten. Mieten in Berlin weiter gestiegen. Bundesgesundheitsministerin Wagen will Frauengesundheit in den Fokus nehmen. Und das Wetter. Viel Sonne, wenige lockere Wolken, maximal 20 bis 23 Grad heute.

0: Uhr. Eins.
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2: Die Mieten in Berlin sind weiter gestiegen. Laut dem neuen Mietspiegel liegt die mittlere Netto-Kaltmiete jetzt bei 7,71 Euro pro Quadratmeter. Das ist ein Anstieg von fast 7% gegenüber der letzten Erhebung von vor 2 Jahren. Der Mietspiegel gilt für die rund 1,6 Millionen Berliner Mietwohnungen und gibt je nach Wohnungsgröße, Ausstattung und Lage Auskunft über die sogenannte ortsübliche Vergleichsmiete. In Berlin dürfen Vermieter innerhalb von 3 Jahren maximal 15% aufschlagen, allerdings nur, wenn sie damit unter dem Mietspiegel bleiben. Der wirtschaftliche Aufholprozess des Ostens Deutschlands verliert an Tempo. Zu diesem Ergebnis kommt der heute vorgestellte Wettbewerbsreport Ostdeutschland. Die Autoren sehen Fortschritte, warnen aber vor neuen Rückständen. Dietrich Karl Meurer berichtet.
3: Vor allem bei Investitionen, Innovation und Fachkräften bestehen weiter deutliche Unterschiede. So erreichen die Unternehmensinvestitionen im Osten nur rund 3/4 des Westniveaus. Gleichzeitig verschärfen demografischer Wandel und Fachkräftemangel den Druck. Die Autoren des Reports fordern eine realistische Bestandsaufnahme und entschlossene Maßnahmen, um Wachstum und Wettbewerbsfähigkeit zu stärken. Erstellt haben den Wettbewerbsreport Fachleute aus Wirtschaft und Forschung. Dahinter steht der Saarauer Kreis, ein Netzwerk aus ostdeutschen Wirtschaftsverbänden und Initiativen.
2: Wer ein freiwilliges soziales Jahr absolviert, sollte mehr Geld bekommen. Das fordert der Präsident des Deutschen Roten Kreuzes, Gröhe. Bisher bekommen FSJler im Schnitt 400 Euro. Gröhe schlägt vor, den Betrag auf rund 1.000 Euro anzuheben. Georg Schwarte berichtet.
4: Das entspräche dem BAföG-Höchstsatz für Studierende. Bei einem Taschengeld von nur 400 Euro könnten sich nicht alle jungen Menschen einen Freiwilligendienst am Gemeinwesen leisten, sagte Gröhe dem Redaktionsnetzwerk Deutschland. Wer sich für ein FSJ entscheidet, kann das in Kitas, Pflegeheimen, aber auch in Kultureinrichtungen wie Museen, in Sportvereinen oder den Rettungsdiensten tun. Der DRK-Präsident verlangt außerdem ein Deutschland-Ticket für alle, die in den Freiwilligendienst gehen. Das würde auch denen ein freiwilliges soziales Jahr ermöglichen, die aus Familien kommen, die jeden Cent umdrehen müssten, sagte Gröhe.
2: Zum heutigen Internationalen Tag der Frauengesundheit hat Bundesgesundheitsministerin Wagen Fortschritte bei dem Thema gefordert. Frauen verdienten eine medizinische Gesundheitsversorgung, die ihr Geschlecht besser berücksichtige, sagte die CDU-Politikerin der Funke Mediengruppe. Mehr von Birte Sönnigsen.
5: Viele Krankheiten und Medikamente wurden überwiegend an Männern erforscht. Dabei können Symptome bei Frauen ganz anders aussehen, etwa bei einem Herzinfarkt. Aus Sicht vieler Fachleute führt das zu Problemen. Krankheiten können bei Frauen teilweise später erkannt und falsch behandelt werden. Oft passt zum Beispiel die Dosierung von Arzneimitteln deutlich besser zu Männern als zu Frauen. Bundesgesundheitsministerin Nina Warken will das ändern. Es werde aber noch dauern, bis sich Veränderungen in Lehrplänen und Forschungsergebnisse spürbar auf die Versorgung von Frauen auswirken, sagt die Ministerin.
2: Brandenburgs Ministerpräsident Woidke und Bundesbildungsministerin Prien besuchen gerade die KZ-Gedenkstätte Sachsenhausen in Oranienburg. Im Mittelpunkt soll nach Angaben der Staatskanzlei die historisch-politische Bildungsarbeit stehen. Die Einrichtung in Sachsenhausen versteht sich als Gedenk- und Lernort. Unter dem NS-Regime waren in dem Lager mehr als 200.000 Menschen inhaftiert. Mindestens 55.000 von ihnen starben an den unmenschlichen Haftbedingungen oder wurden ermordet. Soweit die Radio 1 Nachrichten, mehr Meldungen unter rbb24.de.
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6: Mit den aktuellen Temperaturen zwischen 14 und 17 Grad bewegen sie sich momentan bei uns im Sendegebiet. Heute gibt es viel Sonne, ein paar lockere Wolken auch, dünne Wolken auch. Das Ganze bei maximal 20 bis 23 Grad.
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2: Auf Radio 1, Vorsicht auf der A10, östlicher Berliner Ring Richtung Dreieck Spreeau. Zwischen Hohenschönhausen und Marzahn liegen Gegenstände. Außerdem gibt es Behinderungen durch Personen und ein liegen gebliebenes Fahrzeug auf der Fahrbahn. A2, Magdeburg Richtung Berlin, zwischen Thesen und Ciesa staut es sich. Sie brauchen bis zu 20 Minuten länger. Weitere Staus, westliche A10 Richtung Dreieck Havelland, zwischen Großkreuz und Havelbrücke 10 Minuten plus. Und auf der A13, Berlin Richtung Dresden, zwischen Mittenwalde und Großköris, brauchen sie 15 Minuten länger. Es stockt auch auf dem Berliner Stadtring in Richtung Wedding zwischen Kreuz Schöneberg und Schmargendorf, in Richtung Treptow am Autobahnende vor der Elsenbrücke. Und sie stehen auch auf der Künaststraße Richtung Elsenbrücke, auf der Treskowallee Richtung Tierpark und in Zehlendorf auf der Kleyallee und Teltower Damm vor der B1. Wir wünschen Ihnen eine gute Fahrt.
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6: Das bin ich und gleich begrüße ich hier Julia Fissmann mit Thursday for Future.

0: Supernature heißt dieser Song. Supernature ist ein sehr gutes Stichwort. Wann immer Julia Fissmann irgendwo mitmischt, ist eigentlich Supernature angesagt.
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0: Ja, Berlin ist eine Stadt mit vielen Grundflächen, Grünflächen, Grundflächen sicherlich auch. Und das nicht nur durch Parks und durch den Tiergarten und so. Die Kleingärten, das sind richtige Oasen in der Großstadt und die nehmen 3% der Gesamtfläche Berlins ein. Nicht nur die Parzellenbesitzer profitieren davon, sondern wir alle. Wie? Naja, die Kleingärten verbessern das Stadtklima und bieten Lebensraum für Pflanzen und Tiere auch. Und Julia Fissmann war für uns in einer Kleingartenkolonie in Reinickendorf. Ich grüße dich.
2: Hallo.
0: Wie war denn dein Ausflug zu den Laubenpiepern?
2: Wirklich sehr herzlich und wunderschön. Das ist eine Kleingartenkolonie vor den Toren 4 zwischen Jungfernheide und so Tegeler Forst am Schifffahrtskanal. Bin mit dem Rad dahin gefahren. Hat zwar ein bisschen geregnet, aber war ein toller Ausflug. Und da gibt es jetzt ein schönes Projekt und zwar Meerarten für den Garten. Und für Kleingärtnerinnen, denen soll dann gezeigt werden, dass mehr Wildnis nicht heißen muss, dass der Garten dann irgendwie krass verwildert aussieht. Und da war Katrin Strauchmann vom Landesverband der Gartenfreunde.
3: Na, die Idee ist einfach, dass es mit einfachen Maßnahmen in jedem Kleingarten möglich ist, für den Artenschutz etwas zu tun, indem man eben Kleinstbiotope schafft oder einen Blühstreifen schafft und nicht den Eindruck macht, oh, ich habe hier in meinem Garten eine Müllecke oder irgend sowas, was ja leider oft noch so die Meinung ist. Und da wollen wir ein bisschen gegenarbeiten.
2: Ja, Totholzecken zum Beispiel, da lässt man ja einfach das alte Holz liegen oder Sandlinsen, sieht aus wie so ein kleiner Sandkasten. Also alles Flächen für bodennahe Tiere und das kann natürlich schön neben dem Rosenbeet im kleinen Garten dann hingestellt werden.
0: Mensch, finde ich ja toll. Katrin Strauchmann, Nomen est Omen, sage ich mal.
2: Voll.
0: Wie werden denn KleingärtnerInnen so vom naturnahen Gärtnern überzeugt?
2: Na, dort in dieser Kleingartenkolonie gibt's eine Wiese außerhalb der Parzellen. Die ist 300 Quadratmeter groß, so am Weg. Und da gibt es eine Magerwiese, also mit nährstoffarmen, mageren Boden. Und da wachsen eben ganz viele Wildpflanzen. Maja Rottlepp-Scheger von der Stiftung Naturschutz hat dort auch gleich eine ganz seltene Wildpflanze entdeckt.
4: Ich habe gerade die Doldenspore gefunden. Die steht auf der Verwandliste für Berlin und kommt nicht so häufig vor, weil diese mageren Standorte einfach nicht mehr so häufig sind. Und ich habe gerade noch einen Milchstern gefunden. Der ist eigentlich so eine relativ häufig vorkommende Pflanze in Gärten. Dann haben wir noch Ampfer, Taubnessel haben wir noch, verschiedene Gräser, so horstig wachsende. Das weist auch darauf hin, dass es ein trockener Standort ist.
2: Ja, und für diese Doldenspurre, die wächst so schön hoch und ist weiß blühend, müssen dann der Flieder und die Kornellkirsche, also so Gehölze, die dort auch auf dieser Wiese wachsen, raus, damit eben nicht Nährstoffe über die Blätter in den Boden kommen, soll ja eine Magerwiese bleiben.
0: Magerwiese. Und wie begeistert sind die Kleingärtnerinnen und Kleingärtner über das Magerwiesenprojekt?
2: Ja, das ist ein Pilotprojekt außerhalb ihrer Kleingärten. Da kommt dann auch noch ein Zaun drum, weil Wildschweine dort auch immer mal marodieren und die soll ja nicht umgegraben werden, die Wiese. Auch Hunde sollen nicht drauf pinkeln. Wäre ja kontraproduktiv, weil das wären ja wieder Nährstoffe, die dann eingetragen werden. Ja, ist echt ein Punkt. Ja, total. Britta Kettler ist zweite Kassiererin, also erweiterter Vorstand in der Kleingartenkolonie. Und sie findet, das Projekt passt ziemlich gut zum Verein.
5: Denn letztendlich ist es ja so, dass es darauf hinausläuft, dass man sich diese Wiese auch wiederum sich selbst überlässt.

0: einsetzen kann, nicht eingreift. Das heißt, letztendlich Artenvielfalt zu erhalten, für Insektenschutz einzustehen, auch all das ist auch Gemeinnützigkeit in meinen Augen.
1: Ja, und würde sie sich denn auch eine Magerwiese mit Wildblumen in ihrer Parzelle zulegen?
2: Ja, das wäre schon eine gute Idee, wenn in diesen 356 Kleingärten in dieser Kolonie dann eben auch eine Magerwiese entstehen würde. Adele, die Tochter von Britta, 7 Jahre alt, die fände das ziemlich gut.
3: Dass es so schöne Natur ist.
2: Ja, ihre Lieblingspflanzen, hat sie mir erzählt, sind allerdings so rote Rosen, sehr wählerisch. Und so für so eine Magerwiese im eigenen Kleingarten, hat mir dann Britta Kettler gesagt, gibt es einen kleinen Haken.
0: Ich habe den Platz nicht mehr. Ich habe wirklich sehr viel kleingärtnerische Nutzung. Ich habe 7 Bäume, ich habe sehr viel Beetfläche. Und für mein Kind möchte ich doch noch ein bisschen Wiese lassen, dass sie sich noch bewegen kann. Also,
4: und der Rosengarten natürlich. Ne?
0: 3 Rosen haben wir, ja. 3, die müssen reichen.
2: Ja, dafür gibt es dann bald die Magerwiese für alle auf der Gemeinschaftsfläche. Und man kann da auch einfach mal vorbeiradeln und hinschauen. Und Britta Kettler hat gesagt, man kann auch bei ihrem Kleingartner mal vorbeigucken. Eine Bratwurst hat sie immer übrig.
1: Ja, aber nicht hinpinkeln bei der Magerwiese, weil da kommen ja wieder Nährstoffe in den...
2: Nee, das geht nicht.
1: Mehr Arten im Garten. Links und Infos gibt es auf unserer Internetseite. Und am Tag des Gartens, am 6. Juni, bei einem großen Sommerfest beim Bezirksverband der Kleingärtner Berlin Süden in Britz, können Sie auch mal vorbeikicken, wenn Sie Lust haben. Ich danke dir.
2: Sehr gerne.
1: Tschüss.

Das ist Musik aus dem Jahr 2026 von einer Band namens The Rolling Stones. Und wenn die sich ein bisschen anstrengen, da können die noch richtig berühmt werden.

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10: Mit den aktuellen Temperaturen zwischen 15 und 18 Grad bewegen sie sich jetzt im Moment im Sendegebiet. Heute bekommen wir noch ungefähr 23 Grad und relativ wenig Wolken dafür. Viel Sonne, nachts ist es sternenklar, allenfalls gering bewölkt, die Tiefstwerte 10 bis 3 Grad aber nochmal. Und morgen am Freitag ein paar dünne Wolken und das Ganze dann bei 26 bis 29 Grad.
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1: Auf Radio 1, A2 Magdeburg Richtung Berlin zwischen Thesen und Ciesa staut es sich. Sie brauchen bis zu 20 Minuten länger. Weitere Staus, westliche A10 Richtung Dreieck Havelland zwischen Großkreuz und Havelbrücke 15 Minuten plus und A13 Berlin Richtung Dresden zwischen Mittenwalde und Großköris 20 Minuten brauchen Sie da länger. Stockender Verkehr auf dem Berliner Stadtring in Richtung Wedding zwischen Kreuz Schöneberg und Schmargendorf. Dann stockt es auch auf der Elsenbrücke Richtung Treptow, auf der Tresco-Allee Richtung Tierpark und in Zehlendorf auf der Kläherallee Richtung Teltower Damm. Und Kreuzberg, der Kolumbiadamm, ist wahrscheinlich noch bis morgen zwischen Friesenstraße und Golzner Straße voll gesperrt. Wir wünschen Ihnen eine gute Fahrt.
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10: Heute ist Tag der Frauengesundheit und über Frauenherzen werde ich gleich sprechen mit meiner Kollegin Sibylle.

0: Ich wette, es ist wieder ein Lied über Liebe. Wir sprechen jetzt mal über das Frauenherz, aber nicht auf der emotionalen Ebene, nicht auf der Metaebene, sondern ganz praktisch, fast schon mechanisch nähern wir uns dem Thema. Frauenherzen schlagen nämlich anders und genau das wird in der Medizin immer noch viel zu oft übersehen. Immer noch orientieren sich Diagnose und Behandlung häufig an männlichen Patienten und heute ist eben der Tag der Frauengesundheit ist ein guter Anlass, darüber aufzuklären, warum Schwangerschaft, warum Wechseljahre oder auch eine überstandene Krebserkrankung, das Frauenherz tatsächlich zusätzlich belasten können. Und aus der rbb-Gesund-Redaktion begrüße ich im Studio Sibylle Seitz. Guten Tag.
1: Hallo.
0: Warum ist dieses Thema gerade so wichtig?
1: Ja, weil Herz-Kreislauf-Erkrankungen bei Frauen tatsächlich die häufigste Todesursache sind. Und trotzdem viele Menschen immer noch denken, Herzinfarkt, ach, das ist so ein Männerproblem. Und genau das ist gefährlich, denn Frauen haben oft andere Symptome als Männer. Also nicht unbedingt diesen klassischen, ich sag's mal, Vernichtungsschmerz in der Brust, von dem Männer immer berichten, sondern eher Luftnot, Übelkeit, Rückenschmerzen, Druckgefühl oder...
0: Ah, das habe ich alles.
1: Nein, natürlich nicht.
0: Nein.
1: Naja, und dadurch wird eben ein Herzinfarkt bei Frauen oft zu spät erkannt.
0: Also das heißt, Frauen merken teilweise selbst gar nicht, dass mit dem Herzen was nicht stimmt.
1: Genau, ja, tatsächlich ist es so. Und zwar manchmal werden die Beschwerden auch oft nicht ernst genug genommen. Und zwar weder von den Betroffenen noch vom medizinischen Personal. Also viele Frauen sagen eher, oh, ich fühle mich komisch oder ich bin wahnsinnig erschöpft. Das klingt erstmal unspezifisch. Und dann ist es eben wichtig, dass Ärzte und Ärztinnen genauer nachfragen, die richtigen Fragen stellen. Die richtige Kommunikation ist extrem wichtig, sagt Dr. Julia Lück. Sie ist Kardiologin am Deutschen Herzzentrum der Charité.
2: Und es muss halt auch zugehört werden. Und das Gesundheitssystem ist so auf Zeit- und Gelddruck ausgelegt, dass häufig untergeht, sich wirklich kurz Zeit zu nehmen für die Patientinnen und die Patienten. Und dann ist es halt eben schwieriger, wenn jemand länger spricht, dann bleibt weniger Zeit für anderes, wenn die Zeit insgesamt begrenzt ist. Und ich glaube, da sowohl bei den Patientinnen das Bewusstsein zu schärfen, was sind wirklich meine Beschwerden, und bei den Ärztinnen und Ärzten nicht nur nach den Standardsymptomen zu fragen, sondern wirklich zuzuhören, was die Patientinnen ihnen erzählen.
1: Ja, und das geht oft schon in der Rettungsstelle los. Also es gibt Studien, dass Frauen mit Schmerzen in der Notaufnahme häufig später versorgt werden oder auch später Schmerzmittel bekommen, auch weniger Schmerzmittel. Das kann eben auch daran liegen, dass die Frau ihre Symptome eben nicht dramatisch genug schildert.
0: Ja, im Moment wird ja viel darüber gesprochen, dass bestimmte Lebensphasen bei Frauen das Herz tatsächlich belasten können.
1: Also Schwangerschaft und Wechseljahre spielen da eine wichtige Rolle. Eine Schwangerschaft ist für den Körper im Grunde ein echter Belastungstest.
0: Ja.
1: Aber Komplikationen wie Bluthochdruck, auch eine Fehlgeburt oder Frühgeburt und Schwangerschaftsdiabetes können auch Hinweise darauf sein, dass später ein höheres Risiko für Herz-Kreislauf-Erkrankungen besteht. Das Gewicht spielt übrigens auch eine ganz große Rolle. Und wir wissen ja alle, es ist ein höchst sensibles Thema. Das sagt auch Dr. Julia Lück.
2: Ich habe so viele junge Frauen mit kleinen Kindern, die übergewichtig sind. Und ich sage denen jedes Mal, sie müssen Gewicht abnehmen, sie müssen Sport machen, in dem vollen Bewusstsein, wie schwierig das ist. Ich sage ihnen, es ist wichtig, priorisieren sie das. Und ich habe immer das Gefühl, wenn wir das nicht machen, sagt es ihnen halt niemand. Und ich sage meinen Patientinnen immer, für mich machen sie das nicht. Mir ist das am Ende egal, ob sie das machen oder nicht, sondern sie müssen Verantwortung übernehmen für ihre Gesundheit. Und mein Auftrag ist, ihnen zu sagen, was sie tun können.
1: Ja, und auch in den Wechseljahren verändert sich durch den sinkenden Östrogenspiegel das Herzrisiko deutlich. Die Gefäßwände werden steifer und dadurch schwankt der Blutdruck oder steigt dauerhaft an. Viele Frauen wissen zum Beispiel nicht, dass etwa jede zweite Frau oder mehr als jede zweite Frau nach der Menopause einen Bluthochdruck entwickelt.
0: Und es gibt noch einen Punkt, der viele wahrscheinlich überrascht. Und zwar ist das der Zusammenhang zwischen Krebs und Herzgesundheit. Was weiß man da?
1: Genau, das ist ein ganz wichtiges Thema. Viele Frauen überleben heute Brustkrebs oder andere Krebserkrankungen zum Glück viele Jahre. Aber bestimmte Therapien wie etwa Chemo- oder Strahlentherapien können das Herz langfristig belasten. Und deshalb schaut man inzwischen stärker darauf, wie Herz und andere Erkrankungen zusammenhängen. An der Charité wurde zum Beispiel extra eine kardio-onkologische Spezialsprechstunde Cancer Survivorship eingerichtet. Also ich denke, es ist inzwischen längst angekommen, dass Frauenherzen keine kleinen Männerherzen sind. Nur die Umsetzung in die Praxis, das dauert eben noch ein bisschen. Und ich möchte das natürlich mit etwas Positivem beenden.
0: Ja.
1: Mittlerweile gibt es sogar weibliche Wiederbelebungspuppen, also mit Brüsten, an denen geübt werden kann, weil man eben festgestellt hat, dass Frauen im Schnitt seltener reanimiert werden und man vermutet, dass der weibliche Oberkörper der Grund dafür ist, also dass die Hemmschwelle einfach zu groß ist.
0: Das ist los. Ich habe vor 2 Tagen so eine Puppe gesehen, die hat den weiblichen Namen, aber keine Brüste.
1: Ja. Da muss was getan werden.
0: Allerdings. Also, Frauenherzen schlagen anders. Darüber habe ich gesprochen mit Sibylle Seitz aus der RBB Gesund-Redaktion. Herzlichen Dank.
1: Ich danke.

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7: Das sind die Schlagzeilen der 12 Uhr Nachrichten. Mieten in Berlin weiter gestiegen. EU-Kommission verhängt Geldstrafe gegen Temu und das Wetter. Viel Sonne und wenige lockere Wolken, maximal 20 bis 23 Grad heute.

0: war es Frank Ocean mit Lost. Das ist, wenn ich mich recht entsinne, das Jugendwort des Jahres, weiß nicht. Ich sage jetzt einfach mal 2018, das können Sie gerne selber nachlesen. So, und jetzt ist das genau 12 Uhr.
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2: Die Mieten in Berlin sind weiter gestiegen. Laut dem neuen Mietspiegel liegt die mittlere Netto-Kaltmiete jetzt bei 7,71 Euro pro Quadratmeter. Das ist ein Anstieg von fast 7% gegenüber der letzten Erhebung von vor 2 Jahren. Der Mietspiegel gilt für die rund 1,6 Millionen Berliner Mietwohnungen und gibt je nach Wohnungsgröße, Ausstattung und Lage Auskunft über die sogenannte ortsübliche Vergleichsmiete. In Berlin dürfen Vermieter innerhalb von 3 Jahren maximal 15% aufschlagen, allerdings nur, wenn sie damit unter dem Mietspiegel bleiben. Der wirtschaftliche Aufholprozess des Ostens Deutschlands verliert an Tempo. Zu diesem Ergebnis kommt der heute vorgestellte Wettbewerbsreport Ostdeutschland. Die Autoren sehen Fortschritte, warnen aber vor neuen Rückständen. Dietrich Karl-Meurer berichtet.
3: Vor allem bei Investitionen, Innovation und Fachkräften bestehen weiter deutliche Unterschiede. So erreichen die Unternehmensinvestitionen im Osten nur rund 3/4 des Westniveaus. Gleichzeitig verschärfen demografischer Wandel und Fachkräftemangel den Druck. Die Autoren des Reports fordern eine realistische Bestandsaufnahme und entschlossene Maßnahmen, um Wachstum und Wettbewerbsfähigkeit zu stärken. Erstellt haben den Wettbewerbsreport Fachleute aus Wirtschaft und Forschung. Dahinter steht der Saarauer Kreis, ein Netzwerk aus ostdeutschen Wirtschaftsverbänden und Initiativen.
2: Die USA haben in der Nacht laut eigenen Angaben den Iran angegriffen. Demnach wurde eine Stellung nahe der Straße von Hormuz attackiert. Außerdem seien mehrere Drohnen abgeschossen worden. Die iranische Revolutionsgarde erklärte, die Streitkräfte hätten daraufhin als Vergeltung einen US-Stützpunkt in der Golfregion beschossen. Iran-Korrespondent Benjamin Weber mit den Einzelheiten.
4: Welchem Stützpunkt die iranischen Angriffe galten, ließ Iran zunächst offen. Kuwait meldete Angriffe von Drohnen und Raketen, ohne den Ursprung zu nennen. Dort sind US-Soldaten stationiert. Es ist der zweite gegenseitige Beschuss innerhalb von 2 Tagen. Zwischen Iran und USA gilt offiziell eigentlich eine Waffenruhe. Beide Seiten verhandeln über ein Abkommen, um den Krieg offiziell zu beenden. Trotz Ankündigungen von US-Präsident Trump, das Abkommen stünde kurz bevor, scheint es in den Verhandlungen noch keinen Durchbruch gegeben zu haben.
2: Wer mit dem Zug in Richtung Hamburg wollte, kann jetzt wieder ohne Probleme fahren. Das ausgefallene Stellwerk bei Lüneburg konnte schneller repariert werden als gedacht. Nach Angaben der Bahn steht das Angebot an Fahrten im Fern- und Regionalverkehr zwischen Berlin und Hamburg damit wieder zur Verfügung. Gestern Nachmittag hatte die Störung zu Verspätungen und Ausfällen auf der wichtigen Strecke geführt. Dem Weltfußballverband FIFA droht kurz vor der Weltmeisterschaft juristischer Ärger. Die Generalstaatsanwaltschaften von New York und New Jersey haben eine Untersuchung zum Ticketverkauf der FIFA angekündigt. Hintergrund sind die extrem hohen Preise. Aus New York berichtet für uns Martin Ganselmeier.
5: Niemand sollte dazu manipuliert werden, horrend hohe Preise für Sitzplätze zu zahlen, kritisiert die Generalstaatsanwältin von New York, Letitia James. Die günstigsten Vorrundentickets, die zwischen $300 und $600 kosten, waren schnell vergeben. Mittlerweile kostet ein Ticket mehr als $1,000. Für Halbfinalspiele und das Endspiel muss man mehrere $1,000 zahlen. Auch die sogenannte dynamische Preisgestaltung der FIFA will die Justiz untersuchen. Je größer die Nachfrage, desto teurer werden die Tickets. So das Prinzip, das FIFA-Präsident Infantino als Marktwirtschaft verteidigt.
2: Soweit unsere Radio 1 Nachrichten. 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
0: Mit den aktuellen Temperaturen zwischen 15 und 19 Grad bewegen sie sich momentan im Sendegebiet. Viel Sonne gibt es heute, nur wenige lockere, dünne Wolken bei 20 bis 23 Grad maximal. Und es weht ein schwacher Wind aus nordwestlicher Richtung.
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2: Auf Radio 1, Staus auf den Autobahnen, westliche A10 Richtung Dreieck Havelland zwischen Großkreuz und Havelbrücke, 20 Minuten plus da. A13 Berlin Richtung Dresden zwischen Mittenwalde und Großköris, 25 Minuten plus. Die B169 Cottbus Richtung Elsterwerda ist nach einem Unfall zwischen der A13 Anschlussstelle Ruhland und Lauchhammer gesperrt. Und in Berlin, da gibt es Richtung Wedding eine kurzzeitige Sperrung zwischen Grenzallee und Dreieck Neukölln. Entschuldigung, die ist beendet. Jetzt in dieser Sekunde haben sie wieder freie Fahrt sozusagen. Und im weiteren Verlauf stockt es aber zwischen Innsbrucker Platz und Schmargendorf 10 Minuten plus. Und ein bisschen Geduld brauchen sie auf der Müllerstraße von der Seestraße zum Leopoldplatz sowie auf der B2 in Malchow-Stadt auswärts. Wir wünschen Ihnen eine gute Fahrt.
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6: Guten Tag. Ja, ich habe es natürlich sofort nachgeguckt. Also das Lost war das Jugendwort des Jahres 2020. Und das mit diesem Begriff wird ein ahnungsloses und unsicheres Verhalten beschrieben. Verstehen, hätten Sie gleich Caro nennen können, das Wort.

0: zu DDR-Zeiten der Kosmetiksalon Babette war, in einem ganz schicken Glaspavillon. Warum erzähle ich Ihnen diese Dinge, die Sie wahrscheinlich sowieso schon wissen? Weil heute Vormittag eine andere Attraktion in diesem Ensemble wieder eröffnet hat. Und zwar die Mokka-Milchbar hat nach 35 Jahren heute seit 10 Uhr ihre Türen im frisch sanierten Pavillon aufgemacht. Also wieder direkt neben dem Kino International. Und unsere Reporterin war vor Ort. Und ja, also ich finde, man kann ihre leuchtenden Augen förmlich hören, denn sie war auch schon zu DDR-Zeiten mal dort.
1: Das war eine Institution. Wir gehen in die Mokke, sagte man früher. So nach der Schule oder nach der Arbeit hat man sich hier getroffen. Ich erinnere mich auch noch, so alt bin ich immerhin schon, so Ende der 80er, Anfang der 90er war ich ganz klein. Ich war mit meinen Eltern hier im Kino International nebenan. Und danach sind wir in die Mokka-Milch-Eisbar gegangen, noch ein Eis essen. Und ich erinnere mich, ich hatte so einen Glaseisbecher vor mir, der war so groß, dass ich mich hinstellen musste, um so von oben mein Eis rauszulöffeln. Und dieser Nachmittag, der war irgendwie was ganz Besonderes.
0: Na, da soll noch mal jemand sagen, die hatten nichts in der DDR. Riesige Eisbecher. Auch von innen ist die Renovierung der Mokka-Milchbar scheinbar gelungen.
1: Und das sieht tatsächlich aus wie früher. Das ist fast wie so ein neues DDR-Museum. Hier mit so Retro-Sesseln, mit Holzverkleidung an der Bar. Von außen ist es auch so geblieben. Typisch DDR, so ein bisschen Schwimmhallen-Style eher. Also nicht fancy, neu und fresh, sondern alles denkmalgeschützt. Die Betreiber haben mir erzählt, seit Wochen kommen hier Menschen vorbei und sagen, was sie alles erlebt haben dort. Also wie sie sich dort verliebt haben, wie sie als Jugendliche hier Eis gegessen haben.
0: Das Konzept der Mokka-Milchbar, das hat sich heutzutage aber ein bisschen verändert, nämlich erweitert. Das ist neben einem Café und einer Bar auch ein Coworking-Space und ein Ort, wo in Zukunft Vorträge und Workshops und Feiern möglich sein sollen. Und ab Juni eröffnet dort auch ein Restaurant. Ja, wie schön, dass das historische Ensemble in der Karl-Marx-Allee wieder eine Attraktion mehr hat, die wieder eröffnet wurde. Wir sehen uns in der Mokke, sag ich mal.

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14: Mit den aktuellen Temperaturen zwischen 15 und 19 Grad bewegen sie sich jetzt im Moment im Sendegebiet. Viel Sonne gibt es heute, nur wenige lockere oder dünne Wolken bei 20 bis 23 Grad. In der Nacht, da wird es sternenklar sein und die Temperaturen gehen nochmal runter auf 10 bis 3 Grad. Und morgen am Freitag dünne, lockere Wolken und dann maximal 26 bis 29 Grad.
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1: Auf Radio 1, es gibt Staus auf den Autobahnen. Westliche A10 Richtung Dreieck Havelland zwischen zwischen Großkreuz und Havelbrücke. 20 Minuten brauchen Sie da länger. Und A13 Berlin Richtung Dresden zwischen Mittenwalde und Großköris ein Plus von 25 Minuten. Die B169 Cottbus Richtung Elsterwerda ist nach einem Unfall zwischen der A13 Anschluss Ruhland und Lauchhammer gesperrt. Auf dem Berliner Stadtring stockt es Richtung Wedding zwischen Innsbrucker Platz und Schmargendorf. 10 Minuten müssen Sie da mehr einplanen. Geduld brauchen Sie auch auf der Müllerstraße von der Seestraße zum Leopoldplatz sowie auf der B2 in Malchow stadtauswärts. Wir wünschen Ihnen eine gute Fahrt.
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14: Bis gleich. Für Sie gibt es jetzt Music Nonstop.
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16: Die Mieten in Berlin sind weiter gestiegen. Laut dem neuen Mietspiegel liegt die mittlere Netto-Kaltmiete jetzt bei 7,71 Euro pro Quadratmeter. Das ist ein Anstieg von fast 7% gegenüber der letzten Erhebung von vor 2 Jahren. Der Mietspiegel gilt für die rund 1,6 Millionen Berliner Mietwohnungen und gibt je nach Wohnungsgröße, Ausstattung und Lage Auskunft über die sogenannte ortsübliche Vergleichsmiete. In Berlin dürfen Vermieter innerhalb von 3 Jahren maximal 15% aufschlagen, allerdings nur, wenn sie damit unter dem Mietspiegel bleiben. In Deutschland haben die Reallöhne zugelegt. Für das erste Quartal in diesem Jahr hat das Statistische Bundesamt eine Steigerung um 1,8% im Vergleich zum Vorjahreszeitraum ermittelt. Überdurchschnittlich stark legten demnach vor allem die Löhne von Geringverdienern in Vollzeit zu, genauso wie die geringfügig Beschäftigter. Das liegt vor allem am Mindestlohn, der Anfang des Jahres von 12,82 Euro auf 13,90 Euro gestiegen war. Immer mehr Menschen müssen wegen Hautkrebs im Krankenhaus behandelt werden. 2024 waren es mehr als 120.000. Das sind fast doppelt so viele wie vor 20 Jahren. Einzelheiten von ARD-Wissenschaftsredakteur Stefan Tröndle.
8: Das liegt einerseits daran, dass die Bevölkerung immer älter wird und das Risiko für Hautkrebs im Alter zunimmt. Außerdem werden bei den Reihenuntersuchungen für gesetzlich Versicherte mehr Hautkrebsfälle entdeckt. Dabei geht es oft um sogenannten weißen Hautkrebs, der tendenziell ungefährlicher ist und früh erkannt gut behandelbar. Die Zahl dieser Fälle in den Kliniken hat in den letzten 20 Jahren um 117% zugenommen. Aber auch beim potenziell tödlichen schwarzen Hautkrebs, dem malignen Melanom, gehen die Zahlen steil nach oben, und zwar um rund 42%. Das zeigt, wie wichtig es ist, die Haut vor allem in jungen Jahren durch Kleidung, Mützen und Sonnencreme zu schützen.
16: Die Europäische Kommission verhängt eine Strafe von 200 Millionen Euro gegen die chinesische Online-Plattform Temu. Sie gehe nicht ausreichend gegen illegale Produkte auf der Plattform vor, heißt es. Die Einzelheiten hat Katrin Schmidt.
12: Laut EU-Kommission bekommen Verbraucherinnen und Verbraucher in der EU auf Temu viel zu häufig illegale Produkte angeboten. Das heißt also gefälschte, gefährliche, giftige oder auf andere Weise umweltschädliche Produkte. Die Verantwortlichen in Brüssel beziehen sich in ihrer Analyse auf eigene Ermittlungen, auf Untersuchungen von Verbraucherschutzorganisationen quer durch Europa und Testkäufe. Die EU-Kommission hatte Temu, bevor nun die 200 Millionen Euro Strafe verhängt wurde, bereits mehrfach aufgefordert, gemäß den europäischen Digitalgesetzen die nötigen Risikobewertungen durchzuführen, das heißt mögliche Schäden für die Verbraucher durch die Produkte auf der eigenen Plattform zu analysieren und dann zu minimieren und zum Beispiel ganz konkret die entsprechenden Händler von der Plattform zu verbannen.
16: Die USA haben in der Nacht laut eigenen Angaben den Iran angegriffen. Demnach wurde eine Stellung nahe der Straße von Hormuz attackiert. Außerdem seien mehrere Drohnen abgeschossen worden. Die iranische Revolutionsgarde erklärte, die Streitkräfte hätten daraufhin als Vergeltung einen US-Stützpunkt in der Golfregion beschossen. Iran-Korrespondent Benjamin Weber berichtet.
17: Welchem Stützpunkt die iranischen Angriffe galten, ließ Iran zunächst offen. Kuwait meldete Angriffe von Drohnen und Raketen, ohne den Ursprung zu nennen. Dort sind US-Soldaten stationiert. Es ist der zweite gegenseitige Beschuss innerhalb von 2 Tagen. Zwischen Iran und USA gilt offiziell eigentlich eine Waffenruhe. Beide Seiten verhandeln über ein Abkommen, um den Krieg offiziell zu beenden. Trotz Ankündigungen von US-Präsident Trump, das Abkommen stünde kurz bevor, scheint es in den Verhandlungen noch keinen Durchbruch gegeben zu haben.
16: Soweit die Radio 1 Nachrichten. 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
18: Heute bekommen Sie sehr viel Sonnenschein für Ihr Geld, maximal 23 Grad. In der Nacht, da gibt es einen sternklaren Himmel, die Tiefstwerte 10 bis 3 Grad. Und morgen am Freitag ein paar dünne, lockere Wolken und dann maximal 26 bis 29 Grad.
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16: Auf Radio 1. Mit einem wichtigen Hinweis für Forst in der Lausitz. Aktuell kann es im gesamten Stadtgebiet zu Störungen bei Telefon und Internet kommen. Das Problem soll so schnell wie möglich behoben werden. Wenn das der Fall ist, dann hören Sie es auf jeden Fall bei uns. Staus auf den Autobahnen, westliche A10 Richtung Dreieck Havelland zwischen Großkreuz und Havelbrücke 20 Minuten plus. A11 Stettin Richtung Berlin zwischen Wandlitz und Bernau Süd 10 Minuten plus. Und A13 Berlin Richtung Dresden zwischen Mittenwalde und Großköris brauchen Sie 25 Minuten länger. In Tastorf ist die B1, B5 nach einem Unfall in Höhe Frankfurter Chaussee voll gesperrt. Und die B169 Cottbus Richtung Elsterwerda ist nach einem Unfall zwischen der A13 Anschluss Ruhland und Lauchhammer gesperrt. In Berlin stockt es Richtung Wedding zwischen Innsbrucker Platz und Schmargendorf mit einem Plus von 10 Minuten. Geduld brauchen Sie auch auf dem Tempelhofer Ufer, auf der Köpenicker Straße und auf der Puschkinallee Richtung Treptow und rund um den Kurt-Schumacher Platz. Wir wünschen Ihnen eine gute Fahrt.
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18: Das bin ich und ich freue mich sehr auf unsere heutigen Lokalmatadoren, die heißen Tutti Bounce.
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1: Ja, unsere Lokalmatadoren, die richten sich hier noch ein bisschen ein. Unsere Lokalmatadoren, die heißen, wie auch ein saisonaler Drink heißen könnte. Oder eine Eistorte. Tutti Bounce. Aus dem erweiterten Umfeld von Seed hervorgegangen haben sich die Musiker von Tutti Bounce in den vergangenen Jahren eine eigene musikalische Handschrift angeeignet, so zwischen Funk und Dub. Und ihr unterbrecht mich oder verbessert, falls es ihr das verkehrt findet.
2: Klingt super.
1: Elektronischen Einflüssen, Improvisation auch. Ja, das ist so ein Sound entstanden, der deutlich in Berlin verwurzelt ist und gleichzeitig das Genre, aus dem sie eigentlich kommen, so ein bisschen sprengt, finde ich. Und es kamen gleich drei Musiker aus dem Umfeld von Seed zusammen. Zwei davon sind jetzt hier, nämlich Bassd und Champ. Schön, dass ihr da seid.
3: Jo, hi. Schön, dass wir es nicht vorstellen können.
1: Und du hattest mir schon verraten, du bist nämlich der Schlagzeuger.
3: Genau.
1: Ja, Bass. Und Champ spielt alles andere, also zum Beispiel...
2: Ja, genau. Posaune spiele ich vor allem, aber Keyboard und andere elektronisches Zeug auf der Bühne.
1: Ja, ja. Also und dann fehlt noch einer und der spielt dann alles andere, oder?
3: Nee, also der eine, der auch bei Seed war, Töbsen, der ist ja frecherweise ausgewandert nach Chile, unser Bassist. Und den, da haben wir jemanden nachnominiert, auch ein toller Bassist, Mo Lean. Also wir haben live Mo am Bass dabei und jetzt brandneu und frisch Lucy Liebe an der Gitarre und Trompete.
1: Lucy Liebe, Mann, dieser wunderschöne Name. Wieso ist mir das nicht? Ja. Nee, komischerweise, mir fällt gerade eben auf, wenn man auch an diesen größeren Bandkontext denkt, ich habe immer angenommen, alle könnten alles spielen. Ich kann euch nicht sagen, warum, aber ich habe immer gedacht, na klar, das sind doch alles Multi-Instrumentalisten.
3: Nein. Also wenn man Lucy Liebe mal so zuguckt oder mal überraschenderweise machen lässt, dann merkt man, was wirkliche Multi-Instrumentalistinnen sind.
1: Oh. Okay.
3: Die kann wirklich alles.
1: Okay, und da muss man da ein bisschen bescheiden sein, ich verstehe. Wir hören jetzt mal rein in einen Mix aus gleich drei Songs von euch.

0: das Projekt hat gestartet mit eigentlich mit Reste aus der Schublade, was wir hatten für die letzte Seed-Produktion.
1: Wow, wie gut du das verkaufst.
0: Genau. Aber nee, die waren so gut, dass die Seed-Sänger da nichts drauf machen wollten.
2: Na eben, und, dass die nichts hinzufügen konnten. Ja, so sieht es aus.
0: Das war perfekt schon.
2: Weißt du, so, okay. Ja, Sänger sind ja immer, sie brauchen ja sehr viel Platz für sich, ne, für ihre Persönlichkeit, für ihre Stimme. Und da haben wir halt wahnsinnig viele Instrumentals vorgelegt und dann ein Bruchteil davon wird dann am Ende besungen, weißt du? Und dann bleibt eben ganz viel schöne Musik übrig und da haben wir überlegt, ey, das kann nicht sein, dass die jetzt wieder auf Nimmerwiedersehen in der Schublade verschwindet. Da müssen wir was draus machen.
1: Und das ist dann ja vielleicht auch die Art von Freiräumen, die euch dann Tutti Bounce eröffnet hat, die es so im größeren Bandkontext nicht gab.
2: Ganz genau. So sieht's
1: aus. Ich verstehe. So, jetzt ist Timing natürlich alles, aber welche Rolle spielt Improvisation beim Entstehen dieser Songs, aber auch live?
0: Bei der Erstellung wenig.
2: Zwei unterschiedliche Arten von Improvisieren. Also ich bin schon immer wieder beeindruckt, weil die meisten Skizzen kommen von Champ. Mhm. Und ich meine, letztendlich, lass mich lügen, aber ist es nicht so, dass du Partituren im Kopf hast und dich dann ransetzt und die hin produzierst, sondern natürlich wird im Studio rumgejammt und Champ ist stark darin, an irgendwelchen Synthies rumzudrehen und dann kommt eine Line raus und dann machen wir dazu was.
1: Ja.
2: Und live ist es natürlich anders. Da setzen wir die Sachen um, die wir im Studio gemacht haben und dann gibt es klar Improfreiheiten in irgendwelchen Parts, mal für mich, mal für die Gitarristin und so
1: weiter. Und dann schert schon mal einer aus.
2: Ja, so sieht's aus.
1: Ja. Wie kommst du denn eigentlich zu den Titeln? Also einer der Songs, den wir gerade gehört haben, und zwar einer dieser beiden Instrumental-Songs, der heißt Moustache. Und wie sehr ich mich auch bemüht habe, ich konnte keinen Schnurrbart hören. Ich habe wirklich mir Mühe gegeben. Warum heißt zum Beispiel so ein Stück Moustache?
2: Naja, also erstmal genau, sind wir, obwohl jetzt der eine Bart trägt, der andere nicht, sind wir trotzdem große Schnäuzer-Fans. Wir sind ja auch in den 70ern und 80ern groß geworden. Und bei Moustache ist es zum Beispiel so, also wenn man schon genau hinhört, oder finde ich, das Main-Thema, dieses erste Melodie, die reinkommt auf dem Beat, hat sowas Französisches in meinen Ohren.
1: Mhm.
2: Weißt du, dieses bisschen lyrisch-französisch-chansoneske und da ist der Moustache natürlich nicht weit.
1: Okay, es hätte jedes andere französische Wort auch sein können.
2: Naja,
1: entnehme ich dem.
0: Ist ein bisschen klischee-mäßig.
2: Ja, aber trotzdem, Moustache verbindet ja Klasse mit einer gewissen Geschmacklosigkeit. Und das muss man erstmal hinkriegen. Da gibt's nicht, das schaffen nicht alle Worte.
1: Das hast du schön gesagt. Also, das stimmt so sehr, dass ich mir manchmal selber wünsche, ich hätte einen. Ich wünsche, es gäbe es auch für Frauen so eine schöne Moustache-Mode, aber so weit sind wir irgendwie noch nicht. Genau, wo wir schon bei Titeln sind, euer Album, das erhält wohl gerade den letzten Schliff. Ihr verbringt viel Zeit in eurem Studio in Kreuzberg. Wie wird's denn wohl heißen?
0: Oh, das ist. Das wissen wir noch nicht.
2: Nee, wir haben noch nicht mal alle Stücke betitelt, weil du siehst, wir machen uns da schon Gedanken.
1: Mhm.
2: Und deswegen sind wir da noch, also wir sind froh, wenn die Platte fertig ist und der Name, das schaffen wir dann auch noch.
1: Ja.
0: Aber es wird auf jeden Fall im Herbst kommen, das wissen wir schon.
1: Ja.
0: Und genau.
2: Und wir werden morgen in der Kantine im Berghain auch ein paar neue Stücke von diesem Album, was dann kommt, auch schon spielen.
1: Ja, darf ich eine Vermutung abgeben?
2: Ja.
1: Ich glaube, dass der Albumtitel ein Einworttitel sein wird. Und ich glaube, dass es wieder so ein Wort ist, das nahelegt, dass man dazu tanzen soll. Weiter will ich mich jetzt hier nicht aus dem Fenster lehnen, aber das
0: okay.
1: Oder?
2: Ja, wir werden sehen. Ja, aber da könnte ich mich erstmal drauf einlassen, danach zu suchen, auf jeden Fall.
1: Wir hören jetzt mal ein Stück, das, wenn ich alles richtig verstanden habe, hier eine Premiere ist.
2: Genau.
1: Auch eins, das wieder so, ich glaube, darum komme ich drauf, wieder so zum Tanzen einlädt. Es heißt Mojo Move. Es ist brandneue Musik von Tutti Bounce und die gibt es jetzt hier für Sie exklusiv auf Radio 1. Und bitte, Sie können tanzen, es sei denn, Sie steuern ein Kfz, dann bitte nicht tanzen.

0: Mojo Move, meine Damen und Herren. Brandneue Musik von Tutti Bounce hier, nicht ganz vollzählig bei mir im Studio. Wollen wir nochmal über das Stück ein bisschen was sagen? Ich halte es fast für selbsterklärend. Ein Mojo Move ist sozusagen die Bewegung auf der Tanzfläche, die einem diese Würde verleiht, die so geil ist, die einen so anziehend macht, die unverzichtbar ist. Ist das korrekt?
1: Yes, genau, ja. So.
0: Ja, das sind bei mir zum Beispiel die Schultern. Ich habe das vor noch nicht so langer Zeit rausgefunden. So eine ganz kleine Schulterbewegung. Bringt's voll. Man muss überhaupt nicht viel machen. Man muss gar nicht abgehen. Die ganz kleine
1: sehr
0: Schulterbewegung.
1: Gut. Ich hab's schon gesehen.
0: Das ist mein Mojo-Move. Ich glaube, da bin ich aber nicht alleine damit. Also, das gibt es ja dann morgen auf jeden Fall in live in der Kantine am Berghain, wo ihr spielt. Was ist noch in eurem Set? Oder sagen wir mal, was ist denn in eurem Set morgen der unterschätzteste Song?
1: Der unterschätzteste Song im Set.
0: Ja, wo man so denkt, ey, das raffen die Leute nicht gleich. Das ist halt so ein Grower.
1: Okay, so. da sind wir natürlich so publikumsaffin, dass wir alle Songs eigentlich versuchen, da hinzustrecken, dass sie einfach abgehen müssen. Mhm. Das ist jetzt eine gute Frage. Ich sage mal so, also wir haben auch von der neuen Platte ein neues Stück als Intro uns vorgenommen, als Opener. Was mal nicht wie sonst oft bei uns üblich und wie man das auch schon von unserer anderen großen Band kennt, so wir kommen raus und es gibt auf die 12 und geht los, sondern was sehr langsam und mystisch und ruhig reinkommt, fanden wir total spannend und wir finden das Stück total geil. Ob das dann morgen funktioniert oder stark unterschätzt wird und die Leute erstmal so sind, okay, aber wann fangt ihr an?
0: Ah, weil die da sitzen und gib mir was zum Tanzen. Ja,
1: genau, das werden wir dann morgen sehen.
0: Ja, also ist das vielleicht auch so ein bisschen mehr, wir hatten ja über die Freiräume geredet, dass man mal so ein ganz, so ein langsames Stück macht. Ist das vielleicht auch was bei Tutti Bounce geht und bei Seed vielleicht einfach nicht so hinpasst?
1: Auf jeden Fall, also was einfach nur über den musikalischen Vibe erstmal stattfindet und sich selbst erklärt und auch nicht mehr will und nicht mehr muss. Das stimmt.
0: Ist euch lieber so eine Clubshow, wie die dann morgen stattfindet, oder lieber so Festivals?
1: Ist beides toll.
2: Beides ist geil. Also Festival würden wir gerne mehr spielen.
0: Ja.
2: wir spielen diese Sommer nur ein in der Schweiz, nicht mal in Berlin. Aber ist beides cool.
1: Auf jeden Fall ist immer, finde ich, was die meisten Leute vielleicht nicht so denken, ist eine Clubshow mit irgendwie 300-400 Leuten immer aufregender als ein Riesenfestival.
0: Warum?
1: Für mich. Naja, weil man so das Gefühl hat, mit jedem persönlich in Kontakt zu treten und verbunden zu sein.
0: Ah, okay.
1: Und jeder ist dabei und hört auch jeden Fehler und jedes Krächzen, was du dir erlaubst.
0: 400 deiner engsten Freunde, die da sehr genau verstehen.
1: Genau. Das kommt natürlich in Berlin dazu, dass immer noch so ganz viel Freunde und Familie kommen, dass man dann nochmal extra aufgeregt
2: ist. Also ja. Wir haben ja für Peter Fox und für Beatsteaks mal Support gemacht.
0: Ja.
2: Da fand ich, waren sehr viele Leute, da waren mehrere. Nicht 100.000,
0: 10.000
2: Leute. Fand ich schon mit meinem Keyboard, als nicht offiziellen Keyboarder, fand ich schon aufregend.
0: Ja. Und was bedeutet überhaupt diese Live-Musik für euch jetzt oder diese Shows in so einer Zeit, wo ja alles permanent unentwegt digital verfügbar ist?
1: Naja, das ist ja genau das, was es so schön und so wichtig macht. Ne? Also auch, ob man jetzt eine Platte macht. Also wir machen jetzt ein Album, um diese Band auch noch besser vorzustellen und sich selbst erklären zu lassen. Aber genau jetzt auf, wo man auf Spotify landet und wie viele Streams und Follower und keine Ahnung, das ist ja alles ein bisschen wurscht.
0: Ja, also in dem Moment, wo man da steht, ist es wahrscheinlich wurscht.
1: Genau,
0: ne?
1: Genau. Und das ist das direkte Erlebnis. Ich meine, deswegen haben wir angefangen, Musik zu machen mit 12, 13 und ist eigentlich auch immer noch das Beste von allem.
0: Was ist eigentlich die deutsche Übersetzung, eine gute Übersetzung für Bounce? Weil Bounce spielt ja schon auch viel. Bounce ist ja so ein sehr zentraler Begriff.
1: Ja, stimmt. Und der klingt natürlich auch genau so, wie er gemeint ist.
0: Bounce.
1: Mhm. Habe ich mir auch noch nicht überlegt, was ist denn das?
0: Sag mal, jetzt macht ihr so lange hier diese Bounce.
1: Weil wir immer nur das einfach benutzen.
0: Es gibt keine richtig gute Übersetzung, ne, für Bounce eigentlich.
2: Nee, hüpfen, aber es klingt.
0: Los, hüpf!
2: Also ich bin kein Muttersprache, deswegen kann ich irgendwas
1: sagen.
2: Und auch
1: Französisch? Ja, sag mal.
2: Sauté, aber es klingt genau wie hüpfen.
1: Sauté.
2: Also.
0: Mhm.
1: Nee, aber es ist ja auch nicht Jump, ne? Es ist ja Bounce. Ist ja schon was anderes. Also Federn, naja.
0: Ah, doch, Federn ist gut. Ah, ja, Federn ist sehr gut. Prima. Ja. Jungs, ich sag's total ungern, jetzt ist irgendwie unsere gemeinsame Zeit schon wieder rum.
1: Ja, schade.
0: Es finde ich auch. Finde ich wirklich auch. Es bleibt mir zu sagen, morgen Abend in der Kantine am Berghain, da gibt's auch noch ein paar Karten, wenn ihr einen richtig guten und schönen Abend haben wollt mit 400 der engsten Freunde von den beiden Jungs hier. Ja, und wo es, glaube ich, toll, also habe ich eine gute Vorstellung, kann toll werden. Ja, dann kaufen Sie sich bitte eine Karte. Wir werden Sie jetzt hier diesmal nicht einladen, können wir nicht mal machen. Ja, und toll, dass ihr da wart.
1: Ja, ja, super.
0: Und wir freuen uns sehr auf euer Album und kommt dann bitte wieder hierher zurück.
1: Machen mit dem wir auf
0: Album.
1: Jeden Fall, sehr gerne.
2: Kommen wir.
0: Tschüss.
2: Tschüss, danke.

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14: Grüße Sie, 13:33 haben wir es jetzt.

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Thundercat haben wir gehört auf Radio 1. Naja, na klar. Wissen Sie, was in der Maori-Sprache Neuseelands Whanau bedeutet? Nee, dann hören Sie vielleicht mal heute Abend Desire mit Claudia Gerd. Heute Abend dreht sich alles um die neuseeländischen Groove-Meister Fat Freddy's Drop. Mit ihrem Debüt 2005 haben sie etwas Besonderes geschaffen, eine Mischung aus Dub und Reggae und Soul und Jazz und elektronischen Elementen mit tiefen Wurzeln in der Maori-Kultur, die nicht am Reißbrett entstanden ist, sondern aus jahrelangen Live-Jams gewachsen ist. Die Stücke wurden schon auf der Bühne geformt, bevor sie überhaupt ins Studio kamen, und genau das hört man auch. Based on a True Story, so heißt ihr neues Album, das anlässlich des 20-jährigen Jubiläums, nein, das erste Album heißt so, Based on a True Story, und das hat jetzt 20-jähriges Jubiläum. Und Claudia Gerd hat mit den Musikern gesprochen und mit dem Saxophonisten der Band im Besonderen, und so geht es dann heute Abend in Desire um die Geschichten über die Kraft von Musik, die Kunst des Zuhörens und die Magie, die beim Improvisieren auf der Bühne entsteht. Ja, wie bei einem Drahtseilakt ohne Netz vielleicht. Ohne Netz und ohne doppelten Boden. Denn diese improvisatorischen Ansatz, den haben Fat Freddy's Drop längst zur Haltung gemacht. Und sie setzen auf Gemeinschaft, auf Integration und auf Spontanität. Und zum Jubiläum bringen Fat Freddy's Drop die Songs ihres Debüts noch einmal auf die Bühne. Nächste Woche am 5. 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

The Wandering Eye, das wandernde Auge von Fat Freddy Strop. So gehört auf Radio 1. Wegen der Karten für das Konzert von Fat Freddy Strop brauchen Sie jetzt nicht mehr anrufen, denn die sind alle weg. Aber was Sie mal machen können, ist heute Abend 21 Uhr bei Desire mit Claudia Gerd einschalten. Denn die hat ja, wie schon erwähnt, ein Fat Freddy Strop Special für Sie heute.

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8: Das sind die Schlagzeilen der 14-Uhr-Nachrichten. EU-Kommission verhängt Millionenstrafe gegen Temu. Bundeswehr-Sondervermögen wird offenbar ohne Bundestagskontrolle ausgegeben. Und das Wetter, viel Sonne und nur wenige lockere Wolken. 20 bis 23 Grad maximal heute.

0: New German Cinema, das ist der Name dieser Band. Water Drops, der Song, den Sie gehört haben. Und es ist 13.59 Uhr.
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2: Die Europäische Kommission verhängt eine Strafe von 200 Millionen Euro gegen die chinesische Online-Plattform Temu. Sie gehe nicht ausreichend gegen illegale Produkte auf der Plattform vor, heißt es. Katrin Schmidt.
3: Laut EU-Kommission bekommen Verbraucherinnen und Verbraucher in der EU auf Temu viel zu häufig illegale Produkte angeboten. Das heißt also gefälschte, gefährliche, giftige oder auf andere Weise umweltschädliche Produkte. Die Verantwortlichen in Brüssel beziehen sich in ihrer Analyse auf eigene Ermittlungen, auf Untersuchungen von Verbraucherschutzorganisationen quer durch Europa und Testkäufe. Die EU-Kommission hatte Temu, bevor nun die 200 Millionen Euro Strafe verhängt wurde, bereits mehrfach aufgefordert, gemäß den europäischen Digitalgesetzen die nötigen Risikobewertungen durchzuführen, das heißt mögliche Schäden für die Verbraucher durch die Produkte auf der eigenen Plattform zu analysieren und dann zu minimieren und zum Beispiel ganz konkret die entsprechenden Händler von der Plattform zu verbannen.
2: Das 100 Milliarden Euro Sondervermögen für die Bundeswehr wird offenbar ohne Aufsicht des Bundestags ausgegeben. Wie der Spiegel berichtet, wurde ein Kontrollgremium aus Abgeordneten zwar gewählt, ist aber bisher nie zusammengekommen. Der Grünen-Abgeordnete Schäfer fordert nun ein schnelles Treffen. Er fürchtet unter anderem, dass die Rüstungsunternehmen zu viel Geld für ihre Produkte verlangen. Der Bundestag hatte nach der Zeitenwende-Rede des damaligen Bundeskanzlers Scholz beschlossen, die 100 Milliarden Euro in Form von Krediten aufzunehmen. Die Mittel sind weitgehend verplant. Inzwischen wurden per Grundgesetzänderung Rüstungsausgaben von der Schuldenbremse ausgenommen. Die Mieten in Berlin sind weiter gestiegen. Laut dem neuen Mietspiegel liegt die mittlere Netto-Kaltmiete jetzt bei 7,71 Euro pro Quadratmeter. Das ist ein Anstieg von fast 7% gegenüber der letzten Erhebung von vor 2 Jahren. Bausenator Gebler sagte, das sei ein moderater Anstieg für eine Stadt wie Berlin.
4: Ich denke, mit den 50 Cent in 2 Jahren stehen wir eher im mittleren Bereich, was Mieterhöhungen angeht. Und es zeigt sich, dass im Bestand wir mit 7,71 Euro im Median immer noch sehr niedrig liegen, bundesweit im Vergleich. Das ist natürlich auch ein großer Unterschied zu Angebotsmieten. Aber im Bestand sind die Mieten in einem überschaubaren Bereich angestiegen.
2: Der Mietspiegel gilt für die rund 1,6 Millionen Berliner Mietwohnungen und gibt je nach Wohnungsgröße, Ausstattung und Lage Auskunft über die sogenannte ortsübliche Vergleichsmiete. Im Iran sind seit Kriegsbeginn vor 3 Monaten über 6.000 Menschen festgenommen worden. Diese Zahl nannte heute Amnesty International. Darunter seien Demonstranten, Medienschaffende, Anwälte, Dissidenten und Angehörige ethnischer Minderheiten. Außerdem wurden laut Amnesty in diesem Zeitraum 39 politische Todesurteile vollstreckt. Demnach gehen die Behörden gegen jeden vor, der es wagt, die Islamische Republik zu kritisieren. Amnesty kritisierte auch die nahezu totale Internetsperre für 3 Monate, die inzwischen aufgehoben ist. Immer mehr Menschen müssen wegen Hautkrebs im Krankenhaus behandelt werden. 2024 waren es mehr als 120.000, fast doppelt so viele wie vor 20 Jahren. ARD-Wissenschaftsredakteur Stefan Tröntle.
5: Das liegt einerseits daran, dass die Bevölkerung immer älter wird und das Risiko für Hautkrebs im Alter zunimmt. Außerdem werden bei den Reihenuntersuchungen für gesetzlich Versicherte mehr Hautkrebsfälle entdeckt. Dabei geht es oft um sogenannten weißen Hautkrebs, der tendenziell ungefährlicher ist und früh erkannt gut behandelbar. Die Zahl dieser Fälle in den Kliniken hat in den letzten 20 Jahren um 117% zugenommen. Aber auch beim potenziell tödlichen schwarzen Hautkrebs, dem malignen Melanom, gehen die Zahlen steil nach oben, und zwar um rund 42%. Das zeigt, wie wichtig es ist, die Haut vor allem in jungen Jahren durch Kleidung, Mützen und Sonnencreme zu schützen.
2: Und soweit unsere Radio 1 Nachrichten. Weitere Meldungen bei rbb24.de.
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0: Mit den aktuellen Temperaturen zwischen 15 und 19 Grad bewegen sie sich jetzt im Moment. Heute gibt es viel Sonne, nur wenige lockere Wolken. Und maximal werden das noch 23 Grad.
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2: Nochmal zuerst der Hinweis für Forst in der Lausitz. Aktuell kommt es im gesamten Stadtgebiet zu Störungen bei Telefonie und Internet. Die Störung ist noch nicht behoben. Zur Lage auf den Brandenburger Autobahnen. Westliche A10 Richtung Dreieckwerder zwischen Leest und Havelbrücke. Stau und 10 Minuten plus. A11 Nein, zuerst mal doch noch mal A11 Stettin Richtung Berlin zwischen Wandlitz und Bernau Süd. 10 Minuten plus. A13 Berlin Richtung Dresden zwischen Rago und Mittenwalde, 10 Minuten Verzögerung. Und im weiteren Verlauf bis Großköris nochmal 20 Minuten. In Tarsdorf ist die B1-B5 nach einem Unfall in Höhe Frankfurter Chaussee vollgesperrt. Und es stockt der Verkehr auf dem Berliner Stadtring in Richtung Wedding, zwischen Innsbrucker Platz und Schmargendorf und in Richtung Treptow am Autobahnende vor der Elsenbrücke, jeweils 10 Minuten Verzögerung. Etwas Geduld brauchen Sie auch auf der Karl-Marx-Straße Richtung Hermannplatz, auf der Hermannstraße Richtung Britz sowie in Malchow auf der B2 Stadt auswärts. Vorsicht im Tiergartentunnel Richtung Kreuzberg, ein kaputtes Auto blockiert dort die rechte Spur. Wilmersdorf, die Uhlandstraße ist zwischen Günzel und Fechnerstraße bis heute Abend wegen eines Kraneinsatzes vollgesperrt und die Buslinie 249 ist aber nicht betroffen. Wir wünschen gute Fahrt.
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0: 14:05 Uhr ist es jetzt. Guten Tag. Mein

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1: Drei Filme empfiehlt Knut Elstermann jeden Donnerstag, die Sie sehen sollten oder sagen wir, bei denen man nicht so viel falsch machen kann. Und der erste Film, den er heute Morgen empfohlen hat, heißt Tod meiner Jugend. Es ist ein erschütterndes Thema und eine wahre Geschichte. Wie erzählt Regisseur und Hauptdarsteller von einer schmerzhaften Begegnung mit der Vergangenheit?
2: Es macht er sehr eindrucksvoll, der Timo Jacobs. Er erzählt ihm von der wahren Geschichte von Kai Peter. Und es ist erstmal eine harmlose Frage, die das Leben von Kai Peter völlig aus dem Gleichgewicht bringt. Der Sohn möchte nämlich einfach nur gern wissen, warum gibt es keine Bilder aus seiner Kindheit? Warum haben wir da kein Album oder sowas? Und diese Frage führt dann den Mann, der als Hausmeister in einer Schule arbeitet, zurück in die verdrängte Vergangenheit, ins Kinderheim. Das ist auch die Erklärung, warum es ihm keine Fotos gibt und kein schönes Album, keine Familienerinnerung. Und das lässt dann eben auch, also diese Frage, schmerzliche Erinnerungen aufkommen an die Mutter, die das Kind buchstäblich ausgeliefert hat. In vielen, oft ganz kleinen Gesten zeigt Regisseur und Hauptdarsteller Timo Jacobs das Unbehagen des Mannes.

0: Ja, Verflucht nochmal, so heißt Film Nummer 2, den Knut mitgebracht hat. Die Regie hat Kirk Jones geführt. In Großbritannien ist der Film schon gefeiert, ist auch eine wahre Geschichte. Aber trotz der schweren Erkrankung, um die es hier geht, auch mit Witz erzählt.
1: Das ist eine Komödie, eine Tragikomödie. Wir müssen uns John vorstellen als einen Mann, der leidet unter einem Gewitter. Also wenn das im Kopf losgeht, wenn das ausbricht, dieses Gewitter, dann gibt es kein Halten mehr. Es ist ein freundlicher, hilfsbereiter junger Mann, der flucht unflätig, stößt die wüstesten Beschimpfungen aus und meint nichts davon so. Ist erstmal natürlich ein Schock für die Menschen, die das nicht wissen, was mit ihm los ist. Er hat eben das Tourette-Syndrom. Und das war in den 80er Jahren, als das bei ihm ausgebrochen ist, auch noch gar nicht so bekannt. Was ist denn das überhaupt für eine Erkrankung? Deshalb wird er gehänselt, gedemütigt, geschlagen und er schafft es dennoch, zu einem geachteten Kämpfer zu werden für die Rechte Betroffener, findet dabei auch großartige Unterstützung. Auch das erzählt dieser Film. Es geht also nicht nur um diese Krankheit, es geht eben auch um Unterstützung, Solidarität. Im Film wunderbar gespielt von Maxine Peake und Peter Mullen. Es ist eine wahre Geschichte des Schotten John Davidson. Da gibt es auch eine BBC-Reportage über ihn. Also das basiert schon alles auf Recherchen. Und es ist eine hinreißende Tragikomödie von Kirk Jones. Der hat diesen Klassiker inzwischen gemacht. Lang lebe Ned Devine. In der Hauptrolle, muss man auch unbedingt hier nochmal preisen, ist Robert Aramayo zu sehen. Der spielt mit tiefem Verständnis, aber eben auch mit Sinn für die unfreiwillige Situationskomik, die ja auch da drin steckt, das kann man ja gar nicht verleugnen, und die selbst vor der Queen nicht Halt macht.
0: Tja, Kirk Jones hat die Regie geführt bei dem Film Verflucht nochmal und hier wieder dasselbe. Guter Film, 4 Kinorollen. Der dritte Film, den Knut mitgebracht hat, der heißt Born to Fake und noch eine wahre Geschichte, diesmal ein Dokumentarfilm über einen der größten deutschen Medienskandale, der uns auch heute noch etwas angeht.
1: Das ist eine sehr aktuelle Geschichte, obwohl es die 90er waren und wahrscheinlich werden sich Leute daran noch erinnern. Also ich kann mich noch sehr gut daran erinnern. Der Fernsehjournalist, wenn man das überhaupt so nennen darf, also diese Berufsbezeichnung hier verwenden kann, Michael Born, das ist eben auch der Titel, Born to Fake, toller Titel, finde ich übrigens, der fälschte vor allem für Stern TV reihenweise Beiträge, inszenierte Kriegsberichte, lieferte gefakte Interviews und erfand Reportagen, darunter die besonders absurde Geschichte über die Krötenlecker, die sich ja angeblich berauschen am Schleim der Amphibien, also dass sie ablecken und dann so in Rausch geraten. Also das ist wahrscheinlich die schrägste Erfindung. Und man muss auch sagen, eine gewisse Kreativität kann man ihm nicht absprechen, wenn man sich an diese Geschichten erinnert. Die Regisseure Erik Bremer und Benjamin Rost haben für ihren Dokumentarfilm diese Hochstapler-Story über Michael Born, der 2019 gestorben ist, detailgenau recherchiert, mit vielen Zeitzeugen gesprochen, haben Archivmaterial gesichtet und einen Film geschaffen, der unterhaltsam ist, sehr klug. Er zeichnet nicht nur das Porträt einer schillernden Persönlichkeit mit großer krimineller Energie, sondern es ist eben, das ist eben das Zeitgemäße, auch ein Nachdenken darüber, was journalistische Wahrheit überhaupt ist, also gerade in unseren vernebelten Zeiten. Man nimmt aus diesem Film die Erkenntnis eben nochmal mit, und das gilt auch für heute, der größte Unsinn funktioniert nur, wenn es Leute gibt, die daran glauben wollen.
0: Ja, und irgendwie offenbar halten sich ja auch die größten und bescheuertsten Mythen, weil ich habe bis gerade eben gedacht, die Krötenlecker gibt es wirklich, aber das scheint ja dann eine Erfindung von eben diesem Born zu sein. Auch hier wieder guter Film, 4 Kinorollen, also machen Sie sich einen schönen Abend oder Nachmittag, gehen Sie mal ins Kino.
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0: Indie-Rock aus Würzburg. Dieses Stück ist 26 Jahre alt, aus dem Jahr 2000. Miles mit Perfect World.
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0: Ja, guten Tag. 14.29 Uhr ist es gleich. Gleich kommt mich mein Kollege MC Lücke hier im Studio besuchen, denn er hat gleich zwei Sondersendungen zum Thema Abschied der Toten Hosen gemacht.

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0: Corazon von Sofia Cortezes auf Radio 1. Wir hatten hier kürzlich ein lustiges Intermezzo. Wir haben uns im Hof getroffen, auf der Banke. Der MC Lücke und ich haben herumgelabert. Und sonst kenne ich das so, dass MC Lücke dann irgendwann aufsteht und geht. Aber er blieb und redete mit mir. Und dann habe ich irgendwann gesagt, sag mal, was machen wir hier eigentlich? Und dann sagte er, wir warten auf Campino. Das wusste ich halt nicht. Wir saßen einfach die ganze Zeit. Der wurde nämlich zum Interview erwartet und kam dann und ist auch lange geblieben. Fast 5 Stunden hat Campino geredet. Tja, und er wurde ja auch oft und seine Kollegen auch in den letzten Jahren gefragt, wie lange sie denn noch so weitermachen wollen. Und die Ankündigung, dass sich die Toten Hosen ja mit ihrem übrigens heute erschienenen...
1: Morgen
0: erscheinenden, na klar, am Freitag, 17. Studioalbum definitiv verabschieden werden. Das kam dann doch überraschend. Der Albumtitel steht fürs Programm. Trink aus, wir müssen gehen. Und unser Kollege MC Lücke hat sich ja, wie gesagt, lange über das bevorstehende Ende der Band und die Geschichte der Toten Hosen unterhalten. Und daraus sind 2 Sondersendungen rausgekommen. Die erste läuft morgen Abend, 23 Uhr. Und die zweite am kommenden Freitag auf Radio 1. Ich grüße dich.
1: Hallo, Caro.
0: Jetzt wissen wir also, dass die Toten Hosen doch nicht die deutschen Rolling Stones werden.
1: Ja, schade, aber da fehlen ihnen jetzt schon rund 20 Jahre Bandgeschichte und die Stones machen ja noch weiter. Die Toten Hosen hingegen haben 2 Jahre an ihrem Abschiedsalbum gearbeitet. Das bedeutet, es ist ihnen nicht leicht gefallen. Sie mussten nochmal alles geben, um in Würde abtreten zu können. Campinos größter Albtraum, dass sich die Hosen irgendwann als Oldie-Band verdingen müssten, von denen die Leute nur die alten Hits hören wollen, die wird sich glücklicherweise dann eben doch nicht erfüllen.
2: Es ist die größte Ehre und das schönste Glück, dass wir das bis heute geschafft haben, dass Leute wirklich gespannt sind, was ist auf der neuen Scheibe. Und dass beim Konzert die Leute eben nicht nur die neueren Sachen ertragen und auf Hier kommt Alex warten, sondern dass das immer noch ein homogener Abend ist und die Menschen Spaß haben, alles abzufeiern. Das ist, bedeutet uns viel.
0: Ich habe gehört, Leute warten sogar auf Ärztekonzerten, auf Hier kommt Alex. Gemeinsam mit den Ärzten aus Berlin sind die Toten Hosen die kommerziell erfolgreichste Punkband der deutschen Musikgeschichte. Von 17 Studioalben landeten 12 auf Platz 1 der deutschen Albumcharts. Mit Trink aus, wir müssen gehen, wird sich, naja, nehmen wir jetzt einfach mal an, das 13. Nummer 1 Album dazugesellen. Das ist eine unglaubliche Erfolgsgeschichte für eine ehemalige Punkband mit, das darf man wahrscheinlich sagen, eingeschränkten musikalischen Fähigkeiten, oder?
1: Ja, das darf man sicher sagen. Die Hosen sagen das selbst. Campino und die Band sind sich vollkommen darüber bewusst, dass sie aus wenig Talent sehr viel gemacht haben. Enormer Fleiß, eine intensive Bindung zu ihren Fans über die Musik hinaus und einfach auch eine gehörige Portion Glück gehören zu ihrer langen Bandgeschichte. Und im Blick auf ihren Erfolg gibt sich Campino zum Bandende sehr demütig.
2: Wir würdigen unser Glück als Band immens. Aber das macht trotzdem in mir dann diese Gedanken, so wann ist der richtige Moment, um vielleicht aufzuhören. Wir müssen uns nicht bis zum letzten Tag an diesen Strohhalm klammern, weil wir uns über nichts anderes definieren. Das ist nicht mein Bild von dieser Band.
0: Ja, ich frage mich eh gerade, wie das dann wohl so ist, nach 45 Jahren einer Bandgeschichte mit dem letzten Tag im Studio das einfach zu beenden. Weißt du, ob da wurde da wild gefeiert oder sind da vielleicht auch Tränen geflossen?
1: Ja, natürlich. Sowohl der Alkohol als auch die Tränen sind geflossen. Auch Frontmann Campino hatte feuchte Augen am letzten Tag im Studio. Im Grunde genommen kann er aber es immer noch nicht richtig greifen, dass die Toten Hosen jetzt Geschichte sind.
2: Wie der Mensch nun mal so ist, während der Produktion haben wir auch alles irgendwo verdrängt und es war eigentlich so wie immer und es fühlte sich gar nicht speziell an. Nur die letzten Tage, das war dann schon komisch, dass man sich so sagte, jede weitere Melodie, die uns jetzt einfällt, die ist eigentlich wertlos. Wir sagen auch nicht wie sonst so bis morgen oder übermorgen, sondern das war heute der letzte Tag.
0: Ja, du hast ja als langjähriger Wegbegleiter der Band sehr lange und auch sehr persönlich mit Campino gesprochen. Bestimmt auch darüber gesprochen, was er in Zukunft vorhat. Seit dieser ARD-Dokumentation, das letzte Album, wissen wir ja, dass der 63-jährige Sänger vor kurzem nochmal Vater geworden ist.
1: Ja, das Kind ist jetzt rund 2 Jahre alt, glaube ich, und somit bekanntlich in einem Alter, das die Eltern gut auf Trab hält. Darüber hinaus hat sich Campino ja bereits als Schauspieler tobt, ein drittes Buch will er auf jeden Fall noch schreiben. Vielleicht hat ihn ja auch die erneute Vaterschaft davon abgehalten, weiterzumachen, so wie befreundete musikalische Weggefährten, die ihr Leben ewig und 3 Tage auf den Bühnen dieser Welt verbringen, womöglich gar bis zum bitteren Ende, um mal mit den Toten Hosen zu sprechen.
2: Jeder muss das für sich selbst entscheiden, wie weit er den Ball da tragen will. Lemmy von Motorhead hat gesagt, ich mache das bis zum letzten Tag, bis ich in die Kiste falle. Er hat das durchgezogen. Von Iggy Pop ist Ähnliches zu erwarten. Wir hatten irgendwo immer im Kopf, dass wir das unter Kontrolle behalten wollen. Das Ende setzen wir uns selbst, niemand anders auf der Welt. Und wir würden gerne in Erinnerung bleiben als eine Band, die auf der Bühne noch Kraft hatte und wo es gescheppert hat, so.
0: Da lege ich Ihnen jetzt nochmal die 2 Sondersendungen ans Herz. Die erste läuft morgen Abend 23 Uhr und die 2. am kommenden Freitag auf Radio 1. Und jetzt frage ich dich, Micha, hast du uns neue Musik mitgebracht?
1: Ja, tatsächlich gibt es mit Schlechte Nachbarn eine neue 2. Single. Morgen dann das ganze Album plus extra Album, insgesamt 40 neue Lieder und präsentiert von Radio 1. Sehen wir die Hosen ja am 11. Juli bei ihrem Berliner Abschiedskonzert, wahrscheinlich im Olympiastadion.

0: Even in the Quiet, so heißt dieser Song. Gehört haben Sie es auf Radio 1. Abschied ist ein schweres Schaf. Sie wissen das, wir verabschieden uns jetzt trotzdem. Und was passiert ja eigentlich nach 15 Uhr? Ja, Sören Birke ist Mundharmonika-Spieler, Initiator des Harmonika-Fan-Festivals. Und er wird mit Max gleich über jenes Festival sprechen, das morgen beginnt. Das Harmonika-Fan-Festival. Bitte bleiben Sie dran. Ich verabschiede mich. Tschüss.
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0: Das sind die Schlagzeilen der 15 Uhr Nachrichten. Mittlere Netto-Kaltmiete in Berlin um fast 7% gestiegen. Bundeswehr-Sondervermögen wird offenbar ohne Bundestagskontrolle ausgegeben. Und das Wetter, viel Sonne und nur wenige lockere Wolken bei maximal 23 Grad. Okay.

0: will es alles. Ja. Ich will es alles. Das singt diese Kapelle mit dem Namen Drums ungefähr 47 Mal. Ich habe das nachgezählt. Machen Sie mit dieser Information, was Sie wollen. 15 Uhr.
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0: Mit Alexandra Nestmann.
2: Der neue Berliner Mietspiegel ruft unterschiedliche Reaktionen hervor. Die mittlere Netto-Kaltmiete liegt jetzt bei 7,71 Euro pro Quadratmeter. Das sind 7% mehr als noch vor 2 Jahren. Der Verband Berlin-Brandenburgischer Wohnungsunternehmen BBU bezeichnete die Steigerung als moderat, ebenso Bausenator Gebler.
3: Ich denke, mit den 50 Cent in 2 Jahren stehen wir eher im mittleren Bereich, was Mieterhöhungen angeht. Und es zeigt sich, dass im Bestand wir mit 7,71 Euro im Median immer noch sehr niedrig liegen, bundesweit im Vergleich. Das ist natürlich auch ein großer Unterschied zu Angebotsmieten. Aber im Bestand sind die Mieten in einem überschaubaren Bereich angestiegen.
2: Die Geschäftsführerin des Berliner Mietervereins Werner bewertet das anders. Der Wahnsinn auf dem Berliner Wohnungsmarkt bilde sich immer mehr im Mietspiegel und dort vor allem bei den extremen Oberwerten ab. Das Bild sei sehr unterschiedlich. Zum Teil seien die Mieten nahezu gleich geblieben. Je nach Größe und Lage habe es andererseits aber auch sehr hohe Steigerungen im Vergleich zum letzten Mietspiegel gegeben. Das 100 Milliarden Euro Sondervermögen für die Bundeswehr wird offenbar ohne Aufsicht des Bundestags ausgegeben. Wie der Spiegel berichtet, wurde ein Kontrollgremium aus Abgeordneten zwar gewählt, ist aber bisher nie zusammengekommen. Der Grünen-Abgeordnete Schäfer fordert nun ein schnelles Treffen. Er fürchtet unter anderem, dass die Rüstungsunternehmen zu viel Geld für ihre Produkte verlangen. Der Bundestag hatte nach der Zeitenwende-Rede des damaligen Bundeskanzlers Scholz beschlossen, die 100 Milliarden Euro in Form von Krediten aufzunehmen. Die Mittel sind weitgehend verplant. Inzwischen wurden per Grundgesetzänderung Rüstungsausgaben von der Schuldenbremse ausgenommen. Die israelische Armee hat nach eigenen Angaben einen Luftangriff auf ein Ziel in Beirut geflogen. Zuvor hatten die Behörden im Libanon mindestens 14 Tote bei israelischen Luftangriffen im Süden des Libanon gemeldet. Jan-Christoph Kitzler.
4: Ziel des Angriffs in Beirut soll Ali al-Husni gewesen sein. Er galt als einer der Kommandeure der Imam Hussein-Division, einer schiitischen Miliz im Libanon, die mit der Hisbollah kooperiert. Eigentlich gilt seit Mitte April eine Waffenruhe, die jedoch nicht eingehalten wird. Israel hat seine Angriffe in den letzten Tagen intensiviert und den Süden des Libanon zur Kampfzone erklärt. Im Süden des Libanon werden die dort einmarschierten israelischen Soldaten immer wieder von Drohnen der Hisbollah angegriffen. Auch in israelischen Ortschaften nahe der Grenze gab es heute bereits mehrfach Drohnenalarm.
2: Die Europäische Kommission verhängt eine Strafe von 200 Millionen Euro gegen die chinesische Online-Plattform Temu. Sie gehe nicht ausreichend gegen illegale Produkte vor, hieß es zur Begründung. Katrin Schmidt.
5: Laut EU-Kommission bekommen Verbraucherinnen und Verbraucher in der EU auf Temu viel zu häufig illegale Produkte angeboten. Das heißt also gefälschte, gefährliche, giftige oder auf andere Weise umweltschädliche Produkte. Die Verantwortlichen in Brüssel beziehen sich in ihrer Analyse auf eigene Ermittlungen, auf Untersuchungen von Verbraucherschutzorganisationen quer durch Europa und Testkäufe. Die EU-Kommission hatte Temu, bevor nun die 200 Millionen Euro Strafe verhängt wurde, bereits mehrfach aufgefordert, gemäß den europäischen Digitalgesetzen die nötigen Risikobewertungen durchzuführen, das heißt mögliche Schäden für die Verbraucher durch die Produkte auf der eigenen Plattform zu analysieren und dann zu minimieren und zum Beispiel ganz konkret die entsprechenden Händler von der Plattform zu verbannen.
2: Und soweit die Radio 1 Nachrichten. 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
0: Also an dieses Wetter könnte ich mich wirklich gewöhnen. Da könnte ich mich so reinlegen. Ja, 22 Grad, es gibt diesen leichten Nordwestwind in der Nacht. Da wird es ein wenig kühler, aber angenehm kühl. 10 Grad in der Mitte der Stadt, bis 6 Grad so im Brandenburger Land. Also alles okay. Und morgen dann am Anfang sehr, sehr viel Sonne. Später okay, ein paar Wolken, aber Temperaturen um die 28 Grad.
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2: Zunächst nochmal der Hinweis für Forst in der Lausitz. Nach wie vor kommt es im gesamten Stadtgebiet zu Störungen bei Telefonie und Internet. Zur Lage auf den Brandenburger Autobahnen, A10 westlicher Berliner Ring Richtung Dreieck-Havelland zwischen Großkreuz und Leest, dauert es an der Baustelle etwa 10 Minuten länger. Und in Richtung Dreieck-Werder stehen sie zwischen Leest und Vöben auch etwa 10 Minuten im Stau. A13 Berlin Richtung Dresden zwischen Rago und Mittenwalde 10 Minuten sowie im weiteren Verlauf bis Großköris nochmal 15 bis 20 Minuten Stau. A115 Dreieck Nutetal Richtung Berlin vor der Berliner Stadtgrenze 10 Minuten Stau. Stockender Verkehr auf dem Berliner Stadtring in Richtung Wedding zwischen Innsbrucker Platz und Schmargendorf und in Richtung Treptow vorm Dreieck Funkturm jeweils 10 Minuten plus. Geduld brauchen Sie auch in Neukölln auf der Karl-Marx-Straße und der Hermannstraße in beiden Richtungen. In Malchow auf der B2 stadtauswärts, Wilmersdorf, die U-Landstraße ist zwischen Günzel und Fechnerstraße bis heute Abend wegen eines Kraneinsatzes voll gesperrt. Der Bus 249 fährt aber. Wir wünschen gute Fahrt.
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0: Einen wunderschönen guten Tag. Hoffe, es geht Ihnen gut. Mir ist heute aufgefallen, auf dem Weg hierher, den ich teilweise mit der S-Bahn versucht habe zu unternehmen, dass die S-Bahn was Neues hat im Programm. Also normalerweise so Weichenumstellungen und so. Weiche kaputt, Signal kaputt, Wagen kaputt und so. War alles schon im Programm. Daran hat man sich gewöhnt. Jetzt, und das ist wirklich clever, sagt die S-Bahn einfach ein, zwei Stunden bevor etwas passiert, es sind kurzfristige Bauarbeiten. Ja, also das war, gestern hat man das schon erlebt, vorgestern glaube ich auch, heute auch auf der Strecke so Steglitz und so, kurzfristige Bauarbeiten. Da konnte man nicht anders, man musste einfach ran. Insofern liebe Grüße.

0: ist hier ein Radio 1. Wir als Sender der, man kann sagen, Hochkultur, mitunter auch mit dem Fokus auf Popkultur, haben vor so ein paar Monaten begonnen, Ihnen in lockerer Folge Instrumente vorzustellen, die jetzt nicht unbedingt im Zentrum der Popmusik stehen und dennoch unverzichtbar waren oder sind. Wir haben angefangen mit dem Akkordeon, dann ging es weiter mit der Ukulele, nicht wahr? Und jetzt ist Sören Birke hier zu Gast bei Radio 1 oder wie wir ihn nennen...
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0: Ja, guten Tag, Herr Birke.
2: Hallo, das ist ein tolles Intro, super. Ja,
0: so muss das sein.
2: Wir
0: geben uns nämlich Mühe. In den nächsten Minuten geht es nämlich um die Mundharmonika, aber nicht nur, es geht auch um ein Festival, das jetzt am Wochenende stattfindet.
2: Ja.
0: Aber erstmal ganz kurz zu dir, zu Ihnen, wie machen wir's?
2: Gerne du.
0: Okay. Du bist Geschäftsführer vom Kesselhaus, der Kulturbrauerei, bist Aufsichtsratsvorsitzender der Berliner Musikkommission, ja, und Mundharmonikaspieler.
2: Leidenschaftlicher Mundharmonikaspieler.
0: Ja, aber wie kam es denn dazu?
2: Na, wie das so ist, wenn man...
0: Ich war in meinem Leben noch nie in einer Situation, wo ich dachte, oh, ich möchte Mundharmonika.
2: Na doch, also, naja, mit 13, 14 fängt man an, mit dem Tonbandgerät, was man zur Jugendweihe bekommen hat, Tonaufnahmen zu machen, dann geht im Musikladen und entdeckt natürlich Bluesplatten, und auf den Bluesplatten hört man diesen unglaublichen Sound und denkt, wie geht das, was ist das? Und dann damit begann alles.
0: Okay, man hätte sich jetzt ja streng genommen auch für Gitarre entscheiden können.
2: Ja, aber bei mir war es die Mundharmonika.
0: Und dann
2: hat mich in meinem Leben dreimal genauso erfasst. Für die Mundharmonika, einmal für die Maultrommel, weil wir ja gerade bei seltenen Instrumenten sind.
0: Ja.
2: Und einmal für das armenische Instrument Duduk.
0: Okay, ich glaube, Maultrommel hast du auch dabei. Wenn wir vielleicht auch so am Rande gleich noch dazu kommen.
2: Das ist wichtig für das Festival, weil es nicht nur...
0: Machen wir gleich, Sören. Nee, wir konzentrieren uns jetzt hier auf die Mundharmonika.
2: Super.
0: Okay, das war so die Initialzündung, ja, ne? Bluesplatten. Und dann, wie hast du es gelernt? Hast du dir dann...
2: Genau, und das ist ja die große Herausforderung. Man steht völlig erstmal, jedenfalls zu der Zeit, völlig im Niemandsland, weil niemand was darüber weiß. Es ist kein Instrument, was man in der Musikschule lernen kann. Man lernt es nicht in der Schule. Manche Familien haben Glück, dass der Großvater das noch oder die Großmutter noch in der Schublade hatte und selber gespielt haben. Bei mir war das nicht so. Also ich habe völlig ohne Rahmenbedingungen angefangen und zu erforschen, und mein erstes Instrument überhaupt zu bekommen ist schon eine abenteuerliche Geschichte. Auf einer Tremtour während der DDR-Zeit, auf Tremtour Ostsee, habe ich eine Frau aus dem Westen kennengelernt, wir haben uns gut verstanden, und sie stand auf Orgelplatten, klassische Musik, und in der DDR gab es super Orgelmusik auf Schallplatten,
0: ja,
2: und ich brauchte eine Mundharmonika, die gut ist. Und dann haben wir uns gegenseitig Päckchen geschickt, ja, über die Mauer hinweg. Ich eine Orgelplatte und
0: jetzt
2: sie
0: seid
2: hier eine Mundharmonika.
0: Mittlerweile 45 Jahre glücklich verheiratet.
2: Das wäre das Happy End der Geschichte. Nein, leider kein Kontakt mehr. Und es ist also, ja, das war unsere Geschichte, aber für mich der Start mit der Mundharmonika.
0: Und dann hast du einfach diese Bluesplatten oder was auch immer
2: genau,
0: es da gab.
2: Genau, gehört
0: und damit gespielt.
2: Und probiert herauszufinden, wie die das machen. So, und da ist man natürlich, muss man sich irgendwie auf sein Gehör verlassen. Man nervt jahrelang seine Mitmenschen in der Familie, in der Lehre, die Mitschüler und Mitschülerinnen. Also,
0: hattest du die dann immer dabei?
2: Genau, ich hatte die immer dabei und habe einfach...

0: das ist bis heute etwas besser geworden, aber im Grunde nicht anders. Man muss tatsächlich sich auf den Weg machen und richtig tief recherchieren.
1: Man muss, und wir wollen jetzt auch mal was hören, dazu natürlich auch sagen, Mundharmonika ist nicht gleich Mundharmonika.
0: Genau.
1: Es gibt die Tremolo-Mundharmonika, es gibt die chromatische Mundharmonika, es gibt die Blues oder wie heißt die Richter?
0: Diatonische Mundharmonika,
1: genau.
0: In der Richterstimmung.
1: Genau.
0: Josef Richter.
1: Solche Dings, dann gib uns doch jetzt mal einen kleinen Einblick, vielleicht mit dem Klassiker, dem na Blues, ne? Man macht das in der jeweiligen
0: am liebsten würde ich anfangen, was man sozusagen als Klischee, als Kind vielleicht auch mal gehört hat.
1: Wenn man Heino-Songs toll findet.
0: Einfach eine Tremolo-Mundharmonika, das ist sozusagen in einer einfachen Stimmung und man hört sofort, man ist im Volksmusikbereich.
1: Hau rein.

0: Da muss ich jetzt sagen, also persönlich, da bei mir hormonell berührt mich da nichts.
1: Genau, da muss man im Biergarten sitzen dazu und die entsprechende Stimmung haben.
0: Die Fluchtwege müssen offen sein.
1: Aber es ist auf jeden Fall eine Mundharmonika.
0: Ja.
1: Wichtig ist zu verstehen, dass da drin die Zungen, die heißen freischwingende Durchschlagzungen. Und dieses tonerzeugende Prinzip, also genauso wie eine Saite auf einer Gitarre oder die Luftsäule in der Flöte, ist ein eigenständiges Tonerzeugungsprinzip und gibt es seit mehreren tausend Jahren. Und hat verschiedene Instrumente herausgebildet. In Asien ganz verschiedene, unter anderem das Sheng, was wir auch auf dem Festival
0: vorstellen. Wir machen das doch gleich mit dem Festival.
1: Das Sheng ist quasi die Urmutter aller Harmonika-Instrumente, kommt aus China über die Seidenstraße nach Europa im 15. Jahrhundert, wird dann von
0: Sören
1: Dings entdeckt. Und ja, ich weiß, wir haben nicht so viel Zeit. Auf jeden Fall, darum geht's. Maultrommel, Akkordeon, Mundharmonika, Harmonium, Schrutibox haben das gleiche tonerzeugende Prinzip. Und das Tolle an dem Prinzip ist, dass es total flexibel ist. Und deswegen
0: werden wir gleich bestimmt auch die Blues-Mundharmonika hören und die anderen Sachen. Aber erstmal haben wir ein kleines Medley. Mundharmonikas in der Popmusik, nicht wahr?
1: Ich hoffe, Stevie Wonder ist dabei.
0: Ich hoffe doch auch.
1: Ja.

0: und hinten raus, Mr. oder Senior Ennio Morricone, nicht wahr?
1: Der es geschrieben hat.
0: Der es geschrieben hat, er hat natürlich nicht gespielt. Genau. Was haben wir davor gehört? Bruce Springsteen war dabei, Stevie Wonder.
1: Superstimmt.
0: Genau, und ich habe bestimmt irgendwas vergessen. Jetzt waren wir gerade bei der Tremolo, bei der klassischen Mundharmonika. Ja. Zu Gast immer noch hier bei Radio 1, Sören Birke. Er bringt uns ein Instrument näher, hat er jetzt schon in den ersten Minuten sehr, sehr erfolgreich gemacht, dass so ein kleines Nischenleben hat. Ja. Gerade die ganze Geschichte der Mundharmonika haben wir erlebt. Jetzt kommt allerdings die Blues-Mundharmonika und da hätte ich jetzt gerne auch ein kleines Tonportionchen.

0: Sehr schön. Jetzt kann ich nur alleine klatschen. Sehr, sehr schön.
1: Danke.
0: Toll. Ja. Großartig. Dann gibt's noch, das war so das typische Blues-Ding, ne? Ja. Dass man auch gern dann mit noch so einem Mikrofon.
2: Genau,
0: mit
2: was ihr eure Medley eben nicht habt, die ganze Zeit vor diesen tollen Pop-Aufnahmen, nämlich die 20er, 30er, 40er, 50er Jahre, wo quasi die Mundharmonika sozusagen explodiert in der Vielfalt seiner Spielweisen. Mhm. Die schwarzen Musiker haben eben dieses europäische Prinzip, das Instrument so zu bauen, dass man so eine Musik spielt, die ich vorhin gespielt habe, Volksmusik, völlig umgedreht und haben sozusagen zusätzliche Töne in diesem kleinen Instrument gefunden. Da sind 20 Töne eingebaut und man kann sie aber auf 42 Töne erweitern, indem man nämlich verschiedene Spieltechniken anwendet.
0: Okay, überbläst oder was?
2: Überbläst und bendet und so weiter. Und das ist sozusagen, das ist das Spannende an dem Instrument, weil da drin steckt sozusagen die jeweils individuelle Ausdruckskraft des Spielers. Er kann sozusagen damit spielen, muss sich nicht an vorgegebene Töne halten.
0: Jetzt ist am diesem Wochenende, morgen, ne, geht's los?
2: Morgen geht's los.
0: Das Harmonika Fan Festival 2026 im Kesselhaus.
2: Kesselhaus Kulturbrauerei ist es der dritte Teil einer Trilogie.
0: Was kann man da erleben?
2: Also auf jeden Fall viel, viel Musik hören. Wir haben ganz tolle Spieler aus vielen Ländern. An drei Konzertabenden, jeweils drei Acts. Und viel, was ich persönlich total spannend finde, alle Musiker geben Workshops. Das heißt, wer wirklich dich mehr dafür interessiert, nicht nur genießen und hören möchte, sondern auch wissen möchte, wie es geht, kann sich gerne zu den Workshops anmelden. Und da gibt es Anfänger-Workshops und Masterclass-Workshops. Cool. Es gibt einen Vortrag über die Geschichte der Mundharmonika, der Industriegeschichte der Mundharmonika in Ostdeutschland. Das wird von Thorald Meisel gemacht aus Klingenthal, aus dem Mundharmonika-Museum Zwota. Wir haben neben Mundharmonika-Konzerten aber auch Konzerte, wo die Maultrommel eine Rolle spielt, das Scheng eine Rolle spielt, Akkordeon eine Rolle spielt. Wir haben einen tollen Schirmherr, Wu Wei, beste Scheng-Spieler der Welt. Und wir werden von der Tutz-Thielemann-Stiftung unterstützt. Das kam übrigens dem Medley auch nicht vor.
0: Haben wir auch nicht gemacht, Jess.
2: Tutz-Thielemanns, Larry Adler, Little Water, Sunny Terry, Default Bailey.
0: Ja, wir schmeißen uns in den Staub. Wir haben so viel vergessen. Wir haben
2: die Zeit reicht auch immer nicht.
0: Genau, das geht nicht.
2: Es sind ja zwei Stunden überfüllen.
0: Ganz kurz abschließend, vielleicht mit einer kurzen Antwort. Wenn jetzt Eltern hier vorm Radiogerät sitzen und sagen, ach Gott, das wäre doch aber so schön für meine Tochter, für meine Sohn. Sollte man den einfach jetzt so eine Mundharmonika hinwerfen oder sollte man gleich versuchen?
2: Auf jeden Fall hinwerfen und zwei Dinge tun. Am Sonntag zum musikalischen Märchen kommen. Thomas Suttner hat ein Märchen über die Mundharmonika geschrieben, sozusagen, dass sie noch nicht gewürdigt ist von den Göttern. Dann kriegt man schon mal für die Kinder einen tollen, süßen Einstieg. Mundharmonika einfach die Kinder spielen lassen. Die haben natürlichen Zugang, einatmen, ist ja das Instrument, ein- und ausatmen. Man kann auf jeden Fall schon einen Ton erzeugen. Und es gibt in Berlin eine Harmonika-School, geleitet von Marco Jovanovic.
0: Also, da ist auch alles dabei. Jetzt haben wir alle Informationen doch noch unterbekommen. Ich sprach mit Sören Birke, unter anderem Initiator des Harmonika-Fan-Festivals 2026, morgen im Kesselhaus der Berliner Kulturbrauerei. Vielen Dank für den Besuch. Und jetzt hören wir noch einen Song, Dub International. Die haben da was gesampelt, und zwar Ennio Morricone. Sören, vielen Dank für den Besuch.
2: Danke,
0: viel Erfolg.
2: Dass ihr zugehört habt. Toll, danke.

0: Ja, das war doof, ne? Was habe ich gesagt? Dub International war natürlich Quatsch. Beats International und Dub Be Good to Me.
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2: Die kleine Hexe von den uckermärkischen Bühnen Schwedt. Mit sage und schreibe 127 Jahren gilt die kleine Hexe noch immer als zu jung für den großen Tanz auf dem Blocksberg. Trotzdem schleicht sie sich heimlich zur Walpurgisnacht und wird prompt erwischt. Zur Strafe soll sie beweisen, dass sie eine gute Hexe sein kann. Gemeinsam mit ihrem klugen Raben Abraxas beginnt für die kleine Hexe ein turbulentes Abenteuer voller Magie, Missgeschicke und wichtiger Entscheidungen. Die uckermärkischen Bühnen in Schwedt bringen den Klassiker von Ottfried Preußler auf die Bühne und auf Tour durch Brandenburg. Zum Beispiel im Hoftheater Bad Freienwalde, auf der Odertalbühne oder im Kulturhaus Lebus.
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0: So, Freunde. Kurz vor 4.
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0: Ja, das kommt jetzt von mir angesagt. Freundliche und trockene Mischung. Also wie dieses freundlich da reingerutscht ist, ist mir nicht ganz klar. 22 Grad sind okay. Und so, man kann viel machen. Vom Sport bis zum Müßiggang ist alles drin. Morgen wird es ja schon wieder ein bisschen komplizierter, weil es wird am Anfang des Tages zwar die Sonne scheinen, später dann so ein bisschen Wolken. Aber ich meine jetzt von den Temperaturen her, die liegen nämlich morgen schon wieder bei fast hysterischen 28 Grad.
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10: Vorsicht auf der A11 Berlin Richtung Stettin zwischen Dreieck Barnim und Bernau Süd sind Radfahrer unterwegs. Weitere Meldungen von den Brandenburger Autobahnen. A10 westlicher Berliner Ring Richtung Dreieck Havelland zwischen Großkreuz und Lees dauert es an der Baustelle etwa 10 Minuten länger. Und Richtung Dreieck Werder stehen sie zwischen Lees und Vöben auch etwa 10 Minuten im Stau. A13 Berlin Richtung Dresden zwischen Ragow und Mittenwalde 10 Minuten plus, sowie im weiteren Verlauf bis Großköris nochmal 15 bis 20 Minuten Stau. A113 Berlin Richtung Schönefelder Kreuz zwischen Flughafen Berlin-Brandenburg und Schönefeld Süd liegt ein Wäschekorb auf der linken Spur. Und der Verkehr stockt auf dem Berliner Stadtring in Richtung Wedding zwischen Innsbrucker Platz und Schmargendorf und in Richtung Treptow vor dem Dreieck Funkturm jeweils 10 Minuten plus. Sie brauchen auch Geduld in Neukölln auf der Karl-Marx-Straße und der Hermannstraße in beiden Richtungen, in Malchow auf der B2 stadtauswärts und in Hellersdorf. Die Baustelle auf der Hellersdorfer Straße wurde heute umgebaut. In Höhe des U-Bahnhofs Kaulsdorf Nord gibt es je Richtung nur noch eine freie Spur. Radio 1 wünscht Ihnen gute Fahrt.
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0: Einen wunderschönen guten Tag. Es war ungefähr vor 20 Jahren, wahrscheinlich sogar noch ein paar Jährchen mehr. Da hat diese Band aus Großbritannien einen großen Hit gemacht. Hardfire und Cash Machine. Dann waren sie lange weg vom Fenster. Jetzt soll ein neues Album erscheinen, das ich wahrscheinlich zum Glück noch nicht gehört habe. Hier sind sie mit dem Klassiker Cash Machine, Hardfire auf Radio 1.

0: Hard Five. Und Cash Machine hier bei Radio 1. Und genau, wir warten aufs Christkind oder dass diese Band vielleicht wirklich nochmal eine vernünftige Platte macht. Jetzt allerdings geht es erstmal um was ganz, ganz anderes, nämlich um unser Album der Woche. Die Bleachers um Herrn Antonov haben es aufgenommen. Everyone for 10 Minutes heißt es. Wahnsinnig viele Instrumente, unterschiedlichste Stilistiken sind da drauf zu vernehmen. Und Frau Lorina Schreder ordnet uns das nochmal ganz genau ein.
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3: Es ist das Jahr 2000. Jack Antonoff erinnert sich an das Touren im Minivan seiner Eltern ganz zu Beginn seiner Karriere. An einer Tankstelle schallt aus den Lautsprechern die Musik von Blue Magic. Es läuft ihr Song Just Don't Want to Be Lonely.
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3: Heute, ein Vierteljahrhundert später, verwendet Jack Antonoff das Lied von Blue Magic für die Erinnerungen an die Zeit im Minivan. Mit seiner Band Bleachers hat er es für ihr neues Album Everyone for 10 Minutes neu interpretiert unter dem Titel The Van.

Der immer größer werdenden gesellschaftlichen Kommerzialisierung stehe eine neue Aufrichtigkeit und Hoffnung gegenüber, so Jack Antonoff. Es werde immer klarer, dass der Fokus in Zeiten von Digitalisierung und künstlicher Intelligenz auf dem Wert menschlicher Beziehungen liegt. Solche, die man über Jahre aufbaut, zum Beispiel in einem Minivan, in dem man mit seinen Freunden von einem Konzert zum nächsten tourt. Vom neuen Bleachers-Album Everyone for 10 Minutes, The Van.

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1: Genau, die Bleachers und Everyone for 10 Minutes, so heißt das Album. Und das dieser gerade gehörte Titel, The Van. Elissa hat mir vor 2 Tagen ihre Geschichte erzählt, weil sie hat sich plötzlich gewundert, die Bleachers so super zu finden, bis dann halt rauskam, was Laurina gerade ihnen auch erzählt hat, dass es eigentlich ein Sample ist. Wenn Sie mal Zeit haben oder eine Streaming-Plattform um die Ecke, dann gehen Sie doch einfach mal auf die Band Blue Magic. Und dann Just Don't Wanna Be Lonely. Es ist ein recht langes Stück, das sich irgendwann anfängt, sehr zu wiederholen. Ist aber wurscht. Es ist einfach 1:1 geklaut. Und das ist auch Künstler Ammermann gut. Sie können das Album der Woche jetzt gewinnen. Von den Bleachers, nicht von Blue Magic. Da ging es ja gerade in diesem Song um The Van. Nicht wahr? So ein Kfz, wo mehrere Leute mit rumfahren können. Wir suchen andere Kraftfahrzeuge. Wenn Sie rausfinden, was wir da meinen, dann rufen Sie bitte an 0331 70 99 111. Es geht heute vor allen Dingen um Geschichten, die im Kino stattfanden.

0: Ist nicht so leicht und die Antwort ist nicht Hans Zimmer.
1: Wieso ist so ein Zimmer?
0: Ja, ist aber kein Kfz, mein Freund. Das ist also die Startnummer 1. Gut, jetzt überlegen Sie, was hat denn das mit...
2: Heiße Geräte, alle Achtung!
3: Die Dinger drücken wohl noch ziemlich weh?
4: Na, ein bisschen.
3: Bevor du die Stiefel das erste Mal anziehst, musst du reinpinkeln. Das haben unsere Jungs vor Stalingrad auch schon so gemacht.
4: Sag mal, Klausi, geht's noch?
5: Klar.
4: Was soll das werden? Pisst er in seine eigenen Stiefel? Hey, das haben die Soldaten in Russland auch so gemacht, ne? Hey, Klausi.
0: Da geht es auch um ein Fortbewegungsmittel. Und wenn Sie denken, das war schon ganz schön harter Tobak, nein, wir können musikalisch natürlich noch einen draufsetzen. Ja. Und da rufen schon die ersten Konnoisseure, möchte ich sie nennen, an. Wenn Sie auch dazugehören wollen und voller Liebe, ja, von Karin Hinfurt, die gleich ans Telefon geht, umschwirrt werden wollen, dann rufen Sie an 0331 70 99 111 und gewinnen vielleicht das Album der Woche.

0: Ja, Dollar Stella und wer noch? Lil Harding Armstrong und Booty Swing. Das haben Sie natürlich jetzt schon gemerkt, weil Sie ja gerade, wie es häufig so ist, vor dem Album der Woche, Ihr Shazam rausholen, in der Hoffnung, dass ganz, ganz viel Songs dafür da sind, dass Sie die schnell mal per Algorithmus erkennen. Aber am heutigen Tag scheint es nicht so gewesen zu sein. Da ging es ja sehr um Filme. Da wird das schon ein bisschen schwieriger. Am Telefon, wir haben gerade ein bisschen Schwierigkeiten hier mit der Telefonanlage. Aber jetzt vielleicht, naja, so, ich könnte auch noch mal Musik rein. Stell mir doch einfach jemanden rein, der da ist. Denn das ist einfach, wen haben wir denn da? Dann schauen wir doch mal. Hallo, ist da der Jan oder Tobias?
1: Ja, hallo, beides.
0: Jan, erstmal die Frage zu Ihren Räumlichkeiten. Das scheint ja ein relativ großer Bunker zu sein, in dem Sie wohnen. Was ist denn da los? Das ist ja riesig. Sagen Sie nochmal was?
1: Hallo, hallo.
0: Ja. Von worauf rufen Sie denn an?
1: Aus Linden in Mittelhessen.
0: Warum hören Sie in Hessen, im schönen Hessen, denn jetzt hier so einen Feindsender aus Berlin und Brandenburg?
1: Weil ihr die beste Musik habt?
0: Ja. Und jetzt müssten Sie noch sagen, und die besten Moderatorinnen und Moderatoren?
1: Ja, das natürlich auch.
0: Ach so, gut. Dann können wir jetzt arbeiten. Es ging ja am heutigen Tag darum, dass wir... Oh, Sie haben da im Hintergrund irgendwelche Sounds. Können Sie die bitte wegmachen? Sonst ist dieses Spiel ganz, ganz schnell zu Ende. Ganz schnell.
1: Ja. Ich weiß nicht, also ich sitze hier am Computer, das ist mein Computerlautsprecher und mein Computermikrofon, über das ich hier...
0: Das ist fantastisch. Gut, dann rede ich jetzt ganz leise in der Hoffnung, dass es nicht überspricht. Also passen Sie auf, wir suchten ja Kfz unterschiedlich. Ich spiele jetzt ganz leise. Oh, das geht nicht. Also wir müssen uns leider an dieser Stelle, Jan, wir müssen uns verabschieden. Weil, also das nächste Mal, also wenn Sie das nächste Mal anrufen... Dann am besten nicht vom Computer! Ja, dann nicht vom Computer, weil das funktioniert nicht so gut, Jan!
1: Moment, ist es so besser?
0: Oh nee. Jan, wir müssen das ein anderes Mal zusammenkommen. Jetzt wird hier Musik gespielt und das nächste Mal haben wir dann wieder eine schöne Runde hier mit dem Album der Woche. Manchmal ist es so, dass man auch das Tschüss anbieten muss. Bis dann, machen Sie es gut. Tschüssi!

Oman, Arthur Conley, Sweet Soul Music. Hier bei Radio 1. Das haben wir nicht häufig beim Album der Woche, dass es nicht weggeht, aber ich muss es vielleicht an dieser Stelle nochmal ganz kurz erklären. Wir machen das ja unter anderem, damit Sie Spaß haben und dass dieser Spaß im Radio funktioniert, vor allen Dingen dann, wenn alle Leute sich gut verstehen, wenn die einigermaßen die Tonqualität funktioniert. Und jetzt gerade beim Jan, das war schwierig, ne? Und er wollte auch nicht. Wir hatten im Vorfeld so ein bisschen mit ihm geredet. Nee, und er wollte das. Und dann hat es gefeedbackt. Insofern mussten wir was unternehmen. Das nächste Mal, wenn Sie hier anrufen und am nächsten Montag ist da wieder die Möglichkeit, um 15.40 Uhr, am besten einfach Radio ausschalten, Telefon nehmen und dann funktioniert das auch. Das ist ein Phantogramm und Earthshaker.

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10: Um kurz vor vier. Polizei riegelt Teile des Tempelhofer Feldes wegen möglicher Gefahrenlage ab. Mordanklage nach Attacke auf Zugbegleiter und das Wetter. Viel Sonne, wenig Wolken. Temperaturen um die 23 Grad. Gleich gibt sie die Nachrichten mit Frau Alexandra Nestmann.

0: Ballard und Rockstar um kurz nach vier.
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2: Die Berliner Polizei hat am Nachmittag Teile des Tempelhofer Feldes abgeriegelt. Es bestehe der Verdacht einer Gefahrenlage, sagte eine Polizeisprecherin dem RBB. Ingo Janssen.
3: Den Angaben zufolge soll in der Nähe des Volleyballfeldes ein Mensch mit einer Waffe oder einem schusswaffenähnlichen Gegenstand gesehen worden sein. Einzelne Zugänge zum Tempelhofer Feld wurden gesperrt. Ein Verlassen des Geländes ist jederzeit möglich. Mehr als 100 Polizistinnen und Polizisten sind vor Ort und suchen das Gelände weiträumig ab. Ein Hubschrauber unterstützt die Maßnahme aus der Luft. Die Vielzahl an Einsatzkräften vor Ort hänge überwiegend mit der Größe des Tempelhofer Felds zusammen, heißt es. Eine konkrete Gefahr sei bisher nicht festgestellt worden.
2: Mieter und Vermieter haben den heute veröffentlichten Mietspiegel für Berlin unterschiedlich bewertet. Während der Verband Berlin-Brandenburgischer Wohnungsunternehmen BBU die darin enthaltene Steigerung der Mieten als moderat einschätzt, sieht der Berliner Mieterverein die Entwicklung kritisch. Christina Torge.
4: Gerade bei Neuvermietungen gebe es sehr hohe Steigerungen, sagte die Geschäftsführerin des Berliner Mietervereins Werner. Die BBU-Vorständin Kern erklärte, steigende Mieten könnten nur durch mehr Wohnungen und die konsequente Umsetzung von gesetzlichen Regelungen wie der Mietpreisbremse verhindert werden. Ein großes Problem seien aber weiter die Umgehungsstrategien durch einzelne Unternehmen und Eigentümer. Laut dem neuen Mietspiegel liegt der Mittelwert der Netto-Kaltmieten in Berlin bei 7,71 €. Das sind 50 Cent mehr als vor 2 Jahren.
2: Knapp 4 Monate nach dem tödlichen Angriff auf einen Zugbegleiter hat die Staatsanwaltschaft einen 26-Jährigen wegen Mordes aus niedrigen Beweggründen angeklagt. Ihm wird vorgeworfen, den Mann nach einer Ticketkontrolle in einem Regionalexpress angegriffen und tödlich verletzt zu haben. Der Zugbegleiter war nach Faustschlägen an einer Hirnblutung gestorben. Wehrpflichtige aus Russland haben nicht automatisch Anspruch auf Schutz in Deutschland. Das hat das Oberverwaltungsgericht Berlin-Brandenburg entschieden und damit ein Urteil des Verwaltungsgerichts Berlin geändert. Dieses hatte einem Kläger subsidiären Schutz angeboten, mit der Begründung, es sei sehr wahrscheinlich, dass er als Soldat in den völkerrechtswidrigen Angriffskrieg gegen die Ukraine gezogen werde und Gefahren drohten. Das Oberverwaltungsgericht befand dagegen, als Grundwehrdienstleistender drohe ihm kein Einsatz in der Ukraine. Die israelische Armee hat nach eigenen Angaben einen Luftangriff auf ein Ziel in Beirut geflogen. Zuvor hatten die Behörden im Libanon mindestens 14 Tote bei israelischen Luftangriffen im Süden des Landes gemeldet. Jan-Christoph Kitzler.
5: Ziel des Angriffs in Beirut soll Ali al-Husni gewesen sein. Er galt als einer der Kommandeure der Imam Hussein-Division, einer schiitischen Miliz im Libanon, die mit der Hisbollah kooperiert. Eigentlich gilt seit Mitte April eine Waffenruhe, die jedoch nicht eingehalten wird. Israel hat seine Angriffe in den letzten Tagen intensiviert und den Süden des Libanon zur Kampfzone erklärt. Im Süden des Libanon werden die dort einmarschierten israelischen Soldaten immer wieder von Drohnen der Hisbollah angegriffen. Auch in israelischen Ortschaften nahe der Grenze gab es heute bereits mehrfach Drohnenalarm.
2: Und soweit die Radio 1 Nachrichten. Weitere Meldungen bei rbb24.de.
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6: Es gibt so ein paar Schleierwolken, aber mehr ist da nicht zu sehen. Also es gibt sehr, sehr viel Blau zu sehen bei 22 Grad. Am morgigen Tag geht es auch blau und sonnig los. Dann allerdings später gibt es wohl mehr Wolken. Temperaturen allerdings, da müssen Sie sich keine Sorgen machen, wenn Sie denn warme Temperaturen mögen. Die sind morgen so um die 28 Grad angesiedelt.
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2: A9 Berlin Richtung Leipzig. Zwischen Brück und Niemeck liegen Gegenstände auf der Fahrbahn. Weitere Meldungen von den Brandenburger Autobahnen. A10 westlicher Berliner Ring Richtung Dreieckhaveland zwischen Großkreuz und Liest dauert es an der Baustelle etwa 20 Minuten länger. Und Richtung Dreieckwerder stehen sie zwischen Liest und Vöben etwa 10 Minuten im Stau. A12 Berlin Richtung Frankfurt-Oder zwischen Storkow und Briesen müssen sie etwa 30 Minuten mehr einplanen. A13 Berlin Richtung Dresden zwischen Rago und Mittenwalde 10 Minuten. Stau auf dem Berliner Stadtring A100 in Richtung Wedding zwischen Tempelhofer Damm und Dreieck Charlottenburg 20 Minuten verzögert. Verzögerung. In Richtung Treptow zwischen Dreieck Charlottenburg und Dreieck Funkturm 10 Minuten. Hellersdorf, die Baustelle auf der Hellersdorfer Straße, wurde heute umgebaut. In Höhe des U-Bahnhofs Kaulsdorf Nord gibt es je Richtung nur noch eine freie Spur. Und Wilmersdorf, die U-Landstraße, ist zwischen Günzel und Fechner Straße bis heute Abend wegen eines Kraneinsatzes voll gesperrt. Trotzdem gute Fahrt.
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6: Guten Tag.

0: war auch Popmusik, ne? Einfach mal so ein bisschen provokant was machen. Oder es war früher provokant. The Pop Group und Zipperface hier bei Radio 1. Was anderes Provokantes. Oh, jetzt geht gleich wieder Puls bei ganz vielen, weil in den nächsten Minuten werden wir uns über Timmy unterhalten. Weil ich dachte wirklich, als es so losging mit diesem ganzen Rettungsgedöns, Transportwahnsinn, dann gab es so KI-Songs. Ich dachte mal, lass das Viech doch einfach in Ruhe. Aber der wurde halt nicht in Ruhe gelassen, wurde dann ja vermeintlich auch gerettet. Okay, jetzt liegt da halt der tote Buckel vor der dänischen Insel Anholt. Ich spreche jetzt mit Fabian Ritter, er ist Walforscher und Meeresbiologe und auch zweiter Vorsitzender der Umweltorganisation Meer e.V. mit Sitz in Berlin. Die Leitung ist so medio toll, aber trotzdem einen wunderschönen guten Tag, Herr Ritter.
1: Ja, schönen guten Tag.
0: Mit welchen Gefühlen schauen Sie denn zurück auf diese vergangenen Wochen?
1: Also im Grunde letztlich jetzt mit schon einer guten Portion Trauer, dass das Ganze so ein Ende genommen hat und die Art und Weise, wie sich das jetzt zuletzt dann entwickelt hat, auch mit der vermeintlichen Rettungsaktion. Ich habe da ja nie einen Hehl draus gemacht, dass ich da ziemlich stark dagegen war. Es ist wirklich traurig, einerseits für den Buckelwal und dann aber auch für das, was drumherum passierte mit der starken Polarisierung der öffentlichen Meinung und Shitstorms, die auch teilweise auf mich niedergegangen sind. Mhm. Also das sind sehr gemischte Gefühle.
0: Hätte es irgendwo so einen Punkt gegeben, wo Sie gesagt hätten, da hätte man in eine andere Richtung gehen können, das wäre dann auch vielleicht auch für die Öffentlichkeit noch einigermaßen verständlich gewesen?
1: Ich glaube, man hätte an der ursprünglichen Strategie festhalten sollen und nicht einen 180-Grad-Turn hinlegen, wie das der Herr Backhaus gemacht hat. Und damit hat er sich, glaube ich, letztlich auch keinen Gefallen getan und dem Buckelwal sowieso nicht.
0: Jetzt liegt dieser Wal vor der dänischen Insel Anholt. Also ich habe jetzt letztens, ich glaube gestern, Fotos gesehen, der ist ganz schön aufgebläht. Und dann hieß es ja in den vergangenen Tagen, es besteht die Gefahr, dass der Bursche explodieren könnte. Mhm. Wie kann sowas passieren? Also was passiert da? Ich nehme mal an, der Darm arbeitet weiter oder wie ist es?
1: Nee, der Darm arbeitet nicht weiter, aber der Magen zum Beispiel, der verdaut sich selber und das Ganze nimmt natürlich seinen Lauf im Sinne einer Zersetzung nach dem Ableben des Wals und dabei entstehen früher oder später Faulgase, also Methan, Schwefelwasserstoff, CO2 auch und diese Gase sammeln sich im Körper eines Wals an, weil der eben sehr, sehr gut isoliert ist, damit auch die Wärme drin behält und das begünstigt dann natürlich diese Gasentwicklung und weil die nicht so ohne weiteres entweichen können aus dem Körper, bläht der Wal sich immer mehr auf und das hat dann natürlich auch irgendwann eine Grenze, dass das Gewebe im besten Fall einreißt und es dann nicht so explosionsartig zur Entladung kommt, aber im dümmsten Fall, wenn jetzt auch noch die Sonne drauf knallt zum Beispiel und die Hitze im Wal noch zunimmt, dann muss man davon ausgehen, dass er irgendwann tatsächlich bersten wird.
0: Oh Gott, und dann Peng, oder was?
1: Ja, das kommt eben darauf an, ne? ob das so explosionsartig dann sein wird. In jedem Fall sollte man sich da nicht in der Nähe aufhalten, schon allein des Geruches wegen, aber man möchte auch keine Fleisch- oder Gewebebrocken abbekommen. Das ist nicht nur eklig, sondern ein Stück weit auch gefährlich.
0: Jetzt soll das Tier, habe ich gelesen, es sollte in einen Hafen gezogen werden. Das funktioniert nämlich nicht und jetzt soll es obduziert werden und zwar am Strand. Warum macht man das? Welche Erkenntnisse werden da erwartet? Oder warum würden Sie das auch machen?
1: Ja, ich empfehle das ganz ausgesprochen, denn es sind noch ganz viele Fragen offen. Ne? Der Zustand des Wals war ja immer wieder Teil der Diskussion.

0: unter anderem, ob sich da noch Netzreste im Maul befinden, ob er da möglicherweise was von runtergeschluckt hat. Das würde man dann im Magen finden. Überhaupt würde man im Magen Nahrungsreste finden, ob er gefressen hat oder nicht. Man kann die Speckschicht messen. Man kann natürlich genetische Untersuchungen machen, den Parasitenbefall untersuchen, schauen, ob es größere Verletzungen gibt, Knochenbrüche, Quetschungen, innere Verletzungen, all das, was durchgemacht hat, beim Körper ja massiv zugesetzt. Und an der Stelle ist das dann schon sehr erkenntnisreich.
1: Okay, Herr Ritter, jetzt ist das passiert, was ich schon angekündigt hat, dass die Verbindung gerade sich so langsam verabschiedet. Aber also in meinem Fragenkatalog gäbe es auch nicht mehr ganz so viel. Vielleicht noch eine ganz kurze Antwort. Wie sind denn die Learnings aus diesem Fall fürs nächste Mal? Oder haben Sie das Gefühl, dass die Menschen in Sachen Wahl weiterhin so agieren würden?
0: Also ich glaube, das größte Learning für uns Menschen muss sein, dass wir uns überlegen, wie wir mit den Walen und den Ozeanen generell umgehen. Dieser Wal ist ja Opfer der Fischerei geworden mit der Verstrickung in einem Fischernetz. Und das passiert aber fast 1000 Tieren, Walen und Delfinen täglich, 300.000 geschätzt pro Jahr. Und das ist ein Thema, da müssen wir rangehen. Das passiert eben gerade auch in der Ostsee mit den Stellnetzen. Und klar kann man über Symptombekämpfung sprechen, wie man einen Wal am besten rettet. Das ist in diesem Fall gründlich schiefgegangen, würde ich sagen. Aber man muss auch an die Ursachen rangehen. Und heißt zum Beispiel, Stellnetze aus Schutzgebieten, aus ausgewiesenen Schutzgebieten raushalten. Das ist heute noch ganz legal möglich. Und auch der Fischkonsum einer einzelnen Person trägt dazu bei, dass man, da hat man einen gewissen Hebel auch, das Verhalten zu verändern und damit die Dinge zum Besseren zu beeinflussen.
1: Der tote Buckelwal vor der dänischen Küste, der soll jetzt an den Strand gebracht werden und dort obduziert werden. Ich sprach mit dem Walforscher und Meeresbiologen Fabian Ritter. Vielen Dank. Tschüss.
0: Sehr gerne. Tschüss.

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17: Und damit 16:30.
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17: mit Alexandra Nestmann.
18: Die Berliner Polizei hat Teile des Tempelhofer Feldes abgeriegelt. Es bestehe der Verdacht einer Gefahrenlage, sagte eine Polizeisprecherin. Demnach haben Zeugen eine Person mit einem waffenähnlichen Gegenstand gesehen. Das Gelände wird jetzt abgesucht. Einige Zugänge sind gesperrt. Ein Verlassen des Feldes ist aber jederzeit möglich. Israel hat die Zusammenarbeit mit UN-Generalsekretär Guterres aufgekündigt. Anlass sei die Entscheidung, Israel wegen Vorwürfen der sexualisierten Gewalt in Konfliktgebieten auf eine schwarze Liste zu setzen, schreibt der israelische UN-Botschafter Dannon bei X. Israel werde den Kontakt zum Büro des UN-Generalsekretärs bis zum Ablauf von Guterres Amtszeit Ende des Jahres abbrechen. Das ukrainische Parlament hat ein Kreditabkommen mit der EU über 90 Milliarden Euro ratifiziert. Damit können die Finanzhilfen fließen. Die EU hatte den Kredit im vergangenen Monat endgültig gebilligt, nachdem Ungarn sein monatelanges Veto zurückgezogen hatte. Für 2,5 Milliarden Euro davon will Kiew nun schwedische Kampfjets kaufen. Schweden will dann 16 ältere Flugzeuge als bilaterale Hilfe noch zusätzlich spenden. Knapp 4 Monate nach dem tödlichen Angriff auf einen Zugbegleiter hat die Staatsanwaltschaft einen 26-Jährigen wegen Mordes aus niedrigen Beweggründen angeklagt. Ihm wird vorgeworfen, den Mann in einem Regionalexpress angegriffen und tödlich verletzt zu haben. Der Zugbegleiter war nach einer Ticketkontrolle nach Faustschlägen an einer Hirnblutung gestorben. Soweit die Meldungen. 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
17: So schlimm wird der Tag nicht mehr. Nein, er ist schön und er wird auch schön bleiben bis zum Abend. Dann gehen die Temperaturen runter auf 10 bis 6 Grad teilweise. Morgen dann anfangs noch mit Sonne, später zwar warm, 28 Grad, aber dann halt eben auch mit Wolken.
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18: A10 westlicher Berliner Ring Richtung Dreieck-Havelland. Zwischen Großkreuz und Havelbrücke gibt es einen Baustellenstau mit 20 Minuten Verzögerung. A10 westlicher Berliner Ring Richtung Dreieck-Werder. Zwischen Liest und Vöben 10 Minuten plus. A11 Stettin Richtung Berlin. Zwischen Wandlitz und Bernau-Süd staut es sich 10 Minuten. A12 Berlin Richtung Frankfurt-Oder. Zwischen Storkow und Briesen staut es sich an einer Baustelle. Dort brauchen Sie bis zu 45 Minuten länger. Stadtverkehr Berlin. Es ist voll auf dem Stadtring A100 in Richtung Wedding zwischen Kreuz Schöneberg und Dreieck Charlottenburg 20 Minuten. In Richtung Treptow zwischen Dreieck Charlottenburg und Dreieck Funkturm 10 Minuten. Und ab Hohenzollerndamm noch einmal 15 bis 20 Minuten Feierabendstau. Wilmersdorf. Die Uhlandstraße ist zwischen Günzel und Fechnerstraße bis heute Abend wegen eines Kraneinsatzes voll gesperrt. Hellersdorf. Die Baustelle auf der Hellersdorfer Straße wurde heute umgebaut. In Höhe des U-Bahnhofs Kaulsdorf Nord gibt es je Richtung nur noch eine freie Spur. Und zur Regionalbahn, wegen einer Reparatur an der Strecke, fahren die Züge des RI2 bis Sonntag nicht zwischen Hennigsdorf und Dalgo-Döberitz. Wir wünschen gute Fahrt.
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1: Cheerio.

0: Remind Me von Röyksopp hier bei Radio 1. Sie gucken doch bestimmt auch Streamingdienste, ne? Unter anderem Netflix, die haben ja immer diese schönen Charts. Und über Pfingsten hat sich da ein neuer Film an die Spitze dieser Charts von Netflix gedrängt. Und zwar die Komödie Ladies First. In den Hauptrollen, da spielen unter anderem Rosamund Pike mit und auch der Komiker Sacha Baron Cohen, den kennen Sie als Ali G oder Borat. Und ja, in die Story, wir hören einfach mal ganz kurz rein, und zwar in den Trailer.
1: Es war einmal ein Mann namens Damien.
2: Toby, ich habe eine sehr wichtige Aufgabe für Sie.
3: Für Sie mit Ihren Freundinnen Schluss zu machen, gehört nicht zu meinen Aufgaben.
1: Er war ein Arschloch. Glücklicherweise handelt diese Geschichte auch von einer Frau namens Alex.
4: Wir treffen uns später im Pub zur Happy Hour.
5: Oh wow, aber ich glaube, meine Happy Hour-Zeit ist schon lange vorbei.
4: Das war eigentlich keine Einladung.
0: Oh. Okay, wir haben es verstanden. Damien ist dieser Macho, Alex ist die unter ihm leidende Angestellte. Zack. Dann passiert es, und das kann nur in Filmen passieren, er, der Macho, knallt gegen einen Laternenpfahl. Dann wacht er wieder auf und die Welt ist eine andere. Also plötzlich haben die Frauen das Sagen und benehmen sich extrem bescheuert. Also ganz, ganz ähnlich wie die Männer in der Welt, in der wir leben. Den Zuschauern allerdings reicht diese Geschichte nicht, weil obwohl es eine Starbesetzung ist und dieses Thema, das ja auch aktuell ist, irgendwie regen sich gerade alle auf. Ja, was natürlich auch beweist, dass dieser Film irgendwie so einen Nerv trifft.
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0: Und die selbstverständlich unsere Kommentatorin am Donnerstagnachmittag und Berliner Kulturjournalistin. Hallo Jenny, ist denn diese Aufregung über diesen Film gerechtfertigt?
7: Erstmal gilt ja eh für jeden Film, egal ob im Kino oder beim Streamer, dass jegliche Art von Aufmerksamkeit gut ist. Also besser Aufreger sein, als neben der Konkurrenz versickern. In diesem Fall ist unabhängig von der Qualität des Films aber tatsächlich vieles interessant. Zunächst finde ich erstaunlich, dass sich schon so viele Menschen über den Trailer aufgeregt haben. Als ob ein Trailer irgendwas über einen Film sagen könnte, außer vielleicht wer mitspielt. Wie wir wissen, werden Trailer von extra Trailer-Produktionsfirmen in einer speziellen Trailer-Dramaturgie geschnitten und mit extra Musik unterlegt. Die haben kaum etwas bis gar nichts mit den Ideen der Filmschaffenden zu tun. Und es gibt neugierig machende Trailer von beschissenen Filmen und umgekehrt. Und dann möchte ich zumindest mal vorsichtig anmerken, dass bislang jedenfalls alle deutschsprachigen Kritiken, die ich lesen konnte, von Männern stammten. Und ich möchte zart die Tatsache unterstreichen, dass das Thema Sexismus, um das es geht in Ladies First, von Männern anders wahrgenommen werden könnte als von Frauen, weil sie davon genuin nicht betroffen sind. Was nicht heißen soll, dass sie das generell nie verstehen oder nicht sensibel sind, aber man sollte sich einfach dessen bewusst sein. Abgesehen davon, ich finde diesen Film auch in vielerlei Hinsicht schwach, weil seine Hauptstory das Gegenteil von subtil ist. Es handelt sich bei dem Film übrigens auch eh um das Remake eines französischen Films mit dem gleichen Plot und das ist eine Variante des alten Body-Switch-Narrativ. Stichwort Try Walking in My Shoes. Macho, Frauenheld und Misogynist wird unsanft mit dem konfrontiert, was Frauen in einer strukturell sexistischen Welt erleben und muss dann eben ein besserer Mensch werden. Mit anderen Worten besteht die Geschichte komplett aus Klischees. Aber dennoch gibt es eine große Stärke und das ist das Production-Design. Das ist nämlich großartig, diese Welt, in der Damien erwacht und die von egoistischen, ignoranten, die Männer ausnutzenden Frauen bevölkert ist, die ist folgerichtig komplett auf Frauen zugeschnitten. Und das sind wirklich hübsche Beispiele für strukturelle Ungerechtigkeiten. Zum Beispiel gibt es eine kurze Szene, in der Damien, eben gespielt von dem über 1,90 großen Sacha Baron Cohen, unter der Dusche steht bzw. sich nicht unter die Dusche stellen kann, weil der Duschkopf zu niedrig angebracht ist. Ein Hinweis auf das Thema universelles Design. In unserer realen Welt gilt ja der Männerkörper meist als Norm. Und wer als kleinerer Mensch oder eben als oft kleinere Frau schon mal versucht hat, sich in U-Bahn-Waggons an der hohen Stange festzuhalten, der weiß, was ich meine. Genauso ist es ja auch bei Medikamenten. Oder dass im Film die Straßen alle nach Frauen benannt sind. Wie wir wissen, liegt in Wirklichkeit der Anteil von weiblichen Namensgebern bei Straßen und Plätzen weltweit im einstelligen oder höchstens knapp zweistelligen Bereich, nebenbei bei einem weiblichen Bevölkerungsanteil von über 50%. Oder dass jemand an einem Klavier sitzt und der Markenname, den man kurz sieht, lautet Joanna Broadwood and Daughters. Das erinnert nicht nur an den berühmten Pianohersteller John Broadwood and Sons, sondern auch daran, wie sehr die Welt und vor allem die Geschäftswelt von der Patrilinearität geprägt ist, also dem Abstammungssystem, bei dem die rechtliche, soziale und kulturelle Zugehörigkeit ausschließlich über die männliche männliche Linie vererbt wird. Ich habe mich auch über die vielen alten, mächtigen Frauen im Film gefreut, auch wenn sie nur den Mist wiederholen, den alte, weiße Männer in Machtpositionen tun. Aber das mal zu sehen, fand ich trotzdem interessant. Und in einer Szene erklärt Damiens Mutter ihm, wieso er geboren wurde und sagt, naja, die alte Geschichte, dein Vater war sexy, hübsch und jung und behauptete, er würde die Pille nehmen und schwupps. Also, das ist nicht subtil, aber wenn es um strukturellen Sexismus geht, muss man vielleicht beim Erklären auch manchmal ein bisschen derbe werden, sonst verstehen es die Damiens dieser Welt nicht.
0: Der Kommentar von Jenny Zielka. Vielen Dank.
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9: Auch schon wieder kurz vor fünf. Störungen bei Internet und Telefon in Teilen Brandenburgs. Israel kündigt Zusammenarbeit mit UN-Generalsekretär Guterres auf. Und das Wetter bis zum Abend mal sonnig. Maximal haben wir es 23 Grad und morgen wird noch wärmer. Ja, kann ich sagen. Jetzt kommt was mit Klavier und ganz viel Gefühl. Hervorragende Künstlerin Aldous Harding, One Stop. 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

0: Ja, ist schöne Musik, ne? Habe ich Ihnen versprochen? Habe ich Ihnen gesagt, Aldous Harding. One Stop und damit ganz genau 17 Uhr.
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2: In mehreren Regionen Brandenburgs gibt es derzeit massive Störungen bei Telefon und Internet. Betroffen sind verschiedene Anbieter. In Forst hat die Leitstelle Lausitz deshalb eine Gefahreninformation herausgegeben. Auch die Lausitz-Klinik Forst ist von dem Ausfall betroffen. Die Auswirkungen seien aber überschaubar, hieß es. Patienten müssten nicht verlegt werden. Neue Patienten kann die Klinik derzeit allerdings nicht aufnehmen. Auch im Havelland gibt es Probleme. In Rathenow und mehreren Ortsteilen ist der Notruf 112 aus dem Vodafone-Festnetz aktuell nicht erreichbar. Die Störung soll voraussichtlich bis nächste Woche Dienstag andauern. Der Verdacht auf eine Gefahrenlage auf dem Tempelhofer Feld in Berlin besteht nicht mehr. Nach Informationen eines RBB-Reporters vor Ort haben Spezialeinsatzkräfte der Polizei das Gebiet überprüft, aber nichts Verdächtiges festgestellt. Vorher hieß es, möglicherweise sei eine bewaffnete Person auf dem Feld gesichtet worden. Mehr als 100 Polizisten sowie ein Hubschrauber waren zwischenzeitlich im Einsatz. Der abgesperrte Bereich soll demnächst wieder freigegeben werden. Die Beamtinnen und Beamten suchten insbesondere die Seite des Geländes ab, die gegenüber vom Volkspark Hasenheide liegt. Fahrradfahrer, Jogger und weitere Besucher wurden aufgefordert, den Bereich zu verlassen. Israel hat die Zusammenarbeit mit UN-Generalsekretär Guterres aufgekündigt. Anlass sei die Entscheidung, Israel wegen Vorwürfen der sexualisierten Gewalt in Konfliktgebieten auf eine schwarze Liste zu setzen, schrieb der israelische UN-Botschafter Dannen bei X und wies das zurück. Israel werde den Kontakt zum Büro des UN-Generalsekretärs bis zum Ablauf von Guterres' Amtszeit Ende des Jahres abbrechen. In dem UN-Bericht hieß es, es gebe glaubwürdige Informationen zu sexuellen Übergriffen durch israelische Sicherheitskräfte auf palästinensische Häftlinge in Gefängnissen und anderen Haftanstalten. Die EU-Außenbeauftragte Kallas sieht Europa nicht als neutralen Vermittler zwischen Russland und der Ukraine. Die Europäische Union stehe an der Seite der Ukraine und verteidige auch die eigenen Sicherheitsinteressen, erklärte sie. Mehrere EU-Staaten, darunter Österreich, hatten einen EU-Chefverhandler gefordert, unter anderem, weil es bei der Friedensinitiative von US-Präsident Trump nicht vorangeht. Kallas lehnt das jedoch ab, ebenso wie die Bundesregierung. Im Iran sind seit Kriegsbeginn vor 3 Monaten über 6.000 Menschen festgenommen worden. Diese Zahl nannte heute Amnesty International. Darunter seien Demonstranten, Medienschaffende, Anwälte, Dissidenten und Angehörige ethnischer Minderheiten. Außerdem wurden laut Amnesty in diesem Zeitraum 39 politische Todesurteile vollstreckt. Demnach gehen die Behörden gegen jeden vor, der es wagt, die Islamische Republik zu kritisieren. Amnesty kritisierte auch die nahezu totale Internetsperre für 3 Monate, die inzwischen aber aufgehoben ist. Soweit unsere Radio 1 Nachrichten. 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
0: Das wird ein schöner Abend. Also die Temperaturen, die sind immer noch so bei 22, 23 Grad. Die gehen dann ganz leicht runter. In Berlin in der Mitte werden es jetzt allerdings auch Temperaturen von 10 Grad. Nur in Brandenburg in etwas entlegeneren Gebieten 6 Grad. Morgen dann 28 Grad insgesamt. Ganz viel Sonne anfangs und später ganz viel Wolken.
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2: A10 westlicher Berliner Ring Richtung Dreieck Havelland. Zwischen Großkreuz und Havelbrücke gibt es einen Baustellenstau, etwa 10 Minuten. A10 westlicher Berliner Ring Richtung Dreieck Werder zwischen Leest und Vöben 10 Minuten. A12 Berlin Richtung Frankfurt-Oder zwischen Storkow und Briesen staut es sich an einer Baustelle, dort 20 Minuten. Nach Berlin voll ist es auf dem Stadtring A100 in Richtung Wedding zwischen Kreuz Schöneberg und Dreieck Charlottenburg 20 Minuten. In Richtung Treptow zwischen Dreieck Charlottenburg und Dreieck Funkturm 10 Minuten und ab Hohenzollerndamm noch einmal 15 bis 20 Minuten Feierabendstau. Wilmersdorf, die Uhlandstraße ist zwischen Günzel- und Fechnerstraße bis heute Abend wegen eines Kraneinsatzes vollgesperrt. Zur Regionalbahn, wegen einer Reparatur an der Strecke fahren die Züge des RE2 bis Sonntag nicht zwischen Hennigsdorf und Dalgo-Döberitz. Wir wünschen gute Fahrt.
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Marianas featuring Laurent Garnier und Soul hier bei Radio 1. Kleine Nachricht aus Bangladesch. Da hatte ein Rinderzüchter, Rinderbesitzer plötzlich einen Büffel, der anders war als die anderen Büffel. Der war ein Albino, hatte also so blassrosa Haut, hatte so eine blonde Haarpracht und wurde in der Nachbarschaft durchaus wohlwollend aufgenommen. Also so Menschen sind da hingegangen und weil es so selten ist, dass es so einen Albino-Büffel gibt, haben sich den angeguckt, haben Fotos gemacht, dann natürlich diese Fotos ins Internet gestellt, wie man das halt so macht. Und dann hat sich das im Internet so ein bisschen verselbstständigt, nicht wahr? Dann haben die ganze Welt plötzlich diesen Albino-Büffel aus Bangladesch gesehen und manche böse Zungen haben gesagt, sag mal, der sieht doch aus wie der Trump. Der sieht doch aus wie der Donald Trump. Und zack, hatte dieser hübsche Albino-Büffel seinen Spitznamen weg. Donald Trump. Oder wieder manchmal auch weiter satirisch gefloskelt wurde, Commander in Beef. Gut, die Geschichte könnte jetzt hier eigentlich zu Ende sein. Ist sie allerdings nicht, weil nämlich der Besitzer dieses Büffels dachte sich, guck mal, bald ist Opferfest. Dann mache ich hier, opfere ich doch hier den Albino-Büffel. Davon hat allerdings das Innenministerium Wind bekommen da in Bangladesch und haben gesagt, oh, das wird aber schwierig. Also wenn wir jetzt einen Albino-Büffel, der den humoresken Namen Donald Trump trägt, wenn wir den jetzt schlachten lassen und dass der echte Trump, ja, auch, der ja auch blassrosa Haut hat und diese Haarpracht, diese Blonde, wenn der das mitbekommt, oh, da kriegen wir richtig diplomatische Schwierigkeiten. Insofern wird dieser Büffel nicht geopfert, sondern kommt jetzt in den Tierpark. Dort wird er ausgestellt oder quasi zu sehen sein. Nicht wahr? Der wird da jetzt gerade hingefrachtet. Und ich dachte mir so, das ist wirklich einer der wenigen Momenten, wo Donald Trump jemanden gerettet hat.

It'll be over. Nee, Malky war das mit History of Broken Hearts. Hier ist Radio 1. Wir haben es Donnerstagnachmittag. Für viele ist es natürlich Mittwochnachmittag, weil für sie der Dienstag ein Montag war und so weiter und so fort. Das verstehen wir alle. Allerdings ist heute ganz normal Donnerstag. Und normalerweise ist am Donnerstag ja immer die Zeit, wo wir das Hörerwetter einläuten. Das Hörerwetter funktioniert folgendermaßen, dass ein Fachmann, eine kompetente Person, in dem Fall Carsten Brandt, mit ihnen gemeinsam dorthin guckt, wo sie in Urlaub fahren und ihnen dann exklusiv erzählt, wie das Wetter da so wird. Normalerweise funktioniert das super, weil normalerweise sich Carsten Brandt hier in dieser Leitung schaltet, um 5:15 eigentlich schon. Jetzt kann ich mich daran erinnern, dass er gestern große Probleme hatte mit seinem Internet. Wir erinnern uns, ich habe erzählt, der Bursche, der wohnt in Bonn, ja, gut, da kann man nichts machen, aber da irgendwas stimmt da nicht und seitdem haben wir keinen Kontakt mit ihm. Wir wissen nicht, macht Carsten Brandt irgendwie, ist er überhaupt noch da? Ist die Möglichkeit da, dass wir ihn kontaktieren? Wir sind uns nicht sicher. Wir versuchen ihn auf unterschiedlichsten Wegen jetzt gerade zu erreichen, aber er ignoriert uns gerade. Wir hören noch mal ein bisschen Musik und dann würden wir anfangen mit dem Hörerwetter, wenn denn Herr Carsten Brandt sich entschieden hat, doch noch für uns und mit uns zu arbeiten. Kennen Sie diese Tage, wo so, also Sie kriegen ja nicht alles mit, aber wo Sie denken so, jetzt, also Feierabend oder was auch immer, wäre jetzt ganz schön. Aber zum Glück haben wir doch diese Musik. Hier ist Anna Ternheim und What Have I Done?

0: So, Anna Ternheim muss warten, weil Herr Carsten Brandt hat sich bereit erklärt, dann doch zu uns zu stoßen. Ist es nicht schön?
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0: Hallo Carsten.
2: Max, grüß dich.
0: Ja, ich hab die Hörerinnen und Hörer schon gewarnt, dass diese Leitung in den letzten 2-3 Tagen so ein bisschen schwierig ist. Wir werden uns gleich kurz über das Wetter hier unterhalten, aber natürlich vorher noch der Hinweis, bitte, liebe Radio 1 Hörerinnen und Hörer, wenn Sie in den nächsten Tagen in den Urlaub fahren wollen oder auf ein kurzes Shopping-Wochenende nach Paris, ja, oder was Sie halt so macht, eine Grachtenfahrt Amsterdam, hauen Sie das Geld raus, wir brauchen es eh nicht mehr, dann rufen Sie uns jetzt an, 0331 70 99 111, und lassen Sie sich exklusiv vom besten Wettermann der Welt, exklusiv das Wetter dort vorhersagen, wo Sie dann hinfahren. 0331 70 99 111, je exotischer, je geiler. Sag ich jetzt einfach mal. Carsten, wie ist es so ohne Internet?
2: Ja, alles gut. Ja, sehr schön. Also, Internet ist jetzt wieder da. Max, Kompliment mal zurück. Bester Moderator der Welt.
0: Natürlich.
2: Ne? Also, ja, mit dem Besten hier zurück. So, jetzt wollen wir ganz schnell Berlin machen. Berlin hat, also Berlin Wetter machen natürlich. Wir haben Freitag auf Sonnabend. In der Nacht ein bisschen Regen. Sonst sieht das ziemlich gut aus. Das heißt, Freitag 25, 26 Grad. Sonnabend 24 Grad. Sonntag 24 Grad. Ich glaube, da ist man gut drauf eingestellt. Einzige
0: das ist super.
2: Freitag auf Sonntag.
0: Aber das finde ich nicht schlimm. Ja, also ich finde es ja schön, wenn das so weiter so grün bleibt, wie es gerade ist. Jetzt ist, ich glaube, Eko da. Eko fährt nach Litauen. Einen wunderschönen guten Tag.
3: Hallo.
0: Hallöchen. Hallo. Wann geht's denn los und wohin geht's ganz genau?
3: Es geht am Montag los, Montag früh. Erstmal nach Vilnius. Da wollen wir bis Mittwoch bleiben. Und dann geht's von Vilnius aus nach Kaunas. Und von da aus Richtung Lettland in dieses Naturschutzgebiet Driškinkaja oder wie das heißt.
0: Ja, und zack, sind 2 Jahre um und Sie kommen auch schon wieder zurück. Oder wie viel Zeit haben Sie da eingeplant?
2: Ja, aber was gibt es denn da zu sehen in der Naturschutzgebiet?
0: Drei Wochen, ganz kurz, 3 Wochen sind Sie unterwegs. Wow, das ist nicht schlecht.
2: Herzlichen Glückwunsch zum Lottogewinn, aber gut. Was gibt es denn da zu sehen in dem Naturschutzgebiet? In der Zeit gucke ich das Wetter. Ist ja noch, was ist da Besonderes? Wissen Sie das? Oder?
3: Ja, das ist eins der größten zusammenhängenden Wald- und Seengebiete mit schönen Wanderstrecken.
0: Na, das ist super.
3: Ja.
0: So, also, Carsten, wie wird's Wetter?
2: Also erstmal Schauer in Vilnius, am Montag, Dienstag warm, 22, 23 Grad, Mittwoch schöner, Donnerstag wieder Schauer, Gewitter 25 Grad, das ist soweit ich gehen kann, ordentlich Antimücken-Dinger, Sachen.
0: Ja, stimmt, das ist teilweise ein bisschen schwierig, ne? Aber das haben Sie natürlich jetzt schon eingepackt, oder wenn Sie es jetzt noch nicht haben, dann auf jeden Fall bis Dienstag kaufen. Ihnen eine ganz, ganz tolle Zeit, genießen Sie Ihre 3 Wochen.
3: Dankeschön.
2: Bis dann. Alles Gute, viel Spaß da.
0: Tschüss. Tschüss. Und mal sehen, wo jetzt hier die Anke hinfährt. Weil es geht nach Österreich, so viel weiß ich. Aber ganz genau, wo nach Österreich?
4: Ja, hallo, hier ist Anke und ich fahre nach Elmau, weil ich großer Bergdoktor-Fan bin und endlich wollen wir die Berge nicht.
0: Sie sind Bergdoktor, warte, Moment mal.
2: Hans Siegel treffen, ja, persönlich, mit Autogramm und allem drum und dran, ja, oder?
0: Ganz, ganz kurz, was ist denn
4: das? Das muss gar nicht sein.
0: Ja,
4: Berg? Ich will einfach nur das Berg mal sehen. Ich war noch nie in Österreich, alle berichten, das ist so schön.
2: Ja, es ist auch schön, also auf jeden Fall, ja. Also Elmau, wann geht's nochmal genau los?
4: Sonntag kommen wir an und am darauffolgenden Samstag am 6. Juni reisen wir wieder ab.
2: Wenn der jetzt so anfängt, dann
0: wird's schwierig.
2: Ich muss erstmal alle Kraft Also wir waren ja beim Bergdoktor. Ich meine, die drehen ja immer nur, wenn das so richtig schön sonnig draußen ist. Ich weiß nicht. Also Sonntag, Montag, Dienstag ist so ein bisschen Regen und Schauer, so 20 bis 23 Grad. Ja, vielleicht dann doch die Filmsets besuchen. Ich weiß nicht, wie weit man da rein kann. Und die werden ja noch andere oder irgendwelche Kirchen, was man sich da anschauen kann. Also das ist so alles ein bisschen wechselhaft, ein bisschen nass. Wird dann wohl in der zweiten Wochenhälfte etwas besser. Vielleicht doch auf Autogrammjagd gehen, ne?
0: Okay. Ach, Sie machen da schon das Beste draus. Anke, viel, viel Glück und viel, viel Spaß vor allen Dingen. Bei Ihnen in Österreich.
4: Ja.
0: Grüßen Sie mir.
4: Danke.
0: Grüßen Sie mir die Leute. Ja, zurück. Auch alle grüßen miteinander. Wunderbar. So, und da möchte jetzt der. Hallo Jonas erstmal. Jonas? Ich höre Jonas gerade nicht. Ach, da ist Jonas. Jonas?
5: Hallo.
0: Ah, jetzt. Die Regler machen so ein bisschen, was sie wollen. Jonas, ich frage mich, warum Breslau?
5: Ich studiere Elektrotechnik an der Uni in Cottbus und wir machen eine Exkursion dahin.
0: Ah, sehr schön. Wie viele Menschen sind da unterwegs dann?
5: Das werden um die 40 sein.
0: Wenn also Elektrotechnik ein Kurs fährt nach Breslau, ist das so, wie wenn andere normale Menschen fahren, also dass man versucht, sein Studium im Kopf ganz hinten nach hinten zu schieben und vor allen Dingen auf Party aus ist? Oder sind Sie da in Museen, in Elektrotechnik-Museum unterwegs?
5: Wir sind in Museen unterwegs, in der Technischen Universität von Breslau und gucken uns elektrische Anlagen innerhalb und außerhalb von Breslau an. Also es ist ein recht gut getakteter Zeitplan, bei dem nicht wirklich viel Freizeit ist.
0: Ach, das ist ja schade. Na gut, aber ich meine,
2: man kann immer ausbrechen. Ja, kann man immer ausbrechen. Also ich sage, naja, gut, aber wann nochmal genau? Welcher Tag? Wann nochmal?
5: Wir fahren Montag los und kommen dann Mittwochabend zurück.
2: Ja, also Montag.
0: Ja.
2: Also Montag los ist erstmal Regenwetter, aber das ist ganz gut, wenn es da wirklich innen drin abläuft. Dienstag sieht im Augenblick verdammt gut aus. 25 Grad, da wäre man ja bekloppt. Also Verzeihung, wenn man da jetzt nur im Museum rumläuft. Aber das habe ich ja nicht offiziell hier gesagt, wir sind ja unter uns. So, Mittwoch dann die nächsten Schauer, die reinziehen, wahrscheinlich 25, 26 Grad. Mensch, kommt ein bisschen an die Frische, ist eine tolle Stadt und guckt mal ein bisschen rum, gibt auch ein paar andere Dinge aus irgendwelche Schaltungen. Ne?
0: Also ja, Jonas.
5: Na, wir haben definitiv auch ein bisschen Freizeit.
0: Sehr gut.
5: Auch sicherlich genießen.
0: Dann wünsche ich ganz viel Spaß, diese zweieinhalb Tage. Liebe Grüße an die 39 anderen, die mitfahren und grüßt mir die Museen und Breslau. Ne?
5: Richtig aus.
0: Bis dann. Tschüss. Ciao. So, Herr Brandt. Vielen, vielen Dank für diese kurze Woche. Wir hören uns dann in zwei Wochen wieder, würde ich sagen.
2: Ja, freue ich mich drauf. Aber auch noch interessante Ziele. Ne? Bis dann. Ne?
0: Bis tschüss. Denn, ciao.
2: Ja. Tschüss.
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4: Nach dem Alarm auf dem Tempelhofer Feld wegen eines angeblich bewaffneten Mannes hat die Polizei ihren Großeinsatz beendet und Entwarnung gegeben. Der abgesperrte Bereich wird jetzt wieder freigegeben. Es wurde nichts Verdächtiges gefunden. Eine Frau hatte einen Streit beobachtet und wegen einer möglicherweise bewaffneten Person den Notruf gewählt. Rund 100 teils schwer bewaffnete Einsatzkräfte hatten das Gelände durchsucht. In mehreren Regionen Brandenburgs gibt es derzeit massive Störungen bei Telefon und Internet. Betroffen sind verschiedene Anbieter. In Forst hat die Leitstelle Lausitz deshalb eine Gefahreninformation herausgegeben. Auch im Havelland gibt es Probleme. In Rathenow und mehreren Ortsteilen ist der Notruf 112 aus dem Vodafone-Festnetz aktuell nicht erreichbar. Die Störung soll voraussichtlich bis nächste Woche Dienstag andauern. Das ukrainische Parlament hat ein Kreditabkommen mit der EU über 90 Milliarden Euro ratifiziert. Damit können die Finanzhilfen fließen. Die EU hatte den Kredit im vergangenen Monat endgültig gebilligt, nachdem Ungarn sein monatelanges Veto zurückgezogen hatte. Für 2,5 Milliarden davon will Kiew jetzt schwedische Kampfjets kaufen. Schweden will dann 16 ältere Flugzeuge als bilaterale Hilfe noch zusätzlich spenden. Knapp 4 Monate nach dem tödlichen Angriff auf einen Zugbegleiter hat die Staatsanwaltschaft einen 26-Jährigen wegen Mordes aus niedrigen Beweggründen angeklagt. Ihm wird vorgeworfen, den Mann in einem Regionalexpress bei einer Ticketkontrolle angegriffen und tödlich verletzt zu haben. Der Zugbegleiter war nach Faustschlägen an einer Hirnblutung gestorben. Soweit die Meldungen, weiteren Nachrichten auch aus der Region in der Radio 1 App.
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3: Wenn Sie in den letzten 10 Minuten Radio 1 gehört haben, dann wissen Sie ja, wie es Wetter wird. Ne? Es bleibt schön eigentlich. Es gibt nur von Freitag auf Samstag ein bisschen Regen. Ansonsten auch am Wochenende eher schön. Oder Regen ist ja auch schön, aber halt auch warm, nicht wahr? Und Sonne und so weiter.
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4: Vorsicht auf der A115 Richtung Berlin. Zwischen Kleinmachnow und Rastplatz Zollamt Dreilinden gibt es Behinderungen durch eine ungesicherte Unfallstelle. A10 westlicher Berliner Ring Richtung Dreikavelland. Zwischen Großkreuz und Havelbrücke Baustellenstau, 10 Minuten Verzögerung. A10 westlicher Berliner Ring Richtung Dreieckwerder. Zwischen Leest und Vöben, 10 Minuten plus. A12 Berlin Richtung Frankfurt oder zwischen Storkow und Briesen gibt es Stau an einer Baustelle. Die B112 Frankfurt-Oder Richtung Mahnschnow ist zwischen Podelzig und Hartenow wegen eines defekten Fahrzeugs und verlorener Ladung gesperrt. Stadtverkehr Berlin A100. An den Baustellen dauert es in beiden Richtungen etwa 10 Minuten länger. A111 Richtung Dreieck Charlottenburg. Der Tunnel Flughafen Tegel ist gesperrt. Hier wurde die Höhenkontrolle ausgelöst. Und Kreuzberg-Columbia-Damm, die Sperrung zwischen Friesenstraße und Golzner Straße, wurde bis Mitte Juni verlängert. Radio 1 wünscht Ihnen gute Fahrt.
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3: Einen hervorragenden Tag wünsche ich Ihnen, einen ganz, ganz tollen Tag. Irgendwie so einen richtig perfekten Tag. Irgendwas, wo Sie sagen, wow, das war aber ein Tag, ne? Das wünsche ich Ihnen.

0: Ich habe versucht. So richtig warm werde ich mit dieser neuen Platte von Harry Styles nicht. Aperture gehört hier bei Radio 1 um 17.42 Uhr. Was haben wir uns alle gefreut, ne? Als das so losging hier mit Internet und digitale Dienste und so. Oh, das war ja alles so geil. Alles schien so möglich. Alles war plötzlich da und so und toll, ja. Und dann war es plötzlich da. Und da hatte man das Gefühl, ach guck mal, man hat ja gar keine Kontrolle mehr über das, was da richtig passiert. Aber dann hat die gute EU gesagt, stopp! So nicht. Ja, wir machen hier was und das nennen wir das Gesetz über digitale Dienste, auf Englisch Digital Services Act. Und da kann man gegen, oder die EU geht da gegen illegale und schädliche Inhalte auf den Online-Plattformen vor, ne? Und die kann dann halt auch Geldstrafen verhängen. Allerdings muss man ehrlicherweise sagen, das ist erst einmal passiert. Und zwar im Dezember des vergangenen Jahres gab es für Elon Musk Social Media Network X eine Geldbuße von 120 Millionen. Heute wurde dann gegen den chinesischen Online-Händler Temu da noch ein bisschen was draufgepackt. Katrin Schmidt, unsere EU-Korrespondentin in Brüssel, die weiß mehr. Also um was geht es da bei Temu genau und vor allen Dingen, wie hoch ist die Strafe?
1: Ja, die EU-Kommission geht heute mit einer Strafe von 200 Millionen Euro raus gegen Temu, nachdem man die chinesische Plattform wirklich auch schon mehrfach verwarnt hatte, dass sie eben gegen die Digitalregeln in der EU verstößt, weil sie einfach nicht genug tut, um zu verhindern, dass wir alle, sofern wir Temu nutzen zum Shoppen, viel zu häufig auf illegale Produkte stoßen. Das heißt im Groben also gefälschte Produkte, gefährliche, giftige oder auf irgendeine andere Weise umweltschädliche Produkte. Und die Verantwortlichen in Brüssel beziehen sich da auch auf Testkäufe, die ergeben nämlich zum Beispiel, dass ein sehr hoher Anteil von Kleinelektronik und Ladegeräten grundlegende Sicherheitstests nicht bestanden hat. Das kann zum Beispiel heißen, dass die Akkus schon bei kleinster Belastung in Rauch aufgehen können. Und außerdem haben die Testkäufe zum Beispiel gezeigt, dass ein hoher Anteil der auf Temu angebotenen Babyspielzeuge hohe Sicherheitsrisiken aufweist, also etwa in einem Maße Chemikalien enthält, dass sämtliche gesetzlichen Grenzwerte in der EU überschritten werden oder auch abnehmbare Teile zum Beispiel bei Rasseln zum Ersticken der Kinder führen könnten.
0: Ja, und nicht nur bei Kindern. Bei 200 Millionen Euro, da kann man sich natürlich die Frage stellen, ist das nicht die Kaffeekasse von Temu? Und vor allen Dingen, wird es irgendetwas dran ändern, dass Temu jetzt gefährliche Produkte vertreibt?
1: Also es ist natürlich irgendwie auch ein langer Kampf der EU-Kommission gegen diese Online-Plattformen im Allgemeinen und Temu jetzt im Speziellen. Die haben natürlich alle irgendwie wenig Interesse, mehr zu kontrollieren und zum Beispiel auch wirklich konsequent gegen solche Händler vorzugehen, die ja häufig dann ihren Laden dicht machen, unter neuem Namen wieder auftauchen, dieselben gefährlichen Produkte vertreiben und so weiter. Das ist ein Aufwand, den scheut man auch auf gewisser Weise. Außerdem macht man ja auch viel Geld damit. Aber gut, jetzt ist die Strafe verhängt, 200 Millionen Euro, und das ist auch wahrscheinlich noch nicht das Ende. Also Temu muss jetzt bis Ende August einen Plan vorlegen in Brüssel, wie man die ganzen Mängel beheben will, um dann auch mit den Gesetzen wieder konform zu gehen. Andernfalls, so heißt es heute von der Kommission, kommen dann weitere Strafzahlungen dazu. Also irgendwie wird schon deutlich, die EU-Kommission setzt die Regeln durch, auch wenn es manchmal lange dauert. Und die Plattformen müssen sich bewegen, weil eins ist ja auch klar, sie wollen den europäischen Markt mit 450 Millionen potenziellen Konsumenten auch nicht verlieren. Der ist natürlich sehr attraktiv, weil ganz generell auch sehr zahlungskräftig.
0: Ja, und vor allen Dingen, also es geht jetzt nicht nur, muss man dazu sagen, nicht nur um diese Produkte, die fragwürdig sind, es geht ja auch um die Klimabilanz. Also wenn jetzt Produkte dann um die halbe Welt geschifft werden, dann gefällt es wieder nicht in Bottrop, dann wird es zurückgeschifft und so weiter und so fort. Da könnte man doch fast davon ausgehen, dass die EU noch mehr in der Pipeline hat.
1: Ja, also in der Tat, die EU-Kommission arbeitet da ja an mehreren Fronten. Sie hat auch andere Verfahren gegen Temu laufen, auch im Übrigen gegen den Konkurrenten, der ja ebenfalls aus China stammt, die große Plattform Shein, die auch in Europa immer erfolgreicher wird, also immer mehr Kunden auch findet. Und auch da laufen Verfahren nach dem Digital Services Act, also nach den europäischen Digitalregeln. Und da geht es zum Beispiel vor allem um den Punkt Jugendschutz, kann man auch sagen, und überhaupt Verbraucherschutz. Da wird nämlich massiv bemängelt, dass das Design der Plattform darauf ausgelegt ist, süchtig zu machen, dass es über Spiele und Aktionen, die nicht transparent sind, darum geht, Nutzer natürlich zum Kauf zu verleiten, aber dabei eben auch klar wird, man trifft da kaum noch eine aufgeklärte Kaufentscheidung, sondern soll auf gewisser Weise manipuliert werden. Das bemängelt die EU-Kommission auch immer wieder.
0: Das sagt unsere Korrespondentin aus Brüssel, Katrin Schmidt. Ja, heute wurde von der EU eine Geldstrafe in Höhe von 200 Millionen Euro gegen den chinesischen Online-Händler Temu verhängt.

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10: Um kurz vor sechs, Entwarnung am Tempelhofer Feld, Anklage gegen Jurassica Parker und das Wetter bis zum Abend meist sonnig, maximal 23 Grad.
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1: Mr. Georgia Parker. Und der wurde mal gefragt, warum haben Sie eigentlich immer eine Mütze auf? Sie erinnern sich, ne? Dieser Jazzsänger, der immer diese gestrickte Mütze hat. Und das fand ich erstaunlich. Der war sehr ehrlich. Er hat gesagt, naja, er ist am Anfang immer so aufgetreten mit seinen normalen Haaren. Dann haben ihn keine Leute erkannt und keiner hat ihn wahrgenommen. Und dann hat er sich angefangen, diese Mütze aufzusetzen. Und dann wussten sie alle, ach, das ist der Sänger mit der Mütze. Hier war er mit seinem Song Liquid Spirit um kurz nach 18 Uhr.
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3: Nach dem Alarm auf dem Tempelhofer Feld wegen eines angeblich bewaffneten Mannes hat die Polizei ihren Großeinsatz beendet und Entwarnung gegeben. Der abgesperrte Bereich wird wieder freigegeben, es wurde nichts Verdächtiges gefunden. Eine Frau hatte einen Streit beobachtet und wegen einer möglicherweise bewaffneten Person den Notruf gewählt. Rund 100 teils schwer bewaffnete Einsatzkräfte hatten das Gelände durchsucht. In mehreren Regionen Brandenburgs gibt es derzeit massive Störungen bei Telefon und Internet. Betroffen sind verschiedene Anbieter. In Forst hat die Leitstelle Lausitz deshalb eine Gefahreninformation herausgegeben. Auch die Lausitz-Klinik in Forst ist von dem Ausfall betroffen. Auch im Havelland gibt es Probleme. In Rathenow und mehreren Ortsteilen ist der Notruf 112 aus dem Vodafone-Festnetz aktuell nicht erreichbar. Die Störung soll voraussichtlich bis nächste Woche Dienstag dauern. Israel hat die Zusammenarbeit mit UN-Generalsekretär Guterres aufgekündigt. Anlass sei die Entscheidung, Israel wegen Vorwürfen der sexualisierten Gewalt in Konfliktgebieten auf eine schwarze Liste zu setzen, schrieb der israelische UN-Botschafter Dannen bei X und wies das zurück. Israel werde den Kontakt zum Büro des UN-Generalsekretärs bis zum Ablauf von Guterres Amtszeit Ende des Jahres abbrechen. In dem UN-Bericht heißt es, es gebe glaubwürdige Informationen zu sexuellen Übergriffen durch israelische Sicherheitskräfte auf palästinensische Häftlinge in Gefängnissen und anderen Haftanstalten. Wehrpflichtige aus Russland haben nicht automatisch Anspruch auf Schutz in Deutschland. Das hat das Oberverwaltungsgericht Berlin-Brandenburg entschieden und damit ein Urteil des Verwaltungsgerichts Berlin geändert. Dieses hatte einem Kläger subsidiären Schutz zugesprochen, mit der Begründung, es sei sehr wahrscheinlich, dass er als Soldat in den völkerrechtswidrigen Angriffskrieg gegen die Ukraine gezogen werde und Gefahren drohten. Das Oberverwaltungsgericht befand dagegen, als Grundwehrdienstleistender drohe ihm kein Einsatz in der Ukraine. Die EU-Außenbeauftragte Kallas sieht Europa nicht als neutralen Vermittler zwischen Russland und der Ukraine. Die Europäische Union stehe an der Seite der Ukraine und verteidige auch die eigenen Sicherheitsinteressen, erklärte sie. Mehrere EU-Staaten, darunter Österreich, hatten einen EU-Chefverhandler gefordert, unter anderem, weil es bei der Friedensinitiative von US-Präsident Trump nicht vorangeht. Kallas lehnt das jedoch ab, ebenso wie die Bundesregierung. Die Staatsanwaltschaft Berlin hat Anklage gegen Drag Queen Jurassica Parker wegen des Besitzes von Kinderpornografie erhoben. Wie die Behörde mitteilte, soll der Beschuldigte im Juli vergangenen Jahres in seiner Wohnung entsprechende Bilder und Videomaterial aufbewahrt haben. Der 46-Jährige schweigt zu den Vorwürfen. Es gilt die Unschuldsvermutung. Das Amtsgericht Tiergarten muss nun entscheiden, ob es die Anklage zulässt. Soweit unsere Radio 1 Nachrichten. Weitere Meldungen bei rbb24.de.
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4: Ist schönes Wetter hier.
5: Ja, ist schönes Wetter. Meins schön heute. Schön. Und morgen wird auch schön. Ja, wird schön.
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3: A2 Berlin Richtung Magdeburg zwischen Namitzer Brücke und Rastplatz Rietzer See wird die Fahrbahn ausgebessert. Bis morgen früh gibt es dort weniger Spuren. A10 nördlicher Berliner Ring zwischen Birkenwerder und Mühlenbeck sind Tiere auf der Fahrbahn. Fahren Sie in beiden Richtungen bitte vorsichtig. A10 westlicher Berliner Ring Richtung Dreikaffeland. Zwischen Großkreuz und Havelbrücke gibt es Baustellenstau, 10 Minuten plus dort. Und A12 Berlin Richtung Frankfurt-Oder. Zwischen Storkow und Briesen staut es sich an einer Baustelle. Die B112 Frankfurt-Oder Richtung Mannschnow ist zwischen Podelzig und Hartenow wegen eines defekten Fahrzeugs und verlorener Ladung gesperrt. Stadtverkehr Berlin, es entspannt sich langsam. Wilmersdorf, die Ulanstraße ist noch zwischen Günzel- und Fechnerstraße wegen eines Kraneinsatzes voll gesperrt. Zur Regionalbahn. Die Züge der Linien RE6 und RB55 fahren bis morgen Abend nicht zwischen Kremmen und Hennigsdorf. Stattdessen werden Ersatzbusse eingesetzt. Wir wünschen gute Fahrt.
1: Tausend Dank.
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1: Guten Abend, die Herrschaften.

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1: Hallo, ich befinde mich gerade in einer wichtigen Besprechung.
2: Ja, super witzig, Sven. Du, ich wollte aber nur mal kurz wissen, wegen weißen
1: Sie. Bitte seien Sie geduldig. Wenn Sie mögen, können Sie sich hier am Telefon etwas die Zeit mit einer musikalischen Warteschleife vertreiben.
2: Gut, Sven, bloß wollt ihr von der Technik nochmal gefragt werden, ob

0: Sven, letzte Warnung.
1: Sie sind also immer noch da. Willkommen in Svens Warteschleife. Kennen Sie schon den? Kommt ein Mann zum... Ah, den hab ich schon mal erzählt, hä? Das ist der neue Song von Sven Phantom.
0: Schaumbad! Obwohl, also, das Lied finde ich gut. Spielst du das auch bei unserem Auftritt im Weißen See?
1: Dies ist nur eine Warteschleife.
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Das ist so fluffig, ne? Das ist immer so ein bisschen wie ein zu etwas zu weiches Softeis, aber trotzdem herrlich. Man beißt da nicht rein, man legt sich in diese Musik. Thievery Corporation und Shadows of Ourselves. Hier bei Radio 1. Vielleicht haben Sie ja schon davon gehört. Es gibt so eine relativ neue Plattform, die heißt Polymarket. Polymarket, sie nennen sich selber Prognosemarkt, aber im Prinzip ist es eine räudige Wettgeschichte, die übrigens, ja, bevor Sie, also Sie können jetzt darauf gehen und gucken, aber Sie dürfen sie nicht benutzen, weil in Deutschland ist die Nutzung solcher Plattform nicht nur verboten, sondern wird auch strafrechtlich verfolgt. Also machen Sie es nicht, aber angucken kann man sich, das habe ich gerade auch gemacht. Und zwar können Sie da wirklich auf alles wetten. Also was weiß ich, wird Trump, also wirklich, wird es in der USA ein permanentes Friedensabkommen geben? Wird die USA bis zum 30. Juni offiziell Venezuela den Krieg erklären? Und so weiter und so fort. Aber es geht natürlich auch jetzt um Tennis, um den Libanon, um die Wahlen in Südkorea und so weiter. Sie können da auf alles wetten. Wie geil es wäre, wenn man das in Deutschland dürfte und wenn man meinetwegen so Informationen hätte, die sonst keiner hat. Wie zum Beispiel jemand, der Software-Ingenieur von Google ist und dort an Insider-Informationen kommt. Ja, und jetzt begleiten wir oder betreten wir die Welt des wirklich Passierten. Und zwar hat ein Mitarbeiter von Google, der arbeitet irgendwo in der Schweiz, der hatte Zugänge zu sehr, sehr vertraulichen, wirtschaftlich wertvollen internen Daten von Google. Also wahrscheinlich, bevor die irgendwie rauskamen, wusste der, okay, das wird passieren. Das wird passieren, weil er sich einfach angeguckt hat, ah, da haben viele Leute drauf geklickt, also wird das passieren und so weiter. Dann ist er auf diese Polymarket gegangen, hat dann da Geld gesetzt. Und wir reden jetzt nicht von Daman Zwani und Daman Fuffi. Der hat insgesamt 2,7 Millionen Dollar auf 25 verschiedene Ergebnisse bei diesem Polymarket gesetzt und hat dann dabei einen Gewinn von 1,2 Millionen Dollar gemacht. Jetzt ist er angeklagt, es wurde irgendwie rausgegangen. Google hat gesagt, es wird nie wieder passieren, ganz furchtbar und so. Aber sehen Sie mal, Insider. Da müsste man sein. Oder vielleicht auch nicht. Ne? Vielleicht auch nicht. Und jetzt gehen Sie da auf die Seite, aber machen Sie auf keinen Fall mit. Und wenn, sagen Sie nicht, dass Sie es von mir haben. Mann.

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1: 6:30.
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3: Wegen der Finanzlücken in der Pflegeversicherung wird aus der Union gefordert, das Eigenheim bei der Eigenbeteiligung von Betroffenen stärker mit einzubeziehen. Ein Erbenschutzprogramm auf Kosten der Allgemeinheit kann es nicht geben. Wer eigenes Vermögen hat, muss es einsetzen, bevor die Gemeinschaft zahlt, so Unionsfraktionsvize Stegemann in der Bild-Zeitung. Aus der SPD kamen zustimmende Signale. Vom Sozialverband Deutschland hieß es, das würde vor allem Menschen mit geringem bis mittlerem Vermögen treffen, die kleine, selbstgenutzte Wohnungen oder Häuser besitzen, aber keine liquiden Mittel haben. In mehreren Regionen Brandenburgs gibt es derzeit massive Störungen bei Telefon und Internet. Betroffen sind verschiedene Anbieter. In Forst hat die Leitstelle Lausitz deshalb eine Gefahreninformation herausgegeben. Auch im Havelland gibt es Probleme. In Rathenow und mehreren Ortsteilen ist der Notruf 112 aus dem Vodafone-Festnetz aktuell nicht erreichbar. Die Störung soll voraussichtlich bis nächste Woche Dienstag andauern. Das ukrainische Parlament hat ein Kreditabkommen mit der EU über 90 Milliarden Euro ratifiziert. Damit können die Finanzhilfen fließen. Die EU hatte den Kredit im vergangenen Monat endgültig gebilligt, nachdem Ungarn sein monatelanges Veto zurückgezogen hatte. Für 2,5 Milliarden davon will Kiew nun schwedische Kampfjets kaufen. Schweden will dann 16 ältere Flugzeuge als bilaterale Hilfe zusätzlich spenden. Knapp 4 Monate nach dem tödlichen Angriff auf einen Zugbegleiter hat die Staatsanwaltschaft einen 26-Jährigen wegen Mordes aus niedrigen Beweggründen angeklagt. Ihm wird vorgeworfen, den Mann in einem Regionalexpress bei einer Ticketkontrolle angegriffen und tödlich verletzt zu haben. Der Zugbegleiter war nach Faustschlägen an einer Hirnblutung gestorben. Soweit die Radio 1 Nachrichten. Weitere Meldungen bei rbb24.de.
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1: Bis zum Abend bleibt es noch freundlich. Die Temperaturen gehen jetzt so ganz langsam runter. Klar, wir werden irgendwo auch 10 Grad erreichen. Teilweise in Brandenburg auch 6, aber immer noch ganz okay. Morgen am Freitag wird es sonnig beginnen. Man freut sich schon und fühlt so, dass es warm wird. Und warm bleibt es auch. Allerdings im Laufe des Nachmittags kommen ein paar mehr Wolken hinzu. Und am Abend könnte es regnen.
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3: Vorsicht auf der A115 Richtung Dreieck Funkturm zwischen Kleinmachnow und Kreuz Zehlendorf befindet sich ein liegengebliebenes Fahrzeug. A2 Berlin Richtung Magdeburg zwischen Namitzer Brücke und Rastplatz Rietzer See wird die Fahrbahn ausgebessert. Bis morgen früh gibt es dort weniger Spuren. A10 westlicher Berliner Ring Richtung Dreieck Havelland zwischen Großkreuz und Havelbrücke Baustellenstau. A12 Berlin Richtung Frankfurt-Oder zwischen Storkow und Briesen ebenfalls Stau an einer Baustelle. Die B112 Frankfurt-Oder Richtung Manschnow ist zwischen Podelzig und Rathenow wegen eines defekten Fahrzeugs und verlorener Ladung gesperrt. Im Stadtverkehr Berlin rollt's jetzt. Wir haben keine Störungsmeldungen, aber zur Regionalbahn. Die Züge der Linien RE6 und RB55 fahren bis morgen Abend nicht zwischen Kremmen und Hennigsdorf. Stattdessen werden Ersatzbusse eingesetzt. Wir wünschen gute Fahrt.
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1: Guten Abend.

0: Mr. Adam Green und Falling Around hier bei Radio 1. Was hat sich der Trump dabei gedacht?
1: Ja, dauert nicht lange, wir gehen da rein, töten den Anführer, übernehmen das Volk. Das Volk übernimmt dann einfach die Führung, Regimewechsel, es wird eine easy Nummer. Man weiß es nicht, ne? Also so hat sich das angefühlt, als er vor 3 Monaten mit Israel den Iran angegriffen hat. Das Weiße Haus begründete den Einsatz mit einem auf Fakten basierten Gefühl, dass Iran eine unmittelbare Bedrohung für die USA darstellte. Gut, das macht es jetzt auch nicht besser. Für die Weltwirtschaft wird dieser Krieg zunehmend zum Problem. Man versucht sich irgendwie zu arrangieren, aber wie geht man innerhalb der USA mit der Entwicklung dieses Krieges um? Ich spreche jetzt mit Carsten Kühntop, unserem Korrespondenten in Washington. Einen guten Tag.
2: Ja, hallo.
1: Schon zu Beginn des Irankriegs zeigten ja erste Umfragen, dass eine Mehrheit der Amerikaner gegen diesen Krieg waren. Wie hat sich denn dieses Stimmungsbild in den letzten 3 Monaten entwickelt?
2: Zu Trumps Ungunsten. Nicht? Normalerweise gibt es ja den Effekt, wenn man in einen Krieg zieht, dann schart sich die Bevölkerung um die Fahne sozusagen. Hier haben wir den gegenteiligen Effekt gehabt. Trump startete den Krieg schon mal unter Wasser in den Meinungsumfragen und seitdem hat es sich für ihn nicht verbessert. Denn er hat ja letztlich auch bisher nicht das bekommen, was er eigentlich erreichen wollte. Und die Preise in den USA sind hier durch die Decke gegangen. Gerade der Benzinpreis ist den Amerikanern immer sehr wichtig, psychologisch ein wichtiges Zeichen. Und das sieht alles nicht gut aus für Trump aus.
1: Aber ist es wirklich überall so? Weil man sieht ja ab und zu dann diese Kurzinterviews von irgendwelchen MAGA-Fans, also diese Hardcore-Trumpisten. Die haben doch bisher, egal was ihr König, oder sollte man besser Führer sagen, egal was er getan hat, ihn immer durchgewunken. Jetzt hat er diesen Menschen aber auch eben versprochen, keinen Krieg zu beginnen. Haben die nicht auch langsam die Faxen dicke?
2: Wir haben bei Kriegsbeginn gesehen, dass MAGA-Publizisten, dass da einige sehr wichtige sich abgewendet haben von Trump und das sehr kritisiert haben. Und daraus haben wir dann geschlossen, interessant, Spannungen im MAGA-Lager. Nee, stimmte nicht. Die Meinungsumfragen, die dann danach kamen, haben gezeigt, dass die Otto-Normal-MAGAisten sozusagen noch viel mehr Trump zustimmen in Sachen Irankrieg, als es die Nicht-MAGA-Republikaner tun. Also eine ganz interessante Geschichte. Da oben die Publizisten mit ihren Podcasts und so weiter, die waren kritisch, aber darunter. Jetzt im Laufe des Krieges hat es sich eher so entwickelt, dass im republikanischen Lager die Menschen die Talking Points von Trump verstanden haben und sie jetzt auch wiedergeben. Also wenn Trump ein und das andere Mal sagt, der Iran darf niemals eine Atombombe bekommen, darum gehe es in diesem Krieg, dann hört man das jetzt eben auch von seinen Anhängern. Der Iran darf niemals eine Atombombe bekommen. Ganz interessante Entwicklung. Oder dann sagt er, ja, es ist ein kleiner Ausflug, eine kleine Exkursion, die wir jetzt machen müssen. Und mit den Preisen an den Tankstellen geht's bald wieder runter. Und schon hört man von Leuten an der Tankstelle, ja, das ist jetzt mal nicht schön, aber es wird ja bald wieder runtergehen. Gibt's auch einen üblen Witz im Internet über die MAGAisten, wo ein MAGAist sagt, super, früher habe ich nur $70 Benzin in den Tank bekommen, jetzt sind es $120.
1: Ja, der ist böse, aber gut. Okay, aber das heißt eigentlich, also für die meisten Wähler, die ihn sowieso toll fanden, hat sich gar nichts verändert. Also wie gehen denn jetzt meinetwegen die Medien in den USA mit dieser teilweise ja dann doch, also mit dieser Ratlosigkeit der Politik? Also man weiß ja wirklich gar nicht mehr, was der macht und man hat ja zunehmend das Gefühl, dass er auch gar nicht mehr weiß, was er sagen soll. Wird das auch wahrgenommen oder auch nicht?
2: Ja, natürlich wird das wahrgenommen, aber es kommt halt drauf an, wenn wir über Medien reden und über Fernsehen zum Beispiel reden, Fox News, das ist also Trump-freundlich.
1: Ja, ja, klar.
2: Da passieren manche Dinge gar nicht. Also wenn du nur Fox News siehst, lebst du mittlerweile in einer anderen Welt als ein Mensch, der beispielsweise CNN guckt. Und das ist natürlich gefährlich in der Demokratie, weil manche Dinge von Fox News eben einfach nicht zur Kenntnis genommen wird und damit auch nicht von den Leuten, die diesen Sender sehen. Aber bei CNN ist es natürlich ein tägliches Thema. Wie geht's jetzt eigentlich weiter in Sachen Iran, nicht? Und da kommt dann ein Talking Head nach dem anderen, ein Experte nach dem anderen, der sagt, wir haben uns hier in eine fürchterliche Situation manövriert und stecken in der Sackgasse.
1: Okay, aber wird sich für Trump, was glaubst du, wird sich für den was ändern? Weil wir haben diese Wahlen, oder vielmehr die USA haben diese Wahlen im November, diese Midterm-Wahlen. Und jetzt hat er ja auch, glaube ich, 2 oder 3 Verfahren oder vielmehr Gerichtsentscheidungen gegen ihn einstecken müssen, weil er wollte ja da so ein bisschen auch Wahlbezirke umändern. Wird sich was ändern oder werden die ihn trotzdem, wie ist die Stimmung? Also man fragt sich das in Europa wirklich.
2: Also wir haben ja jetzt über Mager geredet und über die normalen Republikaner. Ja. Wenn wir jetzt aber den Otto-Normal-Amerikaner, das Gesamtvolk uns ansehen, da sieht es katastrophal schlecht aus in den Meinungsumfragen für Trump. Wenn man die ganzen Meinungsumfragen nimmt und sie mittelt, da kommt man auf eine Zustimmung zur Amtsführung von Trump von 37%, so in etwa Pi mal Daumen. Mhm. Das ist sehr schlecht. Wenn man dann noch die einzelnen Themenfelder abfragt, bei denen Trump ja auch traditionell stark ist, Wirtschaft, Bezahlbarkeit, Inflation, Migrationspolitik, ist er überall unter Wasser. Und es geht da immer weiter für ihn herunter. Wir haben im November die Zwischenwahlen. Das sieht momentan nicht sehr gut für die Republikaner aus. Aber man muss eben auch sagen, bis dahin ist es nicht nur eine Ewigkeit hin, sondern bis dahin sind es noch unendliche Ewigkeiten hin.
1: Mhm. Und mal gucken, was da noch auf die Welt und vor allen Dingen auch auf die USA zukommt. Ich sprach mit unserem Korrespondenten in Washington, Carsten Kühntopf. Vielen Dank, schönen Tag noch.
2: Bitte. Tschüss. Gerne. Gleichfalls, danke, ciao.

Speech de Bell mit I'm With It und ich bin gleich Ade hier. Hier übernimmt gleich live aus dem Bikini meine Kollegin Sophia Wetzke. Viel Spaß dabei. Wir können uns dann in 2 Wochen wieder hören. Genießen das Wochenende und ärgern sich nicht, wenn sie mal in Regen kommen. Die Natur, die liebt das. Die Natur liebt das. Und auf bald, ne? Wir hören uns. Mein Name Marc Spalek. Sie wissen, was kommt. Tschüss.

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0: 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Mit Alexandra Nestmann. Wegen der Finanzlücken in der Pflegeversicherung wird aus der Union gefordert, das Eigenheim bei der Eigenbeteiligung von Betroffenen stärker mit einzubeziehen. Ein Erbenschutzprogramm auf Kosten der Allgemeinheit kann es nicht geben. Wer eigenes Vermögen hat, muss es einsetzen, bevor die Gemeinschaft zahlt. So Unionsfraktionsvize Stegemann in der Bild-Zeitung. Aus der SPD kamen zustimmende Signale. Vom Sozialverband Deutschland hieß es, das würde vor allem Menschen mit geringem bis mittlerem Vermögen treffen, die kleine, selbstgenutzte Wohnungen oder Häuser besitzen, aber keine liquiden Mittel haben. Linksfraktionschef Pellmann argumentierte, Sozialversicherungen seien dazu da, im Versicherungsfall zu zahlen, unabhängig von der Bedürftigkeit. Der Verdacht auf eine Gefahrenlage auf dem Tempelhofer Feld in Berlin hat sich nicht bestätigt. Wie Polizeisprecher Iflender dem RBB sagte, wurde nach einer möglicherweise bewaffneten Person gesucht. Teile des Feldes wurden abgesperrt.
1: Eine Zeugin hat uns heute gegen 13 Uhr einen Streit gemeldet und sie hat wohl gesehen, dass bei diesem Streit eine der Personen einen waffenähnlichen Gegenstand gezeigt haben soll. Wir sind daraufhin mit über 150 Einsatzkräften hier zum Tempelhofer Feld alarmiert worden und haben den Bereich hier abgesucht und haben nach jetzigem Erkenntnisstand keinerlei verdächtige Personen oder auch waffenähnliche Gegenstände hier feststellen können.
0: Polizeisprecher Jörn Iflender. Mieter und Vermieter haben den heute veröffentlichten Mietspiegel für Berlin unterschiedlich bewertet. Während der Verband Berlin-Brandenburgischer Wohnungsunternehmen BBU die darin enthaltene Steigerung der Mieten als moderat einschätzt, sieht der Berliner Mieterverein die Entwicklung kritisch. Christina Torge.
2: Gerade bei Neuvermietungen gäbe es sehr hohe Steigerungen, sagte die Geschäftsführerin des Berliner Mietervereins Werner. Die BBU-Vorständin Kern erklärte, steigende Mieten könnten nur durch mehr Wohnungen und die konsequente Umsetzung von gesetzlichen Regelungen wie der Mietpreisbremse verhindert werden. Ein großes Problem seien aber weiter die Umgehungsstrategien durch einzelne Unternehmen und Eigentümer. Laut dem neuen Mietspiegel liegt der Mittelwert der Netto-Kaltmieten in Berlin bei 7,71 €. Das sind 50 Cent mehr als vor 2 Jahren.
0: Der Ausfall von Telefon und Internet in Forst ist behoben. Das hat die Leitstelle Lausitz am Abend mitgeteilt. Ursache für die stundenlange Panne soll ein defektes Kabel gewesen sein. Weiter Probleme gibt es im Havelland. In Rathenow und mehreren Ortsteilen ist der Notruf 112 aus dem Vodafone-Festnetz nicht erreichbar. Die Staatsanwaltschaft Berlin hat Anklage gegen Drag Queen Jurassica Parker wegen des Besitzes von Kinderpornografie erhoben. Wie die Behörde mitteilte, soll der Beschuldigte im Juli vergangenen Jahres in seiner Wohnung entsprechende Bilder und Videomaterial aufbewahrt haben. Der 46-Jährige schweigt zu den Vorwürfen. Es gilt die Unschuldsvermutung. Das Amtsgericht Tiergarten muss nun entscheiden, ob es die Anklage zulässt. Und soweit unsere Radio 1 Nachrichten. 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
0: Abendsonne und noch Werte um 20 Grad. In der Nacht dann verbreitet sternenklar und trocken. Abkühlung auf 10 bis 3, in Berlin bis 6 Grad. Vereinzelt noch leichter Bodenfrost möglich. Morgen früh und Vormittag viel Sonne. Ab Mittag dann wolkiger. Am Abend in der Prignitz Schauer, sonst trocken. Bei 26 bis 29 Grad.
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0: A2 Berlin Richtung Magdeburg. Zwischen Namitzer Brücke und Rastplatz Rietzer See wird die Fahrbahn ausgebessert. Bis morgen früh gibt es dort weniger Spuren. A10 westlicher Berliner Ring Richtung Dreieck-Havelland. Zwischen Großkreuz und Havelbrücke Baustellenstau. A12 Berlin Richtung Frankfurt-Oder. Zwischen Storkow und Briesen ebenfalls Stau an einer Baustelle. Die B112 Frankfurt-Oder Richtung Manschnow ist zwischen Podelzig und Hartenow wegen eines defekten Fahrzeugs und verlorener Ladung gesperrt. Stadtverkehr Berlin, eine neue Baustelle gibt's in Wilmersdorf. Die Westfälische Straße ist zwischen Konstanzer und Brandenburgischer Straße bis Mitte Juli voll gesperrt. Zur Regionalbahn. Die Züge der Linien RE6 und RB55 fahren bis morgen Abend nicht zwischen Kremmen und Hennigsdorf. Stattdessen werden Ersatzbusse eingesetzt. Wir wünschen Ihnen gute Fahrt.
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4: Donnerstag. Donnerstagabend im Studio 1. Die Drinks sind kühl, die Laune ist gut hier im Publikum, oder? Oder? Herzlich willkommen. Ja, das wollte ich hören. Was anderes hätte ich nicht gelten lassen. Wir gehen heute an Orte, die bisher verborgen geblieben sind. Wir gehen auf die Tanzflächen der Nachwendejahre. In die Keller, in die leeren Fabrikhallen, die brachen, auf denen oft selbst organisiert mit einfachsten Mitteln nach der Wende Menschen aus Ost und West erstmals zusammengekommen sind. Für eine Ausstellung im Herbst werden jetzt Fotos, Flyer und Geschichten aus ihren Privatarchiven gesucht, wie das funktioniert beim Projekt Tanzflächen der Wiedervereinigung. Das werden wir besprechen. Außerdem kommen zwei Menschen vorbei, die ein ganz tolles, berührendes Buch gemacht haben. Eine Graphic Novel, also ein Comic, wenn man so sagen will, in dem Menschen, die ohne Papiere in Deutschland leben, uns in ihr Leben mitnehmen. Das Ganze beruht auf echten Geschichten und einer sehr langen Recherche. Und gleich auf der Bühne eine Band aus Innsbruck. Bisher haben sie nur einzelne Songs rausgebracht. Jetzt erscheint dieses Jahr das Debütalbum Indie-Pop aus Österreich. Und wenn Sie Radio 1 gut kennen, dann wissen Sie, da haben wir ein großes Herz für. Janka sind gleich bei uns mit einem Live-Set und im Interview hier bei mir auf der Couch. Ich wünsche uns eine gute Show. Schön, dass Sie dabei sind.

0: A$AP Rocky auf Radio 1, Punk Rocky live aus dem Studio 1. Die Band, die uns heute hier besucht, hat 2024 die ersten Songs als einzelne Singles rausgebracht. Es sollten dann aber doch noch mal 2 Jahre vergehen bis zum ersten Album. Noch dieses Jahr erscheint das Debüt dieser Band aus Innsbruck, die gerade für ein paar Deutschlandkonzerte angereist ist und auf diesem Trip einen Abstecher im Studio 1 in ihre Reiseroute eingeplant hat. Das freut uns natürlich sehr. Herzlich willkommen, Bianca, Martin, Carol und Finn. Zusammen sind sie Janka. Schön, dass ihr da seid.
1: Hallo.
0: Das erste richtige Album, das Debüt. Ich habe mich gefragt, wo steht ihr da gerade im Prozess? Wird noch aufgenommen? Wird schon gemischt? Oder seid ihr schon weiter?
1: Ich würde sagen, das ist so die Endphase jetzt vom Song produzieren und fertig machen. Also wir gehen es eher so Song für Song an eigentlich. Und jetzt sind wir so bei den letzten 2 Songs nur so, ja, beim fertig ausproduzieren und im Mixing.
0: So die Feinarbeiten, die jetzt noch anstehen. Und was macht man danach noch? Ich habe ja noch nie ein Album gemacht, deswegen frage ich. Ich weiß ja nicht, wie das funktioniert.
2: Vielleicht kann ich es ein bisschen erzählen. Also erstmal aufnehmen eben.
0: Klar.
2: Und dann feinschleifen und dann gibt's Feedback, dann passt dem wieder das nicht, dann muss man es nochmal ein bisschen neu machen und so. Und dann geht's ins Mixing.
0: Mhm.
2: Und das haben wir bisher meistens selber gemacht und jetzt arbeiten wir mit unserem Label zusammen, mit Weberwolle aus Wien, wo 50% gerade gegenüber sitzt.
0: Okay, hallo. Und weil du gerade gesagt hast, Feedback, wer gibt denn da Feedback? Also gebt ihr vier euch auch gegenseitig Feedback und dann hört ihr euch die Sachen an und jeder darf dann sagen, mal lieber noch ein bisschen so oder wie läuft das?
3: Ja, in der Produktion, wir haben ja unsere WhatsApp-Gruppe und dann wird ein neuer Mix geschickt und dann dauert es immer ein bisschen, bis jeder sein Feedback so zusammenschickt und dann muss einer das sammeln und in der Labelgruppe schicken. Und
0: das ist auch geil, Albumproduktion und Feedback-Schleife auf WhatsApp.
2: Ja, sehr, sehr aktiv, da wacht man auf und dann macht schon Bing. Und dann, ja.
0: Oh Gott, klingt aber auch ein bisschen stressig. Wie habt ihr vier euch eigentlich gefunden?
2: Tatsächlich haben wir beide uns anfangs kennengelernt auf einem Musikfestival in Innsbruck, wo ich sie gefragt habe, wo der Burrito-Stand ist. Und dann haben wir angefangen zu quatschen und dann haben wir gemerkt, dass wir beide Musik machen. Und dann hatten wir einen Auftritt, den wir zu zweit gespielt haben. Und das war schon cool, aber irgendwie hat ein bisschen was gefehlt. Und dann haben wir uns eben diese beiden Herrschaften noch angeleiert.
1: Genau, also und ich glaube, das Spontanste war eigentlich, dass die Carol dazu gekommen ist. Da haben wir uns beim Ausgehen getroffen, so um 1 oder 2 in der Nacht irgendwann. Und ich habe mit der Carol früher schon mal gemeinsam Musik gemacht und dann habe ich mir in dem Moment gedacht, war eigentlich wäre das nur perfekt für dieses Projekt. Und ich glaube, 2 Wochen später haben wir schon den ersten Gig gemeinsam gespielt und seitdem nicht mehr wegzukommen.
0: Alles begann mit dem Burrito, das finde ich gut.
1: Genau.
0: Und was ich schön finde, weil du gerade Carol angesprochen hast, ihr habt ein klassisches Band-Setup, das ist ja immer eine Gitarre, Schlagzeug, Bass, manchmal hat man vielleicht noch ein Piano, aber ihr habt ja mit Carol auch eine Trompete fest am Bord. Sehr, sehr schön.
4: Ja, ich finde es auch, es war auch für mich ganz was Neues, mit der Trompete in einem Band-Kontext zu spielen oder generell in einem Band-Kontext.
0: Okay.
4: Ich komme ja aus der Klassik.
0: Ah, okay.
4: Und ja, je nach Logistik habe ich auch die Posaune dabei, aber jetzt für die Tour wird es doch ein bisschen komplizierter zu tragen.
0: Okay. Lasst uns mal ein bisschen über die Songs sprechen. In einer der aktuellen Singles, die heißt Wenn du dann weg bist, geht's um das Gefühl, wenn man sich mit Leuten getroffen hat und auf dem Heimweg plötzlich die Zweifel kommen, ob man sich irgendwie daneben peinlich oder komisch verhalten hat, kennen wir, glaube ich, alle. Was genau meint ihr damit?
1: Also ich habe das Gefühl sehr häufig, dass ich genau in so Zweifel reinkomme, nachdem ich mit Leuten getroffen habe, wo ich mir dann gedacht habe, ich habe jetzt irgendwie zu viel von mir preisgegeben und vielleicht wollten das die Personen ja gar nicht so genau wissen. Und vielleicht waren dann die auch noch so ein bisschen cooler als ich und dann sind wir das in der Runde und dann habe ich das Gefühl, ich gebe gerade ein bisschen zu viel von mir preis. Und ich glaube, das war dann eh nach so einer Ausgehnacht, wo ich so die ersten Zeilen von dem Song aufgeschrieben habe. Und ja, dann hat sich der so entwickelt. Und
0: ich glaube aber, das Gefühl kennen wir alle auch. Also kann ich, hier wird genickt im Publikum. Dann gibt es einen weiteren Song, der heißt Bitte geh. Und das ist mir sehr unter die Haut gegangen, weil da geht es um häusliche Gewalt, die ja oft hinter verschlossenen Türen stattfindet. Warum war ich das ein Anliegen, darüber einen Song zu schreiben? Das ist ja jetzt kein Happy, Happy Sommer, es geht uns gut Thema.
1: Also bei mir war das ein sehr persönliches Thema. Es hat also eigentlich der Song für eine enge Freundin geschrieben, die eben genau in so einer Beziehung festgesteckt ist. Und es war sehr schwer, da zuzuschauen. Ja, auch wenn die Beziehung halt so war mit Gewalt und physisch und psychischer Gewalt, ist es trotzdem sehr schwer, da alleine rauszukommen. Und das war so ein kleiner Motivations-

0: Themen und suche so ein bisschen das Besondere im Banalen auch. In der Platte geht es aber auch viel um sich so ein bisschen als Outsider zu fühlen manchmal. Wir haben einen Song, der heißt Alien, oder vielleicht ändert sich der Titel auch noch, das wird noch entschieden. Auf jeden Fall. Genau, also der Titel vom Album wird sein Nicht von dieser Welt.
1: Ich verstehe. Genau. Obwohl, da habe ich vorhin noch auf dem Weg hierher drüber nachgedacht, obwohl in Österreich ja viel weniger Menschen leben als in Deutschland, habe ich das Gefühl, aus Österreich kommt viel mehr neue deutschsprachige Musik. Also vielleicht ist das auch nur meine selektive Wahrnehmung, aber vielleicht ist es ja wirklich so. Woran liegt das? Habt ihr da Erklärungen? Ihr kennt ja die Szene vielleicht auch ganz gut.
2: Ich weiß auch nicht, woran das liegt, aber ich habe auch das Gefühl, also es ist vielleicht auch wieder meine Szene, meine Bubble, aber... Ja. Ich weiß nicht, ich glaube, dieser österreichische Slang, obwohl wir den ja auch gar nicht so tief drin haben, aber ich mag auch diese Wiener Mundart-Pop oder diese Wiener Indie-Pop total gern.
1: Ja. Kennt ihr euch eigentlich alle untereinander, so die einzelnen Bands und Musiker?
2: Also ich glaube, wir sind in Innsbruck ganz okay vernetzt.
0: Ja. In Innsbruck ist es sehr familiär, würde ich sagen. Da kennt man sich in der Musikerinnen-Szene schnell.
1: Das sagt die Band Janka gleich live auf unserer Bühne. Wir spielen noch einen Song, damit ihr euch bereit machen könnt. Und ich sage schon mal vielen, vielen Dank fürs Interview. Wir freuen uns auf gleich.
0: Dankeschön. Danke.

Simopark, Graffiti auf Radio 1. Ja, mit dem Burrito auf einem Musikfestival fing alles an, wie wir eben gehört haben. Das war der erste Schritt auf dem Weg zur Bandwerdung. Vier Musikerinnen und Musiker aus Innsbruck bringen im Oktober ihr Debütalbum raus. Morgen Abend sind sie live in Hamburg, am Samstag bei einem Festival in Bremen. Aber zuerst sind sie natürlich bei uns. Live aus dem Studio 1, hier sind Janka

Dankeschön. Ja, das war Magenta Mann von unserem upcoming Album. Vielleicht kurz zur Erklärung. Magenta ist ein Telekommunikationsanbieter, wenn man das so nennt, in Österreich. Genau, der Song ist aber so ein bisschen zweideutig. Also es geht ein bisschen so ums Ghosting und nicht sagen, was Sache ist, oder? Jemanden warm halten, und es ist nicht so cool, finde ich. Genau, der nächste Song heißt Regen und ist von unserer ersten EP.

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1: Janka live auf Radio 1. Mehr von Ihnen hören wir in der nächsten Stunde. 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

0: Only Ever Lucy Park auf Radio 1. Comics gelten oft als leicht verspielt, oberflächlich, ja, Sprechblasen, Zeichnungen, ein bisschen Unterhaltung. Aber gerade das Medium Comic kann Geschichten manchmal vielleicht noch besser erzählen als ein langer Textessay oder eine nüchterne Reportage. In der Graphic Novel Schattenleben erzählen Lisa Frühbeiß und Jonas Seufert die Geschichten von Menschen ohne Papiere in Deutschland. Menschen, die hier leben, arbeiten, Kinder bekommen und gleichzeitig ständig Gefahr laufen, entdeckt und abgeschoben zu werden. Im Buch erzählen vier Menschen mit ganz unterschiedlichen Hintergründen von ihrem Leben ohne Dokumente in Deutschland. Und das tun sie in ihren Worten in gezeichneten Bildern. Könnte ich um etwas Ruhe bitten im Saal? Vielen, vielen Dank. Könnt ihr ein bisschen? Dankeschön. So, jetzt aber weiter in meiner Anmoderation. 5 Jahre Recherche und viele persönliche Gespräche sind in Schattenleben geflossen. Und warum sich gerade dieses Medium, Comic bzw. Graphic Novel, für politische und menschliche Geschichten eignet, das bespreche ich jetzt mit den beiden, die das Buch gemacht haben. Zeichnerin Lisa Frühbeiß und Journalist Jonas Seufert. Herzlich willkommen. Schön, dass ihr da seid.
1: Hi, hallo.
2: Hallo, vielen Dank, dass wir da sein können.
0: Ich weiß nicht, ob es ein Auslöser war, aber ein Faktor für euer Buch scheint aus dem Bundestag gekommen zu sein, nämlich eine Absichtserklärung aus dem letzten Jahr, ein 5-Punkte-Plan. So steht es zumindest in eurem Vorwort. Worum geht es dabei genau?
2: Ein Auslöser war es nicht. Wir haben viel früher angefangen. Wir haben lange Zeit gebraucht, aber eine Bestärkung jedenfalls. Vielleicht erinnern sich manche an den sogenannten 5-Punkte-Plan zur Migration, den die CDU erstmals gemeinsam mit der AfD in einem Bundestag in der Nachkriegsgeschichte verabschiedet hat. Das ist eine Absichtserklärung, kein Gesetz, in dem sozusagen die Migrationswende, die sogenannte, besprochen wurde. Und ein Punkt darin ist eben, dass die CDU dort fordert, dass ausreisepflichtige Ausländer, also Menschen ohne Dokumente, allesamt in Abschiebehaft genommen werden sollen.
0: Du hast gerade gesagt, es war kein Auslöser, denn es war ja letztes Jahr. Ihr habt viel länger dran gearbeitet. 5 Jahre Recherche ist in das Buch geflossen, richtig? Was ist in diesen 5 Jahren alles passiert? Was habt ihr gemacht?
1: Wir haben erstmal 2 Jahre lang Leute gesucht, die bereit sind, mit uns zu sprechen. Das ist natürlich ein bisschen herausfordernd, die zu finden, weil die anonym bleiben müssen.
0: Absolut nachvollziehbar, ja.
1: Genau, wir haben das über Beratungsstellen geschafft. Dann haben wir die Interviews geführt. Storyboards gemacht, das ist Zeichnung mit Text und Bild, vor der Rechtszeichnung, Comic, und sind mit denen dann wieder zu den 4 ProtagonistInnen gegangen und haben die gezeigt und gesagt, ist es deine Geschichte? Möchtest du noch irgendwas ändern? Haben wir dich gut getroffen? Wir haben nur mit Zitaten gearbeitet, aber natürlich haben wir eine privilegierte Position in Deutschland, wissen viele Sachen nicht. Dann kamen wertvolle Anmerkungen und die haben gesagt, ja. Das sind wir, das ist meine Geschichte. Dann gab es noch ein Jahr nur Reinzeichnung, fast sogar 1,5 Jahre.
0: Wow, ja.
1: Jetzt seit gestern ist es da, das Buch.
2: Und Lisa hat das ganze letzte Jahr am Schreibtisch verbracht und hat dieses Buch gezeichnet.
0: Wahnsinn. Wir lernen, ja, da kann man wirklich mal einen Applaus geben. Wir lernen in Schattenleben, du hast es eben schon kurz angedeutet, 4 Menschen kennen. Und ihr musstet lange suchen, bis ihr diese Menschen gefunden habt, beziehungsweise bis ihr Menschen gefunden habt, die wirklich sprechen wollten. Denn das ist natürlich gefährlich, kann gefährlich für sie sein. Wer sind diese 4?
2: Wir haben unter anderem gesprochen mit Brienne, das ist nicht ihr richtiger Name. Brienne ist aus Thailand nach Deutschland gekommen, hat in Thailand schon in der Sexarbeit gearbeitet, freiwillig und gerne, sagt sie, und wusste auch, was sie sich einlässt in Deutschland, also dass es um Sexarbeit gehen würde. Die Bedingungen waren aber anders abgesprochen. Brienne ist schlussendlich in der Situation von Zwangsprostitution gelandet hier und hat sich wahnsinnig mutig da rausgearbeitet, anderen Frauen auch geholfen, dort rauszukommen, hat währenddessen Beweise gesammelt und ist mit diesen Beweisen schlussendlich zur Polizei und hat einen Menschenhandelsring auffliegen lassen.
0: Oh, wow.
2: In Deutschland. Es ist mittlerweile verurteilt auch, zumindest in einer Stadt. Brienne hat in den knappen Jahren, in dem sie hier gearbeitet hat, in, ich glaube, 10 oder 11 Städten arbeiten müssen. Die Verfahren dauern bis heute an. Brienne hat darüber auch mittlerweile einen Aufenthaltsstatus bekommen, weil sie sozusagen die Hauptbelastungszeugin in diesem Verfahren ist und das unter Umständen eine Möglichkeit ist, hier einen Aufenthalt zu bekommen. Und währenddessen macht sie eine Ausbildung hier in einem 4-Sterne-Hotel und genau versucht sich so eine Existenz hier aufzubauen.
0: Mhm. Wen lernen wir noch kennen? Also ihr müsst jetzt gar nicht alle vier schon verraten, möchte ich jetzt mal sagen, aber wen habt ihr noch gesprochen?
1: Nasir aus Deutschland, Nasir ist Deutscher, genau. Mhm. Der hat den Aufenthaltsstatus über seine Mutter erst gehabt und die ist dann, hat Deutschland verlassen und dann hatte er keine Papiere mehr, genau. Der kämpft so mit hier anerkannt zu werden eigentlich als Person auch. Und Charlotte aus dem Senegal, die geflohen ist vor Vergewaltigung und die schwanger geworden ist auf den Straßen von Mainz und die um ein Haar ihr Kind hier bekommen hätte. Genau, also da geht es auch um gesundheitliche Versorgung.
2: Also sie hat ihr Kind bekommen, aber sie hat es um ein Haar auf der Straße bekommen, weil sie sich nicht zum Arzt getraut hat. Und das macht diese ganze Dimension Gesundheitsversorgung auf. Sie hatte das Glück, kurz vorher eine Beratungsstelle zu finden, die sie unterstützt hat und hat ein gesundes Kind geboren. Und ihr geht es wesentlich besser. Genau, aber das macht dieses Thema Gesundheitsversorgung auf, was ja schlussendlich ein Grundrecht ist oder was für uns alle elementar wichtig ist, wo Menschen, die keine Dokumente haben, sehr damit strugglen, weil es in Deutschland die sogenannte Meldepflicht gibt. Das heißt, Behörden müssen, wenn sie von undokumentierten Menschen hören, der Ausländerbehörde Bescheid sagen. Und damit droht die Abschiebung. Das wissen Menschen und deswegen gehen sie nicht zum Arzt.
0: Jede Geschichte ist mit Sicherheit individuell, aber wo würdet ihr sagen, gleichen sich Ihre Erfahrungen, die einzelnen Personen gemacht haben?
2: Die Personen sind allesamt in Situationen von großem Stress und großer Abhängigkeit, würde ich sagen. Genau, also wenn wir jetzt die Geschichten so gehört haben, hatte ich oft den Eindruck, das muss ein wahnsinnig stressiger Alltag sein, weil Dinge, die für uns selbstverständlich sind, entweder wahnsinnig schwer zu organisieren sind oder unmöglich zu bekommen, plus die ganze Zeit diese Furcht aufzufliegen und genau von der Polizei, einer Straßenkontrolle oder wo auch immer angetroffen zu werden. Eine Protagonistin, Charlotte, berichtet, dass sie eben nur nachts und nur durch Seitenstraßen durch Mainz gelaufen ist, weil sie solche Angst hatte. Und im Bereich Arbeit beispielsweise, also dieses Buch ist irgendwie auch ein Buch über Arbeit, habe ich das Gefühl, ist es so, dass die Leute nochmal in sehr, sehr viel höheren Abhängigkeiten stecken als andere migrantische ArbeiterInnen, die oft in ähnlichen Berufen arbeiten und auch schon prekäre Arbeitsverhältnisse haben, aber eben dieses Druckmittel von ich habe keinen Vertrag und der Chef kann mich jederzeit auffliegen lassen, eben nicht mehr da ist. Das ist auch ein bisschen so die Entstehungsgeschichte des Buchs. Ich habe als Journalist viele Jahre zu so prekären Arbeitsverhältnissen in Deutschland gearbeitet. Und immer wieder Menschen ohne Papiere getroffen, dann über die Arbeitssituation auch anderer Menschen berichtet und nie so eine richtige Form gefunden, wie könnte das eigentlich passen, dass man diese Geschichten nicht nur investigativ und auf ein Unternehmen bezogen, sondern einfach als Lebensgeschichten erzählt. Und da ist immer die Frage der Anonymisierung auf dem Weg. Und die ist total wichtig, weil die Leute ja geschützt werden müssen. Trotzdem ist es ein bisschen unbefriedigend, Hände zu zeigen oder Details zu zeigen von Menschen in Dokus oder Stimmen nachzusprechen im Radio, weil die Menschen eben geschützt werden müssen. Und der Comic, hoffen wir, also so haben wir auch zueinander gefunden, schafft da eine super Lösung, weil wir quasi Menschen mit Gesichtern zeigen können, komplexe Geschichten erzählen können. Das sind schlimme Situationen, die Menschen sich befinden. Es gibt aber auch total viele leichte Momente. Die Menschen machen Party, freuen sich, erzählen Witze, finden Sprichwörter für ihr Leben. Und all diese Komplexität abzubilden, kann halt der Comic machen und andere klassischen journalistischen Formate nicht so sehr. Deswegen bin ich richtig froh, dass wir dieses Buch machen konnten.
0: Jetzt hast du eigentlich eine Frage von mir vorweggenommen und sie schon beantwortet, ohne dass ich sie stellen musste.
2: Da habe ich auch lange geredet, ne?
0: Ich merke, es ist nicht dein erstes Interview, das du gegeben hast. Aber tatsächlich ist, und das habe ich mich wirklich gefragt, normalerweise ist Comic ja nicht das Erste, woran man als Journalist denkt, wenn man eine Recherche macht. Recherche setzt man normalerweise als Text um, als Film, als Podcast meinetwegen. Graphic Novel fand ich jetzt ungewöhnlich. Ich hätte dich jetzt gefragt, warum habt ihr euch entschieden, das als so eine Graphic Novel zu machen? Und du hast mir schon ein Stück der Antwort gegeben. Nämlich zum Beispiel die Anonymisierung. Ihr gebt den Menschen ja trotzdem ein Gesicht. Aber es ist eben das gezeichnete Gesicht.
2: Also für mich als Journalist hat das einfach ein Problem gelöst. Ich wollte gerne diese Geschichten erzählen, weil ich es wichtig fand, dass Menschen die kennen. Das sind Menschen, die wohnen einfach da, wo wir auch wohnen, ne? Und sind betroffen von Migrationspolitik und gleichzeitig können sie schwer an der Debatte teilnehmen. Nur genau das fand ich irgendwie wichtig und erzählenswert. Und Lisa, vielleicht magst du erzählen, wie wir uns kennengelernt haben. Vielleicht
1: ja, gerne.
2: Macht das auch die Geschichte noch so.
1: 2019 gab es einen Comic-Journalismus-Workshop in Berlin im Museum der Kommunikation und dann haben wir 2 Tage so einen ganz kleinen Comicstrip bearbeitet zu einem Thema, das wir da erarbeitet haben. Und da hat sich das eigentlich schon abgezeichnet, dass das Medium total cool in Bereiche gehen kann, wo keine Kamera, kein Fotoapparat, kein Mikrofon sonst hingehen kann. Es gibt tolle Recherchen von den Arbeitern, die Atomkraftwerke in Fukushima aufräumen oder von der nordkoreanischen Grenze, wo man auch nicht irgendwie Bildmedien dokumentarisch mitnehmen darf. Und die Leute haben das dann aus ihren Erinnerungen gezeichnet und zugänglich gemacht. Das finde ich sensationell. Und wir hatten einfach die Idee, das auch zu verwenden und was draus zu machen.
0: Was habt ihr mitgenommen aus diesen 5 Jahren Recherche, aus den Gesprächen mit den einzelnen Protagonistinnen? Weil ich glaube, das ist so eine Welt, die ist den allermeisten von uns, die, glaube ich, hier sitzen und auch denen, die zuhören, das können wir gar nicht nachvollziehen. Na, diese tägliche Realität zu haben, so wenn man mich findet, dann muss ich gehen.
1: Eigentlich genau das. Ja. Also es sind Räume, die teilen wir mit sehr unterschiedlichen Menschen. Wir haben auch Sachteile in dem Comic. Immer nach einer Geschichte kommt so ein einordnender Teil.
0: Ja.
1: Und die haben wir als Bilder verortet in öffentlichen Räumen, in Behörden, um genau das zu sagen. Ne? Das ist so, wir leben so unser privilegiertes Leben, sind uns vielleicht der Privilegien gar nicht bewusst, aber es gibt eben parallel da auch im Schatten Menschen, die extrem strugglen, die total harte Leben haben. Deutschland ist ein sehr hartes Pflaster für Menschen ohne Papiere im internationalen Vergleich, eben weil wir an jeder Stelle, wo wir eigentlich sagen würden, naja, zum Arzt gehen, das wäre schon für alle Menschen wichtig, auch ohne Papiere, geht eben nur mit Meldepflicht. Und das habe ich mitgenommen, dass das alles ja parallel läuft und das, was auch Jonas gesagt hat mit der Arbeit, dass unsere Privilegien auch davon profitieren, dass Menschen, die in Abhängigkeiten stecken, diese Arbeit sehr günstig erledigen.
2: Ich habe das Gefühl, dass wir gesellschaftlich vielleicht so ein bisschen scheinheilig mit dieser Thematik umgehen. Nicht wir als Individuen, aber manchmal habe ich den Eindruck bekommen, dass die Menschen gleichzeitig hier sein und nicht hier sein sollen. In Art und Weise. Also hier sein im Sinne von, die Menschen übernehmen Arbeiten, die für unseren Alltag total wichtig sind. Die ernten Essen, was wir essen, die bauen Häuser, in denen wir wohnen, die pflegen Menschen, Angehörige von uns. Wie gesagt, auch wieder nicht nur Menschen ohne Papiere, auch Menschen mit Papieren, aber auch in prekären Verhältnissen. Und die Arbeiten sind wichtig, weil die so nah an unseren Grundbedürfnissen sind. Die erfüllen hier einen wichtigen gesellschaftlichen Job. Und gleichzeitig sollen sie nicht hier sein, weil sie quasi in Fokus von einer sich verschärfenden Migrationspolitik kommen. Und das passt irgendwie nicht so, also weiß ich nicht, passt nicht zusammen. Also können wir gerne diskutieren sozusagen. Aber es sind zwei unterschiedliche, irgendwie kriege ich es nicht so richtig in Übereinstimmung.
0: Ja, es ist sehr, sehr widersprüchlich. Morgen Abend ist die offizielle Buchpremiere hier in Berlin im Wedding. Und ich habe gesehen, eine eurer Protagonistinnen wird sogar dabei sein, ne?
2: Genau, Brienne wohnt nach wie vor in Berlin. Wir haben auch die Gespräche hier in Berlin geführt und ist jetzt nach diesen, also aus ihrer Ausbeutungssituation natürlich raus und weiterhin in diesen Gerichtsverfahren, hat einen relativ sicheren Aufenthaltsstatus und ich bin total froh, hat sich entschlossen, dass sie mit uns gerne morgen die Bühne teilen will und ihre Perspektive auf ihr Leben, aber auch auf unser Zusammenarbeiten geben wird, weil auch das ist quasi ein Anliegen. Wir sitzen jetzt hier als Autoren aus Deutschland und reden über Menschen Menschen ohne Papiere. Das bringt die Form leider so ein bisschen mit sich, aber viel cooler ist es ja, wenn wir das gemeinsam mit den Menschen machen. Und deswegen ist es cool, wenn dass das morgen passieren kann.
0: Schattenleben heißt die Graphic Novel von Jonas Seufert und Lisa Frühbeiß, in der Menschen ohne Papiere in Deutschland aus ihrem Leben berichten. Ich danke euch sehr, dass ihr hier wart. Dankeschön.
1: Danke dir.

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3: Gleich 20 Uhr.
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3: Mit Alexandra Nestmann. Die USA und der Iran haben sich auf einen Entwurf für ein Rahmenabkommen für eine Waffenruhe geeinigt. Das berichten US-Medien. Demnach muss Präsident Trump noch zustimmen. Er will sich dafür einige Tage Zeit nehmen. Carsten Kühntop.
4: Laut dem Dokument verlängern beide Seiten die Waffenruhe um 60 Tage. Der Iran verpflichte sich zur vollständigen Öffnung der Straße von Hormuz innerhalb von 30 Tagen, habe vorher aber alle gelegten Seeminen zu beseitigen. Gleichzeitig gäben die USA ihre Blockade der iranischen Häfen auf, und zwar in dem Maße, wie sich die Schifffahrt durch die Straße von Hormuz wieder normalisiere. Außerdem erkläre der Iran, nicht nach einer Atombombe zu streben. Während der verlängerten Feuerpause, so die Berichte, wollten beide Kriegsparteien in Nuklearverhandlungen einsteigen.
3: Begleitet von Protesten von Wehrdienstgegnern haben vor dem Berliner Abgeordnetenhaus 30 Bundeswehrrekruten ihren Fahneneid geleistet. In einem Aufruf zu dem Protest beklagten linke Gruppen eine zunehmende Militarisierung des öffentlichen Raums. Dagegen sagte der regierende Bürgermeister Wegner, die Bundeswehr gehöre in die Mitte der Gesellschaft. Die Präsidentin des Abgeordnetenhauses Seibelt sagte in ihrer Rede, Werte wie Menschenwürde, Freiheit und Demokratie ließen sich nicht vom Sofa aus verteidigen. Deshalb sei es richtig, wieder über eine Wehrpflicht zu diskutieren. Es war das dritte Bundeswehrgelöbnis vor dem Parlament. Wegen der Finanzlücken in der Pflegeversicherung wird aus der Union gefordert, das Eigenheim bei der Eigenbeteiligung von Betroffenen stärker mit einzubeziehen. Ein Erbenschutzprogramm auf Kosten der Allgemeinheit kann es nicht geben. Wer eigenes Vermögen hat, muss es einsetzen, bevor die Gemeinschaft zahlt, so Unionsfraktionsvize Stegemann in der Bild-Zeitung. Aus der SPD kamen zustimmende Signale. Vom Sozialverband Deutschland hieß es, das würde vor allem Menschen mit geringen und mittleren Vermögen treffen, die kleine, selbstgenutzte Wohnungen oder Häuser besitzen, aber keine liquiden Mittel haben. Linksfraktionschef Pellmann argumentierte, Sozialversicherungen seien dazu da, im Versicherungsfall zu zahlen, unabhängig von der Bedürftigkeit. Das 100 Milliarden Euro Sondervermögen für die Bundeswehr wird offenbar ohne Aufsicht des Bundestags ausgegeben. Wie der Spiegel berichtet, wurde ein Kontrollgremium aus Abgeordneten zwar gewählt, ist aber bisher nie zusammengekommen. Der grünen Abgeordnete Schäfer fordert nun ein schnelles Treffen. Er fürchtet unter anderem, dass die Rüstungsunternehmen zu viel Geld für ihre Produkte verlangen. Der Bundestag hatte nach der Zeitenwende-Rede des damaligen Bundeskanzlers Scholz beschlossen, die 100 Milliarden Euro in Form von Krediten aufzunehmen. Die Mittel sind weitgehend verplant. Der Verdacht auf eine Gefahrenlage auf dem Tempelhofer Feld in Berlin hat sich nicht bestätigt. Wie Polizeisprecher Iflender dem RBB gesagt hat, wurde nach einer möglicherweise bewaffneten Person gesucht. Teile des Feldes wurden abgesperrt.
5: Eine Zeugin hat uns heute gegen 13 Uhr einen Streit gemeldet und sie hat wohl gesehen, dass bei diesem Streit eine der Personen einen waffenähnlichen Gegenstand gezeigt haben soll. Wir sind daraufhin mit über 150 Einsatzkräften hier zum Tempelhofer Feld alarmiert worden und haben den Bereich hier abgesucht und haben nach jetzigem Erkenntnisstand keinerlei verdächtige Personen oder auch waffenähnliche Gegenstände hier feststellen können.
3: Polizeisprecher Jörn Iflender. Und soweit unsere Radio 1 Nachrichten. 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
3: Abendsonne und noch Werte um 20 Grad. In der Nacht verbreitet sternenklar und trocken. Abkühlung auf 10 bis 3, in Berlin bis 6 Grad. Vereinzelt leichter Bodenfrost noch möglich. Morgen früh und Vormittag viel Sonne, ab Mittag dann wolkiger. Am Abend in der Prignitz Schauer, sonst trocken bei 26 bis 29 Grad. Verkehr. Zu Beginn ein Hinweis aus Rathenow. Dort kommt es nach einem Feuerwehreinsatz zu Einschränkungen im Mobil- und Festnetz von Vodafone Kabel Deutschland. Teilweise sind auch die Notrufnummern betroffen. Die Störung wird voraussichtlich erst nächste Woche behoben werden können. Jetzt die Meldungen von den Straßen. A2 Magdeburg Richtung Berlin. Zwischen Wohlin und Brandenburg gab es einen Unfall. Die Autobahn ist in dieser Richtung gesperrt. A2 Berlin Richtung Magdeburg. Zwischen Namitzer Brücke und Rastplatz Rietzer See wird die Fahrbahn ausgebessert. Bis morgen früh gibt es dort weniger Spuren. Und die B112 Frankfurt-Oder Richtung Manschnow ist zwischen Podelzig und Hartenow wegen eines defekten Fahrzeugs und verlorener Ladung gesperrt. Wir wünschen gute Fahrt.
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6: Willkommen zur zweiten Stunde hier bei uns. Hello. Wir gehen gleich in die Jahre direkt nach der Wende, denn da ist was ganz Interessantes passiert. Auf Tanzflächen, in leerstehenden Gebäuden, in Kellern, auf Brachen sind Menschen zusammengekommen, die sich vorher nicht treffen konnten. Und plötzlich waren sie verbunden durch Musik. Das ist auf selbstorganisierten Partys und Konzerten passiert in den Nachwendejahren. Und das ist wahrscheinlich das, was man am ehesten als Vereinigung oder Wiedervereinigung bezeichnen könnte. Und genau aus dieser Zeit und von diesen Orten sucht die Berliner Clubkommission jetzt Erinnerungsstücke, also Fotos, Flyer, alles, was sie aus dieser Zeit vielleicht noch irgendwie in einer Kiste im Keller oder auf dem Dachboden stehen haben, um daraus eine große Ausstellung zu stricken. Wir sprechen gleich über das Projekt Tanzflächen der Wiedervereinigung und dann kommen Janka nochmal wieder hier live aus dem Studio 1.

0: Data MC Fever auf Radio 1. Kommen wir jetzt zu einem Projekt, das auf unsere Mithilfe angewiesen ist. Alle, die sich kurz nach der Wende auf improvisierten Tanzflächen in leeren Fabrikhallen bewegt haben, wo die Bar zusammengeschustert war, irgendwer eine Nebelmaschine aufgetrieben hat und der Strom aus der Kabeltrommel kam, die sind jetzt gefragt. Die Berliner Clubkommission, also die Interessenvertretung der lokalen Clubszene, ist auf der Suche nach Fotos, Flyern, Geschichten, Archivmaterial von den Tanzflächen in den Jahren unmittelbar nach der Wende. Also die Zeit, als in Kellern auf Brachen, in leerstehenden Produktionshallen, diese Orte zu oft improvisierten Orten wurden, an denen man dann zum Bass nicht nur gefeiert hat, sondern sich ja oft zum ersten Mal begegnet ist. Denn plötzlich war das möglich. Für eine große multimediale Ausstellung im Herbst ruft die Clubkommission jetzt auf, Archivstücke und Stories aus dieser Zeit einzureichen, damit sie in der Ausstellung sichtbar werden. Gesucht werden Erinnerungen ausdrücklich nicht nur aus Berlin, sondern auch aus ostdeutschen Regionen abseits der Hauptstadt. Im Mittelpunkt stehen die Geschichten hinter den großen Clubmythen. Was genau gesucht wird, welche Erinnerungen bisher in der Erzählung der Wendezeit fehlen und warum es sich heute lohnt, diese Geschichten zu sammeln, darüber spreche ich jetzt mit Katharin Arendt, Initiatorin des Projektes Tanzflächen der Wiedervereinigung, und mit Lisa Weinhold von der Clubkommission. Hallo, schön, dass ihr da seid.
1: Hallo.
2: Hallo.
0: Ich habe das Gefühl, dass zumindest Berliner Clubkultur so kurz nach der Wende eigentlich ganz gut dokumentiert ist. Also gerade die großen, die legendenbehafteten Orte, darüber weiß man ja recht viel. Das ist aber nicht unbedingt das, was ihr sucht, ne?
1: Nee, genau. Wir suchen nämlich eigentlich all das daneben. Und vor allem, wenn man sich so diese Geschichte anguckt, die erzählt wird, dann sind es doch immer wieder dieselben großen Orte und teilweise auch oder sehr häufig dieselben Menschen, die zur Sprache kommen. Und wir fragen uns, ich glaube, wir gucken vor allem auch beide aus einer ostdeutschen Perspektive darauf, kommen beide aus Ostdeutschland. Ich bin 2 Jahre vor der Wende geboren und in der Nachwendezeit so in der Rave-Kultur groß geworden in Sachsen-Anhalt. Aber dennoch habe ich mich immer gefragt, wo sind eigentlich die Geschichten aus den ländlichen Regionen, aus Ostdeutschland, aus den Clubs, die nicht Techno-Musik gespielt haben, sondern was anderes, und auch aus den kleinen, selbstgemachten Orten, die eben nicht die großen Läden waren, die Geschichte geschrieben haben. Und darum geht es uns. Und auch all die Perspektiven, die vielleicht bisher weniger erzählt wurden, weibliche Perspektiven, migrantische Perspektiven, queere Perspektiven und auch das ganze Spektrum an Clubkultur. Wenn wir so an den Mythos und gerade auch so den Berliner Mythos der Clubkultur der 90er Jahre denken, dann ist es ja auch sehr viel Schönes und Freudiges, was da erzählt wird, was alles auch wahr ist. Und gleichzeitig ist diese Zeit auch von Umbruch, von Spannungen, von Konflikt und auch von Verlust geprägt und auch der Frage von, wer war dabei, wer konnte vielleicht nicht damit bei sein oder für wen ist es auch nicht nur eine krasse hedonistische Zeit gewesen, und all diese Dinge bestehen ja nebeneinander, und das wollen wir, glaube ich, so beleuchten und auch wie hat das Städte, Räume verändert und genau, wie sind Menschen zum ersten Mal zusammengekommen.
0: Gebt uns mal ein paar mehr Beispiele, was genau ihr meint mit Tanzflächen der Wiedervereinigung, damit Leute, die das jetzt hören, sich erinnern und im besten Fall sagen, oh Mensch, da habe ich ja, glaube ich, vielleicht auch noch was in der Kiste im Keller. Also um welche Art Veranstaltungen oder um welche Art Orte geht es euch denn da zum Beispiel?
2: Uns geht's auch nicht nur um, wie Katharina schon sagte, nicht nur eine Techno-Veranstaltung. Vielleicht war es auch das Punk-Konzert im Jugendclub. Und vielleicht gibt's davon noch eine Videoaufzeichnung. Oder vielleicht hat man selber in der Band gespielt und kann ganz viel erzählen, wie man gestaltet hat in dem kleinen Ort in Sachsen oder in Brandenburg. Oder wie man vielleicht auch das erste Mal mit einem Synthesizer was ausprobiert hat und den hat man noch zu Hause rumliegen. Mhm. Und sagt sich, Mensch, vielleicht könnte der auch wieder da auftauchen in der Ausstellung. Solche Geschichten, aber auch vielleicht ein Ort, wo man aktiv war im Jugendclub und man noch einen Flyer hat und dieser Flyer und jetzt nicht nur der Flyer aus einem Club in Berlin.
0: Um welchen Zeitraum geht es euch da dabei? Also, sagt es nochmal so ungefähr.
1: Genau, uns geht es sehr konkret um die Zeit zur und nach der Wiedervereinigung, ganz konkret so 1989 bis 95 ungefähr. Aber wir möchten es nicht darauf beschränken, weil uns interessiert auch das, was den Weg für die Clubkultur dieser Zeit geebnet hat und die Einflüsse. Also interessieren uns auch Protagonistinnen aus DDR-Zeiten, die sich damals schon, die damals schon clubkulturelle Räume vor dem Mauerfall gestaltet haben. Und gleichzeitig interessieren uns auch alle kulturellen Einflüsse, musikalisch, ja, wie kulturell, die auf diese Kultur einzahlen. Und deswegen ist das so ein bisschen, möchten wir es ein bisschen offen lassen, aber wenn du mich genau fragst, dann 89 bis 1995.
3: Okay, das gibt uns ja schon so eine ungefähre Orientierung. Wenn jetzt Hörer sagen, ey, ich habe da selbst damals was organisiert oder ich war Gast, das war so eine geile Zeit, ich habe da bestimmt noch was. Welche Gegenstände kann ich denn bei euch einreichen? Den Synthesizer fand ich gerade schon ein gutes Beispiel.
1: Ich glaube, wir sind wirklich interessiert an allem, von der Oral History, der Geschichte, die du uns erzählst, und wir kommen vorbei und machen ein Interview mit dir, von Tonbandaufnahmen bis hin zu Fotografien. Wir sind auch interessiert an künstlerischen Positionen und Videomaterial, Objekte, größer bis kleiner. Wir sind wirklich offen bis all, cool. Für alles.
2: Vielleicht noch ein kleines Beispiel zu einer künstlerischen Position. Wir interessieren uns auch Dinge, die vielleicht auch heute was verhandeln von damals. Und dann nenne ich jetzt mal ein Beispiel. Wir waren vor ein paar Monaten bei einem kleinen Theaterstück. Das ging um den Shizu-Tempel. Das war zwar in Berlin, aber von dem Club haben wahrscheinlich noch nicht so viele gehört. Und das war tatsächlich ein Club in Friedrichshain, der aber aus der aktivistischen Hausbesetzer-Szene kam und da auch ein Freiraum war, um Energie zu tanken. Aber es gab da auch Veranstaltungen. Und die haben dieses Stück aufgeführt und sowas finden wir natürlich auch total spannend, weil es das heute auch nochmal mit in die heutige Gegenwart mit verhandelt.
3: Die Clubkommission sucht Zeugnisse der Nacht- und der Musikkultur, vor allem der bisher weniger bekannten, aus den direkten Jahren nach der Wende. Was sie damit vorhat und warum diese Orte und diese Zeit so besonders waren, darüber sprechen wir gleich weiter nach Musik von Kevin Morby.

0: Mobby, Javelin auf Radio 1. Sie können Teil werden eines großen Archivs, einer großen Ausstellung der Berliner Clubkommission. Gesucht werden Erinnerungen und Erinnerungsstücke aus dem Nachtleben, von selbstorganisierten Partys, von selbst zusammengeschraubten Clubs und Konzerten aus Berlin und der ehemaligen DDR, und zwar aus der Zeit kurz nach der Wende. Katharin Arendt und Lisa Weinholz sind bei uns vom Projekt Tanzflächen der Wiedervereinigung. Warum ist diese Zeit für euch als Clubkommission so spannend? Also was passierte denn bei diesen oft selbstgemachten Veranstaltungen so kurz nach der Wende?
1: Also ich glaube, für uns ist das wirklich wie, wir blicken da so drauf wie auf so ein innovatives, demokratisches, gesellschaftliches Labor. Ich glaube, das ist so ein bisschen, wie wir es sehen und was wir erforschen wollen. Und das sind Kulturräume, improvisierte Kulturräume, die entstanden sind in einer politisch extrem einzigartigen und gesellschaftlich einzigartigen und bis heute extrem relevanten Zeit. Ne? Also ein geteiltes Deutschland ist zusammengekommen, und vor allem in dieser Zeit um die Wiedervereinigung kommt diesen Orten eine starke Bedeutung zu, weil ja Deutschland und das wiedervereinigte Deutschland und Westdeutschland und all das war noch nicht so richtig da, und es gab so einen Zwischenzeitraum, wo eigentlich neue Regeln, neue Art der Kulturpraxis entstanden sind und ganz viel auch auf den Tanzflächen, wo man sich einfach erstmal abseits vom Staat und auch Regulierung begegnet ist. Und das interessiert uns und dieses Potenzial. Und wir denken einfach auch gerade heute in einer Zeit, wo Demokratie auch wieder angegriffen ist und bröckelt, ist das wichtiger denn je zu gucken, was bedeutet das eigentlich von damals und was hat das mit heute auch zu tun.
0: Ihr sammelt also Fotos, Flyer, Gegenstände aller Art, Stories. Was passiert dann damit? Ihr plant eine große Ausstellung zum Tag der Deutschen Einheit, glaube ich, ne?
2: Genau, die Ausstellung beginnt am Tag der Deutschen Einheit und endet am Tag des Mauerfalls am 9.11. Also ist auch eine Zeit lang offen, die man dann auch besuchen kann. Vielleicht nicht jeden Tag, aber das zeigt sich dann. Und wir wollen unterschiedliche Bereiche in der Ausstellung aufzeigen. Einmal auch einen Erfahrungsraum, wo man vielleicht reinkommt und merkt, so war es vielleicht.

0: so fühlt sich's an, aber dann eben auch die Fotos, Flyer, aber auch Möglichkeiten, dass Zeitzeuginnen sprechen, sei es nochmal per Video aufgezeichnet oder per Audioformat oder vielleicht auch ab und an mal eine Performance oder ein Konzert. Also wir sind da auch noch ganz offen, was genau, wie genau sich das dann gestaltet, je nachdem, was die Einsendungen
1: sind. Wollte ich gerade sagen, hängt ja davon ab, was Leute euch dann so zuschicken oder euch erzählen.
0: Weil wir eben halt auch wirklich darstellen wollen, was das für ein Freiraum diese Tanzflächen war und wie Menschen sich die gestaltet haben und neue Regeln auch ausgehandelt haben. Und so ein Gefühl wollen wir damit wieder vermitteln.
2: Genau, und gleichzeitig eben auch das ganze Spektrum dieser Geschichte irgendwie erzählen. Und deswegen werden da verschiedene Kapitel passieren, wo wir tiefer eintauchen und uns das anschauen aus unterschiedlichen einfach Perspektiven. Und um das so partizipativ wie möglich und die Geschichte auch so partizipativ wie möglich zu machen, gibt's eben auch diese Ausschreibung, diesen Open Call, wo wir einfach hoffen, dass sich möglichst viele dran beteiligen oder auch den Leuten, von denen sie wissen, hey, die Person hat damals einfach krasse Sachen gemacht oder auch erfahren, hast du das gesehen, sende doch hier mal was ein oder melde dich mal bei den Leuten. Und deswegen freuen wir uns auch, heute hier zu sein und irgendwie darüber was zu erzählen und alle einzuladen.
1: Wie kann ich euch denn erreichen, wenn ich was beisteuern will?
2: Also,
0: wir haben auch eine Webseite, die heißt Tanzflächen der Wiedervereinigung.de. Okay. Kann man auch einfach in die Suchmaschine eingeben, aber wir haben auch eine E-Mail-Adresse und
2: kann ich auch nochmal sagen, die ist tdw@clubcommission.de.
1: Merkt sich keiner, aber ich glaube, Tanzflächen der Wiedervereinigung googeln ist ein richtig guter Weg. Gut. Oder bei uns auf radio1.de gucken.
0: Oder einfach bei der Club Commission. Wir haben ja auch eine Webseite, da findet man es auch. Genau.
2: Genau, und auf der Website findet man einfach ein Online-Formular und da kann man einfach sich erstmal veredeln, ein bisschen was reinschreiben und was man so beizutragen hätte oder uns auch Hinweise schicken und dann melden wir uns ganz schnell.
1: Und sag mal, stattfinden soll die Ausstellung an einem bisher geheimen Ort, der erst kurz vorher bekannt gegeben
2: werden soll. So sieht's nämlich aus.
1: Ist das vielleicht einer genau dieser Orte, über die wir gerade gesprochen haben?
2: Also es ist auf jeden Fall ein sehr relevanter Ort und es wird sich auf jeden Fall unter der Erde abspielen und mehr verraten wir noch nicht.
1: Tanzflächen der Wiedervereinigung. Ein Projekt der Berliner Clubkommission sucht ihre Fotos, Geschichten, Erinnerungsstücke, alles was sie haben von genau eben diesen, den Tanzflächen, vor allem den bisher Unbekannten aus den Jahren nach der Wende. Ich danke euch beiden sehr, Katrin Arendt und Lisa Weinhold von der Clubkommission vom Projekt, dass ihr bei uns wart. Ich wünsche euch ganz viele super spannende Einreichungen.
2: Dankeschön.
0: Danke für die Einladung. Applaus

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Manchmal sind es diese kleinen Alltagsbeobachtungen, in denen ganz viel Wahrheit und ganz viel Weisheit steckt. Das merkt man an der Musik unserer heutigen Gäste. Aus Innsbruck kommt die Band, deren Debütalbum im Herbst erscheint. Und jetzt sind sie nochmal live bei uns im Studio 1. Janka,

Dankeschön. Ja, das war unsere neue Single Mein Kopf will allein sein. Und die wird in ungefähr 3 Stunden, also, oder wie spät haben wir es? So gegen Mitternacht dann überall verfügbar sein, wo ihr Musik hört. Genau. Ja, jetzt haben wir nur einen letzten Song für euch. Und der heißt Wenn du dann weg bist. Es geht um Oversharing, das, was man vielleicht, wir haben davor schon im Interview kurz drüber gesprochen. Ja, auf jeden Fall hat es uns sehr gefreut, dass wir da heute spielen haben dürfen. Danke für die Einladung. Und genau, ich hoffe, wir sehen uns irgendwann live irgendwo, wenn wir spielen. Genau, wir sind Janka aus Innsbruck und jetzt kommt, wenn du dann weg bist. Viel Spaß.

Wenn Sie mehr davon hören wollen, halten Sie im Herbst Ausschau nach dem Debütalbum von Janka. Danke euch.

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2: Es ist das Jahr 2000. Jack Antonoff erinnert sich an das Touren im Minivan seiner Eltern ganz zu Beginn seiner Karriere. An einer Tankstelle schallt aus den Lautsprechern die Musik von Blue Magic. Es läuft ihr Song Just Don't Want to Be Lonely. Heute, ein Vierteljahrhundert später, verwendet Jack Antonoff das Lied von Blue Magic für die Erinnerungen an die Zeit im Minivan. Mit seiner Band Bleachers hat er es für ihr neues Album Everyone for 10 Minutes neu interpretiert unter dem Titel The Van.

Der immer größer werdenden gesellschaftlichen Kommerzialisierung stehe eine neue Aufrichtigkeit und Hoffnung gegenüber, so Jack Antonoff. Es werde immer klarer, dass der Fokus in Zeiten von Digitalisierung und künstlicher Intelligenz auf dem Wert menschlicher Beziehungen liegt. Solche, die man über Jahre aufbaut, zum Beispiel in einem Minivan, in dem man mit seinen Freunden von einem Konzert zum nächsten tourt. Vom neuen Bleachers-Album Everyone for 10 Minutes, The Van.

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1: Das war das Studio 1 für heute. Wir hören und sehen uns morgen nochmal zum Finale dieser Woche hier ab 19 Uhr. Auch morgen wieder mit Live-Musik, mit fantastischen Gästen. Jürgen Kuttner kommt morgen zum Beispiel vorbei. Und wenn Sie mal im Publikum dabei sein wollen, das kostet nichts, nur eine Anmeldung auf unserer Website radio1.de. Sophia Wetzke ist mein Name. Schön, dass Sie dabei waren. Ich wünsche Ihnen jetzt noch einen guten Abend.

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2: Um 21 Uhr mit Alexandra Nestmann. Die USA und der Iran haben sich auf einen Entwurf für ein Rahmenabkommen für eine Waffenruhe geeinigt. Das berichten US-Medien. Demnach muss Präsident Trump noch zustimmen. Carsten Kühntop.
3: Laut dem Dokument verlängern beide Seiten die Waffenruhe um 60 Tage. Der Iran verpflichte sich zur vollständigen Öffnung der Straße von Hormuz innerhalb von 30 Tagen, habe vorher aber alle gelegten Seeminen zu beseitigen. Gleichzeitig gäben die USA ihre Blockade der iranischen Häfen auf, und zwar in dem Maße, wie sich die Schifffahrt durch die Straße von Hormuz wieder normalisiere. Außerdem erkläre der Iran, nicht nach einer Atombombe zu streben. Während der verlängerten Feuerpause, so die Berichte, wollten beide Kriegsparteien in Nuklearverhandlungen einsteigen.
2: Die internationale Holocaust-Gedenkstätte Yad Vashem will zwei Niederlassungen in Deutschland gründen, in München und Leipzig. Nicole Markwald.
4: München sei aufgrund seiner strategisch günstigen Lage und seiner Bildungslandschaft ein idealer Standort, heißt es in einer Mitteilung der Holocaust-Gedenkstätte. Zudem habe die Wahl Münchens, der Geburtsstätte der NSDAP, eine tiefe symbolische Bedeutung. Bundesbildungsministerin Karin Prien, CDU, sagte, gerade junge Menschen wüssten zu wenig über die systematische Ermordung von Millionen Juden im Nationalsozialismus. Bildung und Begegnung seien ganz entscheidend, um das Gedenken wachzuhalten und Geschichte begreifbar zu machen, betonte Sachsens Ministerpräsident Michael Kretschmer.
2: Begleitet von Protesten von Wehrdienstgegnern haben vor dem Berliner Abgeordnetenhaus 30 Bundeswehrrekruten ihren Fahneneid geleistet. In einem Aufruf zu dem Protest beklagten linke Gruppen eine zunehmende Militarisierung des öffentlichen Raums. Dagegen sagte der regierende Bürgermeister Wegner, die Bundeswehr gehöre in die Mitte der Gesellschaft. Die Präsidentin des Abgeordnetenhauses Seibelt sagte in ihrer Rede, Werte wie Menschenwürde, Freiheit und Demokratie ließen sich nicht vom Sofa aus verteidigen. Deshalb sei es richtig, wieder über eine Wehrpflicht zu diskutieren. Der Ausfall von Telefon und Internet in Forst ist behoben, das hat die Leitstelle Lausitz am Abend mitgeteilt. Ursache für die stundenlange Panne soll ein defektes Kabel gewesen sein. Weiter Probleme gibt es im Havelland. In Rathenow und mehreren Ortsteilen ist der Notruf 112 aus dem Vodafone-Festnetz nicht erreichbar. Voraussichtlich noch bis Dienstag. Das Wetter. 17 Grad aktuell in Grünow bei Prenzlauer, 19 in Eberswalde und 21 in Lübben. In der Nacht verbreitet Sternen klar und trocken. Abkühlung auf 10 bis 3 in Berlin bis 6 Grad, vereinzelt Bodenfrost. Morgen früh und Vormittag viel Sonne, ab Mittag wolkiger bei 26 bis 29 Grad.
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5: Hallo, schön, dass Sie da sind. Ja, heute wird's dabbig und es wird um die großartige Kraft des Gruppenmusizierens gehen. Seien Sie gespannt.

Mehr als ein Song, ja, eher ein Statement. Fat Freddy's Drop, Slings and Arrows. Ja, ein Song aus dem Jahr 2015 und nicht nur musikalisch ein Pfund, sondern auch textlich. Slings and Arrows, natürlich eine Phrase aus Shakespeares Hamlet. Whether 'tis nobler in this mind to suffer the slings and arrows of outrageous Fortune. Ja, so ist es wohl ein Song über zwei Menschen, die sich gleichzeitig anziehen und verletzen. Ja, und die es verstehen, mit Worten den jeweils anderen zu treffen. Aber man kann den Song auch politischer lesen, besonders im Kontext von Neuseeland, der Heimat von Fat Freddy's Drop. Ja, und dem Verhältnis zwischen Maori und der mehrheitlich europäisch stämmigen Bevölkerung. Ja, eine äußerst problematische Beziehung, so muss man es wohl sagen. Für deren Verbesserung aber die Band Fat Freddy's Drop schon allein durch ihre diverse Zusammensetzung, also der Bandmitglieder, ja, bereits viele Jahre lang sorgt. Und damit sage ich herzlich willkommen zu einer neuen Ausgabe von Desire. Wie schön, dass Sie dabei sind. Und heute gehört die Sendung ganz den neuseeländischen Groove-Alchemisten Fat Freddy's Drop, die nächste Woche auch Berlin in Schwung bringen. Denn sie spielen live in der Zitadelle Spandau. Ja, zwischen Dubnebel, warmen Soul-Vibe und ja, endlosen Basslinien feiern wir heute diese wunderbar lässige Meisterkapelle aus Wellington, so nenne ich sie mal. Mit ihrem Debüt seinerzeit 2005 haben Fat Freddy's Drop etwas ganz Besonderes geschaffen. Ja, eine Mischung aus Dub, Reggae, Soul, Jazz und Funk, die nicht am Reißbrett entstanden ist, sondern aus jahrelang Live-Jams gewachsen ist. Ja, viele der Stücke wurden schon auf der Bühne geformt, bevor sie überhaupt ins Studio kamen. Und genau das hört man auch Based on a True Story, so heißt nämlich das Debütalbum. Genau das hört man diesem Album auch an. Und das bringt nun die Band anlässlich des 20-jährigen Jubiläums noch einmal auf die Bühne am 5. Juni. Wie gesagt, nächste Woche Freitag live in der Zitadelle Spandau. Und falls Sie noch keine Karten haben, naja, nun, da habe ich was für Sie. Dazu kommen wir auch gleich. Denn ich habe den Saxophonisten von Fat Freddy's Drop, Chopper Reeds, zum Interview getroffen. Und ihn hören wir gleich. Ja, und um die Konzerttickets geht's auch gleich.

0: Fat Freddy's Drop, Wandering Eye, ja, in der gekürzten Version, denn fast alle Songs auf dem legendären ersten Album der Giganten aus Neuseeland sind so, ja, um die 7 Minuten lang. Und so hören wir die nächsten dann auch in voller Länge. Based on a True Story, so heißt das Debüt der Band. Und das ist ein Album, das 2005 erschienen ist und damals wie heute zeigt, wie lebendig, ja, organisch und gleichzeitig zeitlos Musik klingen kann. Ich sagte ja schon, die Mischung aus Dub, Reggae, Soul, Jazz und Funk, die ist sehr, sehr organisch, aus jahrelangen Live-Jams entstanden. Und um es kurz zu sagen, genau das macht auch einen Live-Auftritt der Band nach all den Jahren aus. Es ist die Improvisation oder wie der Saxophonist der Band Scott Towers alias Chopper Reeds erzählt, es ist der Tanz auf dem Drahtseil.
1: It's actually the part of the show that we probably in between the songs, you know, just follow our instincts and take the audience along on a bit of an adventure, you know, and it's thrilling, you know. Someone described it to me, it's got to feel like at any moment it might fall over and be a disaster. You know, it's like tightrope walking. If someone's walking a tightrope between two buildings and they're attached, if they've got a harness on, it's not that exciting, right? But if there's no harness, it's thrilling to watch, right?
0: Die Band folge also live einfach ihren Instinkten, sagt Chopper Reeds, und ja, entführt das Publikum auf eine Reise ins Ungewisse. Ja, die Songs, die könnten beim Improvisieren jederzeit kippen oder entgleisen, und das sei eben wie bei einem Drahtseilakt ohne Sicherheitsnetz. Und ja, diese potenzielle Unsicherheit, die erzeugt dann eine wahnsinnige Spannung live beim Konzert. Ja, vielleicht ist es eben auch deshalb jenes erste Album von Fat Freddy's Drop, das so legendär ist, denn viele Songs, die sind ja auf der Bühne erst gewachsen, bevor sie dann im Studio landeten, und genau das hört man dem Album auch bis heute an. Es klingt nicht konstruiert, sondern eher, ja, sehr ehrlich, wie schon der Titel sagt, basierend auf einer wahren Geschichte. Eine Geschichte aus unzähligen Nächten auf der Bühne, aus, ja, Improvisation und aus einem gemeinsamen musikalischen Flow, erzählt Chopper Reeds.
1: Well, it's changed. It's constantly evolved over the time that the band's been together. Actually, it's been really interesting as part of the process of preparing for this tour. We've been going back to the original recordings of Based on a True Story and isolating individual parts of them and diving into the arrangements and the, you know, the horn voicings and keyboard parts and that sort of thing. And yeah, that was a real labor of love for the band. It's put together in a really sort of almost like collage rather than traditional songwriting, I guess. I mean, they were songs that were in the band's repertoire and had been played live lots and lots of times leading up to the recording process. And so what they did was they actually got a live version of the song and sort of used that as the master template for what was then recorded in the studio. So that's partially where the name comes from, based on a true story, because all the versions of the songs.
0: Ja, ich fasse das mal zusammen. Also Scott Towers alias Chopper Reeds erklärte eben, dass sich die Musik der Band im Laufe der Zeit weiterentwickelt habe. Nun bringen sie ja dieses legendäre Album wieder auf die Bühne, so auch in Berlin nächste Woche, Freitag. Und für die Tourvorbereitung, da haben sie sich natürlich nochmal intensiv mit den Originalaufnahmen beschäftigt. Die Songs, die sind ja ursprünglich aus Live-Versionen entstanden, später dann im Studio weiterverarbeitet worden. Daher stamme ja auch der Titel für das Debütalbum Based on a True Story. Das hat er ja auch nochmal wiederholt. Denn all die Songs sind aus wahren Begebenheiten, den Live-Jams entstanden. Und ja, da steckt ziemlich viel Geniales drin. Aber natürlich sei das Songwriting der Band über die letzten 20 Jahre auch etwas mehr mit gezielter Planung verbunden.
1: And then new sort of studio techniques and arrangements were layered on top of it, and the arrangements sort of developed and changed.

0: So, I mean, I guess as we've gone on over the years, our songwriting has become more purposeful, perhaps, might be a way to describe it. There's been a little bit more sort of pre-planning going into it.
1: So hat Scott Towers von Fat Freddy Stopped erzählt, dass natürlich neue Studiotechniken im Laufe der Zeit dazukamen und die Arrangements sind auch weiterentwickelt worden. Insgesamt ist eine Art des gezielten Songwritings und das Interesse an neuen Sounds in die Songs der Band dazugekommen, ganz selbstverständlich hört man das auch, so wie der größere Anteil an elektronischen Elementen, zum Beispiel im folgenden Song, den wir gleich hören. Razor heißt der, ist von 2015. Aber natürlich wird man das auch den alten Songs nächste Woche anhören, indem sie dann in neuen Versionen auf der Bühne landen. Und das nach 20 Jahren.
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1: No Name, bürgerlich Fatima Warner, stammt aus Chicago's South Side, ja, und fand über Poetry und Spoken Words zum Rap. Nach ersten Erfolgen mit Features bei Chance the Rapper wurde sie dann mit dem gefeierten Mixtape Telefon zu einer der spannendsten Stimmen im Hip-Hop. Und genau von diesem Album Telefon, stammt auch der eben gehörte Track Sunny Duet. Ja, der so absolut herrlich zu den Songs von Fat Freddy's Drop Pass, die ja Mitte der 2000er diesen dubbigen Sound international revolutionierten. Zum 20. Jubiläum ihres Debütalbums kommt die Band aus Neuseeland nun auf Tour und ist nächste Woche in Berlin. 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Ich bin ja ziemlich sicher, das wird sehr, sehr großartig werden. Berlin Sommer und Fat Freddy's Drop in der Zitadelle. Da freue ich mich schon drauf. Ein Höhepunkt des Abends wird dann in jedem Fall der nächste Song werden. So viel sei wohl sicher. Ernie heißt er. Er ist ein absoluter Klassiker der Band. Und das findet natürlich auch Bandmitglied Scott Towers alias Chopper Reeds.
2: We still love performing those songs, you know. And as you say, they still get played on the radio and DJs play them and you know. And Ernie, for example, is still getting sampled by hip-hop producers all around the world, you know, to this day. And I think that's probably a testament to the fact that the ideas are just very clear and well executed and played with some real elan, that it's a real joy that kind of comes through in those recordings.

0: Einer der absoluten Klassiker der neuseeländischen Band Fat Freddy's Drop, Ernie. Ja, ein Track, dessen Titel bis heute nicht wirklich erklärt wurde. Wahrscheinlich stammt der Name einfach aus einer Jam-Session oder ja, war ein interner Arbeitstitel, der irgendwann einfach so geblieben ist. Der berühmte Ernie von Ernie und Bird, der ist allerdings, glaube ich, nicht gemeint. Zumindest nimmt das, oder zumindest gibt es der Text nicht her, denn da geht es ja eher um ja, Ruhe, Liebe und ja, moving like the willow tree, wie wir eben gehört haben. Ja, aber zumindest der Bandname, der ist ja geklärt. Fat Freddy's Drop, die sind nach Fat Freddy's Cat aus dem Underground-Comic The Fabulous Fury Freak Brothers benannt. Und diese Figur, diese Comicfigur, die ist in der neuseeländischen Gegenkultur der 70er und 80er Jahre ziemlich geläufig gewesen, hatte auch alles so ein bisschen mit LSD zu tun und mit LSD-Trips. Und ja, daher kommt dann wohl auch das, der Zusatz Drop. Alles Weitere können Sie sich ja dann zusammenreimen. Zu Beginn war dann auch schon klar, dass Fat Freddy mit einem Bläsersatz arbeiten wollen. Und sogar ein Jahr nach der Formierung des ersten Kerns der Band kam dann auch Scott Towers, alias Chopper Reeds, dazu, der Saxophonist. Und er erzählte mir, wie er sich damals den bereits bestehenden Songs von Based on a True Story angenähert hat.
1: My experience coming into the band was a bit funny in that I didn't know the names to any of the songs. And so I would have to listen to how the song started, you know, Ernie with the piano, for example. And then I go, oh, that's that song. I wouldn't know what the song was called, but I'd know what I was supposed to play because I'd been listening to it to learn it. I just kind of think of them as sort of sonic paintings, you know, like the sound of the piano comes in and it just evokes a sort of a feeling to me, and I know how the music should sort of feel and sound after that. And I think that's the same for the audience too, you know. Some of those things, the songs start and they instantly are transported to a feeling that they've had in the past and are hopefully having again, you know. Yeah, so, I mean, favourite old songs do become favourite old songs for a good reason, you know. They're linked to people's memories and their experiences, and yeah, we get such a great reaction when some of those songs drop, you know, on stage, and it's infectious, you know. All of a sudden, we're feeling that same excitement and energy and joy that the audience is feeling. So yeah, it's a great experience to be able to revisit that old material.
0: Der Einstieg in die Band sei also zunächst recht amüsant gewesen, erzählt Chopper Reeds rückblickend. Er habe viele Songtitel vor allem über ihr Gefühl verstanden, erzählt er. Ja, fast wie klangliche Gemälde hat er es beschrieben, die sofort ja bestimmte Stimmungen auslösen. Und dass die Songs bestimmte Gefühle evozieren, diesen Eindruck, den hat er auch beim Publikum. So ist das zumindest seine Beobachtung. Und dazu rufen diese Songs natürlich viele alte Erinnerungen wach und erzeugen live eine besondere Dynamik, eine ansteckende Energie zwischen Band und Publikum. Und zwar jedes Mal neu.

Von ihrem Debüt Based on a True Story, das gerade 20. Jubiläum hat und deswegen wieder auf die Konzertbühne kommt, so zum Beispiel nächste Woche Freitag in Berlin, Fat Freddy's Drop waren das mit Flashback. Ja, und wenn man Based on a True Story auflegt, dieses Debütalbum, dann fällt sofort auf, ja, hier wird nichts gehetzt. Die Songs, die nehmen sich alle Zeit. Was ja, ja eine Seltenheit ist dieser Tage. Die Basslinien rollen langsam an, Bläser setzen Akzente, alles wirkt warm, tief und entspannt. Ja, fast so, als würde die Musik selbst atmen. Und genau darum geht's in dieser Ausgabe von Desire und soll auch, und so soll es auch gleich weiter darum gehen. Ich lasse auch gleich weiterhin Chopper Reeds von Fat Freddy's Drop zu Wort kommen. Aber das alles hat die Band natürlich nicht allein gepachtet. Auch der Musiker Angelo De Augustine, den man zuletzt von seiner Zusammenarbeit mit Sufjan Stevens kennt, ja, der schafft es mit seinem neuen Album, mit seiner Musik Luft zum Atmen zu erzeugen. Mit seinem neuen Album Angel in Plain Clothes erzählt der Singer-Songwriter aus L.A. von einer tiefgreifenden Zeit der Krise und Heilung. Und mehr dazu gleich.

Ein Song, der entstanden ist aus Stimme, Gitarre und viel Verletzlichkeit. Ergänzt nur durch feine Streicher von Produzent und Multi-Instrumentalist Oliver Hill. Empty Shell war das. Ein Song von dem neuen Album Angel in Plain Clothes von Angelo Di Augustin. Ein Song, der aus einer Zeit stammt, in der er nach einem ja schweren, zunächst ungeklärten gesundheitlichen Zusammenbruch vieles neu lernen musste. Also sowas wie sprechen, gehen, Musik machen, also die wichtigen Sachen. Alles Schritt für Schritt und unglaublich eigentlich, dass das so passiert ist, auch unglaublich, dass man ihm im Krankenhaus nicht sagen konnte, was genau der Auslöser war. Di Augustin beschreibt diese jetzige Phase als eine Art zweite Chance im Leben, ja, in der er die Bruchstücke seiner früheren Identität neu zusammensetzt und sich auch selbst neu kennenlernt. Und das eben gehörte Empty Shell, das versteht er dabei weniger als einen ja, klassischen Song, sondern vielmehr als unmittelbares Dokument, so sagte er es, eines Überlebens, ja, eines Weitergehens. Und ja, ein Triumph darüber, dass er selbst derartige gesundheitliche Probleme hatte, aus denen er sich herauskämpfen musste. 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

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Ja, und wirklich eine neue Traumkollaboration, so könnte man es nennen. Biba Dobi trifft auf The Marías hier in diesem Track mit All I Did Was Dream of You. Ein schwebender, ja fast schwereloser Song zwischen Indie-Pop und Tagtraum. Und ja, das ist genau der richtige Sound für das Versinken im eigenen Kopfkino und auch sehr, sehr passend für diese Ausgabe von Desire, in der ja der Schwerpunkt auf der neblig-dubbigen Soul-Wärme von Fat Freddy's Drop liegt. Die nächste Woche live in Berlin spielen. Ja, und genau so geht's auch gleich weiter in der zweiten Stunde. Bis zu den Nachrichten noch hören wir das in schwebend luftigem Gefühl der bisher gehörten Songs in nichts nachstehende Seaside. Kwong Bin und Leon Bridges.

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2: Um 22 Uhr mit Thomas Haag. Guten Abend. Unterhändler der USA und des Iran sollen sich auf einen Rahmen für eine neue Waffenruhe geeinigt haben. Das berichten mehrere Medien und berufen sich auf US-Kreise. Demnach könnte die Feuerpause um 60 Tage verlängert werden. Aus Washington, Carsten Kühntop.
3: Der Iran verpflichte sich zur vollständigen Öffnung der Straße von Hormuz innerhalb von 30 Tagen. Gleichzeitig gäben die USA ihre Blockade der iranischen Häfen auf. Und zwar in dem Maße, wie sich die Schifffahrt durch die Straße von Hormuz wieder normalisiere. Während der verlängerten Feuerpause, so die Berichte, wollten beide Kriegsparteien in Nuklearverhandlungen einsteigen.
2: Der Tarifstreit bei der Deutschen Telekom ist beigelegt. Arbeitgeber und Gewerkschaft Verdi haben sich heute auf einen neuen Abschluss für die 60.000 Beschäftigten geeinigt. Ab August gibt es demnach pauschal 150 Euro mehr pro Monat. In einem Jahr steigt diese Zulage noch einmal um 140 Euro. Außerdem erhalten Gewerkschaftsmitglieder zum ersten Mal einen Bonus. Und die Telekom verzichtet auf betriebsbedingte Kündigungen. Der Verdacht auf eine Gefahrenlage auf dem Tempelhofer Feld in Berlin hat sich nicht bestätigt. Wie Polizeisprecher Iflender dem RBB bestätigt hat, wurde nach einer möglicherweise bewaffneten Person gesucht. Teile des Feldes wurden abgesperrt.
4: Eine Zeugin hat uns heute gegen 13 Uhr einen Streit gemeldet und sie hat wohl gesehen, dass bei diesem Streit eine der Personen einen waffenähnlichen Gegenstand gezeigt haben soll. Wir sind daraufhin mit über 150 Einsatzkräften hier zum Tempelhofer Feld alarmiert worden und haben den Bereich hier abgesucht und haben nach jetzigem Erkenntnisstand keinerlei verdächtige Personen oder auch waffenähnliche Gegenstände hier feststellen können.
2: Polizeisprecher Jörn Iflender. Die Lage auf dem Berliner Wohnungsmarkt ist weiter angespannt. Laut dem heute veröffentlichten Mietspiegel liegt die mittlere Netto-Kaltmiete jetzt bei 7,71 Euro pro Quadratmeter. Das sind 50 Cent mehr als vor zwei Jahren. Bausenator Gäbler und der Verband Berlin-Brandenburgischer Wohnungsunternehmen sprachen von einer moderaten Erhöhung. Der Berliner Mieterverein sieht die Entwicklung dagegen kritisch. 30 Rekruten des Berliner Wachbataillons haben am Abend ihr Gelöbnis vor dem Abgeordnetenhaus abgelegt. Die Zeremonie fand auf dem Margot-Friedländer-Platz statt. Die Soldaten haben zuvor ihre Grundausbildung abgeschlossen. Das Wachbataillon übernimmt unter anderem repräsentative Aufgaben und sichert im Ernstfall auch das Regierungsviertel. Soweit die Nachrichten. 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Das Wetter nachts ist es sternenklar und es bleibt trocken. Die Tiefstwerte dazu liegen zwischen 10 und 3 Grad. Morgen haben wir erst Sonne, am Nachmittag dann immer wieder ein paar Wolken. Die Höchstwerte dazu liegen bei 26 bis 29 Grad.
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5: Hallo und willkommen zurück zur zweiten Stunde.

0: Wenn der Scirocco weht, ja, dann bringt der heiße Wüstenwind aus dem Südosten wohl häufig feinen Sahara-Staub nach Europa. Ja, daran hat der Musiker, der Assistent wohl gedacht, als er diesen Song so genannt hat. Wenn der Scirocco weht, so heißt die neue Single von der Assistent. Mitte Juni kommt das Album und ich finde, in Sachen gechillter Leichtigkeit, Laidback bzw. Musik, die Luft zum Atmen lässt, dazu passt die Musik von Tom Hessler alias der Assistent sehr gut. Also damit auch in diese Ausgabe von Desire, zu der ich Sie herzlich zurück willkommen heiße. Ja, die Könige des Deep Grooves kommen nach Berlin. Fett Freddy's Drop spielen nächste Woche Freitag live in der Zitadelle. Und ich habe zu diesem Anlass den Saxophonisten der Band Scott Towers alias Chopper Reeds zum Interview getroffen. Und ja, wir haben ziemlich lange gesprochen und auch gesprochen über die 20 Jahre, die seit der Debütplatte Based on a True Story vergangen sind.
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0: Case Craze, Fat Freddy's Drop von ihrem Debütalbum Based on a True Story. Eine Platte, die seinerzeit neue Maßstäbe setzte und, ja, so muss man sagen, Neuseeland, die ja also die Heimat von Fat Freddy's Drop, neu auf die musikalische Landkarte setzte. Denn seitdem kennt man so einige Künstlerinnen und Künstler, deren Namen und Musik den Weg bis hierher gefunden haben. Aber vor Fat Freddy's Drop, ja, da war das wohl noch nicht so. Ich habe deshalb Chopper Reeds gefragt, ob er und der Rest der Band sich ein wenig, ja, wie die musikalischen Botschafter Neuseelands verstehen. Und ob diese Tatsache eine gewisse Verantwortung oder einen gewissen Druck mit sich bringt.
1: I don't think we feel any pressure to represent New Zealand. I think we feel proud to be from New Zealand, and we feel proud to be taking what we've created in New Zealand out to the world. The thing about New Zealand is that it's a really diverse country, and it's comparatively young, you know, compared to lots of cultures around the world. What we do is just a tiny portion of it. And we've really sort of tried to keep true to ourselves. And I think our sound probably couldn't exist if it came from anywhere else.
0: Nein, sagt Chopper Reeds, Druck empfänden sie nicht, Neuseeland repräsentieren zu müssen. Vielmehr seien sie stolz darauf, ihre in Neuseeland entwickelte Musik in die Welt zu tragen. Ja, die kulturellen Entwicklungen Neuseelands, die seien ja auch noch verhältnismäßig jung bzw. neu und doch zugleich auch äußerst vielfältig. Die musikalische Identität des Landes, die formt sich auch gerade noch. Letztlich ist es jedenfalls so, dass der Sound von Fat Freddy's Drop unweigerlich mit Neuseeland verknüpft ist, sagte er. Also anderswo hätte es die Band so nicht gegeben, zumal sie ja einfach auch die maorische Musiktradition verinnerlicht haben. Denn Fat Freddy's Drop sind ja musikalisch stark von Dub, Soul und Reggae beeinflusst, also Genres, die oft mit Widerstand, Diaspora und postkolonialer Erfahrung verbunden sind. Und ja, der warme gemeinschaftliche Groove ihrer Musik, der steht dann aber im Kontrast dazu. Nicht zuletzt ist das Kollektiv der Band natürlich auch ein grandioses Botschafterteam für Integration, denn die Hälfte der Band, die ist samoanischer bzw. maorischer Abstammung. Sänger Dallas Tamara alias Joe Dookie, der lässt immer wieder auch Begrifflichkeiten der maorischen Sprache einfließen. Und ja, das ist ziemlich wichtig, denn der Konflikt zwischen der indigenen Bevölkerung und der kolonialen, der ist ja auch immer noch da und wird natürlich großzügig befeuert durch die rechtsliberale Partei ACT. Zuletzt gab es da ja massive Proteste gegen den Versuch der Koalitionsregierung, indigene Rechte und Institutionen zu beschneiden. Das wäre dann auch ein großer Rückschritt. Und nach wie vor, muss man leider sagen, sehen sich Maori ja weiterhin strukturellen Benachteiligungen in Bildung, Gesundheitsversorgung und Arbeitsmarkt gegenüber. Auch wenn die ja eigenständige Maori-Wirtschaft einen bemerkenswerten Aufschwung erlebt hat und mittlerweile ein sehr bedeutender wirtschaftlicher Faktor des Landes ist. Fat Freddy's Drop jedenfalls, die kommen aus einer Szene, in der kulturelle Vermischung, politische Untertöne und gemeinschaftliches Musizieren einfach zentral sind. Und deshalb ist es einfach umso schöner, dass sie ihre Musik seit mehr als 20 Jahren in die Welt tragen. Und welcher Song steht mehr für dieses in die Welt tragen als der folgende? Ewig auf Tour, immer on the road, mit Kind und Kegel und natürlich mit Roadie.

0: Roadie, Fat Freddy's Drop von ihrem Debütalbum Based on a True Story, das heute der Haken und Angelpunkt dieser Ausgabe von Desire ist. Nächste Woche Freitag spielen Fat Freddy's Drop live in Berlin. Sie können auch Karten gewinnen hier in dieser Sendung, wenn Sie mir eine Mail schreiben an musik@radio1.de. Und ein kleiner Zusatz noch, in diesem Moment, also heute gerade, würde ich die Jury der Aotearoa Music Awards 2026, die Band mit einem Award, der Preis, der würdigt den langjährigen Erfolg der Band in den neuseeländischen Charts. Seit ihrer Gründung 1999 in Wellington entwickelte sich ja die Gruppe von einer lokalen Dub- und Liveband zu einer international erfolgreichen Formation, so jedenfalls die Jury. Nicht nur ihr Debütalbum Based on a True Story erreichte Platz 1 und blieb über 100 Wochen in den Charts. Dafür gab es natürlich dann auch 12-fach Platin. Auch spätere Alben wie Dr. Boondigger and the Big BW, Blackbird oder auch Bass, alles Alben, die erreichten die Chartspitze. Doch vor allem trugen sie diesen ihren Sound auch in die Welt. So nun allerdings seit letztem Jahr leider ohne das Band- und Gründungsmitglied DJ Fitchy, der ja letztes Jahr verstarb. Eine Herausforderung für Fat Freddy's Drop, ohne ihn auf die Bühne zu gehen, so Chopper Reeds.
1: In fact, we just did our first performance of the tour, like a little pop-up show in Wellington. And it was the first chance for us to sort of perform in this new lineup with a new rhythm section after DJ Fitchy unfortunately passed away last year. And we've been working out, you know, how to approach the music in his absence. And yeah, it was a really beautiful experience, actually, sort of celebrating that music and celebrating him as a person and as a musician and producer. Yeah, it was a necessary step that we needed to take, you know, to get up and running again.
0: Der Tourauftakt nach dem Tod von DJ Fitchy war ein emotionaler Neuanfang, erzählt Chopper Reeds. Die erste Show in ihrer Heimatstadt Wellington, die habe dann auch dazu gedient, ihn musikalisch zu würdigen und als Band wieder gemeinsam auf die Bühne zurückzukehren, erzählt er. Es ging darum, ihn zu würdigen und aber auch zugleich das Leben zu feiern, aber natürlich hatte er einen großen Anteil am Erfolg des Sounds neben der außergewöhnlichen Stimme, natürlich von Sänger Dallas Tamira alias Joe Dookie. Nun, Botschafter hin oder her, ihr Erfolg hat natürlich einfach anderen Künstlerinnen und Künstlern Neuseelands gezeigt, dass man sich international einen Namen machen kann, so wie Aldous Harding zum Beispiel, die dieser Tage ein viel beachtetes neues Album veröffentlicht hat, oder auch wie Marlon Williams oder Nadia Reid. Und alle drei, die hören wir jetzt nach dem Beitrag von Chopper Reeds.
1: I think what we have done is shown other independent artists that they can have a career and have a long and reasonably successful career, you know. I think that's probably what our sort of pioneering aspect might be. We've always sort of show other independent musicians, especially from New Zealand, that you can go and make a name for yourself overseas.

Das waren gleich drei Songs aus Neuseeland, drei KünstlerInnen, die, so wie Scott Towers alias Chopper Reeds es ja auch beschrieben hat, ganz unterschiedliche Musik machen. Aldous Harding zum Beispiel, die wir zu Beginn gehört haben, ist also ein Universum für sich. Eine Musikerin, die auch von vielen anderen Musikerinnen und Musikern überall auf der Welt gemocht und verehrt wird. Sie ist sehr unbändig und eigenwillig in ihrem Sound. Dazu hat sie aber dieses Maß an Eingängigkeit, sodass jetzt dann beim Hören quasi das Abwegige so ein bisschen untergeschoben wird und unterschwellig dafür sorgt, dass wir kleben bleiben. Eine tolle, ungewöhnliche und sehr wandelbare Stimme hat Aldous Harding. Mal dunkel, dann zerbrechlich hell. Sie hat sehr rätselhafte Texte und dazu eine sehr starke Bühnenpräsenz. Ja, also die Neuseeländerin, die sollte man sich auf jeden Fall Ende Juni anschauen, wenn sie hier in Berlin im Huxleys spielt. Danach haben wir gehört den von mir ebenso geschätzten Marlon Williams, der Crooner aus Neuseeland, er mischt ja Country, Folk, Soul und Indie so selbstverständlich zusammen, dass man die Grenzen eigentlich gar nicht mehr wahrnimmt. Und ja, er nimmt Amerikaner schon ernst, nur eben ohne Cowboyhut und amerikanischen Akzent, was ich sehr schön finde. Und sein letztes Album, das hat er ja dann auch in der Sprache seiner Ahnen gesungen. Es ist komplett in der indigenen Sprache Te Reo Maori gesungen und wurde mit dem renommierten Tate Music Prize ausgezeichnet. Und genau wie Aldous Harding stammt er dann auch aus dieser kleinen neuseeländischen Lyttelton-Szene. Also die Hafenstadt Lyttelton in der Nähe von Christchurch, die gilt als das musikalische Epizentrum der neuseeländischen Folk- und Indie-Szene. Und auch die zuletzt mit ihrem Song Preservation gehörte Nadia Reid, die ist ja an diese Szene angeschlossen. Und Preservation ist der Titelsong ihres 2017er Albums, mit dem ich die Neuseeländerin kennengelernt habe. Und es ist auch immer noch mein Lieblingsalbum geblieben. Wahrscheinlich, weil sie darauf den Spagat schafft, sich wahnsinnig verletzlich zu zeigen. Ja, und zugleich Trotz und Kraft sammelt für den nächsten Anlauf, für den nächsten Sprung. Sie alle, also alle drei KünstlerInnen, sind mittlerweile international erfolgreich mit ihrer Musik und das haben sie nicht zuletzt den Pfaden zu verdanken, die Fat Freddy's Job vor ihnen schon eingeschlagen und auf.

0: The Reft, Fat Freddy's Drop von ihrem Album Dr. Boondigger and the Big BW. Ja, allerdings Anlass für ihre derzeitige Tour, die sie auch nach Berlin führt, ist das Jubiläum des Debütalbums Based on a True Story. Und ich habe zu diesem Anlass Scott Towers alias Chopper Reeds gefragt, wie es denn so bestellt ist um die Chemie in der Band nach über 20 Jahren Fat Freddy's Drop. Sie sind ja schon so lange zusammen und das ist ja nicht selbstverständlich für eine Band. Wie läuft das? Gibt es da noch Begeisterung beim Zusammenspielen?
1: A funny thing about that is trying to describe it is almost impossible. You just have to experience it, you know. We feel incredibly lucky to be able to do that. I mean, that's why we do what we do, right? Is to have that feeling. I mean, it could just be that you are so in sync with the people that you're playing with that you can almost second guess what the other person's going to do, and then you're reacting to it before you even know what's going on. It's really nice playing by yourself sometimes and listening to the tone of your instrument and your ideas and that sort of thing. But as soon as you put another person and add another musician into the mix there and another voice and another set of ideas and another approach or perspective on the music you're playing, all of a sudden it expands exponentially, you know. And so when there's seven or eight of you on stage, as there is with Fat Freddy's Drop, you all have to listen really hard and you all have to choose your moment to sort of add your thing into the mix. But if you choose the right moment, it's just magic.
0: Also das Gefühl lasse sich kaum beschreiben, aber sobald mehrere Musiker zusammenkommen, da wachse die Musik plötzlich in alle Richtungen gleichzeitig, weil jeder etwas Eigenes hineinbringt und alle permanent aufeinander reagieren. Und mit dieser eingespielten Band sei das einfach fantastisch und ja nahezu telepathisch, sagt Chopper Reeds. Man ahne schon, was passiert, bevor es passiert. Und wenn dann alle im richtigen Moment ihre Spezialität in den Mix werfen, dann entsteht diese seltene Art von Bühnenmagie. Und das ist natürlich schon etwas Besonderes für alle im Publikum, aber eben, so erzählt es Chopper Reed, eben auch nach 20 Jahren immer noch für all jene auf der Bühne. Und weitergesponnen kann man schon mal sagen, dass dagegen natürlich jede Form von Musik geschaffen durch künstliche Intelligenz einfach nur abstinken kann.
1: One of the things that I think about music and AI is the mistakes are as important as the really great bits, you know, in music. And in fact, the really best bits often come from things that were mistakes, you know. I used to say there are no wrong notes, because if you play a note and it's wrong, what's really important is the next thing you do, because the next thing can make that mistake sound amazing, you know. And that's a very human approach to doing things. And that's a very Freddy's approach to doing things too, you know. So I think in the world of AI, where Freddy sits is we offer an alternative to the safety net. You know, we're adventurous and we like to take risks and we want to connect with humans and I think and our audience and listeners. And I think that's something AI will always struggle to do, you know. And also, we love playing live and people like seeing us play live and, you know, AI can't do that.
0: Ja, und die besten Momente, die entstünden eben einfach aus Fehlern heraus. Das könne die KI noch nicht, sagt Chopper Reeds zumindest. Und dann sagt er noch etwas, was ich sehr, sehr beeindruckend finde. Denn als Musiker ist es eben so, wie Miles Davis es schon sagte, es gibt keine falschen Noten. Das Interessante an einer, sagen wir mal, an einer Note, die dann doch falsch gespielt ist, ist die Note, die du dann nachspielst, sagt Chopper Reeds. Was du also künstlerisch daraus machst. Und so kann dann die Musik eben sehr, sehr großartig werden. Die Fehler können großartig klingen, wenn du danach was daraus machst. Und genau dieser Improvisationsansatz, den haben Fat Freddy's Drop natürlich komplett verinnerlicht, wie wir zum Beginn dieser Sendung schon angerissen haben. Und dazu spielen sie dann auch noch bevorzugt live. Man kann also sagen, dass Fat Freddy's Drop nicht einfach nur großartige Musik machen, sondern auch ihr Bestes tun, Menschlichkeit in jeder Dimension zu wahren. Also Zusammenhalt, Integration, Improvisation. Es geht also um ein musikalisches Denken in Gemeinschaft. Und Sie können sich davon überzeugen, wie toll das alles live wirkt, denn nächste Woche Freitag treten Sie auf Fat Freddy's Drop Live in der Zitadelle Spandau. Und zum Ende will ich die nicht partytaugliche Seite der Musik von Fat Freddy's Drop hervorkehren, sondern die nachdenkliche, die es ja auch gibt. Genau diese Ambivalenz gefällt mir auch so gut an der Musik von Fat Freddy's Drop. Es ist nicht leicht, glücklich zu sein in einer schlechten Welt, attestiert Dallas Tamira im folgenden Song. Denn wenn wir uns entscheiden, nichts zu tun, machen wir uns schuldig. Ja, genau, das ist auch eine Stärke dieser Band. Ohne die musikalischen Methoden des erhobenen Zeigefingers bringen sie einen trotzdem zum Nachdenken. Das war's mit Desire und Fat Freddy's Drop. Ich sage Tschüss, mein Name ist Claudia Gerd. Machen Sie es gut.

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1: Irischer Segensspruch. Alles ist Gnade. Ihr ungezählten Grashalme, ihr Sandkörner am Ufer der See, ihr Tautropfen in der Morgensonne. Mögen die Segenswünsche Gottes auf allen ruhen, die vorübergehen, die einst waren, die jetzt sind und die sein werden.
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2: Um 23 Uhr mit Thomas Haag. Guten Abend. Unterhändler der USA und des Iran sollen sich auf einen Rahmen für eine neue Waffenruhe geeinigt haben. Das berichten mehrere Medien und berufen sich auf US-Kreise. Demnach könnte die Feuerpause um 60 Tage verlängert werden. Aus Washington, Carsten Kühntop.
3: Der Iran verpflichte sich zur vollständigen Öffnung der Straße von Hormuz innerhalb von 30 Tagen. Gleichzeitig gäben die USA ihre Blockade der iranischen Häfen auf. Und zwar in dem Maße, wie sich die Schifffahrt durch die Straße von Hormuz wieder normalisiere. Während der verlängerten Feuerpause, so die Berichte, wollten beide Kriegsparteien in Nuklearverhandlungen einsteigen.
2: Im Prozess um mutmaßliche Anschlagspläne auf ein Konzert von US-Star Taylor Swift im August 2024 in Wien ist der Angeklagte schuldig gesprochen worden. Zu diesem Schluss kamen die 8 Geschworenen am Landgericht Wiener Neustadt. Der Angeklagte wurde zu 15 Jahren Haft verurteilt. In dem seit April laufenden Prozess hatte er sich weitgehend schuldig bekannt. Der Tarifstreit bei der Deutschen Telekom ist beigelegt. Arbeitgeber und Gewerkschaft Verdi haben sich heute auf einen neuen Abschluss für die 60.000 Beschäftigten geeinigt. Ab August gibt es demnach pauschal 150 Euro mehr pro Monat. In einem Jahr steigt die Zulage noch einmal um 140 Euro. Außerdem erhalten Gewerkschaftsmitglieder zum ersten Mal einen Bonus und die Telekom verzichtet auf betriebsbedingte Kündigungen. Der Berliner Mieterverein bewertet den heute veröffentlichten Mietspiegel kritisch. Der Verband Berlin-Brandenburgischer Wohnungsunternehmen hält den teilweisen Anstieg der Mieten dagegen für moderat. Die mittlere Netto-Kaltmiete liegt jetzt bei 7,71 Euro pro Quadratmeter. Thorsten Gabriel, RBB 24, Landespolitik.
4: Gegenüber dem Mietspiegel von vor 2 Jahren ist das ein Anstieg von fast 7%. Der Mietspiegel gilt für mehr als 1,5 Millionen Berliner Mietwohnungen und gibt je nach Wohnungsgröße, Ausstattung und Lage Auskunft über die sogenannte ortsübliche Vergleichsmiete. Er sei ein wirksamer Schutz vor ungerechtfertigten Mieterhöhungen und auch bei Neuvermietungen bedeutsam, betont der Wohnsenator.
2: 30 Rekruten des Berliner Wachbataillons haben am Abend ihr Gelöbnis vor dem Abgeordnetenhaus abgelegt. Die Zeremonie fand auf dem Margot-Friedländer-Platz statt. Die Soldaten haben zuvor ihre Grundausbildung abgeschlossen. Das Wachbataillon übernimmt unter anderem repräsentative Aufgaben und sichert im Ernstfall auch das Regierungsviertel. Soweit die Nachrichten. 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Das Wetter. Nachts ist es sternenklar und trocken. Die Tiefstwerte dazu liegen zwischen 10 und 3 Grad. Morgen haben wir erstmal noch Sonne. Am Nachmittag gibt es dann immer wieder Wolken. Die Höchstwerte dazu liegen bei 26 bis 29 Grad.
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5: Einen guten Abend wünsche ich Ihnen. Uns gemeinsam mit den vielen verschiedenen Komponisten, die ich für den Abend ausgewählt habe. Komponist ist ja eine nicht unumstrittene und sehr unscharfe Bezeichnung für einen Musiker. Selbst ich kann gar nicht sagen, wo die Grenze verläuft. Die ziehen auch viele Musikbetrachter an einer anderen Stelle. Ich wüsste jetzt zum Beispiel nicht, wo John Hopkins weniger Komponist ist als beispielsweise John Luther Adams. Beide hören wir heute Abend. Bei John Hopkins werden Sie immer lesen, Musikproduzent, DJ, Remixer. Dabei können Sie auf seinen vielfältigen Alben wunderschöne Klavierkompositionen entdecken, aber nicht nur fürs Klavier, auch für andere Instrumente. Und in dieser Unschärfe zwischen Komponist oder doch bloß Musiker bewegen wir uns heute Abend mit den Amerikanern Morton Feldman, Christopher Tignor, Owen Pellett, John Luther Adams, sagte ich schon. Auf den freue ich mich ganz besonders in der zweiten Stunde. Antonio Vivaldi in einer ausgefallenen Version. Los geht's mit zwei Sachen. Zuerst Fiona Bryce, eine sehr wichtige englische Komponistin, Arrangeurin, die für mehrere Dutzend Popbands Streicharrangements geschrieben hat. Kanye West ist dabei, die Gorillas, Placebo. Aber sie veröffentlicht auch ihre eigene Musik, ein Streichquartett zum Beispiel. Das haben wir hier in Ausschnitten schon gehört. Ich habe einen schönen Remix davon gefunden. Mit dem möchte ich beginnen. Und danach hören wir ein Stück aus der schönen Zusammenarbeit von der amerikanischen Band Polisa mit dem Berliner Streichensemble Stargaze. Ein wunderbares Album von Polisa ist das geworden. Mit Orchesterarrangements, die die Musik hier nicht verzuckern, sondern eher stören und noch kantiger machen. Music for the Long Emergency ist das Album. Mit den beiden Sachen geht's los. Fiona Bryce zuerst.

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1: Anderthalb Jahre haben sie an diesem Album gearbeitet. Polisa und das Berliner Streichensemble Stargaze um den Dirigenten André de Ridder. 2016 haben sie sich getroffen. 2018 ist das Album erschienen. Das ist wirklich hörenswert. Music for the Long Emergency heißt es. Jetzt hören wir die Belgierin Sophie Tassignon, die in Berlin lebt und uns ein weiteres Album beschert, das ausschließlich mit der Stimme aufgenommen ist. Ich habe von Sophie Tassignon das Nisi Dominus ausgewählt von Vivaldi, der hier den 127. Psalm vertont hat, aus dem sie vielleicht mindestens eine Zeile kennen, den Seinen gibt's der Herr im Schlaf. Ein schönes Arrangement für Solostimme dieses frühen Vivaldi, das er noch während seiner Anstellung im Mädchenwaisenhaus als Komponist und Musiklehrer geschrieben hat. Danach ein Stück von dem New Yorker Komponisten Christopher Tignor, auch ein sehr vielseitiger Geist, ein ausgebildeter Computerwissenschaftler, Tonmeister auch. Vielleicht haben Sie mal von dem New Yorker Club CBGB gehört. Dort stand er hinter dem Mischpult. Von ihm hören wir Autocorrelations und dann den vorhin bereits erwähnten John Hopkins von seinem etwas älteren Album Insights, das ich sehr mag. 2009 ist das erschienen, The Low Places. Aber zuerst Nisi Dominus.

John Hopkins, The Low Places war das am Ende, davor Christopher Tigno. Und am Anfang dieses Sets haben wir Sophie Tassignon gehört mit einer Bearbeitung für Solostimme von Antonio Vivaldis Nisi Dominus. Von John Hopkins Album Insights hören wir gleich noch ein Stück. Johnny Greenwood ist immer noch hier mein Thema. Seit einigen Wochen geht mir das inzwischen nach. Ich bin wirklich begeistert von der Vielfalt seiner Musik und wie stark ihre Wirkung ist, auch jenseits des Films. Aus You Were Never Really Here habe ich jetzt ein Stück ausgesucht. Ein schöner Film, wieder mal Joaquin Phoenix in der Hauptrolle. Mit einer Filmmusik, die es leider nicht in den Film geschafft hat, geht es dann weiter. Morton Feldman schied gleich mit der ersten Szene aus, nachdem der Regisseur nicht zu begeistern war von den Klängen. Der Komponist Aaron Copland bekam daraufhin den Auftrag, die Musik für Something Wild zu komponieren. Dafür hat es wiederum Musik von Morton Feldman in den Film geschafft, die eigentlich gar nicht dafür gedacht war. Die hören wir gleich danach. In Shutter Island gibt es 10 Minuten aus Feldmans Roto Chapel. Die hören wir im Anschluss. Also John Hopkins, jetzt Johnny Greenwood und zweimal Morton Feldman.

Morton Feldman war das am Ende, zwei Stücke. Das letzte, wie gesagt, geriet in Martin Scorseses Shutter Island, ohne dafür geschrieben zu sein. Davor die Musik wurde für den Film geschrieben, dann leider abgelehnt für Something Wild. Johnny Greenwood davor mit einer Musik für den Film You Were Never Really Here. Zum Abschluss der ersten Stunde der schönen Töne hören wir jetzt Owen Pallett, auch ein Musiker, den ich Komponist nennen würde. Ich habe gerade mal nachgeschaut, Violinist und Sänger steht hier. Dabei hat er ein Violinkonzert geschrieben und auf dem nächsten Album, das hören wir uns gleich an, das würde ich auch Komposition nennen. Jemand sagte letztens, naja, ein Komponist ist vielleicht jemand, der seine Musik nicht selbst spielt, aber Chopin, Liszt, Brahms, Schumann, Rachmaninoff, alle haben ihre Musik selbst dargeboten. Also ich glaube, den Begriff werden wir einfach nie packen. Vielleicht verwendet man es einfach für jeden, der Musik erfindet. Und Musik erfunden hat Owen Pallett genug. Ich habe ihn zum ersten Mal bei Arcade Fire gehört. Jetzt habe ich sein Album Island dabei. Das hören wir bis zum Ende der ersten Stunde. Ich freue mich auf ein großartiges Stück Musik in der zweiten Stunde. Ich hoffe, Sie sind nach der Pause wieder mit dabei.

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2: Um 0 Uhr mit Wolfgang Berger. Der Iran hat Berichte westlicher Medien über eine Annäherung mit den USA dementiert. Eine Einigung auf ein neues Abkommen gebe es nicht. Aus der Nachrichtenredaktion Klaus Reginek.
3: Die Klarstellung kam von der iranischen Nachrichtenagentur Tasnim. Die steht den Revolutionsgarden im Iran nahe. Demnach seien die Berichte westlicher Medien falsch, dass ein Abkommen bereits abgeschlossen sei. Das US-Nachrichtenportal Axios hatte unter Berufung auf US-Beamte berichtet, die Waffenruhe werde verlängert und es sollten Gespräche über das iranische Atomprogramm aufgenommen werden. Tatsächlich aber gehen die USA inzwischen weiter gegen den iranischen Ölhandel vor. US-Finanzminister Bessent kündigte neue Sanktionen gegen 8 Tankschiffe und 15 Unternehmen an.
2: Israel hat zum ersten Mal seit mehreren Wochen wieder die libanesische Hauptstadt Beirut angegriffen. Das israelische Militär bestätigte die Luftschläge. Aus Kairo Nina Amin.
4: Bilder zeigen die zerstörte Häuserfassade eines Wohngebäudes am Stadtrand im Süden von Beirut. Das israelische Militär spricht von einem gezielten Angriff. Das Ziel: ein Kommandeur der libanesischen Hisbollah-Miliz. Weitere Einzelheiten, auch über mögliche Opfer, nannte das Militär zunächst nicht. Einwohner der libanesischen Hauptstadt berichteten von Drohnen, die seit dem Morgen über weiten Teilen Beiruts zu hören sind. Seit Beginn der Waffenruhe Mitte April hat Israels Armee nur noch selten Ziele in Beirut angegriffen. Laut israelischen Medienberichten auf Wunsch der US-Regierung.
2: In Winterthur in der Schweiz hat ein Angreifer mehrere Passanten mit einem Messer angegriffen. Laut Polizei wurden 3 Menschen verletzt, einer von ihnen schwer. Die Behörden vermuten einen terroristischen Hintergrund. Den Beamten zufolge handelt es sich bei dem Angreifer um einen 31-jährigen Schweizer mit türkischen Wurzeln. Er sei in der Vergangenheit wegen islamistischer Propaganda aufgefallen. Die EU-Kommission hat eine Strafe in Höhe von 200 Millionen Euro gegen den chinesischen Online-Marktplatz Temu verhängt. Der Grund: illegale Produkte. Das Unternehmen habe die Risiken und Schäden für Verbraucher nicht ordnungsgemäß bewertet, teilte die Brüsseler Behörde mit. Temu kritisierte, die Entscheidung beziehe sich auf die Risikoabwägung von 2024 und spiegele nicht den aktuellen Stand wider. Das waren die Nachrichten. Und hier noch das Wetter in Deutschland. Überall trocken bei Tiefstwerten von 15 bis 4 Grad. Tagsüber im Südosten heiter, im Norden und Westen mehr Wolken, später gebietsweise Schauer, teils auch kräftige Gewitter. Höchstwerte 20 Grad auf den Nordseeinseln bis 33 Grad am Oberrhein. Am Samstag zeitweise Wolken, in der Mitte und im Süden gebietsweise kräftige Schauer oder Gewitter, 18 bis 33 Grad. Am Sonntag im Nordosten häufiger trocken, ein paar Schauer und Gewitter bei 17 bis 29 Grad. Jetzt ist es 0.
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5: Ich begrüße Sie zur zweiten Stunde. Über Komponisten und den Begriff Komponist hatte ich ein bisschen gesprochen in der ersten Stunde. Jetzt hören wir ein fantastisches Stück von John Luther Adams, der nun als Komponist gilt, ohne das genau zum Ziel gehabt zu haben. Als ein Stück, das wir gleich hören werden, Become Ocean, 2014 in der Carnegie Hall in New York aufgeführt wurde, war er tatsächlich zum ersten Mal bei einem Konzert in dem berühmten Konzertsaal. Das ist für einen amerikanischen Komponisten schon eine besondere Auffälligkeit. Aber wie gesagt, John Luther Adams arbeitet nicht in der Komponistenblase, sondern versteht sich in erster Linie als Umweltaktivist, hat dafür auch Auszeichnungen erhalten, den Heinz Award zum Beispiel. Seit den 70er Jahren hat er seinen Lebensmittelpunkt in Alaska und diese intensive Naturerfahrung prägt sein musikalisches Schaffen. All seine Kompositionen spiegeln dieses Leben, so auch Become Ocean. Menschen, das 2014 mit dem Pulitzer-Preis ausgezeichnet wurde. 2015 gab es dann nochmal einen Grammy für die beste neue klassische Komposition. Und dieses Stück hören wir jetzt. John Luther Adams sagt selbst, man könnte sich dieser Musik ohne jegliches Vorwissen hingeben. Aber es gibt natürlich noch viele Ebenen, die andere Formen des Genusses ermöglichen. Zum Beispiel, wenn man weiß, dass das Stück, das über 40 Minuten lang ist, bis zum Mittelpunkt rückwärts läuft und von dort dann in der eigentlichen komponierten musikalischen Richtung. Dabei begegnet man vielen musikalischen Elementen wieder, auf andere Weise, weil sie natürlich jetzt in anderer Richtung ablaufen. Vergessen Sie das vielleicht auch einfach wieder und genießen Sie ein beeindruckendes Stück Musik, das wir in ganzer Länge hören. Become Ocean von John Luther Adams aus dem Jahr 2014.

John Luther Adams Naturschauspiel Become Ocean aus dem Jahr 2014 haben wir gehört. Das waren Sie, die schönen Töne für diese Woche. Ich hoffe, hier und da gab es wieder etwas zu entdecken für Sie und Sie schalten nächste Woche wieder ein. Morgen Vormittag finden Sie alle Stücke auf der Playlist Schöne Töne auf Spotify oder auf der Webseite von Radio 1. Und über Nachrichten freue ich mich natürlich wie immer auch. Sie können mir schreiben an sven.helbig@rbb-online.de. Jetzt wünsche ich Ihnen noch einen schönen Abend mit jemandem, den ich auch Komponist nennen würde. Abul Mogad, von dem man gerade wenig hört, der muss sich wahrscheinlich von seiner Scheinidentität erstmal wieder erholen. Ich weiß bis heute nicht, wo er überhaupt her ist und wie er wirklich heißt. Und dann noch ein Stück von John Luther Adams, In a Treeless Place, Only Snow. Einen schönen Abend wünsche ich Ihnen und hoffentlich bis zur nächsten Woche.

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2: Um 1 Uhr mit Thomas Haag. Guten Morgen. Unterhändler der USA und des Iran sollen sich auf einen Rahmen für eine neue Waffenruhe geeinigt haben. Das berichten mehrere Medien und berufen sich auf US-Kreise. Demnach könnte die Feuerpause um 60 Tage verlängert werden. Innerhalb von 30 Tagen soll der Iran die Straße von Hormuz freigeben. Die jetzige Waffenruhe gilt seit dem 8. April. Im Prozess um einen geplanten Anschlag auf ein Taylor Swift-Konzert in Wien ist der Angeklagte Behran A. gestern zu 15 Jahren Haft verurteilt worden. Die Geschworenen sprachen den 21-Jährigen in allen Anklagenpunkten für schuldig. Oliver Schosch.
3: Das Gericht sah es als erwiesen an, dass er einen Terroranschlag auf ein Taylor Swift-Konzert geplant hatte. Es sollte am 9. August 2024 im Wiener Ernst-Happel-Stadion stattfinden, doch es wurde zuvor abgesagt. Behran A. hatte diesen Anschlagsplan von Anfang an gestanden. Behran A. wurde aber auch wegen Beihilfe an einem Mordversuch ein knappes halbes Jahr vor dem Taylor Swift-Konzert schuldig gesprochen. Diesen Tatvorwurf hatte er im Prozess bestritten.
2: Die Berliner AfD will morgen ihr Wahlprogramm für die Abgeordnetenhauswahl im September verabschieden. Dazu kommen die Mitglieder auf einem Parteitag in Brandenburg an der Havel zusammen. Wie aus dem Entwurf für das Wahlprogramm hervorgeht, der dem RBB vorliegt, sollen unter anderem Wohnungen bevorzugt an Einheimische vergeben werden. Der Landesparteitag findet in Brandenburg an der Havel statt, weil die AfD in Berlin keine passende Halle mieten konnte. Bei der Deutschen Telekom gibt es einen Tarifabschluss. Arbeitgeber und die Gewerkschaft Verdi haben sich in Frankfurt am Main auf einen Kompromiss verständigt. Er betrifft 60.000 Beschäftigte. Aus Frankfurt Sebastian Tittelbach.
4: Die Telekom verzichtet auf betriebsbedingte Kündigungen bis Ende 2028. Dazu werden Löhne und Gehälter stufenweise angehoben. Zunächst steigt zweimal das sogenannte zusätzliche Monatsentgelt und in 2 Jahren kommt ein Plus von 2,4% dazu. Erstmals hat Verdi bei der Telekom einen Bonus für ihre Mitglieder herausgehandelt. Sie erhalten insgesamt 660 Euro zusätzlich.
2: Die Lage auf dem Berliner Wohnungsmarkt ist weiter angespannt. Laut dem gestern veröffentlichten Mietspiegel liegt die mittlere Netto-Kaltmiete jetzt bei 7,71 Euro pro Quadratmeter. Das sind 50 Cent mehr als vor 2 Jahren. Bausenator Gäbler und der Verband Berlin-Brandenburgischer Wohnungsunternehmen sprach von einer moderaten Erhöhung. Der Berliner Mieterverein sieht die Entwicklung dagegen kritisch. Soweit die Nachrichten. 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Das Wetter nachts sternenklar und trocken. Die Tiefstwerte liegen zwischen 10 und 3 Grad. Am Tage haben wir erst Sonne, am Nachmittag immer wieder Wolken. Es bleibt trocken bei 26 bis 29 Grad.
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5: Guten Abend. Ja.

Musik aus dem Jahr 1962, Della Reese zusammen mit dem Duke Ellington Orchestra, You're Nobody Till Somebody Loves You. Herzlich willkommen zu Sister Moon auf Radio 1, heute mal vertretungsweise mit mir, mit Simon Brauer. Ja, schön, dass wir gemeinsam durch diese Nacht segeln, und da hören wir jetzt Musik aus Norwegen von einer Band, deren kreativer Output kaum zu überblicken ist. Das ist ein Stück vom jazzigen, psychedelischen Album Let Them Eat Cake. Die Band heißt Motorcycle, der Song My Best Friend.

Hard-Headed Woman, so heißt das aktuelle Album von Margot Price. Davon haben wir gehört den Song Close to You, ein Stück, das sie selbst geschrieben hat, Margot Price. Denn vielleicht denken Sie ja auch bei dem Songtitel zuerst, so wie ich, an den gleichnamigen Song der Carpenters. Close to You im Original ja schon wunderschön. Es gibt aber auch jede Menge schöne Coverversionen von Erdmöbel zum Beispiel auf Deutsch. Und wir hören jetzt die Version der Queen of Rocksteady, Phyllis Dillon, eine der ersten Jamaikanerinnen, die sich in den 60ern erfolgreich behaupten konnte im männlich dominierten Musikbusiness. Hier ist Phyllis Dillon mit Close to You. Das hören Sie bei Sister Moon auf Radio 1.

Jeff Buckley mit Just Like a Woman hier bei Sister Moon auf Radio 1 mit, Sie werden es bestimmt erkannt haben, einem Song von Bob Dylan. Und der ist ja am vergangenen Sonntag 85 Jahre alt geworden. Vielleicht haben Sie es gehört hier auf Radio 1. Mein Kollege Carsten Wehrhoff hat ihn in seiner Sendung Passion ordentlich hochleben lassen. 2 Stunden lang hat er ausschließlich Bob Dylan Songs gespielt, also Coverversionen von unterschiedlichsten Künstlerinnen und Künstlern. Können Sie gerne nochmal nachhören auf radio1.de oder natürlich in den ARD Sounds. Und auch Sister Moon gratuliert nachträglich noch zum 85. Und wir hören His Bobness höchstpersönlich. Hier ist Bob Dylan mit Simple Twist of Fate.

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Und das hier ist Lady Blackbird mit Fix It.

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Sister Moon auf Radio 1 und das war Valerie June mit Love and Let Go. Und um die Liebe und um das Loslassen geht es auch auf einem Album, das Frank Sinatra im Jahr 1955 veröffentlicht hat, also vor über 70 Jahren. Und ich finde, bis heute klangen Einsamkeit und sehnsüchtiger Liebeskummer nie schöner als auf diesem Album, als auf seinem Meisterwerk In the Wee Small Hours. Hier ist Frank Sinatra mit In the Wee Small Hours of the Morning.

Berühmt und erfolgreich geworden ist sie als Girl from Ipanema, aber Astrud Gilberto, die hat sich hier einen Song von Frank Sinatra vorgenommen, und zwar den, den wir vorher im Original gehört haben, Wee Small Hours, so wie Sinatra dann Ende der 60er auch seine Version vom Girl from Ipanema aufgenommen hat. Sie hören Sister Moon hier auf Radio 1 und jetzt den kalifornischen Jazz- und Soul-Sänger Pale Jay mit dem guten Ratschlag. Verbringen Sie einfach mehr Zeit mit Ihren Freundinnen und Freunden.